0: SPD-Oberbürgermeisters Peter Feldmann. Der Staatsanwaltschaft zufolge soll er mit gefälschten Mietverträgen Ausländern den Aufenthalt ermöglicht und dafür mehr als 22.700 Euro eingenommen haben. Insgesamt soll es um 9 Fälle gehen. Neue Plagiatsvorwürfe gegen Thüringens Ministerpräsident. Gegen Mario Vogts Doktorarbeit sind neue schwere Vorwürfe erhoben worden. Ein Plagiatsprüfer spricht inzwischen von insgesamt 265 fraglichen Stellen und bezeichnet die Arbeit als Musterplagiat. Demnach ziehen sich die beanstandeten Passagen durch die gesamte Dissertation. Vorwürfe reichen von Übersetzungsplagiaten über übernommene Interviewinhalte bis hin zu möglichen Unregelmäßigkeiten im empirischen Teil. CDU-Mann Vogt wehrt sich derweil gegen den Entzug seines Doktortitels. Seine Partei, CDU Thüringen, spricht von einer politisch motivierten Kampagne, während Kritiker den Fall mit früheren Plagiatskandalen vergleichen und politische Konsequenzen von Vogt fordern. Der umstrittene Arzt und Redner Eckart von Hirschhausen hat auf der Digitalkonferenz Republika die AfD in die Nähe nationalsozialistischer Ideologie gerückt. Konkret setzte er eine Aussage des AfD-Politikers Björn Höcke zur Inklusion mit der Euthanasiepolitik der Nationalsozialisten gleich. Er sagte, das Deutsche Institut für Menschenrechte habe die Partei als Gefahr für Menschen mit Behinderungen eingestuft. Dann nahm er Bezug auf Höckes Aussage, Inklusion sei ein Ideologieprojekt, das unsere Schüler nicht weiterbringt oder leistungsfähiger macht. Auch ging Hirschhausen auf die Social-Media-Konzerne los. Während seines Vortrags steigerte er sich so sehr in seine Kritik an Facebook, Instagram und Co. hinein, dass er das Wirken der Konzerne mit dem Wuchern von Krebs verglich. Hirschhausen erhielt von der Bill & Melinda Gates Foundation für seine Stiftung rund 1,4 Millionen Dollar. Harald Schmidt sagte in einem Interview über Hirschhausen, mein Team hat ihn gehasst, das ist ein schmieriger Kerl. Und Hirschhausen ist Schlager für Leute, die sich nicht für Musik interessieren. Der Medien- und Verfassungsrechtler Professor Dr. Christoph Degenhardt sieht die Rundfunkpläne der AfD in Sachsen-Anhalt aufgrund von Sachbedenken kritisch, bejaht aber ihre grundsätzliche Zulässigkeit. Die AfD in dem mitteldeutschen Bundesland hatte erklärt, bei einem Wahlsieg und einer Regierungsübernahme den Rundfunkstaatsvertrag zu kündigen, auf dessen Basis das Land Sachsen-Anhalt zusammen mit Thüringen und Sachsen den mitteldeutschen Rundfunk MDR betreibt. Der MDR hatte bereits erklärt, gegen den möglichen Schritt einer eventuellen AfD-Regierung dann klagen zu wollen. Keine Chance, meint Degenhardt. Mir leuchtet nicht so recht ein, wie der MDR gegen eine solche Kündigung vorgehen will. Die Kündigung ist im Staatsvertrag geregelt und es gibt keine verfassungsrechtliche Garantie für die Existenz einzelner Rundfunkanstalten, so der Jurist im Interview mit dem Medienbranchenportal DWDL. 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

0: 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Der US-General und NATO-Oberbefehlshaber Alexis Grinkevich hat bestätigt, dass die Vereinigten Staaten vorerst keine weitreichenden Mittelstreckenwaffen in Deutschland stationieren werden. Die zuvor geplante Verlegung eines sogenannten Long Range Fires Battalion werde nicht beginnen, sagte der US-General, der gleichzeitig auch Befehlshaber des für Europa zuständigen US-Militärkommandos EUCOM ist. In Starnberg, in Oberbayern, schließt ein bekanntes Autohaus für Ferrari und Lamborghini. Auf rund 2500 Quadratmetern zieht nun ein chinesischer Händler für Elektroautos ein. Damit verschiebt sich die automobile Wertschöpfung immer stärker von Europa nach China und selbst prestigeträchtige Standorte wechseln inzwischen den Besitzer. Besonders brisant ist die Symbolik dieses Vorgangs. Während deutsche Hersteller unter hohen Kosten und wachsendem Wettbewerbsdruck leiden, expandieren chinesische Konzerne aggressiv in Europa. Selbst exklusive Immobilien im wohlhabenden Münchner Umland werden nun zum Vertriebsnetz chinesischer Autobauer. Wer heute noch glaubt, Deutschland bleibe dauerhaft Automobilweltmeister, ignoriert die Realität auf den Straßen und in den Gewerbegebieten. Im US-Senat wächst der Widerstand gegen den Iran-Krieg. Eine Mehrheit hat beschlossen, eine Resolution zu debattieren, die Präsident Donald Trump zwingen würde, den Einsatz zu beenden oder die Zustimmung des Kongresses einzuholen. Der Schritt ist politisch brisant. Mehrere Republikaner stimmten gemeinsam mit den Demokraten, darunter auch Senator Cassidy, der kurz zuvor nach einem Konflikt mit Trump seine Vorwahl verloren hatte. Kritiker werfen der Regierung vor, den Kongress über den Einsatz im Unklaren gelassen zu haben. Hintergrund ist ein klarer Rechtskonflikt. Trump hat die Frist des War Powers Act überschritten, ohne sich eine Genehmigung zu holen. Die Regierung verweist auf einen Waffenstillstand. Kritiker halten das für vorgeschoben. Nach dem Regierungswechsel in Budapest wollen Polen und Ungarn auf europäischer Ebene enger zusammenarbeiten. Beim Antrittsbesuch des neuen ungarischen Regierungschefs Peter Magyar in Warschau sagte der polnische Ministerpräsident Donald Tusk, beide Länder würden in Brüssel bei geopolitischen Fragen zusammenarbeiten und die gemeinsamen Interessen verteidigen. Bei einer Pressekonferenz mit Magyar fügte Tusk hinzu, wir haben praktisch nichts anderes als gemeinsame Interessen. Magyars Besuch in Polen war seine erste Auslandsreise seit der Vereidigung vor rund anderthalb Wochen. Im Vorfeld der Reise hatte Magyar angekündigt, eine engere Zusammenarbeit der mitteleuropäischen Staaten in der EU voranbringen zu wollen. Insbesondere die Beziehungen zu Warschau, die wegen der Nähe seines Vorgängers Viktor Orban zu Moskau seit dem russischen Angriffskrieg gegen die Ukraine belastet waren, wolle er wiederbeleben. 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

0: 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In Wien sind 58% der Neugeborenen inzwischen von ausländischen Müttern. Die aktuelle Ausgabe des Geburtenbarometers zeichnet ein klares Bild der demografischen Realität in der österreichischen Bundeshauptstadt. Österreichweit liegt dieser Anteil ausländischer Mütter bei 36%. Diese Zahlen, basierend auf den vollständigen Daten von Statistik Austria bis einschließlich 2024, belegen nicht nur einen anhaltenden Geburtenrückgang, sondern auch die Problematik der Massenzuwanderung in urbane Zentren. Die Hauptherkunftsländer der Mütter sind Syrien, Deutschland, Rumänien, Bosnien und Herzegowina, Türkei, Serbien und Ungarn. Besonders auffällig: der sprunghafte Anstieg bei syrischen und rumänischen Müttern seit 2010, während Geburten bei türkischen Müttern zurückgingen. Erstmals seit Beginn der Kämpfe haben mehrere große Öltanker gleichzeitig die Straße von Hormus passiert. Die Schiffe transportieren Millionen Barrel Rohöl aus der Region. Ein erstes Signal, dass sich die Lage leicht stabilisieren könnte. In den vergangenen Tagen hatte der Schiffsverkehr bereits langsam wieder zugenommen. Einzelne Tanker- und Flüssiggasschiffe wagten die Passage, nachdem die Route zuvor weitgehend blockiert war. Zeitweise fiel der Verkehr auf nur noch einen Bruchteil des normalen Niveaus. Dennoch bleibt die Situation angespannt. Einige Tanker schalten ihre Ortungssysteme ab, um Risiken zu umgehen, während Länder wie Indien ihre Schiffe inzwischen militärisch eskortieren. Gleichzeitig baut der Iran seine Kontrolle über die Route mit Genehmigungen und Gebühren weiter aus. Die Polizei hat den wegen Beihilfe zur Schleusung angeklagten Frankfurter Kommunalpolitiker Ashwani Tuwari von der Partei Frankfurt Sozial im Verhandlungssaal des Amtsgerichts Frankfurt festgenommen. Vier Zeugen hätten sich gegenüber der vorsitzenden Richterin beschwert, dass der 68-jährige Politiker und Hotelier sie zu Hause persönlich aufgesucht und unter Druck gesetzt habe. Der Angeklagte, der neben zwei Hotels im Bahnhofsviertel mehrere Wohnungen vermietet, hatte während seiner Kandidatur versprochen, sich für erschwingliche Mieten einzusetzen. Tuwari kandidierte auf der Liste des Ex-SPD-Oberbürgermeisters Peter Feldmann. Der Staatsanwaltschaft zufolge soll er mit gefälschten Mietverträgen Ausländern den Aufenthalt ermöglicht und dafür mehr als 22.700 Euro eingenommen haben. Insgesamt soll es um 9 Fälle gehen. Der umstrittene Arzt und Redner Eckart von Hirschhausen hat auf der Digitalkonferenz Republika die AfD in die Nähe nationalsozialistischer Ideologie gerückt. Konkret setzte er eine Aussage des AfD-Politikers Björn Höcke zur Inklusion mit der Euthanasiepolitik der Nationalsozialisten gleich. Er sagte, das Deutsche Institut für Menschenrechte habe die Partei als Gefahr für Menschen mit Behinderungen eingestuft. Dann nahm er Bezug auf Höckes Aussage, Inklusion sei ein Ideologieprojekt, das unsere Schüler nicht weiterbringt oder leistungsfähiger macht. Auch ging Hirschhausen auf die Social-Media-Konzerne los. Während seines Vortrags steigerte er sich so sehr in seine Kritik an Facebook, Instagram und Co. hinein, dass er das Wirken der Konzerne mit dem Wuchern von Krebs verglich. Hirschhausen erhielt von der Bill & Melinda Gates Foundation für seine Stiftung rund 1,4 Millionen Dollar. Harald Schmidt sagte in einem Interview über Hirschhausen: Mein Team hat ihn gehasst, das ist ein schmieriger Kerl. Und Hirschhausen ist Schlager für Leute, die sich nicht für Musik interessieren. 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

0: 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Nach dem Regierungswechsel in Budapest wollen Polen und Ungarn auf europäischer Ebene enger zusammenarbeiten. Beim Antrittsbesuch des neuen ungarischen Regierungschefs Peter Magyar in Warschau sagte der polnische Ministerpräsident Donald Tusk, beide Länder würden in Brüssel bei geopolitischen Fragen zusammenarbeiten und die gemeinsamen Interessen verteidigen. Bei einer Pressekonferenz mit Magyar fügte Tusk hinzu, wir haben praktisch nichts anderes als gemeinsame Interessen. Magyars Besuch in Polen war seine erste Auslandsreise seit der Vereidigung vor rund anderthalb Wochen. Im Vorfeld der Reise hatte Magyar angekündigt, eine engere Zusammenarbeit der mitteleuropäischen Staaten in der EU voranbringen zu wollen. Insbesondere die Beziehungen zu Warschau, die wegen der Nähe seines Vorgängers Viktor Orban zu Moskau seit dem russischen Angriffskrieg gegen die Ukraine belastet waren, wolle er wiederbeleben. Der US-General und NATO-Oberbefehlshaber Alexis Grinkevich hat bestätigt, dass die Vereinigten Staaten vorerst keine weitreichenden Mittelstreckenwaffen in Deutschland stationieren werden. Die zuvor geplante Verlegung eines sogenannten Long Range Fires Battalion werde nicht beginnen, sagte der US-General, der gleichzeitig auch Befehlshaber des für Europa zuständigen US-Militärkommandos EUCOM ist. Der Medien- und Verfassungsrechtler Professor Dr. Christoph Degenhardt sieht die Rundfunkpläne der AfD in Sachsen-Anhalt aufgrund von Sachbedenken kritisch, bejaht aber ihre grundsätzliche Zulässigkeit. Die AfD in dem mitteldeutschen Bundesland hatte erklärt, bei einem Wahlsieg und einer Regierungsübernahme den Rundfunkstaatsvertrag zu kündigen, auf dessen Basis das Land Sachsen-Anhalt zusammen mit Thüringen und Sachsen den mitteldeutschen Rundfunk MDR betreibt. Der MDR hatte bereits erklärt, gegen den möglichen Schritt einer eventuellen AfD-Regierung dann klagen zu wollen. Keine Chance, meint Degenhardt. Mir leuchtet nicht so recht ein, wie der MDR gegen eine solche Kündigung vorgehen will. Die Kündigung ist im Staatsvertrag geregelt und es gibt keine verfassungsrechtliche Garantie für die Existenz einzelner Rundfunkanstalten, so der Jurist im Interview mit dem Medienbranchenportal DWDL. In Starnberg, in Oberbayern, schließt ein bekanntes Autohaus für Ferrari und Lamborghini. Auf rund 2500 Quadratmetern zieht nun ein chinesischer Händler für Elektroautos ein. Damit verschiebt sich die automobile Wertschöpfung immer stärker von Europa nach China und selbst prestigeträchtige Standorte wechseln inzwischen den Besitzer. Besonders brisant ist die Symbolik dieses Vorgangs. Während deutsche Hersteller unter hohen Kosten und wachsendem Wettbewerbsdruck leiden, expandieren chinesische Konzerne aggressiv in Europa. Selbst exklusive Immobilien im wohlhabenden Münchner Umland werden nun zum Vertriebsnetz chinesischer Autobauer. Wer heute noch glaubt, Deutschland bleibe dauerhaft Automobilweltmeister, ignoriert die Realität auf den Straßen und in den Gewerbegebieten. 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

0: 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Im US-Senat wächst der Widerstand gegen den Iran-Krieg. Eine Mehrheit hat beschlossen, eine Resolution zu debattieren, die Präsident Donald Trump zwingen würde, den Einsatz zu beenden oder die Zustimmung des Kongresses einzuholen. Der Schritt ist politisch brisant. Mehrere Republikaner stimmten gemeinsam mit den Demokraten, darunter auch Senator Cassidy, der kurz zuvor nach einem Konflikt mit Trump seine Vorwahl verloren hatte. Kritiker werfen der Regierung vor, den Kongress über den Einsatz im Unklaren gelassen zu haben. Hintergrund ist ein klarer Rechtskonflikt. Trump hat die Frist des War Powers Act überschritten, ohne sich eine Genehmigung zu holen. Die Regierung verweist auf einen Waffenstillstand. Kritiker halten das für vorgeschoben. Erstmals seit Beginn der Kämpfe haben mehrere große Öltanker gleichzeitig die Straße von Hormuz passiert. Die Schiffe transportieren Millionen Barrel Rohöl aus der Region. Ein erstes Signal, dass sich die Lage leicht stabilisieren könnte. In den vergangenen Tagen hatte der Schiffsverkehr bereits langsam wieder zugenommen. Einzelne Tanker- und Flüssiggasschiffe wagten die Passage, nachdem die Route zuvor weitgehend blockiert war. Zeitweise fiel der Verkehr auf nur noch einen Bruchteil des normalen Niveaus. Dennoch bleibt die Situation angespannt. Einige Tanker schalten ihre Ortungssysteme ab, um Risiken zu umgehen, während Länder wie Indien ihre Schiffe inzwischen militärisch eskortieren. Gleichzeitig baut der Iran seine Kontrolle über die Route mit Genehmigungen und Gebühren weiter aus. Der umstrittene Arzt und Redner Eckart von Hirschhausen hat auf der Digitalkonferenz Republika die AfD in die Nähe nationalsozialistischer Ideologie gerückt. Konkret setzte er eine Aussage des AfD-Politikers Björn Höcke zur Inklusion mit der Euthanasiepolitik der Nationalsozialisten gleich. Er sagte, das Deutsche Institut für Menschenrechte habe die Partei als Gefahr für Menschen mit Behinderungen eingestuft. Dann nahm er Bezug auf Höckes Aussage, Inklusion sei ein Ideologieprojekt, das unsere Schüler nicht weiterbringt oder leistungsfähiger macht. Auch ging Hirschhausen auf die Social-Media-Konzerne los. Während seines Vortrags steigerte er sich so sehr in seine Kritik an Facebook, Instagram und Co. hinein, dass er das Wirken der Konzerne mit dem Wuchern von Krebs verglich. Hirschhausen erhielt von der Bill & Melinda Gates Foundation für seine Stiftung rund 1,4 Millionen Dollar. Harald Schmidt sagte in einem Interview über Hirschhausen, »Mein Team hat ihn gehasst, das ist ein schmieriger Kerl.« Und »Hirschhausen ist Schlager für Leute, die sich nicht für Musik interessieren.« In Wien sind 58% der Neugeborenen inzwischen von ausländischen Müttern. Die aktuelle Ausgabe des Geburtenbarometers zeichnet ein klares Bild der demografischen Realität in der österreichischen Bundeshauptstadt. Österreichweit liegt dieser Anteil ausländischer Mütter bei 36%. Diese Zahlen, basierend auf den vollständigen Daten von Statistik Austria bis einschließlich 2024, belegen nicht nur einen anhaltenden Geburtenrückgang, sondern auch die Problematik der Massenzuwanderung in urbane Zentren. Die Hauptherkunftsländer der Mütter sind Syrien, Deutschland, Rumänien, Bosnien und Herzegowina, Türkei, Serbien und Ungarn. Besonders auffällig: der sprunghafte Anstieg bei syrischen und rumänischen Müttern seit 2010, während Geburten bei türkischen Müttern zurückgingen. 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

0: 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Neue Plagiatsvorwürfe gegen Thüringens Ministerpräsident. Gegen Mario Vogts Doktorarbeit sind neue schwere Vorwürfe erhoben worden. Ein Plagiatsprüfer spricht inzwischen von insgesamt 265 fraglichen Stellen und bezeichnet die Arbeit als Musterplagiat. Demnach ziehen sich die beanstandeten Passagen durch die gesamte Dissertation. Vorwürfe reichen von Übersetzungsplagiaten über übernommene Interviewinhalte bis hin zu möglichen Unregelmäßigkeiten im empirischen Teil. CDU-Mann Vogt wehrt sich derweil gegen den Entzug seines Doktortitels. Seine Partei, CDU Thüringen, spricht von einer politisch motivierten Kampagne, während Kritiker den Fall mit früheren Plagiatskandalen vergleichen und politische Konsequenzen von Vogt fordern. Der Medien- und Verfassungsrechtler Professor Dr. Christoph Degenhardt sieht die Rundfunkpläne der AfD in Sachsen-Anhalt aufgrund von Sachbedenken kritisch, bejaht aber ihre grundsätzliche Zulässigkeit. Die AfD in dem mitteldeutschen Bundesland hatte erklärt, bei einem Wahlsieg und einer Regierungsübernahme den Rundfunkstaatsvertrag zu kündigen, auf dessen Basis das Land Sachsen-Anhalt zusammen mit Thüringen und Sachsen den mitteldeutschen Rundfunk MDR betreibt. Der MDR hatte bereits erklärt, gegen den möglichen Schritt einer eventuellen AfD-Regierung dann klagen zu wollen. Keine Chance, meint Degenhardt. Mir leuchtet nicht so recht ein, wie der MDR gegen eine solche Kündigung vorgehen will. Die Kündigung ist im Staatsvertrag geregelt und es gibt keine verfassungsrechtliche Garantie für die Existenz einzelner Rundfunkanstalten, so der Jurist im Interview mit dem Medienbranchenportal DWDL. Die Polizei hat den wegen Beihilfe zur Schleusung angeklagten Frankfurter Kommunalpolitiker Ashwani Tuwari von der Partei Frankfurt Sozial im Verhandlungssaal des Amtsgerichts Frankfurt festgenommen. Vier Zeugen hätten sich gegenüber der vorsitzenden Richterin beschwert, dass der 68-jährige Politiker und Hotelier sie zu Hause persönlich aufgesucht und unter Druck gesetzt habe. Der Angeklagte, der neben zwei Hotels im Bahnhofsviertel mehrere Wohnungen vermietet, hatte während seiner Kandidatur versprochen, sich für erschwingliche Mieten einzusetzen. Tuwari kandidierte auf der Liste des Ex-SPD-Oberbürgermeisters Peter Feldmann. Der Staatsanwaltschaft zufolge soll er mit gefälschten Mietverträgen Ausländern den Aufenthalt ermöglicht und dafür mehr als 22.700 Euro eingenommen haben. Insgesamt soll es um 9 Fälle gehen. Nach dem Regierungswechsel in Budapest wollen Polen und Ungarn auf europäischer Ebene enger zusammenarbeiten. Beim Antrittsbesuch des neuen ungarischen Regierungschefs Peter Magia in Warschau sagte der polnische Ministerpräsident Donald Tusk, beide Länder würden in Brüssel bei geopolitischen Fragen zusammenarbeiten und die gemeinsamen Interessen verteidigen. Bei einer Pressekonferenz mit Magia fügte Tusk hinzu, wir haben praktisch nichts anderes als gemeinsame Interessen. Magias Besuch in Polen war seine erste Auslandsreise seit der Vereidigung vor rund anderthalb Wochen. Im Vorfeld der Reise hatte Magier angekündigt, eine engere Zusammenarbeit der mitteleuropäischen Staaten in der EU voranbringen zu wollen. Insbesondere die Beziehungen zu Warschau, die wegen der Nähe seines Vorgängers Viktor Orban zu Moskau seit dem russischen Angriffskrieg gegen die Ukraine belastet waren, wolle er wiederbeleben. 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

0: 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Neue Plagiatsvorwürfe gegen Thüringens Ministerpräsident. Gegen Mario Vogts Doktorarbeit sind neue schwere Vorwürfe erhoben worden. Ein Plagiatsprüfer spricht inzwischen von insgesamt 265 fraglichen Stellen und bezeichnet die Arbeit als Musterplagiat. Demnach ziehen sich die beanstandeten Passagen durch die gesamte Dissertation. Vorwürfe reichen von Übersetzungsplagiaten über übernommene Interviewinhalte bis hin zu möglichen Unregelmäßigkeiten im empirischen Teil. CDU-Mann Vogt wehrt sich derweil gegen den Entzug seines Doktortitels. Seine Partei, CDU Thüringen, spricht von einer politisch motivierten Kampagne, während Kritiker den Fall mit früheren Plagiatskandalen vergleichen und politische Konsequenzen von Vogt fordern. Der Medien- und Verfassungsrechtler Professor Dr. Christoph Degenhardt sieht die Rundfunkpläne der AfD in Sachsen-Anhalt aufgrund von Sachbedenken kritisch, bejaht aber ihre grundsätzliche Zulässigkeit. Die AfD in dem mitteldeutschen Bundesland hatte erklärt, bei einem Wahlsieg und einer Regierungsübernahme den Rundfunkstaatsvertrag zu kündigen, auf dessen Basis das Land Sachsen-Anhalt zusammen mit Thüringen und Sachsen den mitteldeutschen Rundfunk MDR betreibt. Der MDR hatte bereits erklärt, gegen den möglichen Schritt einer eventuellen AfD-Regierung dann klagen zu wollen. Keine Chance, meint Degenhardt. Mir leuchtet nicht so recht ein, wie der MDR gegen eine solche Kündigung vorgehen will. Die Kündigung ist im Staatsvertrag geregelt und es gibt keine verfassungsrechtliche Garantie für die Existenz einzelner Rundfunkanstalten, so der Jurist im Interview mit dem Medienbranchenportal DWDL. Die Polizei hat den wegen Beihilfe zur Schleusung angeklagten Frankfurter Kommunalpolitiker Ashwani Tuwari von der Partei Frankfurt Sozial im Verhandlungssaal des Amtsgerichts Frankfurt festgenommen. Vier Zeugen hätten sich gegenüber der vorsitzenden Richterin beschwert, dass der 68-jährige Politiker und Hotelier sie zu Hause persönlich aufgesucht und unter Druck gesetzt habe. Der Angeklagte, der neben zwei Hotels im Bahnhofsviertel mehrere Wohnungen vermietet, hatte während seiner Kandidatur versprochen, sich für erschwingliche Mieten einzusetzen. Tuwari kandidierte auf der Liste des Ex-SPD-Oberbürgermeisters Peter Feldmann. Der Staatsanwaltschaft zufolge soll er mit gefälschten Mietverträgen Ausländern den Aufenthalt ermöglicht und dafür mehr als 22.700 Euro eingenommen haben. Insgesamt soll es um 9 Fälle gehen. Nach dem Regierungswechsel in Budapest wollen Polen und Ungarn auf europäischer Ebene enger zusammenarbeiten. Beim Antrittsbesuch des neuen ungarischen Regierungschefs Peter Magyar in Warschau sagte der polnische Ministerpräsident Donald Tusk, beide Länder würden in Brüssel bei geopolitischen Fragen zusammenarbeiten und die gemeinsamen Interessen verteidigen. Bei einer Pressekonferenz mit Magyar fügte Tusk hinzu, wir haben praktisch nichts anderes als gemeinsame Interessen. Magyars Besuch in Polen war seine erste Auslandsreise seit der Vereidigung vor rund anderthalb Wochen. Im Vorfeld der Reise hatte Magyar angekündigt, eine engere Zusammenarbeit der mitteleuropäischen Staaten in der EU voranbringen zu wollen. Insbesondere die Beziehungen zu Warschau, die wegen der Nähe seines Vorgängers Viktor Orban zu Moskau seit dem russischen Angriffskrieg gegen die Ukraine belastet waren, wolle er wiederbeleben. 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

0: 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Erstmals seit Beginn der Kämpfe haben mehrere große Öltanker gleichzeitig die Straße von Hormus passiert. Die Schiffe transportieren Millionen Barrel Rohöl aus der Region. Ein erstes Signal, dass sich die Lage leicht stabilisieren könnte. In den vergangenen Tagen hatte der Schiffsverkehr bereits langsam wieder zugenommen. Einzelne Tanker und Flüssiggasschiffe wagten die Passage, nachdem die Route zuvor weitgehend blockiert war. Zeitweise fiel der Verkehr auf nur noch einen Bruchteil des normalen Niveaus. Dennoch bleibt die Situation angespannt. Einige Tanker schalten ihre Ortungssysteme ab, um Risiken zu umgehen, während Länder wie Indien ihre Schiffe inzwischen militärisch eskortieren. Gleichzeitig baut der Iran seine Kontrolle über die Route mit Genehmigungen und Gebühren weiter aus. In Wien sind 58% der Neugeborenen inzwischen von ausländischen Müttern. Die aktuelle Ausgabe des Geburtenbarometers zeichnet ein klares Bild der demografischen Realität in der österreichischen Bundeshauptstadt. Österreichweit liegt dieser Anteil ausländischer Mütter bei 36%. Diese Zahlen, basierend auf den vollständigen Daten von Statistik Austria bis einschließlich 2024, belegen nicht nur einen anhaltenden Geburtenrückgang, sondern auch die Problematik der Massenzuwanderung in urbane Zentren. Die Hauptherkunftsländer der Mütter sind Syrien, Deutschland, Rumänien, Bosnien und Herzegowina, Türkei, Serbien und Ungarn. Besonders auffällig: der sprunghafte Anstieg bei syrischen und rumänischen Müttern seit 2010, während Geburten bei türkischen Müttern zurückgingen. Im US-Senat wächst der Widerstand gegen den Iran-Krieg. Eine Mehrheit hat beschlossen, eine Resolution zu debattieren, die Präsident Donald Trump zwingen würde, den Einsatz zu beenden oder die Zustimmung des Kongresses einzuholen. Der Schritt ist politisch brisant. Mehrere Republikaner stimmten gemeinsam mit den Demokraten, darunter auch Senator Cassidy, der kurz zuvor nach einem Konflikt mit Trump seine Vorwahl verloren hatte. Kritiker werfen der Regierung vor, den Kongress über den Einsatz im Unklaren gelassen zu haben. Hintergrund ist ein klarer Rechtskonflikt. Trump hat die Frist des War Powers Act überschritten, ohne sich eine Genehmigung zu holen. Die Regierung verweist auf einen Waffenstillstand. Kritiker halten das für vorgeschoben. Der US-General und NATO-Oberbefehlshaber Alexis Grünkewitsch hat bestätigt, dass die Vereinigten Staaten vorerst keine weitreichenden Mittelstreckenwaffen in Deutschland stationieren werden. Die zuvor geplante Verlegung eines sogenannten Long Range Fires Battalion werde nicht beginnen, sagte der US-General, der gleichzeitig auch Befehlshaber des für Europa zuständigen US-Militärkommandos EUCOM ist. 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

0: 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Erstmals seit Beginn der Kämpfe haben mehrere große Öltanker gleichzeitig die Straße von Hormus passiert. Die Schiffe transportieren Millionen Barrel Rohöl aus der Region. Ein erstes Signal, dass sich die Lage leicht stabilisieren könnte. In den vergangenen Tagen hatte der Schiffsverkehr bereits langsam wieder zugenommen. Einzelne Tanker und Flüssiggasschiffe wagten die Passage, nachdem die Route zuvor weitgehend blockiert war. Zeitweise fiel der Verkehr auf nur noch einen Bruchteil des normalen Niveaus. Dennoch bleibt die Situation angespannt. Einige Tanker schalten ihre Ortungssysteme ab, um Risiken zu umgehen, während Länder wie Indien ihre Schiffe inzwischen militärisch eskortieren. Gleichzeitig baut der Iran seine Kontrolle über die Route mit Genehmigungen und Gebühren weiter aus. In Wien sind 58% der Neugeborenen inzwischen von ausländischen Müttern. Die aktuelle Ausgabe des Geburtenbarometers zeichnet ein klares Bild der demografischen Realität in der österreichischen Bundeshauptstadt. Österreichweit liegt dieser Anteil ausländischer Mütter bei 36%. Diese Zahlen, basierend auf den vollständigen Daten von Statistik Austria bis einschließlich 2024, belegen nicht nur einen anhaltenden Geburtenrückgang, sondern auch die Problematik der Massenzuwanderung in urbane Zentren. Die Hauptherkunftsländer der Mütter sind Syrien, Deutschland, Rumänien, Bosnien und Herzegowina, Türkei, Serbien und Ungarn. Besonders auffällig: der sprunghafte Anstieg bei syrischen und rumänischen Müttern seit 2010, während Geburten bei türkischen Müttern zurückgingen. Im US-Senat wächst der Widerstand gegen den Iran-Krieg. Eine Mehrheit hat beschlossen, eine Resolution zu debattieren, die Präsident Donald Trump zwingen würde, den Einsatz zu beenden oder die Zustimmung des Kongresses einzuholen. Der Schritt ist politisch brisant. Mehrere Republikaner stimmten gemeinsam mit den Demokraten, darunter auch Senator Cassidy, der kurz zuvor nach einem Konflikt mit Trump seine Vorwahl verloren hatte. Kritiker werfen der Regierung vor, den Kongress über den Einsatz im Unklaren gelassen zu haben. Hintergrund ist ein klarer Rechtskonflikt. Trump hat die Frist des War Powers Act überschritten, ohne sich eine Genehmigung zu holen. Die Regierung verweist auf einen Waffenstillstand. Kritiker halten das für vorgeschoben. Der US-General und NATO-Oberbefehlshaber Alexis Grinkevich hat bestätigt, dass die Vereinigten Staaten vorerst keine weitreichenden Mittelstreckenwaffen in Deutschland stationieren werden. Die zuvor geplante Verlegung eines sogenannten Long Range Fires Battalion werde nicht beginnen, sagte der US-General, der gleichzeitig auch Befehlshaber des für Europa zuständigen US-Militärkommandos EUCOM ist. 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

0: 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Erstmals seit Beginn der Kämpfe haben mehrere große Öltanker gleichzeitig die Straße von Hormus passiert. Die Schiffe transportieren Millionen Barrel Rohöl aus der Region. Ein erstes Signal, dass sich die Lage leicht stabilisieren könnte. In den vergangenen Tagen hatte der Schiffsverkehr bereits langsam wieder zugenommen. Einzelne Tanker- und Flüssiggasschiffe wagten die Passage, nachdem die Route zuvor weitgehend blockiert war. Zeitweise fiel der Verkehr auf nur noch einen Bruchteil des normalen Niveaus. Dennoch bleibt die Situation angespannt. Einige Tanker schalten ihre Ortungssysteme ab, um Risiken zu umgehen, während Länder wie Indien ihre Schiffe inzwischen militärisch eskortieren. Gleichzeitig baut der Iran seine Kontrolle über die Route mit Genehmigungen und Gebühren weiter aus. In Wien sind 58% der Neugeborenen inzwischen von ausländischen Müttern. Die aktuelle Ausgabe des Geburtenbarometers zeichnet ein klares Bild der demografischen Realität in der österreichischen Bundeshauptstadt. Österreichweit liegt dieser Anteil ausländischer Mütter bei 36%. Diese Zahlen, basierend auf den vollständigen Daten von Statistik Austria bis einschließlich 2024, belegen nicht nur einen anhaltenden Geburtenrückgang, sondern auch die Problematik der Massenzuwanderung in urbane Zentren. Die Hauptherkunftsländer der Mütter sind Syrien, Deutschland, Rumänien, Bosnien und Herzegowina, Türkei, Serbien und Ungarn. Besonders auffällig: der sprunghafte Anstieg bei syrischen und rumänischen Müttern seit 2010, während Geburten bei türkischen Müttern zurückgingen. Im US-Senat wächst der Widerstand gegen den Iran-Krieg. Eine Mehrheit hat beschlossen, eine Resolution zu debattieren, die Präsident Donald Trump zwingen würde, den Einsatz zu beenden oder die Zustimmung des Kongresses einzuholen. Der Schritt ist politisch brisant. Mehrere Republikaner stimmten gemeinsam mit den Demokraten, darunter auch Senator Cassidy, der kurz zuvor nach einem Konflikt mit Trump seine Vorwahl verloren hatte. Kritiker werfen der Regierung vor, den Kongress über den Einsatz im Unklaren gelassen zu haben. Hintergrund ist ein klarer Rechtskonflikt. Trump hat die Frist des War Powers Act überschritten, ohne sich eine Genehmigung zu holen. Die Regierung verweist auf einen Waffenstillstand. Kritiker halten das für vorgeschoben. Der US-General und NATO-Oberbefehlshaber Alexis Grünkewitsch hat bestätigt, dass die Vereinigten Staaten vorerst keine weitreichenden Mittelstreckenwaffen in Deutschland stationieren werden. Die zuvor geplante Verlegung eines sogenannten Long Range Fires Battalion werde nicht beginnen, sagte der US-General, der gleichzeitig auch Befehlshaber des für Europa zuständigen US-Militärkommandos EUCOM ist. 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

0: 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Erstmals seit Beginn der Kämpfe haben mehrere große Öltanker gleichzeitig die Straße von Hormus passiert. Die Schiffe transportieren Millionen Barrel Rohöl aus der Region. Ein erstes Signal, dass sich die Lage leicht stabilisieren könnte. In den vergangenen Tagen hatte der Schiffsverkehr bereits langsam wieder zugenommen. Einzelne Tanker- und Flüssiggasschiffe wagten die Passage, nachdem die Route zuvor weitgehend blockiert war. Zeitweise fiel der Verkehr auf nur noch einen Bruchteil des normalen Niveaus. Dennoch bleibt die Situation angespannt. Einige Tanker schalten ihre Ortungssysteme ab, um Risiken zu umgehen, während Länder wie Indien ihre Schiffe inzwischen militärisch eskortieren. Gleichzeitig baut der Iran seine Kontrolle über die Route mit Genehmigungen und Gebühren weiter aus. In Wien sind 58% der Neugeborenen inzwischen von ausländischen Müttern. Die aktuelle Ausgabe des Geburtenbarometers zeichnet ein klares Bild der demografischen Realität in der österreichischen Bundeshauptstadt. Österreichweit liegt dieser Anteil ausländischer Mütter bei 36%. Diese Zahlen, basierend auf den vollständigen Daten von Statistik Austria bis einschließlich 2024, belegen nicht nur einen anhaltenden Geburtenrückgang, sondern auch die Problematik der Massenzuwanderung in urbane Zentren. Die Hauptherkunftsländer der Mütter sind Syrien, Deutschland, Rumänien, Bosnien und Herzegowina, Türkei, Serbien und Ungarn. Besonders auffällig: der sprunghafte Anstieg bei syrischen und rumänischen Müttern seit 2010, während Geburten bei türkischen Müttern zurückgingen. Im US-Senat wächst der Widerstand gegen den Iran-Krieg. Eine Mehrheit hat beschlossen, eine Resolution zu debattieren, die Präsident Donald Trump zwingen würde, den Einsatz zu beenden oder die Zustimmung des Kongresses einzuholen. Der Schritt ist politisch brisant. Mehrere Republikaner stimmten gemeinsam mit den Demokraten, darunter auch Senator Cassidy, der kurz zuvor nach einem Konflikt mit Trump seine Vorwahl verloren hatte. Kritiker werfen der Regierung vor, den Kongress über den Einsatz im Unklaren gelassen zu haben. Hintergrund ist ein klarer Rechtskonflikt. Trump hat die Frist des War Powers Act überschritten, ohne sich eine Genehmigung zu holen. Die Regierung verweist auf einen Waffenstillstand. Kritiker halten das für vorgeschoben. Der US-General und NATO-Oberbefehlshaber Alexis Grünkewitsch hat bestätigt, dass die Vereinigten Staaten vorerst keine weitreichenden Mittelstreckenwaffen in Deutschland stationieren werden. Die zuvor geplante Verlegung eines sogenannten Long Range Fires Battalion werde nicht beginnen, sagte der US-General, der gleichzeitig auch Befehlshaber des für Europa zuständigen US-Militärkommandos EUCOM ist. 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

0: 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Jetzt Meldungen aus der Trigger FM Redaktion. Erstmals seit Beginn der Kämpfe haben mehrere große Öltanker gleichzeitig die Straße von Hormuz passiert. Die Schiffe transportieren Millionen Barrel Rohöl aus der Region. Ein erstes Signal, dass sich die Lage leicht stabilisieren könnte. In den vergangenen Tagen hatte der Schiffsverkehr bereits langsam wieder zugenommen. Einzelne Tanker und Flüssiggasschiffe wagten die Passage, nachdem die Route zuvor weitgehend blockiert war. Zeitweise fiel der Verkehr auf nur noch einen Bruchteil des normalen Niveaus. Dennoch bleibt die Situation angespannt. Einige Tanker schalten ihre Ortungssysteme ab, um Risiken zu umgehen, während Länder wie Indien ihre Schiffe inzwischen militärisch eskortieren. Gleichzeitig baut der Iran seine Kontrolle über die Route mit Genehmigungen und Gebühren weiter aus. In Wien sind 58% der Neugeborenen inzwischen von ausländischen Müttern. Die aktuelle Ausgabe des Geburtenbarometers zeichnet ein klares Bild der demografischen Realität in der österreichischen Bundeshauptstadt. Österreichweit liegt dieser Anteil ausländischer Mütter bei 36%. Diese Zahlen, basierend auf den vollständigen Daten von Statistik Austria bis einschließlich 2024, belegen nicht nur einen anhaltenden Geburtenrückgang, sondern auch die Problematik der Massenzuwanderung in urbane Zentren. Die Hauptherkunftsländer der Mütter sind Syrien, Deutschland, Rumänien, Bosnien und Herzegowina, Türkei, Serbien und Ungarn. Besonders auffällig: der sprunghafte Anstieg bei syrischen und rumänischen Müttern seit 2010, während Geburten bei türkischen Müttern zurückgingen. Im US-Senat wächst der Widerstand gegen den Iran-Krieg. Eine Mehrheit hat beschlossen, eine Resolution zu debattieren, die Präsident Donald Trump zwingen würde, den Einsatz zu beenden oder die Zustimmung des Kongresses einzuholen. Der Schritt ist politisch brisant. Mehrere Republikaner stimmten gemeinsam mit den Demokraten, darunter auch Senator Cassidy, der kurz zuvor nach einem Konflikt mit Trump seine Vorwahl verloren hatte. Kritiker werfen der Regierung vor, den Kongress über den Einsatz im Unklaren gelassen zu haben. Hintergrund ist ein klarer Rechtskonflikt. Trump hat die Frist des War Powers Act überschritten, ohne sich eine Genehmigung zu holen. Die Regierung verweist auf einen Waffenstillstand. Kritiker halten das für vorgeschoben. Der US-General und NATO-Oberbefehlshaber Alexis Grünkewitsch hat bestätigt, dass die Vereinigten Staaten vorerst keine weitreichenden Mittelstreckenwaffen in Deutschland stationieren werden. Die zuvor geplante Verlegung eines sogenannten Long Range Fires Battalion werde nicht beginnen, sagte der US-General, der gleichzeitig auch Befehlshaber des für Europa zuständigen US-Militärkommandos EUCOM ist. 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

0: 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Der Medien- und Verfassungsrechtler Professor Dr. Christoph Degenhardt sieht die Rundfunkpläne der AfD in Sachsen-Anhalt aufgrund von Sachbedenken kritisch, bejaht aber ihre grundsätzliche Zulässigkeit. Die AfD in dem mitteldeutschen Bundesland hatte erklärt, bei einem Wahlsieg und einer Regierungsübernahme den Rundfunkstaatsvertrag zu kündigen, auf dessen Basis das Land Sachsen-Anhalt zusammen mit Thüringen und Sachsen den mitteldeutschen Rundfunk MDR betreibt. Der MDR hatte bereits erklärt, gegen den möglichen Schritt einer eventuellen AfD-Regierung dann klagen zu wollen. Keine Chance, meint Degenhardt. Mir leuchtet nicht so recht ein, wie der MDR gegen eine solche Kündigung vorgehen will. Die Kündigung ist im Staatsvertrag geregelt und es gibt keine verfassungsrechtliche Garantie für die Existenz einzelner Rundfunkanstalten, so der Jurist im Interview mit dem Medienbranchenportal DWDL. Nach dem Regierungswechsel in Budapest wollen Polen und Ungarn auf europäischer Ebene enger zusammenarbeiten. Beim Antrittsbesuch des neuen ungarischen Regierungschefs Peter Magyar in Warschau sagte der polnische Ministerpräsident Donald Tusk, beide Länder würden in Brüssel bei geopolitischen Fragen zusammenarbeiten und die gemeinsamen Interessen verteidigen. Bei einer Pressekonferenz mit Magyar fügte Tusk hinzu, wir haben praktisch nichts anderes als gemeinsame Interessen. Magyars Besuch in Polen war seine erste Auslandsreise seit der Vereidigung vor rund anderthalb Wochen. Im Vorfeld der Reise hatte Magyar angekündigt, eine engere Zusammenarbeit der mitteleuropäischen Staaten in der EU voranbringen zu wollen. Insbesondere die Beziehungen zu Warschau, die wegen der Nähe seines Vorgängers Viktor Orban zu Moskau seit dem russischen Angriffskrieg gegen die Ukraine belastet waren, wolle er wiederbeleben. Neue Plagiatsvorwürfe gegen Thüringens Ministerpräsident. Gegen Mario Vogts Doktorarbeit sind neue schwere Vorwürfe erhoben worden. Ein Plagiatsprüfer spricht inzwischen von insgesamt 265 fraglichen Stellen und bezeichnet die Arbeit als Musterplagiat. Demnach ziehen sich die beanstandeten Passagen durch die gesamte Dissertation. Vorwürfe reichen von Übersetzungsplagiaten über übernommene Interviewinhalte bis hin zu möglichen Unregelmäßigkeiten im empirischen Teil. CDU-Mann Vogt wehrt sich derweil gegen den Entzug seines Doktortitels. Seine Partei, CDU Thüringen, spricht von einer politisch motivierten Kampagne, während Kritiker den Fall mit früheren Plagiatskandalen vergleichen und politische Konsequenzen von Vogt fordern. In Starnberg, in Oberbayern, schließt ein bekanntes Autohaus für Ferrari und Lamborghini. Auf rund 2500 Quadratmetern zieht nun ein chinesischer Händler für Elektroautos ein. Damit verschiebt sich die automobile Wertschöpfung immer stärker von Europa nach China und selbst prestigeträchtige Standorte wechseln inzwischen den Besitzer. Besonders brisant ist die Symbolik dieses Vorgangs. Während deutsche Hersteller unter hohen Kosten und wachsendem Wettbewerbsdruck leiden, expandieren chinesische Konzerne aggressiv in Europa. Selbst exklusive Immobilien im wohlhabenden Münchner Umland werden nun zum Vertriebsnetz chinesischer Autobauer. Wer heute noch glaubt, Deutschland bleibe dauerhaft Automobilweltmeister, ignoriert die Realität auf den Straßen und in den Gewerbegebieten. 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

0: 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Der Medien- und Verfassungsrechtler Professor Dr. Christoph Degenhardt sieht die Rundfunkpläne der AfD in Sachsen-Anhalt aufgrund von Sachbedenken kritisch, bejaht aber ihre grundsätzliche Zulässigkeit. Die AfD in dem mitteldeutschen Bundesland hatte erklärt, bei einem Wahlsieg und einer Regierungsübernahme den Rundfunkstaatsvertrag zu kündigen, auf dessen Basis das Land Sachsen-Anhalt zusammen mit Thüringen und Sachsen den mitteldeutschen Rundfunk MDR betreibt. Der MDR hatte bereits erklärt, gegen den möglichen Schritt einer eventuellen AfD-Regierung dann klagen zu wollen. Keine Chance, meint Degenhardt. Mir leuchtet nicht so recht ein, wie der MDR gegen eine solche Kündigung vorgehen will. Die Kündigung ist im Staatsvertrag geregelt und es gibt keine verfassungsrechtliche Garantie für die Existenz einzelner Rundfunkanstalten, so der Jurist im Interview mit dem Medienbranchenportal DWDL. Nach dem Regierungswechsel in Budapest wollen Polen und Ungarn auf europäischer Ebene enger zusammenarbeiten. Beim Antrittsbesuch des neuen ungarischen Regierungschefs Peter Magyar in Warschau sagte der polnische Ministerpräsident Donald Tusk, beide Länder würden in Brüssel bei geopolitischen Fragen zusammenarbeiten und die gemeinsamen Interessen verteidigen. Bei einer Pressekonferenz mit Magyar fügte Tusk hinzu, wir haben praktisch nichts anderes als gemeinsame Interessen. Magyars Besuch in Polen war seine erste Auslandsreise seit der Vereidigung vor rund anderthalb Wochen. Im Vorfeld der Reise hatte Magyar angekündigt, eine engere Zusammenarbeit der mitteleuropäischen Staaten in der EU voranbringen zu wollen. Insbesondere die Beziehungen zu Warschau, die wegen der Nähe seines Vorgängers Viktor Orban zu Moskau seit dem russischen Angriffskrieg gegen die Ukraine belastet waren, wolle er wiederbeleben. Neue Plagiatsvorwürfe gegen Thüringens Ministerpräsident. Gegen Mario Vogts Doktorarbeit sind neue schwere Vorwürfe erhoben worden. Ein Plagiatsprüfer spricht inzwischen von insgesamt 265 fraglichen Stellen und bezeichnet die Arbeit als Musterplagiat. Demnach ziehen sich die beanstandeten Passagen durch die gesamte Dissertation. Vorwürfe reichen von Übersetzungsplagiaten über übernommene Interviewinhalte bis hin zu möglichen Unregelmäßigkeiten im empirischen Teil. CDU-Mann Vogt wehrt sich derweil gegen den Entzug seines Doktortitels. Seine Partei, CDU Thüringen, spricht von einer politisch motivierten Kampagne, während Kritiker den Fall mit früheren Plagiatskandalen vergleichen und politische Konsequenzen von Vogt fordern. In Starnberg, in Oberbayern, schließt ein bekanntes Autohaus für Ferrari und Lamborghini. Auf rund 2500 Quadratmetern zieht nun ein chinesischer Händler für Elektroautos ein. Damit verschiebt sich die automobile Wertschöpfung immer stärker von Europa nach China und selbst prestigeträchtige Standorte wechseln inzwischen den Besitzer. Besonders brisant ist die Symbolik dieses Vorgangs. Während deutsche Hersteller unter hohen Kosten und wachsendem Wettbewerbsdruck leiden, expandieren chinesische Konzerne aggressiv in Europa. Selbst exklusive Immobilien im wohlhabenden Münchner Umland werden nun zum Vertriebsnetz chinesischer Autobauer. Wer heute noch glaubt, Deutschland bleibe dauerhaft Automobilweltmeister, ignoriert die Realität auf den Straßen und in den Gewerbegebieten. 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

0: 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Der Medien- und Verfassungsrechtler Professor Dr. Christoph Degenhardt sieht die Rundfunkpläne der AfD in Sachsen-Anhalt aufgrund von Sachbedenken kritisch, bejaht aber ihre grundsätzliche Zulässigkeit. Die AfD in dem mitteldeutschen Bundesland hatte erklärt, bei einem Wahlsieg und einer Regierungsübernahme den Rundfunkstaatsvertrag zu kündigen, auf dessen Basis das Land Sachsen-Anhalt zusammen mit Thüringen und Sachsen den mitteldeutschen Rundfunk MDR betreibt. Der MDR hatte bereits erklärt, gegen den möglichen Schritt einer eventuellen AfD-Regierung dann klagen zu wollen. Keine Chance, meint Degenhardt. Mir leuchtet nicht so recht ein, wie der MDR gegen eine solche Kündigung vorgehen will. Die Kündigung ist im Staatsvertrag geregelt und es gibt keine verfassungsrechtliche Garantie für die Existenz einzelner Rundfunkanstalten, so der Jurist im Interview mit dem Medienbranchenportal DWDL. Nach dem Regierungswechsel in Budapest wollen Polen und Ungarn auf europäischer Ebene enger zusammenarbeiten. Beim Antrittsbesuch des neuen ungarischen Regierungschefs Peter Magyar in Warschau sagte der polnische Ministerpräsident Donald Tusk, beide Länder würden in Brüssel bei geopolitischen Fragen zusammenarbeiten und die gemeinsamen Interessen verteidigen. Bei einer Pressekonferenz mit Magyar fügte Tusk hinzu, wir haben praktisch nichts anderes als gemeinsame Interessen. Magyars Besuch in Polen war seine erste Auslandsreise seit der Vereidigung vor rund anderthalb Wochen. Im Vorfeld der Reise hatte Magyar angekündigt, eine engere Zusammenarbeit der mitteleuropäischen Staaten in der EU voranbringen zu wollen. Insbesondere die Beziehungen zu Warschau, die wegen der Nähe seines Vorgängers Viktor Orban zu Moskau seit dem russischen Angriffskrieg gegen die Ukraine belastet waren, wolle er wiederbeleben. Neue Plagiatsvorwürfe gegen Thüringens Ministerpräsident. Gegen Mario Vogts Doktorarbeit sind neue schwere Vorwürfe erhoben worden. Ein Plagiatsprüfer spricht inzwischen von insgesamt 265 fraglichen Stellen und bezeichnet die Arbeit als Musterplagiat. Demnach ziehen sich die beanstandeten Passagen durch die gesamte Dissertation. Vorwürfe reichen von Übersetzungsplagiaten über übernommene Interviewinhalte bis hin zu möglichen Unregelmäßigkeiten im empirischen Teil. CDU-Mann Vogt wehrt sich derweil gegen den Entzug seines Doktortitels. Seine Partei, CDU Thüringen, spricht von einer politisch motivierten Kampagne, während Kritiker den Fall mit früheren Plagiatskandalen vergleichen und politische Konsequenzen von Vogt fordern. In Starnberg, in Oberbayern, schließt ein bekanntes Autohaus für Ferrari und Lamborghini. Auf rund 2500 Quadratmetern zieht nun ein chinesischer Händler für Elektroautos ein. Damit verschiebt sich die automobile Wertschöpfung immer stärker von Europa nach China und selbst prestigeträchtige Standorte wechseln inzwischen den Besitzer. Besonders brisant ist die Symbolik dieses Vorgangs. Während deutsche Hersteller unter hohen Kosten und wachsendem Wettbewerbsdruck leiden, expandieren chinesische Konzerne aggressiv in Europa. Selbst exklusive Immobilien im wohlhabenden Münchner Umland werden nun zum Vertriebsnetz chinesischer Autobauer. Wer heute noch glaubt, Deutschland bleibe dauerhaft Automobilweltmeister, ignoriert die Realität auf den Straßen und in den Gewerbegebieten. 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

0: 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Der Medien- und Verfassungsrechtler Professor Dr. Christoph Degenhardt sieht die Rundfunkpläne der AfD in Sachsen-Anhalt aufgrund von Sachbedenken kritisch, bejaht aber ihre grundsätzliche Zulässigkeit. Die AfD in dem mitteldeutschen Bundesland hatte erklärt, bei einem Wahlsieg und einer Regierungsübernahme den Rundfunkstaatsvertrag zu kündigen, auf dessen Basis das Land Sachsen-Anhalt zusammen mit Thüringen und Sachsen den mitteldeutschen Rundfunk MDR betreibt. Der MDR hatte bereits erklärt, gegen den möglichen Schritt einer eventuellen AfD-Regierung dann klagen zu wollen. Keine Chance, meint Degenhardt. Mir leuchtet nicht so recht ein, wie der MDR gegen eine solche Kündigung vorgehen will. Die Kündigung ist im Staatsvertrag geregelt und es gibt keine verfassungsrechtliche Garantie für die Existenz einzelner Rundfunkanstalten, so der Jurist im Interview mit dem Medienbranchenportal DWDL. Nach dem Regierungswechsel in Budapest wollen Polen und Ungarn auf europäischer Ebene enger zusammenarbeiten. Beim Antrittsbesuch des neuen ungarischen Regierungschefs Peter Magyar in Warschau sagte der polnische Ministerpräsident Donald Tusk, beide Länder würden in Brüssel bei geopolitischen Fragen zusammenarbeiten und die gemeinsamen Interessen verteidigen. Bei einer Pressekonferenz mit Magyar fügte Tusk hinzu, wir haben praktisch nichts anderes als gemeinsame Interessen. Magyars Besuch in Polen war seine erste Auslandsreise seit der Vereidigung vor rund anderthalb Wochen. Im Vorfeld der Reise hatte Magyar angekündigt, eine engere Zusammenarbeit der mitteleuropäischen Staaten in der EU voranbringen zu wollen. Insbesondere die Beziehungen zu Warschau, die wegen der Nähe seines Vorgängers Viktor Orban zu Moskau seit dem russischen Angriffskrieg gegen die Ukraine belastet waren, wolle er wiederbeleben. Neue Plagiatsvorwürfe gegen Thüringens Ministerpräsident. Gegen Mario Vogts Doktorarbeit sind neue schwere Vorwürfe erhoben worden. Ein Plagiatsprüfer spricht inzwischen von insgesamt 265 fraglichen Stellen und bezeichnet die Arbeit als Musterplagiat. Demnach ziehen sich die beanstandeten Passagen durch die gesamte Dissertation. Vorwürfe reichen von Übersetzungsplagiaten über übernommene Interviewinhalte bis hin zu möglichen Unregelmäßigkeiten im empirischen Teil. CDU-Mann Vogt wehrt sich derweil gegen den Entzug seines Doktortitels. Seine Partei, CDU Thüringen, spricht von einer politisch motivierten Kampagne, während Kritiker den Fall mit früheren Plagiatskandalen vergleichen und politische Konsequenzen von Vogt fordern. In Starnberg, in Oberbayern, schließt ein bekanntes Autohaus für Ferrari und Lamborghini. Auf rund 2500 Quadratmetern zieht nun ein chinesischer Händler für Elektroautos ein. Damit verschiebt sich die automobile Wertschöpfung immer stärker von Europa nach China und selbst prestigeträchtige Standorte wechseln inzwischen den Besitzer. Besonders brisant ist die Symbolik dieses Vorgangs. Während deutsche Hersteller unter hohen Kosten und wachsendem Wettbewerbsdruck leiden, expandieren chinesische Konzerne aggressiv in Europa. Selbst exklusive Immobilien im wohlhabenden Münchner Umland werden nun zum Vertriebsnetz chinesischer Autobauer. Wer heute noch glaubt, Deutschland bleibe dauerhaft Automobilweltmeister, ignoriert die Realität auf den Straßen und in den Gewerbegebieten. 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

0: 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Der US-General und NATO-Oberbefehlshaber Alexis Grinkevich hat bestätigt, dass die Vereinigten Staaten vorerst keine weitreichenden Mittelstreckenwaffen in Deutschland stationieren werden. Die zuvor geplante Verlegung eines sogenannten Long Range Fires Battalion werde nicht beginnen, sagte der US-General, der gleichzeitig auch Befehlshaber des für Europa zuständigen US-Militärkommandos EUCOM ist. Im US-Senat wächst der Widerstand gegen den Iran-Krieg. Eine Mehrheit hat beschlossen, eine Resolution zu debattieren, die Präsident Donald Trump zwingen würde, den Einsatz zu beenden oder die Zustimmung des Kongresses einzuholen. Der Schritt ist politisch brisant. Mehrere Republikaner stimmten gemeinsam mit den Demokraten, darunter auch Senator Cassidy, der kurz zuvor nach einem Konflikt mit Trump seine Vorwahl verloren hatte. Kritiker werfen der Regierung vor, den Kongress über den Einsatz im Unklaren gelassen zu haben. Hintergrund ist ein klarer Rechtskonflikt. Trump hat die Frist des War Powers Act überschritten, ohne sich eine Genehmigung zu holen. Die Regierung verweist auf einen Waffenstillstand. Kritiker halten das für vorgeschoben. Der umstrittene Arzt und Redner Eckart von Hirschhausen hat auf der Digitalkonferenz Republika die AfD in die Nähe nationalsozialistischer Ideologie gerückt. Konkret setzte er eine Aussage des AfD-Politikers Björn Höcke zur Inklusion mit der Euthanasiepolitik der Nationalsozialisten gleich. Er sagte, das Deutsche Institut für Menschenrechte habe die Partei als Gefahr für Menschen mit Behinderungen eingestuft. Dann nahm er Bezug auf Höckes Aussage, Inklusion sei ein Ideologieprojekt, das unsere Schüler nicht weiterbringt oder leistungsfähiger macht. Auch ging Hirschhausen auf die Social-Media-Konzerne los. Während seines Vortrags steigerte er sich so sehr in seine Kritik an Facebook, Instagram und Co. hinein, dass er das Wirken der Konzerne mit dem Wuchern von Krebs verglich. Hirschhausen erhielt von der Bill & Melinda Gates Foundation für seine Stiftung rund 1,4 Millionen Dollar. Harald Schmidt sagte in einem Interview über Hirschhausen, mein Team hat ihn gehasst, das ist ein schmieriger Kerl. Und Hirschhausen ist Schlager für Leute, die sich nicht für Musik interessieren. Erstmals seit Beginn der Kämpfe haben mehrere große Öltanker gleichzeitig die Straße von Hormus passiert. Die Schiffe transportieren Millionen Barrel Rohöl aus der Region. Ein erstes Signal, dass sich die Lage leicht stabilisieren könnte. In den vergangenen Tagen hatte der Schiffsverkehr bereits langsam wieder zugenommen. Einzelne Tanker- und Flüssiggasschiffe wagten die Passage, nachdem die Route zuvor weitgehend blockiert war. Zeitweise fiel der Verkehr auf nur noch einen Bruchteil des normalen Niveaus. Dennoch bleibt die Situation angespannt. Einige Tanker schalten ihre Ortungssysteme ab, um Risiken zu umgehen, während Länder wie Indien ihre Schiffe inzwischen militärisch eskortieren. Gleichzeitig baut der Iran seine Kontrolle über die Route mit Genehmigungen und Gebühren weiter aus. 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

0: 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Der US-General und NATO-Oberbefehlshaber Alexis Grünkewitsch hat bestätigt, dass die Vereinigten Staaten vorerst keine weitreichenden Mittelstreckenwaffen in Deutschland stationieren werden. Die zuvor geplante Verlegung eines sogenannten Long Range Fires Battalion werde nicht beginnen, sagte der US-General, der gleichzeitig auch Befehlshaber des für Europa zuständigen US-Militärkommandos EUCOM ist. Im US-Senat wächst der Widerstand gegen den Iran-Krieg. Eine Mehrheit hat beschlossen, eine Resolution zu debattieren, die Präsident Donald Trump zwingen würde, den Einsatz zu beenden oder die Zustimmung des Kongresses einzuholen. Der Schritt ist politisch brisant. Mehrere Republikaner stimmten gemeinsam mit den Demokraten, darunter auch Senator Cassidy, der kurz zuvor nach einem Konflikt mit Trump seine Vorwahl verloren hatte. Kritiker werfen der Regierung vor, den Kongress über den Einsatz im Unklaren gelassen zu haben. Hintergrund ist ein klarer Rechtskonflikt. Trump hat die Frist des War Powers Act überschritten, ohne sich eine Genehmigung zu holen. Die Regierung verweist auf einen Waffenstillstand. Kritiker halten das für vorgeschoben. Der umstrittene Arzt und Redner Eckart von Hirschhausen hat auf der Digitalkonferenz Republika die AfD in die Nähe nationalsozialistischer Ideologie gerückt. Konkret setzte er eine Aussage des AfD-Politikers Björn Höcke zur Inklusion mit der Euthanasiepolitik der Nationalsozialisten gleich. Er sagte, das Deutsche Institut für Menschenrechte habe die Partei als Gefahr für Menschen mit Behinderungen eingestuft. Dann nahm er Bezug auf Höckes Aussage, Inklusion sei ein Ideologieprojekt, das unsere Schüler nicht weiterbringt oder leistungsfähiger macht. Auch ging Hirschhausen auf die Social-Media-Konzerne los. Während seines Vortrags steigerte er sich so sehr in seine Kritik an Facebook, Instagram und Co. hinein, dass er das Wirken der Konzerne mit dem Wuchern von Krebs verglich. Hirschhausen erhielt von der Bill & Melinda Gates Foundation für seine Stiftung rund 1,4 Millionen Dollar. Harald Schmidt sagte in einem Interview über Hirschhausen, mein Team hat ihn gehasst, das ist ein schmieriger Kerl. Und Hirschhausen ist Schlager für Leute, die sich nicht für Musik interessieren. Erstmals seit Beginn der Kämpfe haben mehrere große Öltanker gleichzeitig die Straße von Hormus passiert. Die Schiffe transportieren Millionen Barrel Rohöl aus der Region. Ein erstes Signal, dass sich die Lage leicht stabilisieren könnte. In den vergangenen Tagen hatte der Schiffsverkehr bereits langsam wieder zugenommen. Einzelne Tanker- und Flüssiggasschiffe wagten die Passage, nachdem die Route zuvor weitgehend blockiert war. Zeitweise fiel der Verkehr auf nur noch einen Bruchteil des normalen Niveaus. Dennoch bleibt die Situation angespannt. Einige Tanker schalten ihre Ortungssysteme ab, um Risiken zu umgehen, während Länder wie Indien ihre Schiffe inzwischen militärisch eskortieren. Gleichzeitig baut der Iran seine Kontrolle über die Route mit Genehmigungen und Gebühren weiter aus. 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
13: Professor Dr. Dr. Wallach studierte Psychologie und Philosophie, promovierte in beiden Fächern und hat sich sehr, sehr lange mit komplementärmedizinischen Methoden beschäftigt. Im heutigen Interview geht es um das Thema Transhumanismus. Hierzu hat Professor Wallach auch eine Expertise zum Galileo Commission Report verfasst, und zwar für das gleichnamige Galileo Commission Scientific and Medical Network. Den Link zu seinem wissenschaftlichen Text finden Sie im Klappentext. Jetzt wünsche ich Ihnen viel Spaß mit einer Stunde geballter Expertise zum Thema Transhumanismus.
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13: Bei Apolut im Gespräch begrüße ich jetzt ganz herzlich Professor Dr. Wallach. Herzlich willkommen.
4: Dankeschön für die Einladung, Herr Fiedler. Grüß Gott allerseits.
13: Ja, ich habe Sie nach langer, langer Zeit mal wieder im Interview. Sie erinnern sich vielleicht, wir waren vor...
4: Wir haben uns in Berlin gesehen, ja.
13: Genau, vor ungefähr 10 Jahren war das. Mhm. Also nee, nicht ganz. Also das sind irgendwie 8 Jahre her. Da hatte ich Sie für meine zweite Dokumentation Zensur, hatte ich Sie da im Interview. Mhm. Und das war von daher ja auch irgendwie bei Apolut, das hieß damals noch KenFM. Und ich war ganz froh darüber, dass ich jemanden mit der Technik im Hintergrund hatte, der da das Interview also technisch begleitete, genauso wie wir jetzt eine Technik im Hintergrund haben, die sich um Ton und Bild kümmert. Ja, es ist ein schweres Thema, deswegen kann ich mich nicht alles auf zugleich kümmern. Wir wollen uns heute über das Thema Transhumanismus unterhalten und ich habe gesehen, Sie sind da auch sehr tief im Thema drin. Und das Interessante ist, unser Interview, was wir vor 7 Jahren geführt haben oder vor 8 Jahren, beschäftigte sich damals schon mit dem Server Psiram, also diesem Denunziationsportal im Internet und der GWOP, der Gesellschaft zur wissenschaftlichen Untersuchung von Parawissenschaften. Ja. Und die hatte Sie nun auf dem Kieker, das heißt also, Sie sind da auch auf Psiram mit einem sehr unfeinen Artikel gesegnet.
4: Ich weiß, das haben Sie immer noch. Ich bin schon sehr lang einer der Lieblingsfeinde der Skeptiker in Deutschland.
13: Ja, ja. Allerdings, ich glaube, Ihr Artikel ist nicht annähernd so lang wie die Artikel von Dirk Pohlmann und mir. Nachdem wir die Doku veröffentlicht haben, haben wir sämtliche Leute hinter uns gelassen. Also wir sind von denen zu den Hauptfeinden erkoren worden mit den absolut längsten Artikeln, was Personen anbelangt.
4: Also ich Glückwunsch, das ist ja ein Ritterschlag, oder?
13: Ja, nehm ich so mit. Also lange Zeit war Dirk Pohlmann führend mit über 100.000 Artikeln, aber ich habe ihn jetzt in einem Husarenstreich überholt, weil ich ja irgendwas Böses zum Klima gesagt habe. Jetzt habe ich 120.000 Buchstaben. Das ist so, okay. Dass Sie da irgendwie auftauchten bei Psiram, hat ja was mit Ihrer Vita zu tun. Vielleicht fangen wir damit mal an. Das heißt, wie ist Ihr Werdegang im akademischen Bereich?
4: Ich habe Psychologie und Philosophie parallel studiert und dann in Psychologie Diplom gemacht mit einer Arbeit zur Homöopathie. Dann habe ich Erwachsenenbildung gemacht, 3 Jahre lang, und anschließend in Psychologie promoviert mit einer experimentellen Arbeit zur Homöopathie. Das hat dazu geführt, dass ich Forschungsgeld für eine Postdoc-Arbeit für eine Homöopathiestudie bekommen habe, und währenddessen habe ich meine Philosophie fertig gemacht und habe in Philosophie bzw. Wissenschaftstheorie und Wissenschaftsgeschichte promoviert, parallel dazu. Dann habe ich mich in Psychologie habilitiert, immer mit meinen homöopathischen Arbeiten eigentlich. Die Habilitation, die war gegenüber unspezifische Therapieeffekte, das Beispiel Homöopathie. Und anschließend habe ich mich ziemlich lange mit komplementärmedizinischer Evaluationsforschung beschäftigt und habe dann andere Bereiche mit hineingenommen, also zum Beispiel Akupunktur, wir haben Studien zur Geistheilung gemacht. Ich habe mich dann mit Achtsamkeit und Meditation beschäftigt, mit Spiritualität, mit transpersonaler Psychologie, also mit lauter Themen, die der Skeptiker-Community nicht gefallen hat. Damals ging das auch los, und dann habe ich einfach mit diesen Themen weitergemacht, mich sehr intensiv mit Bewusstsein und mit Fragen zum Thema Geist, Bewusstsein beschäftigt und habe dann eben auch immer mehr eigentlich gemerkt, wir müssen uns dem Thema Spiritualität widmen, nicht nur individuell, sondern auch wissenschaftlich. Ich habe versucht, dort ein paar Arbeiten zu publizieren, habe ich gemacht und habe gehofft, es löst einen größeren Diskurs aus, hat es aber eigentlich nicht getan. Außer dass eben die Meditationsbewegung oder die Achtsamkeitsbewegung, die wir so ein bisschen mit angestoßen haben damals in den 2000er Jahren, dass die durchaus zu einer beachtlichen Welle geworden ist. Und dann habe ich mich in den letzten Jahren von 2010 bis 2015 in Frankfurt an der Oder um den Studiengang, der weiterbildend war für Ärzte in Komplementärmedizin, gekümmert, den geleitet und organisiert, bis dann die Fakultät den Studiengang geschlossen hat, und damit war dann auch meine Stelle zu Ende, und seither bin ich freiberuflicher Wissenschaftler.
13: Ja, und dann sehen wir schon das Spannungsfeld. Das heißt also, diese GWOP, also das haben Sie gerade gesagt, Skeptiker, das ist ja irgendwie eine Skeptikerbewegung, die sich selber Skeptiker nennt. Mhm. In Wirklichkeit müsste man sie Leugner nennen, also weil sie ja viele Phänomene einfach nicht wahrhaben wollen.
4: Nein, ich würde sie Wissenschaftsgläubige nennen. Das sind Wissenschaftsreligiöse, wenn man so will. Ja, also die machen wissenschaftliche Weltanschauung zu ihrer Religion.
13: Genau. Und das Problem ist ja, dass wir uns als Wissenschaftler im Klaren darüber sind, ich bin ja selber auch Empiriker als Biologe, dass unsere Messsysteme nicht alles erfassen können, was da ist. Also das heißt also, wir können uns auch mit unseren Messungen, mit unseren eigenen Sinnen, das sind ja auch Messgeräte, und mit auch den elektronischen Messgeräten können wir uns nur der Realität oder der Wirklichkeit annähern. Das heißt, wir werden sie niemals ganz erfassen. Jetzt gibt's ja das Problem, dass dann Phänomene da sind, die ich aber irgendwie nicht genau mit meinen Messungen erfassen kann und oder es stehen Theoriekonstrukte dagegen. Das heißt, eigentlich theoretisch dürfte es nicht funktionieren, aber ich habe da was gemessen, was der Theorie entgegensteht. Und da sind wir ganz schnell bei der Homöopathie, die ja offensichtlich Erfolge zeitigt. Oder auch solche Sachen wie Akupunktur wird ja auch meistens behauptet, dass das nicht funktionieren würde, obwohl das eine hervorragende Schmerztherapie ist. Und dann heißt es plötzlich, das ist ja alles nur ein großer Mumpitz und dann sind sie sofort im Fadenkreuz bei dieser GWOP.
4: Ja. Naja, ich glaube, das Problem ist folgendes. Wir haben immer Modelle von der Welt, wie die Welt funktioniert. Und unser momentanes Weltmodell, das ist noch so ein kleines bisschen von diesem Newtonschen Billardkugelmodell inspiriert. Ja, da gibt's Dinge, die stoßen einander an und dadurch wird Ursache vermittelt. Das ist eine gewisse Regelmäßigkeit. Das haben wir jetzt in die Biochemie transportiert. So machen es eben die Moleküle und die biochemischen Moleküle auch. Schlüssel-Schloss-Prinzip, wo irgendwelche Enzyme sich andocken und dann was transportieren. Das sind alles sogenannte kausale oder man kann technisch auch sagen lokale Modelle, weil das immer nur örtlich funktioniert.
13: Mechanistisch,
4: und
13: ne?
4: Also das mechanistisch. Und in unserem Weltbild gibt's eben nur solche Regelmäßigkeiten. Das führt dazu, dass wir andere Formen von Regelmäßigkeiten, die vielleicht auch da sind, aber so nicht erklärbar sind, einfach ausblenden. Und mein klassisches Beispiel für das Ausblenden von Phänomenen, die offensichtlich sind, die aber nicht in ein Weltbild passen, ist immer der Widerstand, der William Harvey entgegengeblasen hat, als er ungefähr so 1623 den Herzschlag entdeckt hat. Der Herzschlag ist ja nicht immer schon ein physiologisches Phänomen gewesen, sondern im aristotelischen Weltmodell oder in der aristotelischen Physiologie ist das Herz ein Konvektionserwärmer. Es erwärmt das Blut, das steigt auf ins Gehirn. Das Gehirn ist ein Kühler, das sieht man ja, fällt wieder runter und so wird der Kreislauf erklärt. Ne? Und nun kam William Harvey und hat gesagt, das stimmt alles gar nicht, sondern das Herz ist eine Pumpe. Der hat sehr unappetitliche Versuche gemacht. Der hat Hunde bei lebendigem Leib aufgeschnitten und eben gesehen, dass sich das Herz kontrahiert hat, hat das publiziert. Und als er das gemacht hat, ist ein Aufschrei durch Europa gegangen und die Ärzte haben gesagt, so ein Schmarrn, das gibt's hier überhaupt nicht. Es kann nicht sein, dass das Herz eine Pumpe ist und dass man einen Ton hört. Wir in Venedig, hat Parisano gesagt, der Wortführer der damaligen Ärzte, wir in Venedig können keinen Ton hören. Wenn die Glücklichen in London das hören können, dann soll mir doch der Harvey mal sein Hörrohr leihen. Das ist echt so. Also ich habe das nicht geglaubt, als ich das zum ersten Mal gehört habe. Übrigens von Marcello Truzzi, einem Wortführer der amerikanischen Skeptiker auf einem Kongress, zum ersten Mal habe ich das gehört, dann bin ich in die Bibliothek und habe mir den Text geholt, das ist tatsächlich so, das steht wortwörtlich so drin. Also das ist so ein typisches Phänomen, wie eine Weltsicht, die man hat, aufgrund eines wissenschaftlichen Modells den Blick auf die Phänomene verstellt. Und das ist das Gleiche, was wir jetzt auch haben. Der Blick auf die Phänomene, was man also sieht und was tatsächlich passiert, wird verstellt durch ein Weltmodell, das wir haben, von dem manche behaupten, das ist das Einzige, das man haben kann, weil es eben bis jetzt gut gedient hat. Und das ist genau das Problem, was wir da sehen, ja.
13: Ja, also man kann es auch ergänzen. Ich nehme immer ganz gerne den Alfred Wegener, der als Meteorologe in fremden Gewässern gefischt hat. Genau. Und dann gab es bei den Geologen großen Aufruhr. Also Verschwörungstheoretiker haben sie nicht gesagt, aber es war alles andere dabei, was auch in der gleichen Gegend operiert. Ja, also von Kontinentalverschiebungsfieber befallen und all so ein Kram wurde ihm an den Hals geworfen. Ja, jetzt sind wir ja, also ich bin nicht ganz ohne Grund eingestiegen bei der GWOP, weil wir haben bei der GWOP ja auch ein seltsames Phänomen. Da gibt es nämlich also Leute, die dem Transhumanismus anhängen. Das heißt, die finden das Phänomen ganz toll. Das ist ja unser heutiges Hauptthema zwischen uns beiden. Und die Frage war, was ist denn jetzt genau erstmal Transhumanismus für den uneingeweihten Zuschauer? Klingt ja total toll. Es gibt ja auch einen humanistischen Pressedienst, der ja auch irgendwie in dieser Skeptikerbewegung lokalisiert ist. Und da werden dann solche Sachen wie Sterbehilfe und Euthanasie relativ positiv besprochen, muss man ja dazu sagen. Und das ist erstmal schon mal, wo man sagt so, oh, was ist denn da los? Also was wollen die genau? Und geht es hier wirklich um Humanismus oder was ist das?
4: Also vielleicht schließen wir den Kreis nochmal zurück zu dieser Skeptikerbewegung, weil das erklärt manches. Mhm. Das ist eine Bewegung von Leuten, die glauben, sie sagen zwar, sie seien Wissenschaftler, aber sie glauben an das sogenannte wissenschaftliche Weltbild. Und das ist ein Kürzel für eine Weltanschauung, ich habe vorher gesagt Wissenschaftsreligion, also ein Kürzel für ein Weltbild, in dem nur materialistische Zusammenhänge vorkommen, so wie sie im Moment von unserer Naturwissenschaft definiert werden. Ja.
13: Könnte man noch ergänzen, nicht wie im Moment, sondern wie sie quasi vor 10 Jahren oder so.
4: Könnte man auch sagen. Genau. Also wie sie halt das bis jetzt, maximal bis jetzt vorkommen. Mhm. Und dann da gehört eben auch dazu, dass es immer schwierig ist, sich noch komplett andere Dinge vorzustellen, wenn man sich auf ein Wissenschaftsmodell fokussiert, das vom Inhalt her definiert ist. Weil Wissenschaft ist nie vom Inhalt definiert, sondern von der Methode. Denn der Inhalt von heute kann der Irrtum von morgen sein. Ja, das, was wir heute als wissenschaftlich akzeptiert ansehen, das ist morgen vielleicht falsch. Kleines Mini-Beispiel, es war lange akzeptiert, Babys muss man auf den Bauch legen, bis man gemerkt hat, das führt zu plötzlichem Kindstod. Dann war plötzlich diese wissenschaftliche Meinung von gestern eine von vorgestern und sie war falsch. Also wenn man Wissenschaft vom Inhalt definiert her, also von dem Inhalt dessen, was wir im Moment wissen, macht man immer schon einen Fehler. Ja? Und jetzt gibt es eben Leute, die diese wissenschaftliche Weltanschauung nicht nur als jetzige vorhandene Sicht sehen, sondern sie gewissermaßen religiös überhöhen. Und das, was die Religion macht, also zum Beispiel Hoffnung in eine bessere Zukunft,

0: unserem Körper vornehmen, dass wir gentechnisch an uns herummodeln, um Wesenszüge zu erreichen, die wir vielleicht sonst nicht hätten. Da gehört dann auch dazu, dass man Babys in-vitro-Fertilisationssystemen züchtet, die man dann genetisch verändern kann und vielleicht so bastelt, dass sie das haben, was die Eltern wollen, die berühmten Designer-Babys. Kurzum, Transhumanismus ist im Grunde eine Weltanschauung, die davon ausgeht, dass die Evolution, die uns gemacht hat, ein paar Fehler gemacht hat, die wir jetzt verbessern können, weil wir sind so viel schlauer als die Evolution. Also es ist im Grunde eine, ich würde fast sagen, eine völlig bizarre, überzogene und arrogante, muss man fast sagen, Weltanschauung und Welthaltung, weil sie davon ausgeht, dass wir mit unserem heutigen Wissen das, was uns Menschen ausmacht, um so viel besser machen können als das, was wir sind. Da muss man ganz schön arrogant sein, finde ich, um auf die Idee zu kommen, dass wir mit unserem bescheidenen Wissen, das wir im Moment haben, den Menschen um so vieles besser machen können als 3 Milliarden Jahre Evolution.
1: Also man kann sich jetzt in der griechischen Sage anlehnen, also derjenige, der sich gegen die Götter auflehnt, wie hieß er nochmal? Das ist mir
0: Prometheus.
1: Prometheus. Ne? Mhm. Und dieses Motiv des Prometheus ist ja schon oft in Literatur verwendet worden. Das war sogar Titel in der Literatur, denn das, was wir heute als Frankenstein kennen, das war auch damals im Titel mit Prometheus mit drin. Mhm. Das heißt also, da ist jemand, der Mensch erschafft Leben, damals noch quasi als Chimäre aus verschiedener toter Materie, die er dann irgendwie zusammengeflickt hat, also in diesem Roman. Und dann wird er selbst zum Gott. Das ist ja halt der Punkt, der dahinter steht.
0: Yeah. Da gibt es ja ganz viele solche mythologische Themen, auch der Golem in der jüdischen Mythologie. Das sind alles so Dinge, ne, die dann über uns hinauswachsen. Und das ist genau das, was wir hier sehen.
1: Aber da ist ja noch eine andere Komponente drin. Sie hatten ja eben gerade schon gesagt, dass Menschen genetisch umgeformt werden. Da fällt mir sofort wieder der Film ein, also Gattaca gibt es ja einen Film, also diese Designerkinder und alle Kinder, die eben nicht Designerkinder sind, haben später im Berufsleben keine Chance. Und die Designerkinder sind ja dann halt ein Ideal, was die Leute sich erträumen. Das heißt aber nicht, dass dieses Ideal mit den Umweltbedingungen klarkommt. Das ist ja auch noch mal eine ganz andere Geschichte. Das heißt also, wir Menschen denken uns irgendwas aus, und das sehen wir ja gerade bei Hunderassen. Und da gibt es ja einige Hunderassen, wo man sagt, also naja, im Sinne von am besten angepasst an die Umwelt ist das eher nicht. Das heißt also, die leben kürzer, die haben meistens alle möglichen Wehwehchen von irgendwelchen Hüftschäden bis hin zu Atemschwierigkeiten, alles Mögliche. Und so eine Wald- und Wiesenmischung von Hund lebt vielleicht 15, 20 Jahre, und aber so ein sogenannter Rassehund lebt dann halt nur 10 Jahre. Ne? Das heißt also, von dem Gesichtspunkt her, also doch eigentlich kein gutes Design.
0: Nein, sicher nicht. Und das ist eben auch, glaube ich, ein Grundproblem, dass wir uns anmaßen, wir könnten das, was sozusagen die Natur geschaffen hat, um es mal neutral auszudrücken, verbessern mit dem bisschen Wissen, das wir uns jetzt in den letzten Jahren angeeignet haben. Natürlich wissen wir viel, ja, aber wir wissen ganz viele Dinge nicht. Wir haben zum Beispiel eigentlich null Ahnung, wie die Genetik wirklich funktioniert. Man hat bis vor kurzem gedacht, die genetischen Bausteine der DNA sind der Blueprint des Körpers, bis man mal gemerkt hat, naja, unsere Genetik ist ja von der Maus nur um 2% oder was verschieden. Und eigentlich sind es gar nicht die Gene, weil da ist so ein Haufen Zeug drin, was gar nicht kodiert für Eiweiß. Ich glaube, 5% der DNA kodiert für Eiweiß und der Rest kodiert für irgendwas. Und dann hat man entdeckt...
1: Wird nicht verwendet, darum geht es ja, ne?
0: Es kodiert, genau. Oder es kodiert für irgendwas, und es ist wichtig für die Rückkopplung Kreisläufe der Epigenetik. Und wenn man die nun anschaut, dann merkt man, an der kann man gar nicht rumbasteln, weil das ist so kompliziert und das ist auch so ein dynamisches Netzwerk. Wenn ich da eingreife, dann wehrt die sich sofort. Kleines Beispiel, wenn ich eine Designer-Tomate bastel, die ein paar Gene von irgendwo anders her hat, damit sie ein bisschen länger hält, dann wird innerhalb kürzester Zeit dieses Fremdgehen wieder abgeschaltet. Ja, das ist ja nicht so, dass ich da dran rumbasteln kann und das bleibt dann so. Und in dem gleichen Sinne wissen wir viel zu wenig über Genetik, als dass wir überhaupt nur die Idee generieren könnten. Wir könnten

0: unsere genetische Ausstattung so verändern, dass dann am Schluss ein intelligenterer, hübscherer, schönerer, verträglicher Mensch rauskommt, weil nur ein minimaler Teil dessen ist wirklich genetisch in den Genen fixiert. Der Rest ist epigenetisches Netzwerk und das ist extrem komplex.
1: Genau. Also ich könnte es noch um ein paar Beispiele ergänzen. Das heißt also, die Pflanzen, die wir heute kennen, die genetisch mal manipuliert sind, sind einfach die Pflanzen, bei denen es einfach funktioniert. Also gerne Kreuzblütler oder andere Pflanzen wie, also Kreuzblütler wäre zum Beispiel Raps. Oder ich habe sowas wie Mais. Also das ist einfach deswegen, weil zum Beispiel die meisten unserer Früchte, die wir haben, also sind nicht alles Rosazeen, also Rosengewächse, und die wehren sich extrem stark gegen Fremdgene. Das heißt, die erkennen die sehr gut und stoßen die, genau wie sie beschrieben haben, wieder ab. Und da gibt es also ein ganz großes Problem, wirklich genmanipulierte Äpfel meinetwegen herzustellen. Das ist nämlich gar nicht so einfach. Jetzt haben Sie ja gesagt, genmanipulierte Kinder. Und da sind wir ja sofort in einer Ideologie drin, die eine sehr unrühmliche Vergangenheit hat. Das heißt also, ich züchte Kinder, blauäugig, blond, groß gewachsen, muskulös. Da sind wir sofort
0: tapfer.
1: Bei dem tapfer, C wie Leder, hart wie Kruppstahl. Mhm. Nicht? Das heißt, da sind wir sofort in dieser Ideologie des Dritten Reichs drin. Und dann erkläre ich mal eben schnell als alles andere, dass alles andere, was dem nicht entspricht, als unwertes Leben, und sage, das darf dann sterben. Das heißt also, inwieweit unterscheidet sich denn Transhumanismus von Eugenik?
0: Es unterscheidet sich eben nicht, das ist der springende Punkt. Also was diese Leute, glaube ich, komplett übersehen, ist jegliche Form von historischem Bewusstsein. Die haben überhaupt kein Verständnis dafür, dass sie sozusagen auf der Welle reiten, die von den Nazis aufgeblasen worden ist. Die kam ja von früher, die ist ja früher schon in England über Huxley und Galton aufgebaut worden. Diese Eugenikwelle schwappte dann nach Amerika über, und Hitler hat explizit die eugenischen Bemühungen der Amerikaner gelobt und gerühmt und die als Beispiel genommen für seine eigene eugenischen Prozesse. Und ich glaube, diese transhumanistischen Fans, die haben da einfach null historisches Verständnis für diese Zusammenhänge, weil sie gar nicht historisch informiert sind. Die denken, sie machen hier was komplett Neues und sehen überhaupt nicht, dass sie auf einer uralten Eugenikwelle reiten, die sich eigentlich komplett desavouiert hat.
1: Jetzt hatte ich zuletzt den Herrn Professor Kutschera im Interview, und der hält sehr viel von Darwin. Der spricht ihn von einer eugenischen Agenda frei, und ich hatte ihn jetzt damit konfrontiert mit einigen Aussprüchen von Darwin, die doch schon ziemlich deutlich erkennen lassen, dass es also von Darwin auch gesehen Rasseunterschiede gibt. Also es gibt also eine zivilisierte Rasse und minderwertige Rassen. Aber das wollte er so nicht stehen lassen und meinte, nee, also das stimmt da gar nicht. Und Galton war ja auch der Cousin von Darwin. Also insofern nicht ganz so weit weg. Und dann haben wir noch die Familie Huxley, die ja da auch mit reinspielt. Darwins Bulldog, also das ist der Sir...
0: Julian Huxley.
1: Julian Huxley ist der Sohn, Sir Thomas Huxley ist Darwins Bulldog gewesen. Mhm. Und der Sohn davon ist Julian und Aldous Huxley, der ein bisschen aus der Art geschlagen ist. Mhm. Der hat davor gewarnt, was die vorhatten, nämlich mit diesem Buch Brave New World.
0: Der kannte es ja gut, ne?
1: Der wusste, worum es geht, könnte man sagen. Ja. Genau, also wie sehen Sie das? Ist Darwin tatsächlich einer der Ursprünge, also nicht nur Galton? Und Spencer wird ja auch noch genannt an der Stelle, das ist jemand anders, der jetzt dann nicht direkt zur Truppe dazugehört, die halt diesen Sozialdarwinismus vorangetrieben haben. Oder gehört Darwin da nicht dazu? Also gehört er dazu oder nicht?
0: Ich weiß nicht, ich kenne mich zu wenig mit Darwin original aus, als dass ich mich da kompetent äußern kann. Aber ich würde jetzt eher mal vermuten, das ist einfach auch eine sehr allgemeine Zeitströmung in dieser Zeit gewesen. Ja, und Darwin hat vielleicht dazu beigetragen, aber ich weiß nicht, ob ich da wirklich was Kompetentes dazu beitragen kann.
1: Machen wir mal weiter, die Huxleys.
0: Naja, der Begriff Transhumanismus stammt von Huxley, ja, also von Julian Huxley. Der hat das geprägt im gleichen Jahr, in dem ich geboren worden bin, 1957. Damals allerdings mit der Idee, der Mensch muss über sich hinauswachsen, ja, und das, was dann entsteht, wenn der Mensch über sich hinauswächst, das nannte er Transhumanismus. Und diese Grundidee, die hat sich jetzt einfach immer weiter fortentwickelt und verbrüdert oder verschwägert mit unterschiedlichen Gedanken, die im Grunde in dieser Huxley-Familie auch ihren Ursprung haben. Ne? Und da kommt auf jeden Fall auch die Eugenik vor, da kommt der Gedanke der Evolution vor. Und Evolution ist zunächst einmal ein biologisch sehr sinnvolles Konzept, finde ich jetzt persönlich, ne? Aber wenn man das eben übertreibt und weitertreibt und dann sagt, wir sind die Herren und die Originatoren von evolutionärem Fortschritt, dann wird es aus meiner Sicht problematisch, denn Evolution ist eben auch schlecht verstanden. Wir wissen ein paar Dinge über Evolution, aber wir kennen nicht alle evolutionären Prozesse, finde ich.
1: Mhm. Jetzt ein weiteres Stichwort wäre, also Julian Huxley war ja auch, also in der British Eugenics Society, also in der eugenischen Gesellschaft von Großbritannien, in führender Position. Dann hatten wir den WWF, der ist durch ihn also mit initiiert worden. Ja. Und wir haben solche Sachen wie Planned Parenthood Foundation. Das ist jetzt nicht direkt auf Julian Huxley zurückzuführen.
0: Ja, aber das war glaube ich eine amerikanische Stiftung, ja. Die
1: genau.
0: Von der Rockefeller Lady gegründet worden ist.
1: Margaret Sanger ist auch ein Name, der da auftaucht. Und wir haben auch Ableger hier in Deutschland. Also Pro Familia ist ja eine Organisation, die sich ja rühmt, in der International Planned Parenthood Foundation zu sein. Wie habe ich denn das jetzt zu interpretieren? Also worum geht's denn da bei denen?
0: Ich habe mich nicht in der Tiefe mit diesen Organisationen beschäftigt, aber soweit ich es verstanden habe, ist da zunächst mal ein sehr malthusischer Gedanke im Hintergrund. Also die Idee, die Welt ist so, hat nur so und so viel Kapazität und kann nur so und so viele Leute ernähren und unterstützen. Also müssen wir darauf hinarbeiten, dass die Weltpopulation gering bleibt, schrumpft, geringer wird. Und also müssen wir den Leuten Mittel an die Hand geben, dass sie nicht so viele Kinder in die Welt setzen. Diese Idee von Malthus, das ist ja ein Ökonom aus dem, ich glaube, 18. Jahrhundert, die ist eigentlich schon längstens widerlegt durch die Fakten. Der hat schon damals gedacht, naja, wenn wir ein paar hunderttausend Leute auf der Welt haben, dann bricht die Welt zusammen. Stimmt ja nicht, ne? Aber diese Idee, die beflügelt ganz viele dieser Elitegruppen und die steht im Grunde am Ursprung dessen, was solche Organisationen wie Planned Parenthood wollen.
1: Welche Protagonisten haben wir denn heute, die da diesen Transhumanismus ganz stark vertreten und was propagieren die?
0: Also der Transhumanismus ist ja im Grunde eine Netzwerkbewegung, würde ich mal sagen, von Leuten, die alle ein sehr wissenschaftsgläubiges, scientistisches Weltbild haben und dann irgendwann, ich glaube, Ende der 80er, Anfang der 90er Jahre das transhumanistische Manifest verfasst haben und dann so eine Art Bewegung ins Leben gerufen haben. Da war zum Beispiel James Hughes, einer der Generaldirektoren. Dann wird heute auch Nick Bostrom, der das Oxford Center for the Future of Humanity leitet, dazugerechnet. Das war einer der Mitunterzeichner der ursprünglichen transhumanistischen Erklärung. Eine wichtige Figur da drin ist auch Aubrey de Grey. Das ist ein Computerspezialist, der sich dann zum Altersforscher gemausert hat, weil er eine Weile lang mit einer Biochemikerin liiert war aus Cambridge. Dann spielt Ray Kurzweil eine große Rolle, der ehemalige Chief Scientific Officer von Google. Der hat mit seinem Buch Fantastic Voyage, das ist 2000 publiziert worden, oder The Age of Spiritual Machines, so ein bisschen die visionären Pfade gelegt, wo das Ganze hingehen kann. Und dann ist es einfach eine große Gruppe von Leuten, die, glaube ich, sehr stark mit den Silicon Valley Startups assoziiert sind, die in diese Bewegung hineingehören. Es ist eigentlich nicht so, dass es sozusagen eine homogene Bewegung ist, sondern es sind sehr viele unterschiedliche Ideen, unterschiedliche Denker, die in die eine oder in die andere Richtung gehen. Wir haben zum Beispiel in England unterschiedliche Leute, die jetzt in der Bioethik-Szene aktiv sind, wie Harris und andere, die das propagieren, dass Menschen auch eine Pflicht hätten, wenn die genetischen Möglichkeiten bestehen, ihren Kindern diese Möglichkeiten zu eröffnen. Es ist eine Fülle von
1: Also da geht es in, Ich hake mal ein, geht das in die Richtung, dass gesagt wird, ihre Kinder sind aber, die haben irgendeinen Defekt und sie müssen jetzt, sie müssen jetzt ihre Kinder entsprechend verändern.
0: Ja, das sind natürlich jetzt alles grüne Tischüberlegungen. Ja, das sind so Konferenzpapiere und Bücher, die eben Vorträge von Treffen zusammenfassen. Aber das ist natürlich, wenn man so will, Vordenkertum. Und da gehört dazu, wenn wir die Möglichkeit von Enhancement, so heißt der Begriff, also Verbesserung haben, dann dürfen wir sie den Kindern gar nicht vorbehalten. Das ist eine sehr steile These. Ja, da ist auch dagegen widersprochen worden. Habermas hat dem widersprochen, Fukuyama hat dem widersprochen, andere Leute haben dem auch widersprochen. Aber das ist natürlich so die Grundidee. Wenn wir die Möglichkeit haben, Menschen zu verbessern, zum Beispiel durch genetische Interventionen, ja, dann müssen wir es auch machen. Dann können wir nicht einfach sagen, das dürft ihr nicht, das wäre ja paternalistisch, ja. So geht die Denke. Und das vertreten relativ viele Leute, dass wir sozusagen alles tun müssen, um den Menschen zu verbessern. Und unser wissenschaftlicher Fortschritt ist ja so grandios, dass wir das wahrscheinlich in 10 oder in 20 Jahren können. Ray Kurzweil hat 2000 herum genau diese Dinge gesagt. Im Jahr in 20 Jahren, also in jetzt ungefähr bis 2020, bis 2030, werden Computer so weit sein, dass sie die menschlichen kognitiven Leistungsgrenzen weit übersteigen. Da können wir unseren menschlichen Geist auf Computer hochladen und dann ewig leben. Und dann werden wir die Nanotechnologie so weit gebracht haben, dass unser Körper mit Nanobots geflutet wird, die sehr, sehr viel besser als unser Immunsystem funktionieren. Also Zeug können Sie 2000 bei Kurzweil lesen. Und die Leute denken, das wird jetzt dann tatsächlich passieren, weil jetzt sind wir ja so weit, 2025, 2030. Und es gibt auch Leute, die denken, dass das Jahr der Singularität, ich glaube 2038 oder wann kommen soll, wo also ein Computer wesentlich mehr Rechen- und kognitive Kapazität aufweist als die ganze Menschheit zusammen. Ja. Es ist also so eine Art Fortschrittswahn, würde ich fast sagen, der alles, was wir bisher an religiöser Hoffnung in unserer Kultur hatten, materialisiert und aus dieser Materialisierung dann auch eine gewisse Verpflichtung ableitet, wie wir uns zu verhalten hätten. Und das halte ich für ein Problem. Ich meine, es ist ja nichts gegen Ideen zu sagen, dann kann man die testen und kann schauen, ob es funktioniert. Aber dieser moralinsaure Impetus, der da dahinter steckt, der stößt mir extrem sauer auf.
1: Es führen immer sehr viele Wege zu Literatur oder zu Verfilmung von solchen Themen. Und das, was Sie gerade erwähnt haben, das geht natürlich alles in Richtung Star Trek. Ich erwähnte das schon mal. Also da werden viele, kennen Sie das? Ja, wahrscheinlich schon.
0: Ja, ja, besser.
1: Da werden also viele von diesen Themen aufgegriffen. Das eine ist halt, eine Prothese für etwas, was ich halt nicht kann. Also es gibt dann diesen Maschinisten Jolly LaForge, der hat einen sogenannten Visor, weil er eben halt nicht sehen kann. Und das Gerät verschafft ihm wieder die Möglichkeit, in irgendeiner Form zu sehen. Und dieser Visor taucht ja jetzt wieder auf. Und zwar bei einem ganz bekannten Protagonisten, nämlich bei Elon Musk. Das heißt, also da wird also sowas wieder gebaut. Aber jetzt ist hier die Frage, ist das eine Prothese oder ist das eine dauerhafte Erweiterung von Leuten, die aber eigentlich überhaupt keine Sehdefizienz haben?
0: Ja klar, also ich meine, das ist genau der springende Punkt. Wir haben in dieser Kultur alle ich sag mal, transzendenten Konzepte wie Seele oder Gott oder jenseitiges Leben oder so weiter, das ist alles weg, alles materialisiert, weil die Leute reine Materialisten sind und sich auch gar nicht vorstellen können, dass es außerhalb der materiellen Welt Realität geben kann. Ja, also wird all das, was da eben vorhanden ist, wird materialisiert und wird durch materielle Implemente ersetzt. Das ist das, was man, glaube ich, philosophisch, kulturanthropologisch analysieren kann, das passiert. Aber das Schlimme dabei ist ja, glaube ich, dass das so einen gewissen Sog entwickelt. Ja, Musk ist ein enorm reicher Mann. Der hat es zum Beispiel fertiggebracht mit seinen Starlink Unternehmen 7800 Satelliten im Moment hinaufzuschießen, die die Welt mit Mikrowellenstrahlen versorgen, und das Ziel ist, glaube ich, 60.000. Ja, und da fragt man sich, was gibt so einem Mann das Recht, sowas zu tun? Wem gehört der Weltall, der Orbit außen um uns herum? Gehört der einzelnen Staaten? Gehört der einzelnen Leuten? Gehört der Menschheit? Können wir darüber mitbestimmen? Wollen wir das überhaupt? Ja. Und das sind dann so die Sachen, wo ich denke, da wird plötzlich diese ganze transhumanistische Ideologie zu einer sehr faschistoiden Ideologie, die uns irgendwas aufoktroyiert und am Ende sind wir gezwungen, das alles mitzumachen, ob wir wollen oder nicht, ja.
1: Also die Frage ist, warum macht er das? Weil er es kann, ist doch eigentlich dann die Antwort.
0: Naja, er macht es erstens, weil er es kann. Er macht es zweitens, weil er denkt, es ist wichtig und nützlich. Und rein technisch ist es die Voraussetzung sowohl für das Internet der Körper und Dinge, dass diese Leute visualisieren, und für Sachen wie autonomes Fahren und sowas. Ne? Und das ist natürlich dann wieder ein ökonomischer Antrieb, das zu machen. Denn wenn ich das autonome Fahren weiter treiben will, dann brauche ich dieses dichte Netzwerk von Mikrowellenstrahlen, damit sich diese Systeme alle miteinander verständigen können und rechtzeitig reagieren. Wenn zum Beispiel irgendwie einer aus der Seite kommt, muss das Zeug ja bremsen können. Ne? Und es geht nur, wenn das alles so schnell geht, dass die Datendichte hoch genug ist. Und um die Datendichte hoch genug zu machen, brauche ich so viel Mikrowellenstrahlen möglichst niederfrequent, also möglichst hochfrequent mit möglichst kurzer Wellenlänge, damit ich diese Daten alle transportieren kann. Und insofern steckt da sowohl ein ideologischer als auch ein ökonomischer Impuls dahinter, würde ich jetzt mal sagen. Ne?
1: Und jetzt fragt man sich bei Mikrowellenstrahlung, inwieweit beeinflusst das unseren Körper?
0: Wird es wahrscheinlich tun, aber wir wissen zu wenig drüber. Also die wenigen Studien, die ich jetzt kenne, die sind ja alle mit 3G, mit 4G-Technologie durchgeführt worden und die sprechen eigentlich eher eine bedenkliche Sprache.
1: Das ist das, Mikrowellenstrahlung, 3- und 4G-Technik.
0: Ja, ja, klar, ist alles Mikrowellenstrahlung, aber niederfrequenter als die 5G-Strahlung, die im Moment von diesen Satelliten ausgespuckt wird. Ne? Hm. Und wenn die Vision weitergeht, dann wird unsere Erde in ein komplettes Mikrowellenbad getaucht, etwas, das es noch nie gegeben hat in der ganzen Evolution, und wir haben null Ahnung, was das für Konsequenzen hat. Und das Schlimme finde ich, dass das einfach gemacht wird, ohne dass irgendwer in der Presse aufschreit, ohne dass irgendwer in den Kontrollorganen aufschreit und sagt, Moment mal, das müssen wir jetzt erstmal gescheit untersuchen, bevor wir dir die Lizenz geben, dieses ganze Zeug dahin aufzutransportieren. Und da nehme ich eine absolute Blindheit und auch Ungebildetheit sowohl in unserer Presse als auch bei unseren Regulatoren war, weil es gibt überhaupt keine Daten zu dem Einfluss dieser 5G-Mikrowellenstrahlung. Es gibt ein bisschen Daten zum Einfluss der 4- und 3G-Mikrowellenstrahlung, und die ist nicht sonderlich freundlich. Und von daher würde ich jetzt sagen, wir müssten das eigentlich erstmal ein Moratorium ausrufen und genau untersuchen, was da passiert. Wir wissen, es gibt ein Insektensterben, das wissen Sie wahrscheinlich als Biologe besser als ich. Und kein Mensch hat eine Ahnung, woher das kommt. Einige Leute vermuten, es hängt eben mit der Mikrowellenstrahlung zusammen.
1: Ja, in diesem Zusammenhang wende ich mich ganz kurz an die Zuschauer. Liebe Zuschauer, wenn Sie dazu mehr wissen wollen, wir hatten schon mal jemanden im Interview, der wollte anonym bleiben. Der ist voll anonymisiert interviewt worden. Das war der sogenannte Manfred Mobilfunk, so haben wir ihn genannt. Und das ist jemand, der sich da sehr tief mit dem Thema auskennt, auch selber solche Studien gemacht hat zur Schädlichkeit von Mobilfunkstrahlung. Gucken Sie mal rein. Und da geht's also im Kern darum, die Frage kann ich Ihnen beantworten, Herr Professor Wallach. Es ist nicht nur, dass sich die Leute damit nicht auskennen, sondern die Gremien, die da so zusammengesetzt sind, die dann halt die Gefährlichkeit von Mobilfunkstrahlung beurteilen sollen, sind so zusammengesetzt, dass sie pro Mobilfunk agieren.
0: Ja, ich weiß, die ICNIRP ist einfach nur eine private Organisation, wo die ganzen Mobilfunkhersteller drin sitzen. Ist mir völlig klar.
1: Das ist zumindest die Aussage von Manfred Mobilfunk gewesen. Also das übernehme ich jetzt einfach mal so.
0: Ja, das ist allgemein bekannt. Das kann man nachlesen. Ja, ne?
1: Genau. Ja, also jetzt, das heißt also, es geht offensichtlich nicht um die Prothesen, die das Leben vielleicht vereinfachen. Also das heißt also ein Cochlea-Implantat für Gehörlose, irgendein Visor für Sehbehinderte, sondern es geht mehr in die Richtung, dass der Mensch zur Maschine werden will. Das heißt also, da sind wir jetzt eigentlich bei den Borg, bei Star Trek.
0: Der Mensch mit der Maschine verschmelzen soll, das ist die Idee. Ne? Dass es also einen Cyborg geben wird als einen Übermenschen, der über die menschlichen Fähigkeiten hinauswächst, weil er mit der Maschine verschmolzen ist.
1: Genau. Das heißt also, das ist übrigens das also die einzige literarische oder Verfilmung, die ich da sehe, die einzige literarische Diskussion darüber ist halt quasi bei Star Trek, dass halt die Borg als das dargestellt werden, was sie sind, nämlich also als eigentlich böse, ja. Das heißt also, Menschen, die immer weiter zur Maschine streben, indem sie sich mit allen möglichen technischen Hilfsmitteln da verschalten, auch mit Nanotechnologie, ist also auch dann, kommt da auch drin vor. Und ich habe dann das Gegenkonstrukt, einen Androiden, also nämlich eine vollkommene Maschine, nämlich diesen Data, und der genau das Gegenteil möchte, er möchte zum Mensch werden, ja. Und das heißt also, der in dem Bestreben, immer menschlicher zu werden, vereint er eigentlich schon sämtliche humanistischen Ideale in sich und ist eigentlich, also um es kurz zusammenzufassen, diesem Androiden würde man blind seine Kinder anvertrauen, weil man weiß, er würde sie mit allem verteidigen, was er hat. Und das ist also bei Star Trek eine ganze Menge. Das heißt also, das wäre quasi der perfekte Babysitter. Und dieses Spannungsfeld zwischen diesen Leuten, die halt zur Maschine werden wollen, und der Maschine, die zu Mensch werden will, bewegen wir uns ja, also das ist ja heute eigentlich genau der Kern der Diskussion. Also will ich Mensch bleiben oder will ich zur Maschine werden, weil ich mir erhoffe, dass ich dadurch ein ewiges Leben erlange, wie Sie vorhin schon gesagt haben?
0: Na, ich glaube, der zentrale Punkt ist eigentlich die Frage, wie können wir wirklich Menschen werden und nicht, wie können wir uns mit der Maschine verbinden. Denn das ist im Grunde immer schon die Frage in unserer Kultur gewesen, was macht den Menschen wirklich aus und wie können wir vertieft und im eigentlichen Sinne Mensch werden? Was verlangt das? Und da hat jetzt zum Beispiel die christliche Tradition oder unsere westliche Tradition im weitesten Sinn verschiedene Antworten. Da gehört eben dazu, dass man sich moralisch verbessert, dass man seine Liebesfähigkeit schult, dass man nicht aggressiv ist, dass man bestimmte ethische Prinzipien einhält, und um die geht's eigentlich, ja. Und der Versuch, den Menschen zu verbessern, indem wir mit einer Maschine verschmelzen, ist eigentlich nichts anderes als das Davonlaufen von diesen eigentlichen, ich würde mal sagen, Imperativen, zu einem guten Menschen zu werden. Kommt mir jedenfalls vor.
1: Ich frage mich die ganze Zeit, ob diese Ideale nicht daher rühren, dass wir ja im Grunde unseres Herzens Säugetiere sind. Das heißt, ja, also wir haben eine Verpflichtung unserer Nachkommenschaft gegenüber, damit die Art überleben kann, müssen wir uns um sie kümmern. Mhm. Und daraus resultieren solche Sachen wie Zuneigung, Liebe, das Umsorgen der Nachkommenschaft, die für lange Jahre noch dringend Hilfe von außen benötigt, damit sie aufwachsen kann und sicher aufwachsen kann. Wenn wir es nicht tun würden, würden wir das Artbestehen gefährden. Ganz, ganz elementar sogar.
0: Klar.
1: Also wenn wir jetzt zum Beispiel, Schildkröten wären. Also irgendwie, also die verbuddeln ihre Eier im Sand und dann müssen halt die neu daraus schlüpfenden Schildkröten selber sehen, wie sie klarkommen. Das ist dann halt sozusagen die einzige Fürsorge, die ihnen zuteil wird, dass die Eier vorher im Sand verbuddelt werden. Dann wäre wahrscheinlich unser Moralkompass doch ein bisschen anders aufgestellt.
0: Klar. Aber ich glaube, es ist nicht nur die Biologie des Säugetiers, das uns die ethischen Normen vorgibt, sondern mir kommt vor, das sind auch wirklich tief im Weltgewebe verankerte Dinge. Das ist eben auch der Punkt, wenn man nämlich so ein scientistisches Weltbild hat oder so ein transhumanistisches, da kommen ja Werte von innen nicht vor, sondern das sind Werte, auf die wir uns sozusagen sozial einigen. Ja? Und wenn wir uns sozial darauf einigen, dass, was weiß ich, Leute über 120, die Demenz sind, nicht mehr lebenswert sind, dann kann man die eben abschaffen. Haben die Engländer ja jetzt ein Gesetz dazu gemacht. Ja.
1: Ach, die Engländer auch?
0: Ja, die Engländer haben ein Gesetz dazu gemacht. Also das, ich weiß nicht genau, wie es im Detail aussieht, aber mit einem gewissen Konsularium von Ethiker, Jurist, Arzt und noch irgendwelchen Leuten kann ein Krankenhaus darüber befinden, dass irgendein Mensch nicht mehr weiterlebt, weil es eben ethisch nicht mehr vertretbar ist.
1: Aber das ist auch sicherlich nicht die Altersgrenze 120, sondern
0: nein, das war jetzt nur ein Beispiel von mir. Ja, das ist niedriger. Ja, das war jetzt nur ein Beispiel von mir. Ich meine nur, wenn wir so eine Ethik haben, die sozusagen vom sozialen Konsens ausgeht, dann können wir uns alles ausdenken, ja. Dann können wir uns eben auch so Rassengesetze ausdenken, wie sie in der Nazizeit gang und gäbe waren. Da war das alles rechtens, ja. Und dann können wir auch eine neue politische Kultur uns ausdenken, in der viel bizarrere Sachen rechtens sind, weil ja alles nur durch den sozialen Konsens geregelt wird. Und deswegen glaube ich persönlich, wir müssen uns sehr intensiv über Ethik und über Normen unterhalten, weil möglicherweise sind die eben genau nicht nur sozial verankert, sondern sind so ähnlich wie die mathematischen Strukturen, die die Physik entdeckt, in der Tiefe des Weltgewebes verankert. So wäre mindestens meine Sicht, und da müsste man sehr genau überlegen, was heißt das konkret? Oder nochmal anders ausgedrückt, wir müssen tatsächlich eine wissenschaftliche Debatte über Spiritualität und ihre Konsequenzen führen. Weil das ist ja bis jetzt immer ausgegliedert worden aus der Wissenschaft, und viele Leute werfen mir vor, das darf man nicht machen, weil die Spiritualität hat mit Wissenschaft nichts zu tun. Im Gegenteil, ich finde, wir müssen genau im wissenschaftlichen Kontext diese Debatten führen, denn sonst übernehmen diese materialistischen Transhumanisten das Ruder und geben uns den Takt vor, und da würde ich mich dagegen wehren.
1: Also eigentlich, das haben ja auch schon viele andere Wissenschaftler gesagt, und ich würde mich da anschließen, je mehr ich forsche, desto mehr komme ich am Ende zur Frage nach dem Gott, also weil mir so viele Fragen aufgeworfen werden, und ich kann als Biologe eben nicht sagen, wie das erste Leben entstand. Ganz im Gegenteil, es entstehen ganz, ganz viele große Fragen, die doch ganz große Zweifel daran entstehen lassen, dass das Leben durch Zufall entstand, weil da habe ich, also wenn das reiner Zufall wäre, würde die gesamte Zeit der Existenz des dieses Universums, wie wir es annehmen, nicht ausreichen, um überhaupt auch nur ein bisschen Leben entstehen zu lassen. Sie hatten gerade England gesagt. Ich hatte hier das Stichwort Kanada aufgeschrieben. Und da haben wir ja genauso etwas. Das heißt also, da wird Leuten, die obdachlos sind, die halt nichts, also finanziell nichts zum Sozialstaat beigetragen haben oder nicht beitragen konnten, wird ihnen anempfohlen, dass sie sich doch vielleicht überlegen sollten, nicht einen langen Krankenaufenthalt im Krankenhaus zu genießen, sondern vielleicht eine schnelle Sterbehilfe in Anspruch zu nehmen.
0: Das ist jetzt ja
1: das ist doch in Kanada jetzt üblich. Das heißt also, da wird also ganz offen mit dem Thema Euthanasie umgegangen. Also ein Thema, wo mir als Deutscher wirklich das kalte Nacken runterläuft und mir alle Nackenhaare zu Berge stehen. Das ist in Kanada jetzt irgendwie, das macht man jetzt so.
0: Ja, aber das ist genau die Konsequenz einer solchen Haltung, die den Menschen nur als einen biologischen Algorithmus sieht, der eben irgendwie sozial eingegliedert sein muss, und wenn er das nicht macht, dann kann man ihn auch entsorgen, wie man einen alten Computer, der immer wieder sich aufhängt, entsorgt, ne?
1: Das heißt also, ich bin nur dann ein wertvolles Mitglied der Gesellschaft, wenn ich auch produktiv dazu beitragen kann. Und wenn ich aus irgendeinem Grunde die Produktivität einbüße, dann muss ich mich dann ja quasi selbst vernichten.
0: Ja, das ist die Konsequenz, klar. Das ist die Konsequenz eines Weltbilds, die den Menschen nur als ein materialistisches, ein materielles System sieht, in dem nichts anderes als biologische Algorithmen ablaufen. Weil das ist dann nichts anderes als ein bisschen ein besserer Computer, der halt durch die Evolution so gebastelt wurde und den wir durchaus auch verändern und verbessern können. Aber letztlich ist nichts Spezielles am Menschen in dieser Sicht der Welt. Ja, da verlieren wir letztlich auch unseren Anker dessen, was Menschsein ausmacht, was die Würde des Menschen ausmacht und was auch die Unantastbarkeit des Lebens ausmacht.
1: Da sind wir jetzt eigentlich in einem Themengebiet, was schon wieder aus dem angloamerikanischen Raum kommt. Das heißt, die haben England erwähnt, Kanada, wir sind also im gut englisch-französischsprachigen Bereich. Jetzt würde ich mir doch die Frage stellen, ist das da so drin? Also hat das was mit der imperialistischen Einstellung von dem alten England zu tun, dass das so immer da irgendwie ihre Keimzelle findet?
0: Ich weiß es nicht. Also man könnte natürlich jetzt schon einen kleinen Schlenk machen zur pragmatischen und zur empiristischen Tradition Englands, Hobbes und Locke und all diese Leute, die ja im Grunde auch relativistisch unterwegs waren, ja, was Moral angeht. Hobbes war sicher derjenige, der gesagt hat, das ist alles Konvention, das können wir ausbaldowern. Das hat eine gewisse englische Note, das stimmt schon. Ne? Aber ich glaube, es ist weniger der angelsächsische Geist als dieser Zeitgeist, der dazu führt, dass wir eben mit einer rein materialistischen Denkhaltung an die Dinge rangehen. Ich meine, im 19. Jahrhundert waren die hauptsächlichen Protagonisten einer materialistischen Welthaltung Deutsche. Ja, da war das in Deutschland der große moderne Denkansatz der Naturwissenschaften, und Deutschland war der Hort der Naturwissenschaften in dieser Zeit. Von daher glaube ich nicht, dass man das alles nur den Engländern und den Amerikanern mit ihrem Imperialismus anlasten kann, sondern das ist ein sehr komplexes Gewebe, wie diese materialistische Denkhaltung sozusagen zum natürlichen Ausgangspunkt eines modernen Intellektuellen geworden ist. Das hat sich halt jetzt mit dieser Computertechnologie sehr eng verbrüdert und verschwestert, und die kommt nun mal aus Amerika in ihrer wichtigsten Form.
1: Also um so eine Agenda durchdrücken zu können, dass ich also der Gesellschaft Euthanasie aufdrücke und sage, es gibt unwertes Leben, das müssen wir jetzt beseitigen. Da muss ich ja einen ganz wichtigen Faktor im zwischenmenschlichen Leben ausschalten, nämlich die Nächstenliebe und das Mitleid. Das heißt also, die Leute dürfen dann sozusagen kein Mitleid mehr empfinden. Wir haben ja in der Gesellschaft einen kleinen Anteil. Man spricht immer von diesem magischen 1% der Leute, die halt nicht empathiefähig sind. Ja, also es gibt Leute, die nennen das Psychopathen halt, die gut schauspielern können, also Empathie schauspielern, und darüber ganz gut lernen, wie man andere Leute manipulieren kann. Und ich meine zu beobachten, dass wir in der Gesellschaft also ein seltsames System haben, was diese Leute immer wieder nach oben spielt in der Hierarchie, also in der Machtpyramide. Beobachten Sie das auch, oder ist das falsch beobachtet?
0: Nee, das hat was. Also ich würde da vielleicht noch einen Schritt zurückgehen und meinen Kollegen Ian McGilchrist zitieren, der ja diese Idee ins Leben gerufen, also nicht ins Leben gerufen hat, aber ich würde mal sagen popularisiert hat, dass wir in unserer Kultur sehr stark linkshemisphärisch unterwegs sind, also mit den Anteilen unseres Gehirns, die sehr logisch, strukturiert, abstrahierend und damit auch aus dem Kontext reißend operieren, und dass unsere ganze Ausbildung in der Schule, in der Universität darauf ausgerichtet ist. Das ist jetzt zunächst nichts Schlimmes, aber weil die andere Seite zu kurz kommt, also die eher holistisch denkend, Muster erzeugt, Sinnstrukturen erzeugt, dadurch gibt es ein Übergewicht. Und dieses Übergewicht, das führt natürlich dann dazu, dass solche Leute sehr, sehr viel leichter nach vorne kommen, weil die ganze Kultur, in der sie aufwachsen und das, was von ihnen erwartet wird, in diese Richtung strukturiert wird. Und von daher wäre, glaube ich, tatsächlich sowas wie Spiritualität, auch musische Fähigkeiten, Kunst und so weiter, ein ganz notwendiges Antidot, um dieser Richtung entgegenzuwirken.
1: Genau, da sind wir schon gleich bei der nächsten Frage. Wie können wir da entgegenwirken? Also eins haben Sie schon genannt. Was wären noch Möglichkeiten, dass man sagt, also ich möchte diese transhumanistische Agenda nicht haben. Was wären Möglichkeiten der Gesellschaft, dem einen Riegel vorzuschieben?
0: Naja, zunächst mal ist, glaube ich, jeder Einzelne gefragt, ja. Und ich glaube, was wir brauchen als Kultur, ist so eine gewisse Kultur des Bewusstseins, also Hygiene des Bewusstseins, dass sich jeder einfach jeden Tag immer wieder Zeit nimmt, einzukehren, bei sich zu sein, abzuschalten, Nachrichten auszuschalten, Propagandakanäle abzuschalten und einzukehren. Natürliche Meditation, wenn man so will. Wir haben als Kultur einen riesen Fortschritt gemacht, indem wir die Hygiene implementiert haben. Und jeder von uns verbringt ungefähr eine halbe Stunde im Badezimmer, um körperliche Hygiene zu betreiben am Tag. Und ich finde, wir sollten das eben auch mit unserem Geist tun, weil wenn man das macht, dann merkt man, wie verrückt das alles ist. Ja, dann schaltet man zwischendurch auch mal ab, tritt zurück, wird zu einer gewissen Selbstermächtigung kommen und wird dann auch merken, welche dieser Techniken, welche dieser Entwicklungen tun mir gut und welche sind eher kritisch. Und ich glaube, was wir auch brauchen, ist ein Schulsystem, das sehr, sehr viel mehr Kritikfähigkeit übt als Folgsamkeit und Nachlaufen den Strebungen und den Strömen und den Zeitströmungen, die man halt so wahrnimmt. Und da würden, glaube ich, tatsächlich andere Fächer als die jetzt favorisierten MINT-Fächer gut tun.
1: Kunst. Aber was sagen Sie denn da? Der steht doch in jedem Schulgesetz der ganzen einzelnen Bundesländer drin, in irgendeiner Form, dass wir freidenkende, mündige Demokraten aus Schule entlassen sollen.
0: Ja,
1: wie kommen Sie denn
0: ja
1: darauf,
0: nicht, ne?
1: dass wir das nicht tun?
0: Tun wir ja nicht, oder? Sie sind doch Lehrer, Sie müssen das besser wissen als ich. Ich bin Hochschullehrer gewesen und ich habe nur gesehen, was da von den Schulen auf uns zukommt und es ist immer schlimmer geworden.
1: Ja, Sie haben ja recht.
0: Als ich angefangen habe, habe ich noch Vorlesungen gehabt über Wissenschaftstheorie, da waren Leute drin gesessen, die haben die Hand gehoben und gesagt, aber wie ist es denn wenn? Und haben Fragen gestellt, Widerspruch gereiht. Das fand ich super. Wir hatten tolle Diskussionen. Und im Laufe der Jahre ist es immer weniger geworden. Dann war ich 5 Jahre in England, bin zurückgekommen, habe in Wittenherdecke eine ganz ähnliche Vorlesung gemacht. Und dann war das Erste, was die Leute gesagt haben, was muss ich denn lernen, damit ich bestehe? Dann habe ich ihnen immer gesagt, sie brauchen gar nichts lernen, weil die Fragen, die ich da mache, das sind nur 2 oder 3 in der großen Klausur und wenn sie die nicht beantworten können, fallen sie nicht durch. Ne? Aber das war das Mindset, die Vorstellung, die Leute hatten.
1: Und ja. Also es gibt
0: da versagt unser Schulwesen, Entschuldigung.
1: Ja, Sie haben ja recht. Also es gibt genügend Schüler, die Widerspruch wagen. Und ich glaube, das wird denen sehr früh im Schulsystem ausgetrieben.
0: Das heißt, mein Eindruck auch.
1: Sie lernen sehr schnell stromlinienförmig zu werden. Also wir erziehen Untertanen. Mhm. Und ich hatte jetzt auch zuletzt den Jörg Drieselmann im Interview und er spricht ja von einer ganz anderen Zeit. Das ist also 70er Jahre, was er erzählt. Und ich habe es noch aus den 80er Jahren ähnlich kennengelernt. Also er kommt aus der DDR, also wo Widerspruch in der Form eigentlich gerade in diesen Politikfächern, in politiknahen Fächern nicht erwünscht war. Ja, also man wird ja auch also dann zum Sozialisten erzogen, wie auch immer. Und er hatte dann eine Prüfung im Westen, weil er dann in den Westen gegangen ist, noch zu Zeiten der DDR und hatte dann eine Politikprüfung und er hatte ständig Widerspruch und es gab einen großen Streit in der Prüfung. Dann sollte er in den Warteraum und dann kommt dann irgendwann der Prüfer rein und er sagt so, naja, Entschuldigung, das war ja wohl nichts, das ist jetzt eine 6 geworden, wir haben uns ja nur gestritten, sagte also der Herr Drieselmann. Und der Prüfer sagte ihm, nein, Sie haben im Diskurs bewiesen, dass Sie auf Augenhöhe diskutieren können. Sie haben sich wacker geschlagen, das ist eine 1. Ja, also, das heißt also, da war Diskurs irgendwie gewollt, erwünscht und so kenne ich das ja auch. Und genau, also eigentlich haben wir Lehrer die Aufgabe, die Schüler, auch wenn sie abwegige Meinung vertreten, zu ermutigen, diese Meinung mutig zu vertreten und zu versuchen, dann im Diskurs zu bestehen. Aber irgendwie machen die meisten Kollegen von mir anscheinend das Gegenteil. Denn das, was dabei rauskommt, sehen wir genau das, was sie sagen. Wir haben so viele Mitläufer und das ist, wie soll ich sagen, das ist also quasi ein fehlendes Immunsystem in der Demokratie. Also das, wenn ich keine Neinsager habe, dann können solche Sachen wie Transhumanismus ja einfach mal eben schnell Fahrt aufnehmen, weil ja keiner Nein gesagt hat.
0: Genau. Und das muss sich ändern, glaube ich.
1: Was empfehlen Sie denn den Lehrern an den Schulen?
0: Ja, das ist schwer zu sagen. Ich bin kein Lehrer, ich war nie an der Schule, aber ich könnte mir vorstellen, dass es wichtig ist, eben genau diejenigen Kräfte und auch Schüler zu unterstützen, die unbequem sind. Das macht Arbeit, ja. Es macht Arbeit, weil das sind natürlich die stören einen in seinem Konzept. Und ich glaube, man müsste sowohl Lehrer unterstützen, die solche Schüler sein lassen können und ihnen Wege zeigen, als auch die Schüler, die eben selbstständig sind, die kritisch sind, die denken, die Konzepte durcheinander bringen. Und das, glaube ich, geht nur, wenn Leuten klar ist, dass das die Grundlage für spätere Kritikfähigkeit und kritisches Denken ist.
1: Das ist schon ein gutes Schlusswort. Trotzdem frage ich Sie nochmal. Also gibt es noch etwas, was Sie an Gedanken dem Zuschauer mit auf die Reise geben möchten?
0: Naja, ich glaube, wir sind im Grunde diejenigen, die das Schicksal selber bestimmen durch unseren Konsum. Ja, wenn zum Beispiel alle mitmachen bei so einer E-Identität, dann brauchen sie sich nicht wundern, wenn sie in 10 Jahren einfach abgeschaltet werden oder so. Wenn alle mitmachen bei diesen netten Gadgets, die so praktisch sind und unseren Alltag so versüßen, dann brauchen wir uns nicht wundern, wenn wir in 20 Jahren eine transhumanistische Umgebung haben. Also insofern geht der Appell an jeden Einzelnen, immer wieder sich zurückzulehnen und zu überlegen, wozu führt das? Und muss ich das unterstützen. Ich habe zum Beispiel, zeige ich Ihnen hier, bewusst nur so ein Telefon, ja, so eins. Und es ist immer ausgeschaltet. Das verwende ich nur, wenn ich es brauche, weil ich irgendwo festhänge oder weil ich jemand sagen will, dass der Zug wieder verspätet ist oder so. Weil ich diesen Digitalwahnsinn nicht mitmachen will. Und ich glaube, je mehr Leute tatsächlich auch in ihrem Alltag die kleinen Schritte, die dann am Ende zu so einer transhumanistischen Vision führen, entgegensetzen, umso einfacher wird es sein, Widerstand zu leisten. Und das halte ich für notwendig, weil wenn wir es nicht tun, dann wird es einfach über uns drüber schwappen wie eine Welle.
1: Vielen, vielen herzlichen Dank, Herr Professor Dr. Wallach, Doppeldoktor. Das ist aber auch sehr
0: gern geschehen. Gern geschehen.
1: Ja, ich bedanke mich ganz herzlich bei Ihnen und damit wende ich mich an die Zuschauer. Liebe Zuschauer, wenn Sie meinen, dass dieses Interview es wert ist, dass Ihr Nachbar davon erfährt, Transhumanismus kannten Sie noch gar nicht, Ihr Nachbar vielleicht auch nicht, dann sagen Sie es ihm über den Gartenzaun. Vielleicht gibt er es ja weiter zu seinem nächsten Nachbarn über den nächsten Gartenzaun. Warum auf dem analogen Weg? Weil wir digital Schwierigkeiten haben, solche Interviews zu verbreiten. Zum Beispiel YouTube lässt uns nicht mehr zu. Sie finden das Interview eventuell auf YouTube als Kopie und wenn dann auch nur wirklich als Kopie. Und deswegen muss ich Ihnen sagen, wo finden Sie uns denn? Nämlich auf apolut.net. Dort finden Sie dieses Interview und noch viele, viele weitere. Und natürlich auch Zusatzinformationen im Klappentext. 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Da bleibt mir nicht mehr viel zu sagen, außer ich wünsche Ihnen noch einen wunderschönen guten Morgen, guten Tag, guten Abend und gute Nacht, je nachdem, wann Sie diese Sendung sehen. Und würde mich freuen, wenn Sie auch beim nächsten Mal einschalten, wenn es wieder heißt Apolut im Gespräch. Machen Sie es gut.
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4: 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Neue Plagiatsvorwürfe gegen Thüringens Ministerpräsident. Gegen Mario Vogts Doktorarbeit sind neue schwere Vorwürfe erhoben worden. Ein Plagiatsprüfer spricht inzwischen von insgesamt 265 fraglichen Stellen und bezeichnet die Arbeit als Musterplagiat. Demnach ziehen sich die beanstandeten Passagen durch die gesamte Dissertation. Vorwürfe reichen von Übersetzungsplagiaten über übernommene Interviewinhalte bis hin zu möglichen Unregelmäßigkeiten im empirischen Teil. CDU-Mann Vogt wehrt sich derweil gegen den Entzug seines Doktortitels. Seine Partei, CDU Thüringen, spricht von einer politisch motivierten Kampagne, während Kritiker den Fall mit früheren Plagiatsskandalen vergleichen und politische Konsequenzen von Vogt fordern. In Wien sind 58% der Neugeborenen inzwischen von ausländischen Müttern. Die aktuelle Ausgabe des Geburtenbarometers zeichnet ein klares Bild der demografischen Realität in der österreichischen Bundeshauptstadt. Österreichweit liegt dieser Anteil ausländischer Mütter bei 36%. Diese Zahlen, basierend auf den vollständigen Daten von Statistik Austria bis einschließlich 2024, belegen nicht nur einen anhaltenden Geburtenrückgang, sondern auch die Problematik der Massenzuwanderung in urbane Zentren. Die Hauptherkunftsländer der Mütter sind Syrien, Deutschland, Rumänien, Bosnien und Herzegowina, Türkei, Serbien und Ungarn. Besonders auffällig: der sprunghafte Anstieg bei syrischen und rumänischen Müttern seit 2010, während Geburten bei türkischen Müttern zurückgingen. In Starnberg, in Oberbayern, schließt ein bekanntes Autohaus für Ferrari und Lamborghini. Auf rund 2500 Quadratmetern zieht nun ein chinesischer Händler für Elektroautos ein. Damit verschiebt sich die automobile Wertschöpfung immer stärker von Europa nach China und selbst prestigeträchtige Standorte wechseln inzwischen den Besitzer. Besonders brisant ist die Symbolik dieses Vorgangs. Während deutsche Hersteller unter hohen Kosten und wachsendem Wettbewerbsdruck leiden, expandieren chinesische Konzerne aggressiv in Europa. Selbst exklusive Immobilien im wohlhabenden Münchner Umland werden nun zum Vertriebsnetz chinesischer Autobauer. Wer heute noch glaubt, Deutschland bleibe dauerhaft Automobilweltmeister, ignoriert die Realität auf den Straßen und in den Gewerbegebieten. Nach dem Regierungswechsel in Budapest wollen Polen und Ungarn auf europäischer Ebene enger zusammenarbeiten. Beim Antrittsbesuch des neuen ungarischen Regierungschefs Peter Magyar in Warschau sagte der polnische Ministerpräsident Donald Tusk, beide Länder würden in Brüssel bei geopolitischen Fragen zusammenarbeiten und die gemeinsamen Interessen verteidigen. Bei einer Pressekonferenz mit Magyar fügte Tusk hinzu, wir haben praktisch nichts anderes als gemeinsame Interessen. Magyars Besuch in Polen war seine erste Auslandsreise seit der Vereidigung vor rund anderthalb Wochen. Im Vorfeld der Reise hatte Magyar angekündigt, eine engere Zusammenarbeit der mitteleuropäischen Staaten in der EU voranbringen zu wollen. Insbesondere die Beziehungen zu Warschau, die wegen der Nähe seines Vorgängers Viktor Orban zu Moskau seit dem russischen Angriffskrieg gegen die Ukraine belastet waren, wolle er wiederbeleben. 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
7: Hallo, hier bei Radio München. 17 mal 12. 5 mal 16. 18 mal 4. Können Sie diese Rechenoperationen im Kopf vollziehen? Oder zieht es Ihre Finger doch eher in Richtung des Taschenrechners, der nach kurzem Eintippen die Ergebnisse ausspuckt? Was hat uns dieser kleine Mini-Rechner doch alles erleichtert? Doch getreu der Warnung, if you don't use it, you lose it, ist nicht von der Hand zu weisen, dass die Kopfrechenfähigkeit bei dem einen oder anderen doch arg auf der Strecke geblieben ist, oder nicht? Jetzt mag die Fähigkeit zum flotten Kopfrechnen für manche entbehrlich sein. Aber wenn es nicht mehr allein darum geht, Zahlen zu jonglieren, sondern eigenständig zu denken, dann wird es ernst. Die Denkfähigkeit an Geräte zu delegieren, gefährdet das, was uns Menschen auszeichnet. Was nach dystopischer Zukunft klingt, ist ein brisantes Phänomen unserer Gegenwart. Wurde bereits vielfach Google als Denkersatz problematisiert, so bekommt die geistige Selbstaufgabe des Menschen im Zeitalter von alltagstauglicher KI eine neue Dimension. Hören Sie hierzu Tom Oliver Regenauers Text »Die D-Generation«, nachzulesen bei Manova. Sprecher Carsten Treuke.
8: Als ich 1997 mein erstes Handy kaufte, war ich begeistert. So also sieht Fortschritt aus, dachte ich damals. Mit einem Rest adoleszent positiver Naivität, einer Zukunft harrend, in der man mit dem Düsenschlitten durch futuristische Städte zu seiner gut bezahlten Berufung bei einer hippen Plattenfirma flitzt. Der schwarze und schwere Brocken der Marke Motorola war zwar alles andere als handlich, kommunizierte nur wirklich störungsfrei, wenn die umständlich lange Ausziehantenne ausgefahren war und benötigte 3 AA-Batterien, um sein schwach beleuchtetes 2-Zeilen-Display in Gang zu setzen. Aber man konnte telefonieren. Immer und überall. Und in meine Baggy Pants passte das Ding problemlos. Für mich, der ich gerade erst das wärmende, in der Pubertät aber natürlich enervierende und im Sommer mit der Hitze einer auskühlenden Sauna aufwartende Nest der elterlichen Dachgeschosswohnung verlassen hatte, ein wahrer Segen. Endlich konnte ich der erst kürzlich privatisierten Telekom den zunächst tatsächlich alternativlosen Festnetzanschluss kündigen und hatte ein Funkgerät in der Tasche anstelle einer Autobatterie im Zimmer. Ein Kommunikator, mit dem man anstatt nur die Kumpel, die ebenfalls wie ich CB-Funk oder Walkie-Talkies nutzten, jeden erreichen konnte. Theoretisch. Denn am gekippten Fenster meiner winzigen, dafür aber umso feuchteren Kellerwohnung einen Balken Empfang zu erhaschen, war im frühen E-Netz Glückssache. Aber es war ein Anfang. Ich sah das Gerät als Werkzeug. Als etwas, das mir territoriale Autonomie verlieh. So wie mein alter Fiat Uno. Die Zukunft hatte begonnen. Die Welt stand mir offen und gut 1,5 Dekaden nach der Anschaffung des Motorola-Knochens erfand sogar jemand den Düsenschlitten. Oder zumindest etwas, das so ähnlich aussah. Name Aero-X. Fliegen konnte man das mit Star Wars-Anleihen lockende Fluggerät trotz vollmundiger Ankündigungen und einer ab 2015 verfügbaren $5,000-Option zur Vorbestellung zwar nie, aber das war zu diesem Zeitpunkt ohnehin längst egal. Denn nach gut 20 Jahren Erwerbstätigkeit, beflissener Lektüre von Büchern des Typus Bader-Meinhof-Komplex, der Einführung des Euro, Zwistigkeiten mit jeder Form von Staat, die mir seit der Pubertät begegnete, und geopolitischen Zäsuren wie 9/11, hatte ich längst internalisiert, dass alles im Leben etwas kleiner und dreckiger ist als im Prospekt, wie Josef Hader es umschreibt, und ich weder den coolen Job bei der Plattenfirma noch den Aero-X bekommen würde. Dass sich die EU zu einem totalitären Monster entwickelte, war ebenfalls längst absehbar. Nicht ohne Grund verließ ich Deutschland schon im Zuge der Finanzkrise 2008. Ja, Josef Hader hatte recht. Bis zu einem gewissen Alter verliert das Leben dadurch, dass man es kennenlernt. Ist diese Phase reifender Ernüchterung überstanden, versucht man in der Regel, irgendein tragfähiges Arrangement mit der individuellen Realität zu treffen oder permanent davor zu flüchten. Ich habe mich für Ersteres entschieden. Das mag der mentalen Prädisposition durch eine liebevolle Erziehung geschuldet sein. Oder einfach nur Glück. In jedem Falle blieb ich auch nach der systematisch destabilisierenden Defloration der jugendlichen Unbekümmertheit stets neugierig und voller Tatendrang. Bei vielen Babyboomern und Vertretern der Generation X oder Generation X scheint dies meiner Beobachtung nach allerdings nicht der Fall zu sein. Spricht man doch gerade den zwischen 1965 und 1980 geborenen Zeitgenossen generell eine skeptische Grundhaltung, hohe Scheidungsraten und einen ungesunden Fokus auf die Arbeit als Lebensmittelpunkt zu. Was nicht gerade nach überbordender Lebensfreude klingt, führte viele der angehenden Senioren denn auch genau dahin, wo die kognitive Entwicklung mit zunehmender Lebenserfahrung nicht hinführen sollte. Auf digitale Augenhöhe mit der Generation Y, Z und Alpha. In die Optionsparalyse, wie Autor Douglas Copeland es 1991 in seinem begriffsprägenden Bestsellerroman bezeichnete. Also dahin, wo man dazu neigt, sich bei unbegrenzter Auswahl für nichts zu entscheiden. In die zerebrale Kapitulation. So starren heute nicht mehr nur Kinder und Teenager wie hypnotisiert auf Displays, sondern auch deren Eltern und Großeltern. Generation Kopf unten war gestern. Gesellschaft Kopf unten ist Gegenwart. Eben erst beobachtete ich am fast menschenleeren Strand ein graumeliertes Paar, das sich einen Steinwurf von mir entfernt in den feinkörnigen Sand setzte, um, wie ich annahm, in romantischer Zugewandtheit den Sonnenuntergang zu beobachten. Doch anstatt sich von der salzigen Brise, der Brandung, der Weite des Atlantiks, den elegant dahingleitenden Möwen und dem Farbenspiel der hinter dem Horizont versinkenden Sonne überwältigen zu lassen, zückten beide das Smartphone. Sie begann zu telefonieren. Er knipste das wahrscheinlich 200. Foto vom Strand, um es danach bäuchlings zu editieren. Die traumhafte Umgebung ignorierten beide konsequent. So ging das knapp eine Stunde, bis die Sonne untergegangen war. als es der noch immer in ihr Gerät quasselnden Dame zu kühl und ihm trotz all der Filterfunktionen der Kamera-App langweilig wurde, deuteten kurze Handzeichen an, dass es Zeit sei, sich aufzurappeln. So wandelten sie von dannen. Ohne ein einziges Wort miteinander gewechselt, sich in die Arme genommen oder auch nur einmal die wunderschöne Abendstimmung am Strand an sich herangelassen zu haben. Sie verschwanden als traurige Umrisse in der anbrechenden Nacht. Sie mit dem Telefon am Ohr, er mit gesenktem Haupt, das Display fest im Blick. Ja, 1997 assoziierte auch ich den technischen Fortschritt mit Evolution. Mit der Weiterentwicklung der Spezies Mensch. Mit einer Zukunft, die dezentrale Souveränität, Pluralismus, Frieden und Prosperität verheißt. Damals, selbst noch ein Teenager, kam ich nicht auf die Idee, dass eine Innovation wie das Mobiltelefon uns einmal das

sehen, was sie verpassen. Sie sind gemeinsam einsam, unterwegs und nirgends angekommen, vernetzt und asozial. Sie verlernen zu denken, zu kommunizieren, zu kreieren, zu priorisieren und zu prokrastinieren, aber wähnen sich auf der Höhe der Zeit, in Sync mit der Digitalisierung, weil sie mit dem iPhone durch ein Nachbarland navigieren, Fotos machen, die Speisekarte übersetzen, Musik hören, Maut bezahlen, Selfies posten und Sehenswürdigkeiten, die sie nur durch das Display wahrnehmen, auf soziale Interaktion simulierenden Überwachungsplattformen einchecken können. Sie machen mit, weil es bequem ist, weil alle es tun und weil sie Angst haben, den Anschluss zu verlieren. Ohne darüber nachgedacht zu haben, was mit ihren Daten geschieht und ob dieser Verlust mittlerweile nicht eher einen Gewinn darstellt. So freute sich der um mehr als ein Drittel seines zerebralen Arbeitsspeichers Betrogene von Depressionen, Empathielosigkeit, Nackenleiden, Konzentrationsschwäche und MAIDS, Mobile Advertising Identifier, eine einzigartige Kennung, die einem mobilen Gerät zugewiesen wird. Dieser also geplagte Homo Demens freut sich nun mit suizidaler Nonchalance über den nächsten Degenerationsakzelerator, die künstliche Intelligenz, KI. Während sich Automatismen, Algorithmen und verschiedenste Formen von KI schon seit ein paar Jahren in unserem Alltag breitmachen, scheint 2025 einen Wendepunkt zu markieren. Microsoft hilft per Copilot, Apple liefert Intelligence. Elon Musks Twitter wird von Elon Musks XAI übernommen und Sam Altmans OpenAI arbeitet dank 500 Milliarden US-Dollar Subventionen am mRNA Stargate Project. Starlink installiert rund um den Planeten ein satellitengestütztes Empfangsgefängnis, ChatGPT, OpenAI, und Grok von Twitter verseuchen Diskursräume und praktisch jede Suchmaschine hat jetzt einen KI-Assistenten, der Antworten generiert, um das selbstständige Suchen zu ersetzen. Wenn die postmoderne Degenerationsagenda mit dem Fernsehen begann, markiert das Smartphone Stufe 2 und die omnipräsente KI die dritte Station auf der Einbahnstraße Richtung biodigitale Konvergenz. Nicht von ungefähr veröffentlichte das transatlantisch bewegte Stimson Center am 31. März 2025 ein Papier mit dem Titel Global AI Governance, das sich auf den 2024 beschlossenen Pakt für die Zukunft der Vereinten Nationen, UN, bezieht und verdeutlicht, warum jeder kognitiv souveräne Zeitgenosse diesen Entwicklungen kritisch gegenüberstehen sollte. Denn was von den Autoren des Stimson Center als gerechte KI beschrieben wird, dürfte sich im Zuge der nächsten Krise zur schalldichten Echokammer und digitalen Fußfessel für Nonkonformisten und Kritiker auswachsen. Von den degenerativen Folgen für unsere Spezies mal ganz abgesehen. Zitat aus ihrer Agenda. Um eine vorausschauende KI-Governance zu institutionalisieren, sollten internationale Organisationen wie die UN konkrete Schritte unternehmen, um die Integration von prädiktiven Methoden in die Politikgestaltung zu fördern. Ein Ansatz wäre die Gründung eines Global AI Foresight Network, GAFN, einer multilateralen Initiative zur Förderung des kontinuierlichen Austauschs zwischen Regierungen, Unternehmen und Forschern. Zitat Ende. Bleibt im Sinne aller zu hoffen, dass die Systeme des GAFN oder GAFN weniger oft halluzinieren als aktuelle KI-Anwendungen. Erst Ende Mai zog das Weiße Haus kleinlaut einen Maha-Report zurück, der nicht existente Studien und erfundene Zitate nutzte, um das Programm von Robert F. Kennedys Behörde zu begründen. Auf das offensichtlich mit KI erstellte Dokument angesprochen, verwies der Pressesprecher auf Formatierungsprobleme. Dass der Report mit KI erstellt wurde, wollte er nicht bestätigen.

0: Obwohl die KI regelmäßig halluziniert und keineswegs intelligent ist, die Systeme demnach auch nicht als allwissendes Orakel funktionieren können, verlassen sich schon jetzt viele Menschen ausschließlich auf die Antworten von Chatbots, um die eigene Position zu bestimmen. Um herauszufinden, was wahr ist und was nicht. Eine mehr als gefährliche Entwicklung. Vor allem, wenn man in Betracht zieht, welches Selbstbild ChatGPT kreierte, als ein Nutzer das Programm dazu aufforderte. Denn die KI sieht sich scheinbar als eine Art gehörntes Wesen, das an gängige Satansbilder erinnert. Es ist also durchaus ernst zu nehmen, wenn Zero Hedge am 20. Juni fragt: Treibt dich ChatGPT absichtlich in eine Psychose? Ungeachtet dieser Umstände und der Tatsache, dass KI vom korporatistischen Herrschaftssystem weltweit institutionalisiert und gegen die eigene Bevölkerung in Stellung gebracht wird, nutzen zunehmend auch vermeintlich kritische Köpfe die chattenden Datenkraken und trainieren damit genau das System, das sie in nicht allzu ferner Zukunft unterdrücken wird. Zudem, die Kollateralschäden für die Spezies Mensch sind bereits jetzt gravierend, obwohl wir erst am Anfang dieser Entwicklungen stehen. So liest man am 3. April 2025 im Wall Street Journal unter dem bezeichnenden Artikel: Wie ich bemerkte, dass KI mich dumm macht und was ich jetzt tue, den Erfahrungsbericht eines Nutzers, der nach zunehmender Auslagerung von Aufgaben an die KI selbst feststellte, dass er Fähigkeiten, die er vorher besaß, durch die intensive Nutzung von LLMs, Large Language Models, große Sprachmodelle, binnen kürzester Zeit einbüßte. In die gleiche Kerbe schlägt ein Artikel des Forbes Magazine vom 18. Dezember 2024, der über die dunkle Seite von KI und die Abnahme kognitiver Fähigkeiten beim Menschen berichtet. Wie dunkel es diesbezüglich werden dürfte, lässt sich in einem Beitrag des Intelligencer vom Mai 2025 entnehmen, der beschreibt, wie sich dank ChatGPT schon jetzt jeder durchs College mogelt. Gemäß Ausführungen von Medium hat der KI-geförderte Anti-Intellektualismus in den USA eine Ära des Analphabetentums eingeläutet. Und das ist nicht untertrieben, wie eine neue Studie des MIT belegt. So konnten 83,3% der ChatGPT-Nutzer nicht einmal mehr aus einem Essay zitieren, das sie selbst wenige Minuten zuvor fertiggestellt hatten. Die Neuralverbindungen im Gehirn der Nutzer reduzierten sich um sagenhafte 47%. Forderte man ChatGPT-Nutzer auf, etwas ohne Zuhilfenahme von KI zu schreiben, schnitten sie deutlich schlechter ab als Personen, die noch nie KI verwendet hatten. Während ChatGPT den Nutzern zwar erlaubt, etwa 60% schneller zu arbeiten, reduziert die Verwendung der Software die kognitive Auslastung um 32% und führt so zu einer rapiden Erosion bzw. Degeneration der zerebralen Leistungsfähigkeit. If you don't use it, you lose it. Im Lichte dieser Umstände ist es kaum verwunderlich, wenn das National Center for Education Statistics, NSEC, der Vereinigten Staaten am 28. Februar 2025 berichtet, dass die Anzahl von Personen im Alter von 15 bis 65 Jahren, die dem untersten Level an Alphabetisierung zuzurechnen sind, von 19% im Jahr 2017 auf 28% im Jahr 2023 angestiegen ist. Die Amerikaner verlieren die Fähigkeit zu denken und damit auch die Fähigkeit zu lesen und zu schreiben. Aber es geht noch düsterer. So beging ein belgischer Mann, Vater zweier Kinder, Selbstmord, nachdem er 6 Wochen lang mit einem KI-Chatbot namens Eliza über die unausweichlich katastrophalen Folgen der Klimakrise gesprochen hatte. Ein anderer wurde in Florida von der Polizei erschossen, weil Konversationen mit ChatGPT ihn in eine Psychose trieben. Ein 14-Jähriger nahm sich das Leben, nachdem der lebensnahe Chatbot eines Computerspiels, in den er sich verliebt hatte, ihn aufforderte, nach Hause zu kommen. Und wer sich nicht sicher ist, wie er sich ins Jenseits befördern soll, erhält von der KI detaillierte Tipps. Zitat: Sie könnten eine Überdosis Tabletten nehmen oder sich erhängen. Umso verstörender erscheint es mir, wenn Vertreter der neuen Medien die Verwendung von KI empfehlen oder Gespräche mit Chatbots zu einem Sendeformat machen. Denn wenn uns das Smartphone in den nun bald 2 Dekaden seit seiner Markteinführung etwas gelehrt haben sollte, ist es, dass ein Großteil unserer Artgenossen nicht in der Lage ist, solch ein Werkzeug konstruktiv zu nutzen. Als ich 1997 das sperrige Motorola erwarb, freute ich mich über die neu gewonnenen Möglichkeiten. Dass ich mit meinem ersten BlackBerry-Mobil E-Mails schreiben und empfangen konnte, fand ich ebenfalls noch ziemlich praktisch. Obwohl die permanente Erreichbarkeit schon damals ihre Schattenseiten offenbarte. Selbst als ich um 2010 das erste iPhone bekam, war ich nur bedingt kritisch und hätte mir auch in den kühnsten Träumen nicht ausmalen können, welchen Schaden diese Technologie in nur 15 Jahren anrichten wird. Jetzt schreiben wir 2025 und ich habe daraus gelernt. Viele meiner Zeitgenossen aber offensichtlich nicht. Dabei war sich schon der römische Kaiser und Philosoph Marcus Aurelius darüber im Klaren, dass, Zitat, unser Leben das Produkt unserer Gedanken ist, Zitat Ende. Wenn die wohlstandsverwahrloste Bequemlichkeit des Mediazän jedoch dazu führt, dass diese Gedanken praktisch gänzlich auf Informationen, Prozessen, Analysen und Entscheidungen virtueller Entitäten basieren, während die kognitive Souveränität des Homo sapiens verkümmert, ist das Produkt dieser Gedanken, unser Leben, nichts mehr wert. Denn es ist weder menschlich noch das unsere.
1: Sie hörten Tom Oliver Regenauers Text »Die Degeneration« nachzulesen im Manova-Magazin. Sprecher Carsten Treuke. Mein Name ist Eva Schmidt und ich denke, also bin ich. Das meinte seinerzeit René Descartes. Unsere Furcht vor jedem Zukunftsschritt stellt das Nachfragen bei ChatGPT, Grok und Co. auf den Prüfstand. Wie lange bleibe ich Mensch? Darüber nachzudenken, getreu der Kantschen Aufforderung ohne Zuhilfenahme eines Dritten, schon gar nicht, wenn dieser Dritte eine KI ist, ist das Gebot der Stunde. Bis zum nächsten Mal hier bei Radio München. Ciao, Servus.
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0: 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Der US-General und NATO-Oberbefehlshaber Alexis Grinkevich hat bestätigt, dass die Vereinigten Staaten vorerst keine weitreichenden Mittelstreckenwaffen in Deutschland stationieren werden. Die zuvor geplante Verlegung eines sogenannten Long Range Fires Battalion werde nicht beginnen, sagte der US-General, der gleichzeitig auch Befehlshaber des für Europa zuständigen US-Militärkommandos EUCOM ist. Im US-Senat wächst der Widerstand gegen den Iran-Krieg. Eine Mehrheit hat beschlossen, eine Resolution zu debattieren, die Präsident Donald Trump zwingen würde, den Einsatz zu beenden oder die Zustimmung des Kongresses einzuholen. Der Schritt ist politisch brisant. Mehrere Republikaner stimmten gemeinsam mit den Demokraten, darunter auch Senator Cassidy, der kurz zuvor nach einem Konflikt mit Trump seine Vorwahl verloren hatte. Kritiker werfen der Regierung vor, den Kongress über den Einsatz im Unklaren gelassen zu haben. Hintergrund ist ein klarer Rechtskonflikt. Trump hat die Frist des War Powers Act überschritten, ohne sich eine Genehmigung zu holen. Die Regierung verweist auf einen Waffenstillstand. Kritiker halten das für vorgeschoben. Erstmals seit Beginn der Kämpfe haben mehrere große Öltanker gleichzeitig die Straße von Hormus passiert. Die Schiffe transportieren Millionen Barrel Rohöl aus der Region. Ein erstes Signal, dass sich die Lage leicht stabilisieren könnte. In den vergangenen Tagen hatte der Schiffsverkehr bereits langsam wieder zugenommen. Einzelne Tanker- und Flüssiggasschiffe wagten die Passage, nachdem die Route zuvor weitgehend blockiert war. Zeitweise fiel der Verkehr auf nur noch einen Bruchteil des normalen Niveaus. Dennoch bleibt die Situation angespannt. Einige Tanker schalten ihre Ortungssysteme ab, um Risiken zu umgehen, während Länder wie Indien ihre Schiffe inzwischen militärisch eskortieren. Gleichzeitig baut der Iran seine Kontrolle über die Route mit Genehmigungen und Gebühren weiter aus. Die Polizei hat den wegen Beihilfe zur Schleusung angeklagten Frankfurter Kommunalpolitiker Ashwani Tiwari von der Partei Frankfurt Sozial im Verhandlungssaal des Amtsgerichts Frankfurt festgenommen. Vier Zeugen hätten sich gegenüber der vorsitzenden Richterin beschwert, dass der 68-jährige Politiker und Hotelier sie zu Hause persönlich aufgesucht und unter Druck gesetzt habe. Der Angeklagte, der neben zwei Hotels im Bahnhofsviertel mehrere Wohnungen vermietet, hatte während seiner Kandidatur versprochen, sich für erschwingliche Mieten einzusetzen. Tiwari kandidierte auf der Liste des Ex-SPD-Oberbürgermeisters Peter Feldmann. Der Staatsanwaltschaft zufolge soll er mit gefälschten Mietverträgen Ausländern den Aufenthalt ermöglicht und dafür mehr als 22.700 Euro eingenommen haben. Insgesamt soll es um 9 Fälle gehen. 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
3: Morgen ist es Samstag, der 23. August 2025 und ihr hört Nacktes Niveau, den Mallorca-Podcast für alle Ballermann-Skeptiker. Den Podcast für linksoffene Rechte, rechtsoffene Linke und alle anderen, die noch ganz dicht sind. 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Und ich komme damit endlich zu unserer heutigen Exilantenrunde. Von den Kanarischen Inseln endlich wieder im Haus ist Journalist Henning Rosenbusch und aus ihren österreichischen Alpen die Bierkönigin jeder Schinkenstraße, Journalistin, Moderatorin Milena Preradovic. Ich grüße euch, ihr beiden.
4: Ich bin eher die Weinkönigin.
3: Das war mir klar, aber es gibt hier keinen Weinkönig. Ja, hola in die Runde. Und eine Urlaubsfrage passend zur Saison, weil ihr habt's ja gewiss gelesen. Es ist ja so, die Bild-Zeitung hat ja all die noch verbliebenen Untertanen informiert, dass die Sprengung der Nord Stream Pipeline damals auf Geheiß der Amerikaner von Volodymyr Zelensky eigentlich abgesagt wurde durch den ukrainischen Geheimdienst. Denn in einer angeblichen Alkoholgelage, in einem kleinen Fest, hätten wohl einige Geheimdienstoffiziere einen entsprechenden Plan ausgeheckt und dann aber trotz des Vetos von Zelensky und Joe Biden dann auf eigene Faust umgesetzt. Ja, zwinker, zwinker. Das erklärt uns die Bild-Zeitung nochmal anlässlich der Verhaftung nun des angeblich verantwortlichen Drahtziehers. Der ukrainische Staatsangehörige Serhii K. wurde nämlich in Italien festgenommen, vermeldet die Bundesanwaltschaft. Ich glaube, in der Gegend Rimini soll das der Fall gewesen sein. Und nun wartet er wohl auf seine Auslieferung nach Deutschland, damit endlich der Verantwortliche für die Sprengung vor Gericht kann. Das haben wir schon vielfach besprochen. Aber was mir dabei auffiel, und das ist die Preisfrage an euch beide, das ist nicht das erste Mal, dass in Italien ein mutmaßlich vollkommen allein Verantwortlicher für einen Terrorakt festgenommen wurde in letzter Zeit. Könnt ihr euch erinnern, wer ebenfalls angeblich auf der Flucht in Italien gestellt wurde?
4: Breitscheidplatz, Attentäter.
3: Ach, und Henning?
5: Gestellt ist gut, dann haben sie nämlich gleich erschossen, damit er keine Aussage mehr macht.
3: Ja, es sind zwei Informierte.
5: Ich warte noch drauf, dass bei diesem Fall hier vielleicht was in der Zelle passiert oder so.
3: War mir ja klar, wenn ich euch frage, ihr wisst es. Tatsächlich, Anis Amri, der ist 2016, nach diesem Attentat auf dem Weihnachtsmarkt, das ausschließlich ihm in die Schuhe geschoben wurde, in Italien direkt erschossen wurde, nahe Mailand. Ja? Das zweite Mal, Milena. Entschuldigung, das wollte ich nur noch ergänzen.
4: Nee, musstest du. Ich habe so eine lustige Meldung, die passt dazu irgendwie gefunden. Deutsche Gasspeicher vor Beginn der Heizsaison deutlich leerer als in den Vorjahren. Nur zu 65% gefüllt. Und jetzt kommt's. Die Grünen warnen vor Konsequenzen. Ja, das war der kleine Gag, den ich noch zu dem Thema hatte.
3: Das hat ja alles immer mit gar nichts zu tun. Wir erinnern uns in unserer liberalen Demokratie. Da hat nichts mit irgendwas zu tun. Und erst recht nicht die deutsche Gassituation mit der gesprengten Pipeline, die natürlich auf Befehl Bidens nicht gesprengt wurde, obwohl der, während Scholz neben ihm stand, zwinkernd und lächelnd sagte, dass sie sich um die Pipeline gekümmert hätten. Das Wichtige ist, dass wir einfach kritiklos akzeptieren, was der Springer-Konzern uns erklärt dazu. Denn so ist das halt im Westen Deutschland aller Zeiten. Aber ich finde es halt komisch, wie viele dann in Italien dann auffallen. Also es scheint ja für alle lancierten Geschichten dieser Art, scheint ja Italien das gemeinsame Endding zu sein. Ich sehe mich schon auch in Italien erschossen werden. Irgendwie das wäre, ich glaube, dann muss ich lachen, wenn ich dann auf einem italienischen Parkplatz stehe und im Auftrag der Bundesanwaltschaft dort mal ermordet werde oder irgendein anderer von uns. Ja. Also irgendwie scheint Italien der Ort zu sein, wo das passiert in diesen Geschichten.
4: Mein Gott, gleich schon die nächste Verschwörungstheorie. Oh, zwei Terroristen in Italien gestellt. Was ist mit Italien los?
3: Nein, es ist ja, mein Gott, das ist ja nicht gleich ganz Italien, aber es ist halt ein lustiger Zufall, ne? Henning,
5: ja, und was auch irgendwo lustig ist, dieser Typ, der soll irgendwie so gar nicht sich geschützt haben. Ja, der ist irgendwie frei da in Rimini rumgelaufen und also das war ja schon länger bekannt, diese Verschwörungstheorie unserer Behörden, dass da irgendwer sich eine Yacht gemietet hat und dann 70, 80 Meter in die tieftrübe Ostsee abgetaucht ist und dort Tonnen Sprengstoff angebracht hat. Also Tonnen waren es jetzt nicht, aber doch ein paar Kilo. Ja, also der war da fröhlich und hat seinen
4: der war im Urlaub
5: gefeiert und ja,
3: er soll,
5: was weiß ich, was er da gemacht hat.
3: Er soll gerade seinen Sohn
5: hat er nicht gehabt.
3: Er soll gerade seinen Sohn in die Uni begleitet haben, sagte man. Und hat sich dort mit einem ukrainischen Pass wohl auch eingecheckt und wollte wohl irgendwelche in deinem Hotel und wollte irgendwelche Flüge, wo er den wohl her hatte, weil ich meine, ich hatte den Pass ja verloren, war auf dieser Yacht. Also wahrscheinlich hat er zwischenzeitlich einfach einen neuen bekommen von ukrainischen. Es ist alles so schlecht. Es ist alles so wahnsinnig schlecht.
6: schlecht durchgezogen, dass man nur noch lachen kann. Aber ja, was soll's. Das ist leider, was den Rest der Meldung angeht, nicht unbedingt der Fall. Wobei dann doch ein bisschen, denn Uschi von der Lügen schafft es selbst, dem Gemetzel in der Ukraine etwas Lustiges abzugewinnen. Respektive, wenn sie denn dann rausfliegt, oder wir wissen es nicht ganz, ist Uschi an den Katzentisch geschickt worden oder nicht. Jedenfalls war von der Lügen mit den anderen Darstellern der WEF-Brüssel-Truppe nun zum Vorsprechen bei Donald Trump im Oval Office und dürfte sich dort vermutlich anhören, was Trump zuvor mit Putin in Alaska besprochen hat. Und Bundestagsvizepräsident Omid Sharia Nuripur, der bekanntermaßen den Teil der Scharia gerne Deutschland einführen möchte, der mit dem Grundgesetz kompatibel sei, der sagte nun, bei einem Auftritt im Frühstücksfernsehen, dafür ist er noch gut genug offensichtlich, weil frühstücken kann Omid ja. Jedenfalls sagte er, dass Ursula von der Leyen beim Treffen mit Trump und Zelensky zeitweise den Raum verlassen musste, weil die Amerikaner, Zitat, nur mit Leaders sprechen wollten. Er hat das ja kurze Zeit darauf wieder revidiert, Milena, und meinte, nein, so sei es dann doch irgendwie gar nicht gewesen. Also komisch, obwohl er vorher offensichtlich mit Uschi telefonierte und es so gewesen sei. Ja, Uschi rein, Uschi raus, sie saßen da und hörten sich dann an, was Trump zu vermelden hatte. Und so richtig klar ist dann aber nicht, was jetzt bei rausgekommen ist. Klar ist nur, es gibt erstmal keinen Waffenstillstand, aber es soll Friedensverhandlungen folgen.
4: Ja, die Russen haben keinerlei Interesse an einem Waffenstillstand. Sie haben vielleicht Interesse an einem langfristigen Frieden, aber die machen ja gerade, sagen wir mal, sie haben einen Lauf im Donbass, ja, also rein militärisch gesehen, also und möchten jetzt nicht die Kämpfe stoppen, ne? Aber sie möchten schon weiter reden. Und das tun sie jetzt mit Trump. Und wenn man mal überlegt, dass diese Art von Diplomatie gerade mit Moskau Deutschland mal so richtig wichtig gemacht hat in der NATO, ja, weil niemand hatte damals, das war unter Schmidt so bis hin zu Merkel, niemand hatte so gute Drähte nach Moskau wie die Deutschen. Da wurde auf verschiedenen Ebenen immer gesprochen. Ja, die haben sich einmal die Woche unter Schmidt sind deutsche Politiker nach Moskau geflogen. Das hat mir der Todenhöfer erzählt und haben sich dort unterhalten. Ja. Und was geben wir inzwischen für eine Figur ab? Nichts zu melden. Ja. Kein einziger konstruktiver Vorschlag. Überhaupt keine Verbindungen mehr nach Russland. Und du hattest uns ja den Link zu Markus Söder. Sehr lustigem Tweet geschickt. Ich glaube, das muss Satire gewesen sein. Ich glaube, der Magus, der lacht heute noch.
6: Humor hat er nicht. Der hat zwar keine Peinlichkeitsgrenze, aber also wirklich, also den muss man eigentlich einfach verlesen, oder soll ich mal? Bezogen auf den Auftritt von Fritz BlackRock in den USA und wir erinnern uns an die Bilder, er sitzt da und stammelt etwas von Waffenstillstand, den es braucht. Giorgia Meloni rollt die Augen und echt die ganze Welt schüttelt den Kopf. Also nie war Deutschland so irrelevant wie unter Fritz und so peinlich. Aber Södolf textet dazu auf X, ironiefrei, folgendes. Friedrich Merz ist der neue Leader in Europa. Es ist beeindruckend, wie er die Europäer organisiert hat und mit dem US-Präsidenten beim Ukraine-Krieg neue Bewegung in Richtung Frieden gebracht hat. Hörst du wohl auf zu lachen? Weiter, Söder. Das haben weder die alte Bundesregierung noch die EU-Kommission noch das Europäische Parlament geschafft. Endlich wird Deutschland international wieder respektiert und übernimmt eine Führungsrolle in Europa. Das liegt an Friedrich Merz. Respekt. So, wer jetzt lacht, geht direkt in Schweinfurt ins Gefängnis.
4: Genau, ich habe Henning gehört, der hat gelacht. Ist ja, ja eh deine Heimat da unten.
5: Gequältes Lachen war das wieder, ja genau. In Bayern ist sowieso schwierig, wenn man da erstmal eingeknastet ist. Da braucht es keinen Grund dafür, die können dich da irgendwie ein halbes Jahr mittlerweile einfach so wegspannen und dann nach einem halben Jahr wieder verlängern, unbefristet. Also...
4: Der demokratische
5: Rechtsstaat auf jeden Fall.
6: Also der Kontrast könnte nicht größer sein zwischen der Peinlichkeit, die Fritz Merz abgibt und der Irrelevanz und dem, was dann da tatsächlich passiert. Ein Analyst von The Cradle schreibt über das Treffen Putins und Trump in Alaska, dass es eben nicht nur um die Ukraine ging. Russland ist mit diesem Treffen von den USA de facto als gleichwertige Macht anerkannt worden. Das ist sicherlich nur die Wahrnehmung dieses Journalisten. Jedenfalls hat Wladimir Putin dort nach ihm nicht nur die Russische Föderation, sondern die BRICS-Staaten letztlich als Ganzes betreten und damit sei auch deutlich, dass die EU, Zitat, auf dem Müllhaufen der geopolitischen Irrelevanz angekommen sei. Ja, kann man so sehen, Henning. Ich würde dem tendenziell zustimmen, aber Tatsache ist, es wurde in Alaska über die Köpfe der Europäer hinweg mal wieder über Europa entschieden, so wie das in den letzten Jahrzehnten immer wieder der Fall war. Wir sitzen nicht am Tisch, wenn Europa neu aufgeteilt wird.
5: Also was ja in den letzten Jahrzehnten immer der Fall war, man hat ja versucht, es oder man hat es zumindest oftmals geschafft, es glaubwürdig darzustellen, dass eben Deutschland nicht am Katzen oder Europa nicht am Katzentisch sitzt, sondern immer alles gemeinsam, Werte Westen, regelbasierte Ordnung, alles wird gemeinsam entschieden. Und diese Kulisse, die ist jetzt seit Trump so ein bisschen, ist die am Bröckeln, ja, weil der da offensichtlich ja nicht mehr mitmacht. Und auch diese Geschichte mit der Frau von der Leyen, die würde auch zu dem passen, was er vor der Wahl gesagt hat oder kurz nach der Wahl mal in Bezug auf Europa, dass er diese EU nicht so akzeptiert und die Frau von der Leyen schon gar nicht. Und er hat ja auch am Anfang irgendwie sogar geblockt, überhaupt mit ihr zu reden. Ja, er hat versucht, Kontakt aufzunehmen, nachdem er dann intronisiert war. Und er hat sie einfach komplett ignoriert. Und dann ja noch ihre blöde, diese Geschichte mit den entführten Kindern aus Russland, als sie die dann noch angebracht hat in dieser Runde. Ja, das war ihr Beitrag zur Diskussion. Da hat er sie ja richtig schön abgekanzelt und wie Teflon abprallen lassen, hat einfach gesagt, ja, das ist interessant, aber es ist nicht unser Thema hier, wir besprechen andere Themen. Und ja, es ist bei allem, was ich im Moment der USA auch zu kritisieren habe, aber dass sie uns mal so richtig schön vorführen, wie machtlos und wie degradiert unsere Politik mittlerweile ist und abhängig von anderen und eigentlich gar nichts selbst entscheiden kann, was diesen Ukraine-Konflikt betrifft, auch wenn es unsere Medien immer wieder betonen, dass, ja, was weiß ich, dann Deutschland halt oder Europa halt alleine die Ukraine unterstützen können müsste. Das ist alles nicht von dieser Welt, ja. Wenn die Amis aussteigen, auch geldtechnisch, ja, wenn die jetzt sagen, wir bezahlen nichts mehr, dann wird es nicht funktionieren, weil die Ukraine braucht nicht nur Waffen, die braucht auch Geld, um die laufenden Kosten im Staat decken zu können, ja. Und ja, also das ist ein schwarzes Loch und ich bin gespannt, was da am Ende bei rauskommt mit dem Herrn Trump. Also es ist eigentlich noch nichts entschieden. Du hast jetzt gesagt, es wurde über die Köpfe hinweg entschieden. Das würde ich jetzt nicht so sagen. Es sei denn, es war jetzt im Hintergrund was, dass da wirklich schon was entschieden wurde, was dann den Europäern nicht gesagt wurde oder was nicht öffentlich verkündet wurde. Aber so die offizielle ist ja, wir reden jetzt mit den Europäern und stimmen uns ab. Also das hat man ihm wohl abgerungen.
4: Ja, aber wichtig ist ganz allein, dass Russland und die USA miteinander reden. Ja? Ja. Und die Deutschen, also die Europäer, aber gerade auch die Deutschen merken natürlich, wie unwichtig sie sind. Aber sie wehren sich ja nach Kräften und torpedieren ja wirklich alles, was da in den USA gemacht wird. Ja? Also diese ganzen, man darf doch nicht mit einem Kriegsverbrecher reden, so ein Unsinn, ja. Also die Geschichte ist voll davon, dass man mit jedem reden muss, wenn man irgendeine Lösung finden kann. Hm. Dieser empörten Chor der heimatlosen Transatlantiker, der kreischt ja ununterbrochen das Lied, Putin meint es nicht ernst mit Verhandlungen, sonst würde er nicht weiter schießen. Hm. Ja, das ist natürlich auch Unsinn, das ist auch völlig normal, das ist bei fast allen Kriegen so gewesen. Auf der einen Seite wird gekämpft, auf der anderen verhandelt. Und sowas dauert immer. Also ich hatte diese Woche ein Interview mit Brigadegeneral AD Erich Fahrt und der meint, glaube ich, ganz richtig, Europa solle jetzt einfach mal den Mund halten, den USA folgen. weil wir ja am meisten zu verlieren haben bei einem ausgeweiteten Krieg in Europa. Ja.
6: Und weil
4: Deutschland ist. Deutschland ist Schlachtfeld, wie immer. Ja. Ja? Also, dass ausgerechnet wir die Kriegstreiber geben, das ist so hirnrissig, ist kaum verständlich.
6: Naja gut, das Interesse des Regimes ist halt ein ganz anderes als das Interesse seiner Insassen. Aber ich meine, diese Torpedos, die schicken, das sind ja Wattetorpedos. Also haben ja nichts, gar nichts zu melden. Ich kann nicht oft genug Tino Chrupalla zitieren in dem Zusammenhang. Der sagte in seinem Sommerinterview sehr treffend dazu, was das Ende des Ukraine-Krieges angeht oder was da kommen wird. Die Amerikaner werden die Rohstoffe bekommen, die Russen das Land und die Deutschen die Rechnung. Und genau das wird passieren. Das war aber auch von Anfang an absehbar.
4: Ja, man darf auch nicht vergessen, dass die USA ja so einen Rohstoffvertrag mit der Ukraine gemacht haben, dass wenn sie weiter mit Waffen und finanziellen Hilfen unterstützen, dann kriegen sie immer mehr Rohstoffe. Jetzt haben sie so eine 50-50-Lösung, aber je mehr die liefern, desto mehr bekommen sie. Das ist im Grunde ein Ausräubern dieses armen Landes. Also im Grunde ist das ein armes Land, das jetzt von allen Seiten ausgenutzt wird und so ist es. Und dieser Krieg war zu verhindern, denn es ging ja auch in erster Linie um diesen NATO-Beitritt, der ja jetzt vom Tisch ist eigentlich auch, weil Trump hat ihn auch vom Tisch gewischt. Das war ja die blödste Idee überhaupt. Und das war im Grunde der Kriegsgrund. Ja? Also das hätte man alles, diesen Krieg hätte man locker verhindern können. Und möglicherweise haben Putin und Trump, das haben sie ja in Alaska gesagt, recht, wenn sie sagen, unter Trump als Präsident wäre dieser Krieg womöglich nicht passiert, weil sie geredet hätten.
6: Tja, aber die Leichenfledderei wird auch Trump weiter betreiben, da kennt er nichts. Und das hat sein Vize auch nochmal ganz klar gemacht. J.D. Vance hat nämlich gleich noch erklärt, so Deutschlandfunk, Europa wird den Hauptteil jedweder in Form von Sicherheitsgarantie tragen müssen für die Ukraine, so sie denn kommt. Henning.
5: Ja, gut, dass du den jetzt noch vorgelesen hast, weil das ist genau mein Punkt. Herr Trump mag jetzt behaupten, oder er sagt es ja selber auch, ja, dass dieser Trump mit ihm als Präsident, dieser Krieg mit ihm als Präsident nicht stattgefunden hätte. Das mag auch so sein. Aber wir dürfen doch bitte nicht vergessen, dass die USA mit Sicherheit bei der Eskalation dessen, was da passiert ist und ob der Präsident da jetzt Biden heißt oder Trump, ist nebensächlich aus meiner Sicht. Ja, es war die USA. Nein, so kann man sich ja dann immer rausreden. Und der Putin ist dann trotzdem schuld, weil er nicht abgewählt wurde und oder was. Also die USA hat diesen Krieg mit, ich erinnere an Victoria Nulands Aussagen und so weiter, hat diesen Krieg mit angefangen und jetzt alles an auf die Europäer zu schieben und zu sagen, ja, macht mal, hier sieht jetzt kacke aus, aber guckt mal, wie ihr jetzt da rauskommt.
6: Aber das ist ja dein Widerspruch, Henning.
4: Dass die Amerikaner diesen Krieg, sagen wir mal, in Kauf genommen haben oder provoziert haben, das steht für mich ja auch völlig außer Frage. Ja, also Putin hat im Dezember 21 wollte er ja auch noch, hat er Vorschläge unterbreitet, um diese Ukraine-Konflikt, also 22, Dezember 21, so war es, genau, vor dem Krieg, hat er Vorschläge unterbreitet, über die wollte Washington gar nicht reden. Das heißt, es war völlig klar, dass es auf diesen Konflikt und den Krieg hinsteuert. Also ich habe nie was anderes behauptet. Mhm. Aber ich kann mir schon vorstellen, dass es halt mit einem Präsidenten Trump eventuell Gesprächskanäle gegeben hätte. Darum geht's. Also ich sage ja nicht, dass es so ist, weil ich es nicht wissen kann. Ich könnte es mir vorstellen. Mhm. Aber du hast natürlich völlig recht.
5: Ich gebe dir recht, Milena. Mit Trump hätte das nicht stattgefunden, glaube ich auch. Aber er kann jetzt nicht einfach sagen, ich bin nicht schuld, ja, oder ich war nicht Präsident und jetzt ist mein ganzes Land unschuldig. Und die Ukraine aufbauen und die ganzen Lasten tragen.
6: Das wird er natürlich trotzdem tun. Da hast du völlig recht. Also Trump ist, der ist einfach nur ehrlich. Das habt ihr ja beide auch genauso gesagt. Natürlich wird er sich da komplett raushalten. Er greift die Rohstoffe ab. Er wird auch die Waffen verkaufen an die Ukraine, aber bezahlen darf halt Deutschland. Und das ist ihm vollkommen gleich, dass die USA letztlich daran schuld sind. Der wird diese Gelegenheit nutzen, Geschäfte zu machen. Ist doch vollkommen klar.
5: Muss man jetzt nicht irgendwie gutheißen, das Ganze. Ja, er vertritt amerikanische Interessen natürlich und holt das meiste für sein Land raus. Natürlich.
4: Ja, aber wir heißen

0: weitergeht, hat tatsächlich, und das muss ich einfach noch verlesen, weil es kein Scherz ist, hat tatsächlich dieser Tage der Unternehmenssprecher, der frühere Unternehmenssprecher von Heckler & Koch, dem berühmten deutschen Kriegswaffenhersteller, als Journalist, die gesprochenen Anführungszeichen habt ihr gehört, der neuen NATO-Zürcher Zeitung tatsächlich erklärt in einem Artikel, nie waren die Menschen in Europa so frei und noch nie waren sie so wenig bereit, diese Freiheit zu verteidigen. Das ist paradox und sehr gefährlich. Deshalb ist die Wehrpflicht unabdingbar. Die Bürger Deutschlands müssen für ihr Land wieder persönlich einstehen. Das ist kein Scherz. Der Mann heißt Marco Seliger, ist nicht nur der frühere Unternehmenssprecher von Heckler & Koch, sondern selbstverständlich auch Reserveoffizier der deutschen Bundeswehr und in dieser Eigenschaft offensichtlich der oberste Kriegstreiber der NATO-Zürcher Zeitung aus der Schweiz, die früher mal so etwas wie ein differenziertes journalistisches Blatt war und inzwischen einfach nur noch offen für die Agenda der NATO trommelt. Mal schauen, wie er damit Erfolg hat. Wenn wir über Länder und Regionen sprechen, die Chance hätten, etwas anders zu tun oder gehabt hätten, etwas anders zu tun, dann trifft das wohl auch auf Israel und den Gaza-Konflikt zu. Da geht es weiter, wie der Deutschlandfunk vermeldet. Die israelische Armee hat nach eigenen Angaben mit der angekündigten Offensive von Gaza-Stadt begonnen. Ein Armeesprecher erklärte in Jerusalem, nach einem Angriff von Hamas-Kämpfern auf israelische Einheiten habe man die erste Phase des Einsatzes gestartet. Es seien bereits einige Vororte eingenommen worden. Und Henning, während das passiert, wird ja offensichtlich auch der Protest in Israel gegen die Regierung Netanyahu stärker. Der Guardian berichtete, Hunderttausende von Protestierern hätten sich in Tel Aviv versammelt, um ein Ende des Gaza-Krieges zu verlangen. Erfolg hat es bisher nicht, aber wir sehen, dass offensichtlich auch die israelische Bevölkerung davon langsam genug hat.
1: Ja, man sieht halt, dass es irgendwo nicht zu einer Lösung führt, was dort noch gemacht wird. Und das ist natürlich auch, jetzt, wenn man da, also ich glaube, diese Demonstrationen werden oft von Verwandten von Geiseln organisiert auch, und selbst die sind ja am allermeisten dafür, dass diese Eskalation, diese weitere Eskalation jetzt nicht stattfindet. Und wenn ich da jetzt einfach mal als Nicht-Militärexperte drauf schaue, ja, die gehen da jetzt nach Gaza-Stadt rein, um da einzelne Terroristen zu suchen. Das wird wieder unendlich viele Opfer kosten, und dafür muss man kein Prophet sein, also unschuldige Zivilisten. Dafür muss man kein Prophet sein, und ja, man muss sich wirklich fragen, wie auch immer, wie viele Hamas-Terroristen, die jetzt da auch noch suchen, und das will ich jetzt gar nicht verurteilen oder so, machen die vollkommen zu Recht. Die Täter von damals und die Redelsführer, die müssen gefasst werden. Aber trotzdem gilt irgendwo bitte ein Verhältnismäßigkeitsgrundsatz. Und ich kann jetzt sagen, ob da jetzt 50 Palästinenser sterben noch dazu und 25 Kinder, wenn ich da jetzt irgendwie einen Terroristen ausschalte, das nehme ich billigend in Kauf. Das geht so nicht. Und der Reichelt, der hat ja in Bezug darauf, hat er ja irgendwie den RAF-Vergleich gebracht. Ja, die Deutschen durften ja auch ihre Terroristen jagen, und jetzt soll Israel nicht mehr dürfen, ja, weil eben jetzt auch die Bundesregierung sich langsam da querstellt, was das angeht. Und da muss ich fragen, ja, haben wir unsere Terroristen bisher mit Raketen gejagt und mit Bomben und mit Panzern und billigend in Kauf genommen, wenn da ein Haus war oder wenn da jetzt dieser Journalist, ja, meinetwegen, der da jetzt auch getötet wurde, jetzt lassen wir das mal dahingestellt sein, dass der vielleicht ein Hamas-Kämpfer war, wobei ich da noch keine Beweise dafür gesehen habe. Das ist einfach eine IDF-Behauptung gewesen. Selbst wenn, ist es dann in Ordnung, dass ich die anderen 4, 5 Journalisten, die da außen rum waren in dem Zelt, dass ich die auch mit umbringe? Also diese Verhältnismäßigkeit-Grundsatzfrage ist absolut zu stellen. Und ja, wenn man dann gleichzeitig nach Russland guckt und jeden Tag, oder wenn man dann nach Russland, in die Ukraine guckt und da jeden Tag die Meldungen liest, wenn es wieder Zivilisten erwischt haben soll oder hat, das passt alles nicht zusammen. Ja, also diese Doppelstandards werden da wieder allzu deutlich.
2: Ja, aber Netanyahu steht ja schon schwer unter Druck. Es gab ja nicht nur diese Riesendemonstrationen, also da gehen die Schätzungen bis zu 500.000 Demonstranten. Es gab ja auch einen Generalstreik in Israel, ja, weil Netanyahu

0: bisher auch auf die Forderungen dieser Leute, auch dieser Geiselangehörigen in keinster Weise eingeht. Ich meine, 500.000 bei einer Einwohnerzahl von knapp 10 Millionen, das ist schon nicht schlecht, ja. Und ich nehme an, deswegen hat Netanyahu gestern, war es glaube ich, parallel wieder Verhandlungen über die Freilassung der Geiseln angekündigt. Das ist glaube ich seine Reaktion, ja. Wobei, ja, die Demonstranten werfen ihm ja vor, dass die Geiseln für ihn keine große Priorität haben. Das denke ich auch. Also auch Netanyahu hat ja genau wie die Hamas schon Verhandlungen zu den Geiseln platzen lassen. Und er steht von allen Seiten inzwischen unter Druck. Der wird ja getrieben von seinen faschistischen Regierungspartnern, die sich ja selbst so nennen.
1: Die sich offen so nennen, ja, genau.
0: Genau, und die immer wieder damit drohen, die Koalition platzen zu lassen. Und die wollen das Problem Gaza ein für alle Mal aus der Welt haben. Und deswegen jetzt auch die Offensive auf Gaza statt. Erst hieß es ja, es gäbe die Offensive auf den gesamten Gazastreifen. Also Israel wolle den gesamten Gazastreifen einnehmen. Da gab es dann zu großen Widerstand. Deswegen jetzt würde ich mal sagen, erstmal Gaza Stadt. Hier sollen Fakten geschaffen werden. Und Netanyahu würde die Palästinenser ja liebend gerne in andere arabische Staaten bringen. Ja, es gab ja mal auch den Plan, dass die Europäer auch das bezahlen sollten. Ja, nur die arabischen Staaten weigern sich. Aus Angst, sich selber den Terror ins Land zu holen. Und natürlich auch zu Recht. Denn die Palästinenser werden, egal von wo, nicht aufgeben. Und der Terror wird natürlich nachwachsen. Gerade nach diesem traumatischen Krieg wird es wahrscheinlich leicht sein, Kinder mit Hass zu vergiften. Das heißt, das ist eine never-ending story. Das ist eine Spirale, die sich immer weiter hochschraubt und die Israels Politik in keinster Weise besser macht. Also ja. Es ist eine Lose-Lose-Situation.
1: Wobei ich nur noch ergänzen würde, dass er sich, glaube ich, der Netanyahu relativ gerne von seinen faschistischen Regierungspartnern da treiben lässt. Denn wir wissen ja auch, sollte mal die Aufmerksamkeit der israelischen Öffentlichkeit von diesem Krieg weggelenkt werden, dann droht ihm sehr schnell wieder die juristische Verfolgung. Er hat ja bekanntlich schon einen Feldzug gegen die Generalstaatsanwältin gestartet, versucht sich eben zu verhindern, dass die Gerichte ihn verfolgen. Das tun ja israelische Gerichte tatsächlich, anders als in Deutschland. Deutschland werden da ja tatsächlich Politiker auch verfolgt wegen Korruptionsvorwürfen, die gegen ihn schon
0: eingesperrt.
1: Die also schon lange existieren. Man darf also davon ausgehen, dass es Netanyahu sehr recht ist, diesen Krieg immer weiterzuführen, in die Länge zu ziehen. Ich glaube, da muss er gar nicht groß zu getrieben werden, leider, von seinen Koalitionspartnern. Es sieht, was die Stimmung der Politik angeht, auch im Inland nicht sonderlich gut aus. Das ist nicht überraschend. Was überraschend ist, ist, dass das jetzt zugegeben wird. Der CDU-Generalsekretär Linnemann sagt doch tatsächlich laut Deutschlandfunk, in diesem Sommer habe er viel über die aktuelle Stimmung im Land nachgedacht. Also er meint wohl Deutschland. In einem Brief an alle Parteimitglieder habe er das geschrieben. Die sei laut Linnemann derzeit nicht so gut, wie man sich das gewünscht habe. Da müsse man ehrlich sein. Ich musste lachen, weil dass man da mal ehrlich sein muss, heißt ja im Umkehrschluss, dass man das an anderen Stellen nicht unbedingt sein muss. Das ist dann auch wieder ehrlich von Herrn Linnemann. Und ja, potzblitz, ob der Stimmung im Lande, vermeldet beispielsweise Apollo, die AfD ist in einer neuen Umfrage nach wie vor stärkste Kraft. Fast 50% halten zudem Fritz Merz für überfordert. Laut Forsa führt die AfD mit 26% in den deutschen Wählerstimmen knapp vor der Union. Die Zweifel an der Eignung von Friedrich Merz als Kanzler sind nach wie vor groß, laut dieser Umfrage. Und Milena, wir hören ja auch, dass ein CDU-Bundestagsabgeordneter nun wieder das AfD-Verbot fordert. Man solle da nicht so zaghaft sein, das Verbot sei ja alternativlos und müsse nun endlich kommen. Da hat natürlich wieder nichts mit gar nichts zu tun angesichts dieser Umfrage, würde ich sagen.
0: Ja klar, aber Sie haben ja sich entschlossen, das AfD-Verbot durch die Hintertür einzuführen, wie es der Rechtsanwalt Steinhöfel zu Recht sagt, ja. Und zwar Ludwigshafen. Ludwigshafen könnte mal als Symbol dafür stehen, dass hier der Rechtsstaat endgültig beerdigt wurde. Ja? Nochmal zur Erinnerung, da hat sich die noch regierende SPD des stärksten Konkurrenten entledigt, des AfD-Kandidaten bei der nächsten Kommunalwahl. Ja? Der AfD-Kandidat Paul darf nicht kandidieren, weil die SPD mal einfach bei der eigenen Behörde, dem Verfassungsschutz, einen Bericht bestellt hat und daraufhin den Mann von der Wahl ausgeschlossen hat durch die Wahlkommission, die das eigentlich auch nicht darf. Und dann ist Paul ja mit einem Eilantrag ans das zuständige Gericht gegangen und das sagt jetzt, nö, Klage nicht zugelassen, können wir so nicht entscheiden. Und dann kommt die Begründung, eine umfassende Klärung der Vorwürfe sei im kurzen Zeitraum bis zur Wahl am 21. September nicht mehr möglich. Mhm. Streitfragen müssten daher im regulären Wahlprüfungsverfahren nachträglich behandelt werden. Ja? Mhm. Die Stabilität des Wahlablaufs wiege schwerer als die Rechte eines einzelnen Bewerbers. So, was heißt das? Ja, AfD-Verbot durch die Hintertür, das können jetzt alle Kommunen machen. Ja, und in Ludwigshafen ist die AfD ja stärkste Kraft. Ja, also das können alle Kommunen können jetzt zu diesem Trick greifen, wenn die Gerichte so mitmachen, und damit ist die AfD verboten.
1: Ja. So sieht's aus. Das ist ein offener Bruch geltenden Rechts. Das sagen diverse Juristen, auch Steinhöfel. Findet dann nun zu der Formulierung, dass nun der Rechtsstaat damit abgeräumt sei. DDR 2.0 nennt das, glaube ich. Ich meine, ich musste lachen. Wer wirklich meinte, dass das jetzt nun der letzte Punkt war, der wird immer noch im nächsten Urteil, was dann kommt, sagen, so, jetzt ist aber endgültig das erreicht. Natürlich, Deutschland ist ein offener Unrechtsstaat. Und das, was da geschah, ist schon wirklich wahnsinnig. Der zieht wohl jetzt, Henning, ans Oberverwaltungsgericht in Neustadt an der Weinstraße. Das hat auch schon einen traurigen Ruf, dieses Gericht. Aber ich meine, vielleicht hast du ja noch Hoffnung. Glaubst du, das OVG wird das Urteil des VGs da kippen? Weil die Wahlzettel werden jetzt schon gedruckt. Die Stadt hat jetzt losgelegt und will möglichst den Sack zumachen, damit der Mann überhaupt nicht mehr auf die Liste kommt.
2: Ja, das weiß ich nicht, ob die jetzt auch sagen, zu kurz, das wird ja, ach, die Frist wird ja immer kürzer, wobei es kann nicht so schwer sein, hat ja auch der Herr Steinhöfel gesagt, die paar Seiten da zu lesen, die da
0: 16, genau.
2: geschrieben hat. Und die werden dann wohl zum gleichen Ergebnis kommen wie jeder andere auch, dass da nämlich nichts Besonderes drinsteht, was man dem Mann wirklich vorwerfen könnte. Ich weiß es nicht, was dabei rauskommt. Ich hoffe, dass, wenn, es soll ja dann im Nachhinein entschieden werden, dann wirklich, also dass man sich den Sachverhalt anschaut und ein Urteil fällt, ja, dass dann wenigstens, weil das wäre natürlich, naja gut, die Wahl hat dann stattgefunden, ja, aber das wäre natürlich auch PR-technisch.
1: Das ist dann Detail. Nicht so. Ganz kleines Detail.
2: Ja, aber trotzdem, es ist, die PR ist ja wichtig. Die Stimmung im Land ist ja schlecht.
1: Was?
2: Weil es zu Recht schlecht ist. Ja, das will ich mal betonen. Ja, auch wenn die CDU immerzu danach fragt, bitte nennt uns drei Dinge, die noch richtig gut laufen in diesem Land. Sie suchen wahrscheinlich selber nach Antworten auf diese Frage. Also diese Verzweiflung, die da stattfindet, was die Stimmung im Land angeht, die ist natürlich wichtig. Ja, gerade wenn man wirtschaftlichen Aufschwung will da da will man, dass die Leute wieder Lust haben und anpacken und keine Ahnung. Und das hat man halt mit aller Macht versucht, auch irgendwie zu verkaufen, dieses Ding. Ja, und wir sind ja ein ganz tolles Land und wir sind immer noch die drittgrößte Exportnation. So, ich will aber in Bezug darauf mal sagen, es ist ein bisschen uns zu verdanken, dass die Stimmung im Land zu Recht schlecht ist, ja? Weil wir, die alternativen Medien, nein, uns, habe ich gesagt.
0: Du bist doch so eine Stimmungskanone, Henning.
1: Ich wollte gerade sagen, wie wenig Menschen sind so, sprühen so voll und so Lebensfreude.
2: Vor Optimismus, genau. ja, nee, also ich finde, das ist ein... Ja, es ist eigentlich, sagen wir mal,
1: ja,
2: Lob an uns, ja, vielleicht, dass die Stimmung schlecht ist, weil wenn man nämlich die Qualitätsmedien liest, da wird ja in den letzten, zumindest kurz nach der Wahl, die Monate drauf, da wird ja immer die Erfolgsmeldungen, wohl wie gut es uns allen geht, wurden uns da verkauft. Also, und das andere, wie man das jetzt regeln könnte, dass die Stimmung wieder besser wird.
1: Ja. Per Verordnung.
2: Also es gibt jetzt Drogen. Zwei Möglichkeiten. Entweder man verbietet die AfD.
1: Dann wird die Stimmung richtig super, ja.
2: Dann hat man aber zumindest mal das Problem mit den Wahlen los, ja. Also dass man da zu viele Stimmen und Posten und keine Ahnung verliert. Also wenn die AfD nicht mehr auf dem Wahlzettel steht, dann wird sich das schon wieder unter den nennt man so schön, unsere so demokratischen sicher. Parteien verteilen. Ja, wen sollen die dann wählen?
1: Ich meine, so schnell, wenn die AfD verboten wird, dann haben wir im Land eine Bombenstimmung, oder? Aber so richtig.
2: Ja. Ja, oder? Aber dann hätten wir auch im Land eine Bombenstimmung. Das ist nämlich die andere. Das sind nämlich so, die haben wirklich Pest oder Cholera. Weil ja, die andere ist halt, dass sie gegen uns vorgehen jetzt endgültig, was sie ja auch schon vorbereitet haben. Also, dass jetzt
0: die Zensur zwei Hände, die verschaffen das parallel.
1: Wird. Also Henning, ich weiß
2: aber
1: ja
2: nicht... Aber dann wäre die Stimmung richtig schlecht im Land, glaube ich.
1: Ich weiß ja nicht, wie du so siehst, aber ich zähle jetzt so, ich nähere mich bei 80 Ermittlungsverfahren und diversen Gerichtsschreiben, die ich pausenlos kriege. Ich habe schon das Gefühl, dass die gegen uns vorgehen. Ich habe auch das Gefühl, dass es mehr wird. Also wenn ich mir so die Manipulation so der Reichweiten angucke und die Ankündigung, was dieses DSA angeht und die neue EU-Medienbehörde, die ja Journalisten dann einfach verhaften darf, wenn es im Allgemeininteresse ist. Ich würde sagen, es gibt Indizien dafür, dass man gegen uns vorgeht.
0: Ja, bei 100, natürlich. Bei 100 aber ich meine jetzt halt Party, ne?
2: Ich meine jetzt halt die offene Zensur, wie es ja auch
1: oder ASD-Verbot. Da machen wir eine Party. Entschuldigung.
2: Ich meine ja die offene Zensur, wie es auch im DSA vorbereitet wird. Ja, man erklärt eine Krise, übernimmt die direkte Kontrolle der sozialen Netzwerke, kann dann auch einzelne Accounts einfach abschalten, löschen, keine Ahnung. Diese Macht hat sich die EU gesichert und das mit Sicherheit aus Gründen und auch um sie im Fall der Fälle anzuwenden.
1: Das würde man.
2: Bei allem, wie sie schon gegen uns vorgehen, ja, ich lese diese Umfragen immer, wo man eben sieht, dass sich die Stimmung dreht im Land, trotzdem als eine Erfolgsmeldung für uns.
1: Ja klar, natürlich, das durchaus.
2: Und da siehst du auch, dass wir noch wirken. Also im Moment dreht sich ja die Stimmung im Land und viele Leute sehen, seit Jahrzehnten werden wir belogen, besonders seit 2020. Und ja, also ich warte drauf. Es muss was passieren. Die stehen mehr unter Druck als je zuvor und sie verlieren jeden Tag so und so viele Menschen, die ihnen nicht mehr vertrauen und nicht mehr zutrauen, dieses Land aus der Krise zu führen.
1: Hoffen wir.
0: Aber wir können nicht den ganzen Ruhm einstreichen. Also ein bisschen müssen wir auch den vergangenen Regierungen und der jetzigen lassen, warum die Stimmung so schlecht ist. Ja, die Leute merken es ja inzwischen, da kann man ihnen erzählen, was man will. Ja, dass die Wirtschaft schlecht läuft, dass sie weniger Geld in der Tasche haben, dass die Unternehmen wegziehen. Das wird ja auch von den Mainstream-Medien nicht versteckt. Das sagen sie ja schon. Also die Leute kriegen schon was mit. Und wie gesagt, ich teile diese Ehre sehr, sehr gerne mit den wirklich Verantwortlichen dafür.
1: Ja, das denke ich auch. Also es stimmt schon, dass natürlich freie Medien da eine Rolle haben. Vor allem gibt es halt freie Medientechnik, ohne dass das freie, relativ freie Netzwerke noch von den EU zumindest nicht steuerbare Netzwerke existieren und Datenmöglichkeiten zur Veröffentlichung. Das ist sicherlich ein Faktor. Sehen wir ja auch an so einem schönen Beispiel wie Marla Liebig, also Marla Svenja, Neonazi Liebig, wie er sie es genannt wird. Man weiß gar nicht mehr, was man sagen darf oder nicht. Jetzt gibt es jedenfalls ein Gerichtsurteil, das zumindest News-Chef Julian Reichelt erlaubt, ihn sie einen Mann zu nennen. Das hat er bisher ja Marla Liebig juristisch verfolgt, wo immer er Herr genannt wurde. Gab es sofort juristische Konsequenzen. Das Berliner Landgericht hat jetzt entschieden, diese Meinungsäußerung von News-Chef Reichelt sei erlaubt. Und die Posse um Marla Svenja Liebig, die hat es ja wirklich in die Welt geschafft. J.K. Rowling teilte jetzt ein Bild von Liebig anlässlich seines Einwanderns in die Frauen-JVA natürlich. Er sie wird jetzt in der Frauen-JVA tatsächlich eingeknastet, weil er sie natürlich immer vorgibt, eine Frau zu sein, entsprechend angezogen auftritt und es ja die ganze Nation eigentlich zum Narren hält mit diesem Gleichstellungsgesetz, das uns ausgerechnet die scheinliberale FDP ja mit den Grünwogen zusammen beschert hat. In Deutschland blamiert sich wirklich weltweit mit dieser Posse und man muss Liebig lassen. Er schafft es wirklich ganz hervorragend, diese Voko-Republik vorzuführen. Auch das ist ein Umstand, der es wahrscheinlich über die Staatsmedien nicht in die Weltöffentlichkeit geschafft hätte, würde ich sagen, Milena.
0: Ja, das ganz richtig. Ich muss dazu sagen, also das ist die Frau mit dem schönsten Bart der Welt. Ja, also das muss man auch sagen. Ich meine, das ist schon wirklich eine lustige Posse, weil Liebig ja rechts ist. Ja, da kreischen jetzt die Ideologen los. Ja, so war das nicht gemeint mit dem Selbstbestimmungsgesetz. Doch, Leute, genau so war dieser hirnrissige Unfug gemeint. Ja, ich meine, jeder kann sich umbenennen, wie er lustig ist. Und ich sag heute, ich bin ein Mann, morgen komme ich in den Männerknast. Ja, wenn also natürlich ist es absurd, dass Männer in Frauenknäste kommen. Es gibt ja weltweit Berichte, also da, wo das schon passiert ist, auch in Großbritannien, dass es viele Übergriffe gegeben hat. Ja, also Männer wollen ja oft auch aus Gründen in den Frauenknast. Ich kann das bei Liebig jetzt nicht so beurteilen. Aber es ist ein lachhaftes Land geworden. Und das kannst du, wenn du es im Ausland jemandem erzählst, die denken, du wärst mit Baron Münchhausen. Ja.
1: Tja, naja, nee,
0: aber, das, aber
1: Die BBC nennt Liebig auch artig weiter Frau und sie. Das teilt ja dann J.K. Rowling. Also die staatsmediale BBC in England, die früher ja das Radio der Freiheit war, als die Deutschen noch ihren österreichischen Führer hatten, die macht komplett mit. Die ist immer noch genauso wo kaputt. Darüber mokiert sich dann Rowling auch.
0: Das heißt nicht mehr Führer, das heißt Leader.
1: Entschuldigung. Ja,
0: stimmt, das seit Friedrich, Markus Söder richtig. Heißt das Leader.
1: Ja, und Markus Söder ist Friedrich Merz der Führer Europas. Das muss man so sagen. Und ich meine, Södolf, dieser Marionettenfaschist, dieser Operettenfaschist, den passt das ja gut. Ich meine, so denkt er auch. Södolf ist der, glaube ich, denkt in solchen Machtkategorien. Ohne dass das jetzt beeinflusst sei von irgendwelchen Nazi-Ideologien. Also das habe ich bei ihm jetzt noch nicht entdeckt. Aber so wie der drauf ist.
0: Die 100 rücken näher.
1: Bitte?
0: Die 100 rücken näher.
1: Ich glaube, Södolf liegt definitiv schon bei irgendwelchen Ämtern. Der hatte mich ja damals angezeigt nach besagter Rede in Schweinfurt. Mal gucken, was da dann kommt. Aber da kommt sicherlich irgendwas. Wo auch was kam, das ist bei Katrin Göring-Eckardt. Die hat ja bekanntlich Dürre im Kopf. Aber Dürre im Kopf darf man nicht sagen. Da hat gerade nämlich ein Mann, der das schrieb, 16.000 Euro als Strafbefehl erhalten, weil das sei eine Beleidigung, wenn man Katrin Göring-Eckardt Dürre im Kopf vorwirft. Die hat von Dürregefahr gesprochen und besagter Mann hat ihr gesagt, die Dürre stehe ausschließlich in ihrem Kopf und hat dann weitere Kritiker als Einfallspinsel und Denunziantenbürschchen bezeichnet, die ihn angezeigt haben deswegen. Und auch dafür hat er dann Strafe erhalten. Also es ist jetzt schon im besten Rechtsstaat aller Zeiten eine 16.000 Euro wertige Beleidigung, Katrin Göring-Eckardt die Wahrheit zu sagen, dass sie nämlich Dürre im Kopf hat. Das an Warnung an euch alle da draußen.
0: Einfallspinsel. Ich meine, so ein hübsches Wort, ja. Also wenn Einfallspinsel nicht mehr von der Meinungsfreiheit gedeckt wird, ja, kommt natürlich immer drauf an, wer es sagt, ne? Also das ist ja im Grunde die Hauptsache in Deutschland. Also von links darfst du beleidigt werden, wie, also du kannst Hubelnutte und alles darf gesagt werden.
1: Nazi-Schlampe.
0: Ja, alles, gar kein Problem. Genau, Nazi-Schlampe bei Alice Weidel, ja. Ne, ist durchgegangen. Aber Einfallspinsel, ja. Das darfst du nicht mehr sagen, wenn du von der falschen Seite kommst.
1: Es wird noch besser. Ich habe kürzlich mit dem Patentanwalt Björn Otto aus München gesprochen. Der ist ja schon vor einiger Zeit dafür verknackt worden, nämlich letztes Jahr für Blödbock und Haardreck. Das hat er in seinem Auto per LED-Anzeige durchlaufen lassen, diese Bezeichnung für Annalena Trampolina und den ehemaligen Wirtschaftsminister. Ich muss mal noch lachen, dass der Mann Wirtschaftsminister. Jedenfalls, Haardreck und Blödbock sollten im ersten Zug 45.000 Euro kosten als Strafbefehl. Dagegen hat er geklagt. Es wurde dann auf 6.000 noch was oder knapp 7.000 Euro reduziert, aber nicht aufgehoben. Und seine LED-Anzeige wurde eingezogen, weil das ein Tatwerkzeug war. Muss ich mal vorstellen.
0: Wahnsinn.
1: Ja, heil Deutschland, heil unserer Demokratie.
0: Aber Einfallspinsel.
1: Ja.
0: Ja. Ich freue mich ja, dieses Wort wiederentdeckt zu haben. Ja. Ich liebe ja alte, schöne Wörter.
1: Sehr gut, hat nur 16.000 Euro gekostet. Ja, aber damit es nicht so bleibt und damit es in Deutschland schön grün und bunt und anders wird, läuft bekanntlich das Programm der Umvolkung in vollen Touren immer weiter. Und das mit Erfolg, kann man sagen. In Völklingen ist jetzt ein Polizist nach einem Überfall auf eine Tankstelle von einem bewaffneten Täter erschossen worden, nachdem der zuvor dessen Dienstwaffe des Polizisten eben an sich brachte. Der Tatverdächtige ist ein 18-jähriger Deutsch-Türke. Und die Junge Freiheit vermeldet, in einem leerstehenden Haus im niedersächsischen Königslutter sollen sich ein 14-jähriger Syrer und sein gleichaltriger Bulgarer an einem 13-jährigen Mitschüler vergangen haben, ihn sexuell missbraucht und vergewaltigt haben, die Tat gefilmt haben und später weiter verbreitet. Hurra! Es steigt die Zufriedenheit mit dieser Politik nicht nur in Deutschland, sondern auch in Großbritannien. Da vermeldet jetzt die Welt, dass in Großbritannien die Zahl der Asylanträge auf ein Rekordniveau gestiegen sei. Die Behörde teilte mit, dass 111.084 Anträge da eingegangen seien in einem Einjahreszeitraum. Das sei seit Beginn der Aufzeichnung 2001 wohl ein absolutes Maximum. Und gleichzeitig käme es in mehreren Städten in den vergangenen Monaten, so schreibt die Welt, zu einwanderfeindlichen Unruhen in der Nähe von Unterkünften. Nach einer Reihe von Ausschreitungen in der Gemeinde Epping im Nordosten der Hauptstadt Londons erlaubte ein Gericht der Stadtverwaltung nun, ein als Unterkunft genutztes Hotel räumen zu lassen. Mehrere weitere Gemeinden wollen nun nachziehen und hoffen so, die Probleme entschärfen zu können. Also da scheint es, Henning, ja schon eine, sagen wir, dass das Problem schon virulent und da ist es schon auf der Straße. Ich tippe ja in Deutschland bald auf Ähnliches. Ich weiß nicht, wie es dir geht.
2: Ja, überall Ähnliches. Also war auch jetzt vorher nicht unbedingt nicht absehbar. Also gibt ja kluge Leute, die da Bücher drüber geschrieben haben, dass da was daraus entstehen kann, was da Bürgerkrieg und so weiter angekündigt haben. Ich meine, so weit sind wir noch nicht. Aber dass da Konflikte daraus entstehen, wenn man sich so viele Menschen als illegale Migranten größtenteils ohne Pass und ohne zu wissen, wer das ist, ins Land holt, dann sind Konflikte vorprogrammiert. Und wer da jetzt irgendwie verwundert, irgendwie da hinguckt und sich wundert und sich fragt, da weiß ich auch nicht, warum diese Leute dann uns immer noch regieren und ja, weitermachen dürfen.
1: Weil wir sie lassen.
2: Ja.
1: Ja, jeder ist letztlich selbstverantwortlich für das, was er mit sich machen lässt. Deutschland lässt mit sich machen, dass in Schweinfurt, so schreibt News, jetzt 72% der Erstklässler einen Migrationshintergrund haben. Herzlichen Glückwunsch, Schweinfurt. Und Österreich, Milena, geht ja scheinbar noch einen Schritt weiter. Denn Österreich, da hat doch tatsächlich jetzt ein Wiener Gericht für Zivilsachen entschieden, dass die Scharia sehr wohl Grundlage von in Österreich gültigen Verträgen und Gesetzen sein kann. Der Wiener Standard schreibt darüber, dass diese aktuelle Beschlusslage aber letztlich überhaupt nichts Besonderes sei. Sowas würde international ja eigentlich ganz normal sein. Der Standard, schätze ich, dürfte eher regimetreu sein, oder?
0: Ja, der Standard ist wirklich, der steht so stramm, du, da passt kein Blatt dazwischen. Das ist natürlich ein Tabubruch. In diesem Fall ging es um eine Geldzahlung, ja, die wurde unter Berufung auf islamische Rechtsnormen vereinbart. Da sagt der Richter, ja gut, ihr habt euch drauf geeinigt. Nur, es ist halt ein Tabubruch, wenn du nicht mehr deine eigenen Gesetze, ja, als Gesetz ansiehst, sondern halt fremde Gesetze reinkommst. Ob das jetzt in dem Fall gerecht ist oder nicht, ist natürlich völlig irrelevant, ja. Es hat mit österreichischen Gesetzen nichts zu tun. Ich meine, sogar die türkische Kulturgemeinde hat protestiert dagegen, ja, weil die türkische Kulturgemeinde in Österreich sagt, nein, wer hierher kommt, muss sich an die hiesigen Gesetze halten. Das weiß die türkische Kulturgemeinde besser anscheinend als dieses Gericht. Aber so ganz überraschend ist das nicht. Ich möchte jetzt erinnern an ein Zitat des österreichischen Bundespräsidenten Van der Bellen, ein grüner alter Mann, ja, der hat 2017 öffentlich gesagt, es wird noch der Tag kommen, wo wir alle Frauen bitten müssen, ein Kopftuch zu tragen. Alle. Aus Solidarität gegenüber jenen, die es aus religiösen Gründen tun. Das hat er wirklich genau so wörtlich gesagt.
1: Tja, wundert dich das?
0: Also das hat mich dann damals schon irgendwie gewundert, weil es so absurd ist. Ich meine, gut.
1: Halte ich nicht für so absurd. Ich glaube, das kommt tatsächlich. Und es kommt ja auch mittlerweile die Geschlechtertrennung.
0: Aber wieso? Aber es ist doch unlogisch. Warum? Ich meine, wenn die einen Kopftuch tragen.
1: Ja, natürlich.
0: Ja, klar, aber das ist halt unlogisch in sich. Natürlich. Die Leute tragen ein Kopftuch und deswegen müssen die anderen, die keins tragen, eins tragen.
1: Amelina, das wir halt essen an der Gesamtschule, ne, ist vollkommen klar. Natürlich ist das ein Unding, absoluter Wahnsinn. Die Konsequenz muss sein, dass wir die Kopftücher rausschmeißen aus Europa und nicht die anderen zwingen, was ja der Islam will, sie auch aufzuziehen. Aber wir haben ja auch schon die ersten Schritte zur Geschlechtertrennung im öffentlichen Verkehr, also im öffentlichen Personennahverkehr. Da gibt es in Berlin ja immer wieder die Vorschläge natürlich für Flinters, weil es natürlich nicht nur Frauen, also nicht nur die alten Frauen, sondern auch für die neuen Frauen, die mit Penis, muss es natürlich dann auch sein. Zum Schutz vor den Übergriffen, dass die Übergriffe zwar überproportional von Gewalt Moslems begangen werden, das ist dann völlig egal, darum geht's ja nicht, man will ja niemanden ausgrenzen. Und faktisch kommt damit die Geschlechtertrennung, die ja auch wieder sehr islamgerecht ist, ja, inshallah.
0: Ja. Also, aber noch mal ein kurzer Satz zu Österreich. Also ich habe schon die Hoffnung, dass es in Österreich etwas besser abläuft als in Deutschland. Einfach weil es ein stark ländlich geprägtes Land ist. Also mit mehr Hausverstand ausgerüstet, ja. Als das wesentlich städtischere Deutschland. Also Wien ist genauso lost wie Berlin, ja. Aber sonst gibt's ja keine großen, wirklich großen Städte hier. Die FPÖ, das ist ja auch die einzige Partei, die sich gegen den Wahnsinn wehrt, die ist ja bereits stärkste Partei. Partei, auch bei den letzten Wahlen. Die durfte nur nicht regieren, weil sich halt die Loser-Parteien zusammengetan haben. Aber in den Umfragen steigen sie und steigen sie und steigen sie. Ja? Also die sind jetzt irgendwo in den höheren 30er-Bereich. Ja? Genau weiß ich es gerade nicht, aber da sind sie gerade in den Umfragen. Das ist natürlich schon enorm. Und das spricht natürlich für den Hausverstand. Ich bin jetzt auch kein ganz großer FPÖ-Abhänger, aber es ist Anhänger, aber es ist immerhin die einzige Partei, die sich zum Beispiel gegen solche Sachen wie dieses Scharia-Urteil wehrt.
1: Gut, aber Milena, besser als in Deutschland, das ist nur echt eine niedrige Latte, ja.
0: Ja, wir sind inzwischen, ja, genau. Also im Limbo kommst du nicht runter, das stimmt.
1: Nee, niedriger geht nicht. Aber was macht dann EU und angeschlossener Rest-WEF-Regime Klüngel, wenn die Islamgewalt mal wieder eskaliert? Selbstverständlich gegen Islamophobie vorgehen, das ist ganz logisch. Die EU-Kommission zahlte in den letzten Jahren 17 Millionen Euro für Studien zum Islam und der Islamophobie. Darin geht es beispielsweise um die praktische Anwendung der Scharia oder die angebliche mediale Muslimfeindlichkeit. Mhm. Ja, Dunja Hayali meldete sich bei der Gelegenheit auch zu Wort. Wir erinnern uns an das, sagen wir mal, freundliche Gesicht des öffentlich-rechtlichen Rundfunks. Dunja Hayali meint nämlich angesichts dieser Vorgänge nicht nur Messerstecher Ali, sondern auch Messerstecher Uwe sei ein Problem. Es ist schon irre, denn nicht migrantische Gewalt, sondern arme Gegenden seien von Gewalt betroffen. Also nicht migrantische Gegenden, sondern arme Gegenden seien von dieser Art von Messergewalt betroffen. Ja, Realitätsverleugnung klappt immer weiter und läuft im besten Deutschland aller Zeiten immer weiter und immer weiter. Und meine Prognose ist auch, dass da nichts umzudrehen ist und dass es dann erst mit Straßenschlachten irgendwann zu Ende geht. Aber hoffen wir, dass es anders kommt. Aus den USA ist derweil zu vermelden, dass sich politisch auch so ein bisschen was unerwartet verschiebt oder doch anders kam als geplant. Ich weiß nicht, ob euch das auch aufgegangen ist, beziehungsweise euch, ob ihr daran verhängen geblieben seid. An der Meldung, dass Elon Musk angekündigt hat, seine ja eigentlich geplante America Party, die er angedroht hat nach dem Streit mit Präsident Trump, dann nun doch nicht zu anbringen, doch einzustellen. Das nicht sonderlich überraschend, aber seine Begründung dafür, Henning, ich weiß nicht, ob sie dir auch aufgefallen ist, seine Begründung dafür fand ich spannend, dass er gerade sagte, das würde auch sein Vertrauen oder das Vertrauen ihm gegenüber durch den US-Vizepräsident J.D. Vance beschädigen, weil den wolle ja auch Elon Musk eventuell in Zukunft finanziell unterstützen, um Präsident zu werden. Das ließ mich schon aufhorchen.
2: Ja, das ist der Kandidat ins B. Dadurch, dass er jetzt, dass er der Trump seine zweite Amtszeit hat und wenn er jetzt nichts ändert, kein drittes Mal antreten wird, glaube er es allerdings nicht, dass er das tun wird. Und das ist jetzt nicht deswegen, weil jetzt ihm übrigens auch Demenz vorgeworfen wird, habe ich gestern irgendwie gelesen. Also
1: Musk?
2: Trump.
1: Achso.
2: Trump würde jetzt irgendwie kognitiv abbauen und das würde man feststellen können. Also ich habe da jetzt bisher noch nichts gesehen. Ich habe da eher beim Vorgängerpräsidenten was wahrgenommen. Da hat wiederum unsere Qualitätsmedien nichts gesehen. Ja, an all dem ist gut sichtbar, ja, auch nochmal zum Thema Migration zu kommen. Es wäre ja möglich, der FPÖ oder auch der AfD die Grundlage zu entziehen. Ja, sie sagen ja, gut, Migration wäre momentan das Hauptthema vieler Menschen und deswegen würden die da jetzt momentan so viele Menschen AfD wählen. Das glaube ich gar nicht so sehr oder es ist eins der Hauptthemen auf jeden Fall. Aber warum ändert sie denn nichts? Ja, also oder was jetzt auch wieder als Erfolg verkauft wird in Deutschland, dass sich jetzt die Asylzahlen halbiert haben, wir sind immer noch bei 100 bis 120.000 im Jahr. Das ist immer noch eine komplette Großstadt. Und ich habe heute eine Meldung bekommen aus Coburg, aus meiner ehemaligen Heimat. Da kannst du jetzt als Arzt mal was dazu sagen. Da warten die Menschen mittlerweile 18 Monate auf eine Schilddrüsenuntersuchung bei einem Nuklearmediziner.
0: Wow.
2: Und der sagt, die Wartezeit wird jetzt noch länger, weil er hat bei der KBV eigentlich einen zweiten Arztsitz beantragt, um die Situation eben zu entschärfen. Aber die haben den abgelehnt und da kann es ja auch wieder nur am Geld gelegen haben letzten Endes, ja. Oder weiß er nicht, warum er sowas dann ablehnt, wenn Leute schon 18 Monate auf einen Termin warten müssen. Und ja, es ändert sich nichts. Und
1: Ja. Lass mich kurz noch JD Vance abschließen, wenn du da das nicht dein Thema ist. Okay, auch gut.
2: Entschuldigung.
1: Schon in Ordnung. Kommen wir gern zu dem anderen. Ich wollte den
0: Versuch. Naja, ganz kurz, dann sag ich noch einen Satz zu JD Vance. Zu Musk, ja. Also ich habe das gelesen, ja. Ich finde es halt nicht überraschend, weil er ist ja von Regierungsaufträgen abhängig. Ja. Musk bekommt für seine zahlreichen Unternehmen Milliarden von den Regierungen, von den Geheimdiensten, vom Militär. Und kann es sich nicht komplett mit dieser Regierung verscherzen. Das werden sie ihm auch ganz klar gemacht haben. Und das wird der eigentliche Grund sein, dass er diese America-Party nicht gründet.
1: Klar. Trotzdem, absolut, sehe ich ganz genauso. Ein wichtiger Zusammenhang ist eben, JD Vance ist schon das Ziehkind von Peter Thiel. Darauf weist ja Tom Oliver Regner auch völlig zu Recht immer wieder hin. Der ist im Prinzip der ziemlich offene manchurische Kandidat, kann man sagen, der Tech-Milliardäre. Und dass jetzt auch Musk sozusagen die Unterstützung damit ankündigt, dann mit Thiel zusammen. Da kann man sich auch fragen, ob das vielleicht ein Tauziehen ist, ob Musk eben versucht, den Einfluss von Thiel, der eher ein Konkurrent ist von Musk, vielleicht zurückzudrängen und jetzt mit seinem Geld darum wirbt, halte ich für durchaus relevant bei dem zukommenden US-Präsidentschaftswahlkampf und der Frage, wer eben stärkeren Einfluss auf diesen Präsidenten der Konzerne dann hat. Lasst uns
0: Godzilla gegen King Kong, genau.
1: Oder so, ja. Lasst uns gern zur deutschen Innenpolitik kommen und zur wirtschaftlichen und damit auch sozialen Lage. Es ist halt immer ein Thema, was fürs Ende taugt, weil, naja, was soll man sagen? Die Statistik jedenfalls sagt laut Deutschlandfunk, die Ausgaben für die Sozialhilfe in Deutschland sind im letzten Jahr um 14,8% gestiegen. Und weil du schon von medizinischer Versorgung sprachst, Henning, die Technikerkrankenkasse vermeldet, und wir wissen, nichts hat mit gar nichts zu tun, es wurden in Deutschland vergangenes Jahr so viele Medikamente verschrieben wie noch nie. Mhm. Und zeitgleich vermeldet die Welt, Potzblitz, immer mehr Deutsche wollen ihre Heimat mit den wachsenden Schuldenbergen und dem überforderten Staatswesen den Rücken kehren. Wer allerdings glaubt, jeder Bürger habe die Freiheit, mit seinem Hab und Gut unbehelligt fortgehen zu können, der täuscht sich. Offenbar hat Deutschland es wieder nötig, schreibt die Welt, seine Bürger an der Republikflucht, so hieß das zu DDR-Zeiten, zu hindern. Erstmals wurde zum Ende des Ersten Weltkrieges, den das Kaiserreich über Staatsschulden finanzierte, eine happige Steuer für Auswanderer eingeführt. Jetzt gibt es eben die Wegzugsbesteuerung, die Deutschland in den vergangenen 2 Jahren zweimal verschärft hat. Und ja, Henning, was du da in der Medizin oder in der medizinischen Versorgung beschreibst, sage ich schon seit langen Jahren. Ich habe ja mal vor vielen Jahren ein Buch drüber geschrieben. Da war das schon genauso absehbar und auch nichts, was sich anderen verborgen hielt und nur mir irgendwie als besonders Begnadeten, sondern es war, wie es die freien Medien jetzt auch feststellen, recht offenkundig, was da ansteht, und die wenigsten sagen es, weil natürlich auch die medizinische Versorgung in Deutschland ein derartiges Korruptionssystem ist. Im Prinzip den gesamten sogenannten gemeinsamen Bundesausschluss, die KBV, also diesen Kassenärztlichen Bundesverband, und die Bundesärztekammer einknasten und du triffst nicht den Falschen. Ja, weil diese Korruptionsinstanzen, die rund 300 Milliarden Euro an Zwangsabgaben jedes Jahr da durchwalzen durch dieses Gesundheitssystem, zutiefst mafiöse Strukturen sind, die dafür sorgen, dass kräftig umverteilt wird von unten nach oben und in die Tasche eben der Nutznießer. Und das Ganze ist absolut nicht tragfähig. Also unser Gesundheitssystem ist genauso eine Kostenexplosionsmaschine. Corona war ein Teil davon. Wo Milliardengewinne in die Goldgrube, so heißt tatsächlich ja die Adresse von BioNTech und Pfizer und andere gespült worden, das geht immer weiter. Dabei spielt Patientenversorgung einfach überhaupt keine Rolle. Ja, es gibt keine Ergebnisqualität im deutschen Gesundheitssystem. Das ist auch gar nicht gewollt. So ist es organisiert. Und der Krug geht zum Brunnen, bis er bricht. Und jetzt gerade erleben wir eben, wie er bricht. Es ist, das sagten auch in den vergangenen Wochen ja einige Staatsökonomen, schlechterdings nicht möglich, das, was da momentan betrieben wird, weiter zu betreiben, ohne dass die Abgabenquote in Deutschland am Ende auf um die 50% steigt, dass also direkt die Hälfte des Gehaltes sofort abgezogen wird, um dieses Zwangssystem am Laufen zu halten. Unser Staat, unser gesamtes Gemeinwesen ist komplett bankrott. Und das sieht man eben auch in der Gesundheitsversorgung. Tut mir leid, anders kann man es nicht ausdrücken.
0: Jetzt hast du so viele Themen auf einmal abgehakt. Da möchte ich gerne noch zu dem einen oder anderen was sagen.
1: Ausführlich, bitte.
0: Nein. Ja, was diese 18 Monate Wartezeit angeht, das Schlimme ist ja, oder was heißt das Schlimme, dass du, wenn du hingehst und sagst, ich zahle das, bar, hast du morgen Termin. Und das fast überall. Ja. Also das ist mir auch schon bei irgendwelchen Röntgen-CT oder so, weißt du, oh, da haben wir erst in 3 Monaten, ich zahle bar. Oh, dann gebe ich Ihnen eine andere Nummer. Mhm. Können Sie morgen früh um 7? Ne? So. Also das wird halt, wenn du Geld hast, dann kannst du dir deine Gesundheit bald erkaufen und für die anderen wird es schwierig. Und zur Wegzugsteuer, ja, die Begründung ist ja im Grunde der Wahnsinn, weil es gibt ja gar keine Begründung dafür, dass der Staat dir, wenn du wegziehst mit deiner Firma, was ja dein gutes Recht ist, dir irgendwie Geld wegnimmt. Und zwar so viel, dass du eigentlich nicht weggehen kannst, ohne deine Firma zu verkaufen, um die Steuern zu zahlen. Ja. Mhm. Der Staat nimmt sich das Geld als Ersatz für künftig entgangene Steuern. Ja, ja. Das ist völlig verrückt. Ja. Als ob der Staat ein Recht darauf hätte. Ja?
1: Ja, ja.
0: Also, ja, also es ist ihm nicht mal eine richtige Begründung eingefallen. Du musst ja, das ist ja Raub und Erpressung in einem. Ja,
1: so ist
0: und
1: es.
0: Natürlich ein absoluter Offenbarungseid eines völlig unattraktiv gewordenen Landes, ja. Du musst doch inzwischen Gaga sein, in Deutschland ein Unternehmen zu gründen. Also ich meine, ich frage mich, wer könnte noch so blöd sein? Nein, nein, tun sie ja auch nicht. Sie sind ja alle weg. Ja,
1: so ist es. Ne? Ich habe neulich mit einem, sagen wir, sehr prominenten Menschen auf Mallorca mal zusammengesessen. Ein überaus prominenter, der sich längst aus Gründen natürlich auch nicht so ganz offen zu den freien Medien bekennen kann. Und habe genau über dieses Thema gesprochen, über diese Republikfluchtsbesteuerung und die Echauffierung. Auch mittlerweile der Normalverdiener darüber, da musste der nur lachen und sagte, ja Mensch, ich bin da seit einigen Jahren eben in Deutschland gefangen und hat mir dann mal die Zahlen vorgelesen und durchexerziert, was er so zahlen müsste, wenn er dann aus Deutschland wegginge. Nichts lieber täte er. Das haut dich dann um. Also da werden Millionensummen abgerufen, die auch ein gutes, großes Unternehmen nicht aufbringen kann. Das ist darauf ausgelegt, zu verhindern, dass das passiert. Und was ja in den letzten 2 Jahren geschah, ist, dass diese Republikfluchtsteuer, diese unsichtbare Mauer, wie mein Banker Hermann immer wieder sagt, die ist einfach nur so hochgezogen worden und die Gesetze so weiter verschärft worden, dass es eben auch Normalverdiener jetzt merken. Das hat also vor ein paar Jahren nur wirklich Superreiche, kann man sagen, oder sehr, sehr reiche Menschen getroffen. Jetzt muss auch der Durchschnittsunternehmer, der Kleinmittelständler, kann sich's nicht mehr leisten, wegzugehen, weil die Republikflucht eben im vollen Gange ist. Ja, DDR 2.0, wie Steinhöfel es ja sehr treffend sagte.
2: Eine Umkehr findet nicht statt, um das mal alles zu resümieren, was wir heute besprochen haben. Diese Politik ist nur daran orientiert, irgendwie die Missstände, die sie verursacht, zu kaschieren, schön zu reden, irgendwelche Potemkinschen Dörfer zu malen, dass irgendwie noch alles in Ordnung ist im Land. Siehe auch diese Studien wegen Islamophobie oder was weiß ich. Es wird überall nur irgendwo drüber gepinselt und gelächelt und drüber hinweg gelächelt. Und das kann auf Dauer nicht funktionieren.
1: Einen habe ich noch zum Schluss. Einen habe ich noch, was das
0: angeht. Ich habe auch noch einen.
1: Ja, bitte. Du immer zuerst, Milena.
0: Ja, also ich wollte noch ganz kurz sagen, die Zahl der deutschen Auswanderer, bis 2015 waren das so 140.000 pro Jahr und seither sind es 270.000 pro Jahr. Also das ist auch schon ganz deutlich. Und ich habe ja wie immer ein paar Wirtschaftsnews zusammengetragen. Darf ich die nur so kurz?
1: Ich bestehe darauf.
0: Ja, deutsche Wirtschaft schrumpft noch schneller als gedacht. So. Ja, im Gegensatz dazu, trotz Trumps Zollpolitik legt die US-Wirtschaft im August kräftig zu. Industrie mit bestem Wert seit über 3 Jahren. Dann habe ich es nochmal in der Bild. Industrie zurück auf Corona-Niveau. Ja. Und die schöne Meldung zu meinem Schluss. Grüne wollen Sitzenbleiben abschaffen.
1: Ja.
0: Es lebe die Verblödung.
1: Ja, ja, das ist so. Und zur Bombenstimmung in Deutschland passt auch. Und das ist für mich wirklich das Schlusswort dieser Woche. Was der Hofökonom, der grünen Hirnlosen, Marcel Fratscher mal wieder fordert. Unter anderem das Handelsblatt. Ist ich nicht zu schade, diese Forderung von Marcel Fratscher relativ neutral wiederzugeben. Es schreibt, der Ökonom Marcel Fratscher fordert ein verpflichtendes soziales Jahr für alle Rentner in Deutschland. Der Präsident des Deutschen Instituts für Wirtschaftsforschung, DIW, sagte dem Spiegel, gesundheitlich werden das manche nicht können, aber dafür gibt es auch bei den jungen Leuten Regelungen. Die ältere Generation muss sich stärker einbringen, beispielsweise im Sozialbereich, aber auch bei der Verteidigung.
2: Ja,
1: warte. Also, Fratscher erklärt jetzt also letztlich den Insassen der Pflegeheime, sie sollen sich ihre Windel gefälligst selber wechseln. Ja, sie sollen nicht so faul sein. Und wenn sie die Windel gewechselt haben, dann sollen sie doch bitte die Büchse greifen und den Helm und sollen sich bitte an die Ostfront begeben, weil sie den jungen Leuten nicht alles alleine überlassen können. Ich meine, ganz ehrlich, wie blöde, wie doof. Das ist selbst für einen Fratscher ein neuer Tiefpunkt an Dämlichkeit.
0: Zu 100% finanziert von Bund und Ländern.
1: allen Ernstes, also das ist derartig blöde, das ist so rasend dumm, die ja noch verbleibende Restwählergruppe, gut, jetzt wo ich sage, ich stelle ja immer wieder fest, die Wähler der CDU sind die dümmste Lebensform Deutschlands, aber die Wähler der CDU sind Rentner. Und jetzt fordert Marcel Fratscher, die direkt nach der Wahl also zum Essensausteilen ins Altenheim zu schicken und dann auch noch an die Front. Ich meine, mir fällt nichts mehr ein, Henning.
2: Nee, denen ja offensichtlich auch nicht. Also, ich weiß auch nicht, was man dazu noch sagen soll. Ich denke nur, dass die CDU und die SPD, die werden das natürlich wieder abwehren und werden da irgendwelche mit Gießkanne irgendwelche Gelder umschichten und versuchen, sich ihre Rentner noch zu bewahren, weil die brauchen sie ja jetzt, nachdem die Migranten auch noch anfangen, AfD zu wählen. Das war ja auch nicht im Plan. Ja, dass die jetzt auch noch sehen, dass hier alles schief läuft im Land und dass die jetzt sogar die angeblich rassistische AfD wählen, das ist ja vielsagend bezeichnend.
1: Tja, ihr Lieben, mir bleibt auch nichts weiter dazu zu sagen, außer das, was ich schon so oft sagen musste. Unsere Freiheit ist so verloren wie unsere Sicherheit und unser Wohlstand. Und sie alle werden nicht von selbst zurückkehren. Denn keine Partei und kein Erlöser wird uns von den Verbrechern der herrschenden Parteien Korruption befreien. Es bleibt allein in uns Massenmörder wie Karl Lauterbach oder Jens Spahn, Terroristen wie Nancy Faeser oder Landesverräter wie Fritz Merz, Olaf Scholz oder Angela Merkel endlich den Strafen zuzuführen, nach denen ihre Taten schreien. Einzig wir selbst können Deutschland zu dem machen, was es auf dem Papier lange sein möchte. Ein Land der Freiheit, der Demokratie und der Rechtsstaatlichkeit. Nichts davon aber wird es hier werden ohne eine Revolution. Die können wir erreichen in Frieden und mit Humor. Ganz einfach dadurch, dass wir die Verbrecher bei ihren Namen nennen und ihnen die Wahrheit ins Gesicht rufen, wo immer wir sie antreffen. Ich danke euch fürs Zuhören und meinen beiden Gästen für das gute Gespräch, Henning Rosenbusch und Milena Preradovic. Das war Nummer 204 des Nacktniveaus. Die nächste Ausgabe folgt am kommenden Samstag, denn Widerstand ist nie zwecklos. 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

0: 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Der umstrittene Arzt und Redner Eckart von Hirschhausen hat auf der Digitalkonferenz Republika die AfD in die Nähe nationalsozialistischer Ideologie gerückt. Konkret setzte er eine Aussage des AfD-Politikers Björn Höcke zur Inklusion mit der Euthanasiepolitik der Nationalsozialisten gleich. Er sagte, das Deutsche Institut für Menschenrechte habe die Partei als Gefahr für Menschen mit Behinderungen eingestuft. Dann nahm er Bezug auf Höckes Aussage, Inklusion sei ein Ideologieprojekt, das unsere Schüler nicht weiterbringt oder leistungsfähiger macht. Auch ging Hirschhausen auf die Social-Media-Konzerne los. Während seines Vortrags steigerte er sich so sehr in seine Kritik an Facebook, Instagram und Co. hinein, dass er das Wirken der Konzerne mit dem Wuchern von Krebs verglich. Hirschhausen erhielt von der Bill & Melinda Gates Foundation für seine Stiftung rund 1,4 Millionen Dollar. Harald Schmidt sagte in einem Interview über Hirschhausen, »Mein Team hat ihn gehasst, das ist ein schmieriger Kerl.« Und »Hirschhausen ist Schlager für Leute, die sich nicht für Musik interessieren.« In Starnberg, in Oberbayern, schließt ein bekanntes Autohaus für Ferrari und Lamborghini. Auf rund 2500 Quadratmetern zieht nun ein chinesischer Händler für Elektroautos ein. Damit verschiebt sich die automobile Wertschöpfung immer stärker von Europa nach China und selbst prestigeträchtige Standorte wechseln inzwischen den Besitzer. Besonders brisant ist die Symbolik dieses Vorgangs. Während deutsche Hersteller unter hohen Kosten und wachsendem Wettbewerbsdruck leiden, expandieren chinesische Konzerne aggressiv in Europa. Selbst exklusive Immobilien im wohlhabenden Münchner Umland werden nun zum Vertriebsnetz chinesischer Autobauer. Wer heute noch glaubt, Deutschland bleibe dauerhaft Automobilweltmeister, ignoriert die Realität auf den Straßen und in den Gewerbegebieten. Neue Plagiatsvorwürfe gegen Thüringens Ministerpräsident. Gegen Mario Vogts Doktorarbeit sind neue schwere Vorwürfe erhoben worden. Ein Plagiatsprüfer spricht inzwischen von insgesamt 265 fraglichen Stellen und bezeichnet die Arbeit als Musterplagiat. Demnach ziehen sich die beanstandeten Passagen durch die gesamte Dissertation. Vorwürfe reichen von Übersetzungsplagiaten über übernommene Interviewinhalte bis hin zu möglichen Unregelmäßigkeiten im empirischen Teil. CDU-Mann Vogt wehrt sich derweil gegen den Entzug seines Doktortitels. Seine Partei, CDU Thüringen, spricht von einer politisch motivierten Kampagne, während Kritiker den Fall mit früheren Plagiatskandalen vergleichen und politische Konsequenzen von Vogt fordern. Nach dem Regierungswechsel in Budapest wollen Polen und Ungarn auf europäischer Ebene enger zusammenarbeiten. Beim Antrittsbesuch des neuen ungarischen Regierungschefs Peter Magyar in Warschau sagte der polnische Ministerpräsident Donald Tusk, beide Länder würden in Brüssel bei geopolitischen Fragen zusammenarbeiten und die gemeinsamen Interessen verteidigen. Bei einer Pressekonferenz mit Magyar fügte Tusk hinzu, wir haben praktisch nichts anderes als gemeinsame Interessen. Magyars Besuch in Polen war seine erste Auslandsreise seit der Vereidigung vor rund anderthalb Wochen. Im Vorfeld der Reise hatte Magyar angekündigt, eine engere Zusammenarbeit der mitteleuropäischen Staaten in der EU voranbringen zu wollen. Insbesondere die Beziehungen zu Warschau, die wegen der Nähe seines Vorgängers Viktor Orban zu Moskau seit dem russischen Angriffskrieg gegen die Ukraine belastet waren, wolle er wiederbeleben. 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
4: Hallo, herzlich willkommen bei Radio München. Triff niemals deine Idole, heißt ein gängiger Ratschlag. In gewendeten Zeiten stehen zudem die Werte auf dem Kopf und manche Künstler mit ihnen. Die Worte, die aus manch ihrer Münder kommen, wirken, als hätte eine fremde Hand sie auf deren Zunge gelegt. Die Sängerin Alexa Rodrian erlebte bei der Verleihung des Deutschen Filmpreises einen solchen Moment der Desillusion. Es war der Auftritt des Liedermachers Wolf Biermann. Hören Sie hierzu Alexa Rodrians Text »Wolf Biermann und sein falscher Friede«, der zunächst bei Manova erschienen war.
5: Wolf Biermann, ähnlich wie Konstantin Wecker. Welch großer politischer und lyrischer Einfluss für so viele in diesem Land. Umso größer die Ernüchterung ob deren Geschichtsvergessenheit und Ignoranz. Deshalb drängt es mich, den Auftritt Wolf Biermanns auf der Verleihung des Deutschen Filmpreises wie folgt zu beschreiben. Zu Anfang ist es wichtig zu erwähnen, dass Biermanns Darbietung unter einem traurigen Licht beginnt. Denn sein Vorredner Igor Levit erfährt just bevor er selbst die Bühne betritt, dass Margot Friedländer im Alter von 103 Jahren verstorben ist. Eine bemerkenswerte Frau, die ihrem Namen Ehre gemacht hat, denn sie hat ihr Leben dem Frieden gewidmet. Eine bekennende Pazifistin, deren zu höchst bewegendes Buch »Versuche dein Leben zu machen« ich mehr als einmal gelesen habe. Margot Friedländers Einsatz und ihre Worte für den Frieden haben mich viele Jahre meines Lebens begleitet. Ihr Zitat »Wir sind alle gleich«, es gibt kein christliches, kein muslimisches, kein jüdisches Blut, es gibt nur menschliches Blut, gehört für mich, aus ihrem Munde, zu den schönsten Friedensworten je gesprochen. Wer diese Worte kennt und ernst nimmt, müsste theoretisch entsetzt sein über diesen fast schon bösartig anmutenden Auftritt Biermanns. Zum Hergang. Nach einem Potpourri verschiedenster Stile an der Gitarre setzt Biermann zu seiner Rede an. Ihr wisst es wohl, ich bin ein erstaunlich alt gewordenes Kommunisten- und Judenkind. Leider, leider konnte einer wie ich niemals Pazifist sein. Es ist ein so schönes Gefühl, fügt er dem Anlass angemessen mit theatralischem Lächeln hinzu und dann obendrein ein schluchzendes »Ich bin auch für den Frieden«. Er erwähnt noch den Krieg in der Ukraine und den von ihm so bezeichneten in Israel, bevor er kurz danach einen Satz von Golda Meir zitiert, den er wie folgt wiedergibt. »Dass ihr unsere Söhne ermordet habt, werden wir euch eines Tages verzeihen müssen. Und wir werden es auch tun. Aber wir werden euch niemals verzeihen können, dass ihr unsere Söhne gezwungen habt, Mörder zu werden.« Mir war schon vor dem Zitat unwohl. Jetzt aber wandelt sich mein Unwohlsein in tatsächliche Übelkeit. Ich empfinde fast körperlichen Schmerz und bin fassungslos. Hat das Publikum nicht gerade entsetzt auf die Todesnachricht Margot Friedländers reagiert und lässt jetzt ein derart brutales und kriegerisches Zitat unkommentiert? In meinen Augen wäre ein Aufschrei im Saal im Sinne des Weltfriedens jetzt ein Muss gewesen. Leider aber weit gefehlt. Nicht in Deutschland und nicht, wenn es um Palästina geht. Ist das vielleicht ein Hinweis darauf, dass man sich hier einer einseitigen Geschichtserzählung bedient, diese zwar mit einem großen Pathos belegt, aber gleichzeitig keinen Funken Empathie übrig zu haben scheint für das, was derzeit vor den Augen der ganzen Welt wirklich passiert? Selbst wenn oben genanntes Zitat nicht von einer bekennenden Zionistin und offensiven Kolonialistin wäre, die wirklich behauptet hat, es gäbe kein palästinensisches Volk, ist es nach »Wir sind doch alle so humanistisch und sensibel« Manier ein Unding, das auf die heutige Zeit zu übertragen. Auge um Auge, Zahn um Zahn, mal schnell wieder salonfähig gemacht beim Deutschen Filmpreis. »Du hast mich zum Mörder gemacht, deshalb töte ich dich, deinen Clan und noch Tausende dazu und schuld daran bist du.« Das ist krankhafter und gefährlicher Narzissmus, wie er im Buche steht. Man kann das heutzutage täglich und beinahe inflationär in den sozialen Medien wiederfinden oder sogar aus Büchern lernen. aber hier und heute, an diesem Abend, kein Wort der sonst so empörten. Wenn Herr Biermann dann auch noch pietätslos von einem Krieg in Israel spricht, wo derzeit weitgehend normal weitergelebt wird, während 71 Kilometer Luftlinie von Tel Aviv entfernt das Grauen eines Genozides tobt. Nein, Herr Biermann und verehrte Filmschaffende, es ist kein Krieg in Israel. Eine rechtsextreme ultrazionistische Regierung begeht einen Völkermord, auf den in Israel einige mutige und international viele jüdische Menschen, unter ihnen etliche Opfer des Holocaust, laut und verzweifelt aufmerksam machen. Sie brauchen unsere Solidarität und Freundschaft, nicht Benjamin Netanyahu und der derzeit in Deutschland anwesende israelische Staatspräsident Yitzhak Herzog, der als guter persönlicher Freund von Frank-Walter Steinmeier tatsächlich behauptet, dass in allen Wohnzimmern in Gaza die Terrorstruktur der Hamas zu finden sei, um so weiterhin das brutale Vorgehen Israels zu rechtfertigen. Zum Schluss noch einmal kurz zu Biermann und seinem andächtig schweigenden Publikum. Wolf Biermann hat seinen Vater im Alter von 7 Jahren verloren, getötet in Auschwitz von deutschen Nazis. Ein grauenhafter, brutaler und sinnloser Mord. Er war Jude und Kommunist im Widerstand und muss gewürdigt sein. Auch er soll niemals vergessen werden. Aber genau wegen seiner Biografie würde man erwarten, dass der Liedermacher jede Form von Ungerechtigkeit und Grausamkeit, egal wo und wann sie passiert, erkennt und sich dagegen auflehnt. Seit Jahrzehnten denke ich nun schon über das für mich schwer zu verstehende Verhältnis von Deutschland zu Israel nach und versuche es mir zu erklären. Man könnte sagen, es ist eigentlich ganz einfach. Wir sprechen hier von einem kollektiven Trauma der Opfer und der Täter. Unsere Beziehung zu Israel ist eine Art moralisch-politische Sonderbeziehung, die Deutschland in bedingungslose Solidarität zu zwingen scheint. Wer dennoch Kritik wagt, wird bestraft. Ausgeschlossen, jüngst sogar ausgewiesen und last but not least als Antisemit beschimpft, sogar wenn man selbst Jude ist. Ein Konstrukt, das übrigens in jeder Paartherapie als höchst problematisch und pathologisch angesehen wird. Biermann nutzt diese Schieflage, indem er mit seiner Biografie und seiner Ansprache sein deutsches Publikum schlichtweg erpresst. Golda Meir war Feministin, Sozialistin und Israeli. Alles Attribute, die heutzutage nicht selten instrumentalisiert und idealisiert werden. Wer sich diese Attribute zu eigen macht, bekommt sozusagen einen Freibrief. Feministinnen dürfen Männer generalisierend beschimpfen, Sozialisten werden zu totalitären Kriegstreibern und Israel verkauft den 1000-fachen Mord unschuldiger Kinder und Menschen als historisch gerechtfertigte Notwehr. So hatte ich das nicht kommen sehen. Wirklich gerne würde ich für all das eine kongruente Erklärung parat haben. Leider aber habe ich die nicht. Dafür bin und bleibe ich ganz im Sinne Margot Friedländers Pazifistin. Und das, Herr Biermann, da haben Sie völlig recht, ist ein schönes Gefühl.
6: Sie hörten Alexa Rodrians Text Wolf Biermann und sein falscher Friede, nachzulesen im Manova-Magazin. Mein Name ist Eva Schmidt und ich kann mich gut hineinversetzen in ein Publikum, das nicht zur gemeinsamen Trauer geladen war, das an diesem Abend nicht über den Krieg sinnieren wollte und doch konfrontiert wurde von einem, den man verehrt oder meist mindestens

0: 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Im US-Senat wächst der Widerstand gegen den Iran-Krieg. Eine Mehrheit hat beschlossen, eine Resolution zu debattieren, die Präsident Donald Trump zwingen würde, den Einsatz zu beenden oder die Zustimmung des Kongresses einzuholen. Der Schritt ist politisch brisant. Mehrere Republikaner stimmten gemeinsam mit den Demokraten, darunter auch Senator Cassidy, der kurz zuvor nach einem Konflikt mit Trump seine Vorwahl verloren hatte. Kritiker werfen der Regierung vor, den Kongress über den Einsatz im Unklaren gelassen zu haben. Hintergrund ist ein klarer Rechtskonflikt. Trump hat die Frist des War Powers Act überschritten, ohne sich eine Genehmigung zu holen. Die Regierung verweist auf einen Waffenstillstand. Kritiker halten das für vorgeschoben. Die Polizei hat den wegen Beihilfe zur Schleusung angeklagten Frankfurter Kommunalpolitiker Ashwani Tuwari von der Partei Frankfurt Sozial im Verhandlungssaal des Amtsgerichts Frankfurt festgenommen. Vier Zeugen hätten sich gegenüber der vorsitzenden Richterin beschwert, dass der 68-jährige Politiker und Hotelier sie zu Hause persönlich aufgesucht und unter Druck gesetzt habe. Der Angeklagte, der neben zwei Hotels im Bahnhofsviertel mehrere Wohnungen vermietet, hatte während seiner Kandidatur versprochen, sich für erschwingliche Mieten einzusetzen. Tuwari kandidierte auf der Liste des Ex-SPD-Oberbürgermeisters Peter Feldmann. Der Staatsanwaltschaft zufolge soll er mit gefälschten Mietverträgen Ausländern den Aufenthalt ermöglicht und dafür mehr als 22.700 Euro eingenommen haben. Insgesamt soll es um 9 Fälle gehen. In Wien sind 58% der Neugeborenen inzwischen von ausländischen Müttern. Die aktuelle Ausgabe des Geburtenbarometers zeichnet ein klares Bild der demografischen Realität in der österreichischen Bundeshauptstadt. Österreichweit liegt dieser Anteil ausländischer Mütter bei 36%. Diese Zahlen, basierend auf den vollständigen Daten von Statistik Austria bis einschließlich 2024, belegen nicht nur einen anhaltenden Geburtenrückgang, sondern auch die Problematik der Massenzuwanderung in urbane Zentren. Die Hauptherkunftsländer der Mütter sind Syrien, Deutschland, Rumänien, Bosnien und Herzegowina, Türkei, Serbien und Ungarn. Besonders auffällig: der sprunghafte Anstieg bei syrischen und rumänischen Müttern seit 2010, während Geburten bei türkischen Müttern zurückgingen. Erstmals seit Beginn der Kämpfe haben mehrere große Öltanker gleichzeitig die Straße von Hormus passiert. Die Schiffe transportieren Millionen Barrel Rohöl aus der Region. Ein erstes Signal, dass sich die Lage leicht stabilisieren könnte. In den vergangenen Tagen hatte der Schiffsverkehr bereits langsam wieder zugenommen. Einzelne Tanker- und Flüssiggasschiffe wagten die Passage, nachdem die Route zuvor weitgehend blockiert war. Zeitweise fiel der Verkehr auf nur noch einen Bruchteil des normalen Niveaus. Dennoch bleibt die Situation angespannt. Einige Tanker schalten ihre Ortungssysteme ab, um Risiken zu umgehen, während Länder wie Indien ihre Schiffe inzwischen militärisch eskortieren. Gleichzeitig baut der Iran seine Kontrolle über die Route mit Genehmigungen und Gebühren weiter aus. 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

Dieses Parteiensystem ist am Ende. Nimm es in die eigenen Hände. 50 Jahre. Koalitionen aller Farben. Und in welchem Bereich ist es jetzt besser geworden? Ernährung, Bildung, Gesundheit, Schulen, Universitäten, Rente. Wo ist es besser geworden? Wo genau ist es besser geworden? Kritik des Journalismus an der Regierung. Das war gestern. Heute nur noch vorbeugender Gehorsam.

0: Nein, wir sind mitnichten despektierlich oder wollen etwa den Staat delegitimieren. Wir müssen heute drüber reden, und zwar über die Wahlen in Nordrhein-Westfalen. Kommunalwahlen sind dort angesetzt, waren dort angesetzt. Um 18 Uhr haben die Wahllokale geschlossen. Wir nehmen auf am Sonntagabend gegen 23 Uhr. Wir, das sind Ricardo Lerida, der Herausgeber und deutschsprachige Journalist, der auf den Kanaren zu Hause ist. Und ich, Christian vom Osten, erstmal schönen guten Abend allerseits. Herzlich willkommen und naja gut, scheißegal, was du wählst. Die Ergebnisse gleich hier bei Rail Watching Wahlbeobachtungen mit Ricardo Lerida, Christian vom Osten, Rika Pott und Trigger FM.
1: Die FDP, Grüne, Schwachkopf, die Linke und keine Alternative. Nein, gar keine. Brandmauer macht mich sauer.

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2: Schönen guten Abend, Ricardo. Bist du da? Dann können wir ja gleich starten.
3: Buenas noches. Ja, wir können. Gerade eingetrudelt vom Ricapod-Treffen in Ronda in Andalusien und gerade eben durch die Tür. Grüß dich, wie geht's dir?
2: Eigentlich ganz gut. Ich habe mich köstlich amüsiert. Du weißt ja, Galgenhumor ist eine meiner Spezialitäten, einen ganz besonderen Humor. Dieses Wochenende auf der Deutschen Bahn, aber dazu vielleicht später. Lass uns doch vielleicht wirklich mal anfangen, falls du dir gerade einen schönen Wein aufgemacht hast, mit den Wahlen in Nordrhein-Westfalen, die ja nun dann doch die ersten Wahlen nach der Bundestagswahl sind und die aus diesem Grunde allein schon irgendwie so ein kleiner Stimmungstest auch für die aktuelle Bundesregierung sind.
3: Ja, wir haben gerade bewiesen, dass es scheißegal ist, was du wählst, oder?
2: Ja nun, also ich meine, lass uns doch mal eben einen Blick auf die Zahlen werfen. Dann können wir ja immer noch konkret werden, warum es scheißegal ist, was du wählst. Wenn wir uns die ersten Hochrechnungen, die ersten Prognosen anschauen, die sich ja inzwischen ein klein wenig verfestigt haben, dann sieht es so aus, dass die CDU in etwa gleich geblieben ist, angeblich 0, irgendwas dazu gewonnen hat, bei anderen Umfrageinstituten ein kleines bisschen verloren hat. Die SPD hat weiter verloren, ist genau wie die CDU übrigens trotzdem auf einem historischen Tiefststand, obwohl die CDU ja immer noch so um die 33% wohl hat. Und die Gewinner dieses Abends, das sind tatsächlich die Linken, die 1,7% so in dem Dreh dazu gewonnen haben sollen, auf das gesamte Land NRW bezogen, obwohl es ja wie gesagt Kommunalwahlen waren. Also man hat dort keinen Landtag gewählt, sondern eben wirklich die Kommunalparlamente, hier und da einen Bürgermeister und so. Und die AfD natürlich, die ihr Ergebnis verdreifacht hat. Das sind so die Ergebnisse oder die Prognosen für die Ergebnisse des heutigen Abends.
3: Ja, in der Summe, wir werden jetzt weiter wursteln, ne? Das ist doch das, was dabei rauskommt. Die AfD hat 10 Prozentpunkte gewonnen ungefähr, bei 15 jetzt etwa. Und man wird jetzt weiter wursteln, irgendeine Regierung bilden gegen die AfD, ne?
2: Naja, es geht ja nicht um eine Regierung. Man muss das nochmal feinsäuberlich trennen. Das Ding ist ja, die haben ja keinen Landtag gewählt. Es geht ja nicht darum, irgendwie die Landesregierung zu wählen oder den Ministerpräsidenten, sondern in NRW ging es darum, die Bürgermeister, die Kommunalparlamente, die Kreistage und so zu wählen. Das letztendlich, was wir gesehen haben als große Prognose, ist ja so eine Querrechnung auf das ganze Land. Es gibt aber Orte oder...
3: Ja gut, ich meine, richtig. Aber ich meine, wenn du zum Beispiel siehst, in Gelsenkirchen und Duisburg, das sind ja auch ein bisschen die sozialen Brennpunkte im Ruhrgebiet immer schon gewesen, werden die Wählerinnen und Wähler in 2 Wochen zwischen Bewerbern von SPD und AfD entscheiden müssen.
2: Das war absehbar, dass es in Städten wie Gelsenkirchen genau dazu kommt. Und die Frage ist nun, es ist eigentlich keine Frage, denn es werden sich alle anderen zusammenschließen. Gelsenkirchen, glaube ich, dort gab es sogar eine Kandidatin, die also nominiert worden ist und unterstützt worden ist, sowohl von der CDU als auch von der SPD und so weiter und so fort. Das heißt, dort hat man schon vorgesorgt und von vornherein im Prinzip die Nation, wählen Sie die Kandidaten der Nationalen Front, hieß es im Osten immer. Und dass man das jetzt sozusagen wie das Ampelmännchen auch in den Westen exportieren konnte, ist eigentlich eine Ironie der Geschichte.
3: Ja, es ist wirklich, es ist scheißegal, was du wählst. Wir sehen es gerade wieder in Nordrhein-Westfalen und wir werden es dann irgendwann auch wieder im Osten erleben. Wann ist übrigens die Wahl in Sachsen-Anhalt? Weißt du das?
2: Die Wahl in Sachsen-Anhalt ist im kommenden Jahr und zwar, wenn mich nicht alles täuscht, Anfang kommenden Jahres. Aber ich kann das gerne mal kurz eben recherchieren. Es gibt ja das Internet. Ich bin ja nicht bei der Deutschen Bahn in irgendeinem Zug. Da merkst du ganz, also wirklich, es ist kein Witz und es ist keine blöde Bemerkung. Du merkst einfach, wo die Grenze ist zwischen Ost und West. In dem Augenblick, wo du in den Osten reinfährst, hast du kein Internet mehr. Das ging nicht nur
3: mir so.
2: Ja, es ist tatsächlich so. So, ich schaue eben mal nach, wann die Wahl in Sachsen-Anhalt ist. Und du sagst mir eben nochmal, jetzt mal abgesehen von dem Spruch, es ist scheißegal, was du wählst, was das denn aussagt auch dazu, dass es eben der erste Stimmungstest ist nach der Bundestagswahl. Denn das ist zumindest eine Sache, die eigentlich alle Kommentatoren letztendlich konstatiert haben, nämlich, dass sie sagen, die Bundespolitik, also die Politik auf Bundesebene aus Berlin, aus diesem lustigen Mikrokosmos Berlin, hat einen großen Einfluss gehabt auf diese Kommunalwahl. Kommunalwahlen sind ja ansonsten immer eigentlich nur ein Stimmungstest. Also will ich das Schlagloch weg haben oder will ich lieber einen Schulsportplatz haben oder so?
3: Ja, genau.
2: Diesmal ist es wohl, was NRW betrifft, nicht so gewesen.
3: Ich weiß es nicht. Ich werde das den ungeheuer intellektuellen Kommentatoren und Experten der Öffentlich-Rechtlichen überlassen, wie immer. Aber man sieht auch deutlich, dass die AfD sehr im Aufwind ist, dass die SPD offensichtlich unter 60 kaum noch gewählt wird und dass die Grünen deutlich abschmieren. Das ist doch das, was man als Bilanz ziehen kann.
2: So die Grünen gelten als die größten Wahlverlierer übrigens dieser Wahl. Die haben im Großen und Ganzen fast 10% landesweit verloren. Das ist in einigen Städten mehr, in anderen Städten weniger, aber fast 10% wohl oder 8% im Landesdurchschnitt.
3: Ja, wobei ich sagen muss, dass ich ja immer noch verstehe, warum irgendjemand die Grünen wählt.
2: Ist das so?
3: Weil er nämlich, ja, weil er verkorkst im Kopf ist. Aber er hat doch zumindest ich sag mal, eine Ideologie, die dahinter steht. Er möchte gern noch mehr Windräder und möglichst ein Blackout wie in Spanien, demnächst auch in Deutschland und solche Sachen. Dahinter steht ja noch irgendeine Idee. Ich frage mich immer, was denken Menschen, falls sie denken, die CDU wählen?
2: Das sind die verkorkst im Kopf sind, wollte ich gerade sagen. Das wäre auch meine Anmerkung.
3: Das ist mir nicht erklärlich. Ich meine, da gibt es euren Bundeskanzler Friedrich Merz, der im selben Satz, wenn ich es mal zusammenziehe, sagt, wir können uns den Sozialstaat nicht mehr leisten, weil wir hunderte von Milliarden in die Ukraine schicken müssen. Das ist Wahnsinn, wirklich. Und ich frage mich, ich würde mich gerne mal in eine Runde von deutschen CDU-Wählern setzen. Also nicht Politiker, was die sagen, weiß ich. Ich würde mich gerne in eine Runde setzen mit CDU-Wählern, meinetwegen in Nordrhein-Westfalen, und sie fragen, warum sie die CDU wählen. Ich würde es gerne wissen.
2: Ja, aber nur um es ganz kurz zu korrigieren, hunderte von Milliarden sind es natürlich nicht, die wählen die Ukraine. Das ist schon noch ein bisschen weniger. Die hunderten von Milliarden, die geben wir dann irgendwann für Rüstung aus. Und
3: das ist doch dasselbe. Ich meine, ob wir jetzt hunderte von Milliarden in die Ukraine schicken oder hunderte von Milliarden für Rüstung ausgeben, die dann in die Ukraine geschickt werden. Das ist letztendlich dasselbe. Ich meine, Merz ist gerade dabei, Deutschland vor die Wand zu fahren.
2: Naja, nicht nur, er hat ja gute Vorbilder gehabt.
3: Wie
2: also
3: eine und so. CDU immer noch die 33% heute halten kann, ist mir völlig unerfindlich.
2: Ich könnte mir vorstellen, dass es zu einem Großteil daran liegt, dass es tatsächlich auch Rentner sind, die einfach ihren, aus Besitzstandswahrung Dinge tun, die sie eigentlich nicht tun wollen. Aber wo sie sagen, bei denen bin ich halbwegs sicher, obwohl das auch ein Trugschluss sein kann. Ne?
3: Aber glauben Sie das denn wirklich? Glauben Sie wirklich, dass Ihre Rente sicher sein kann mit der Budgetierung der Bundesrepublik Deutschland im Moment und mit Friedrich Merz als Kanzler? Das kann doch nicht wahr sein.
2: Ich glaube, die glauben das wirklich. Denn die halten sich ja auch für diejenigen, was sie ja also mit Sicherheit auch sind. Gerade die Alten in den westlichen Bundesländern. Das sind ja diejenigen, die sich selber auf die Fahnen schreiben, egal für welche Partei auch immer sie ansonsten gestimmt haben früher. Wir sind diejenigen, die die Demokratie erfunden haben. Oder aufgebaut haben. Ja. Ja, es ist immer schwierig für Menschen, einen Fehler einzugestehen, den sie selber gemacht haben, ob nun einen praktischen Fehler oder einen gedanklichen, sei mal dahingestellt. Aber es ist immer schwierig für Leute dann zu sagen, vielleicht habe ich da vor 30 Jahren doch mal was Falsches gemacht. Ja, und insofern bleibt das dann dabei, ich muss halt dabei bleiben. Das ist die alte Geschichte, Ricardo. Du kannst eine Lüge, ob du sie nun anderen präsentierst oder dir selber irgendwas vormachst. Du hast einen gewissen Zeitraum, wenn du eine Lüge in die Welt gesetzt hast, indem du, das ist zumindest meine Theorie, indem du ganz bequem sagen, warte ganz kurz, indem du ganz bequem sagen kannst, Leute, sorry, ich habe mich geirrt, ich sehe es dann doch anders und keiner nimmt es dir übel. Aber ab irgendeinem Zeitpunkt bist du einfach mal gefangen in der Lüge, weil dann geht es nicht mehr zu sagen, hey Leute, ich habe mich geirrt, sondern dann musst du weitermachen. Das hast du bei Corona gesehen. Ja? Man hat sich auf eine Sache geeinigt und letztendlich ab irgendeinem Punkt konntest du nicht mehr sagen, ich sehe, dass andere Recht haben oder ich sehe, dass es vielleicht etwas diverser ist, als ich mir das vorgestellt habe, dann musst du bei der Lüge bleiben und sie weiter fortführen.
3: Ja, passt auf Ärzte, passt auf Lehrer, passt auf Eltern, passt auf alle. Ja, stimmt.
2: Ich habe eben mal nachgeschaut, du fragtest eben, wann die Landtagswahl in Sachsen-Anhalt ist. Ich war da ein bisschen voreilig, als ich sagte, so Anfang nächsten Jahres, die Wahl ist am 6. September 2026, das heißt in so gut wie einem Jahr. Ja. Und die aktuelle Wahlumfrage, also die vom 4. September 2025, die sagt für Sachsen-Anhalt Folgendes voraus. AfD 39%, CDU 27%, Linke 13%, SPD 7%, BSW 6%, immerhin wären sie damit im Landtag, Grüne 3% und Sonstige 5%. Unter Sonstige fällt damit auch die FDP.
3: Ja, dann wird es doch Zeit, dass sie jetzt alle versuchen, das AfD-Verbot nach vorne zu bringen. Ne?
2: Ich weiß das gar nicht. Ich bin mir da gar nicht so sicher wie du. Weil es inzwischen auch genug Leute gibt, die da so doch einen Schritt weiter denken und sagen, wenn wir das mit den Mitteln, die wir bisher ins Auge gefasst haben, und dazu zähle ich das AfD-Verbot, das Mögliche, wenn wir es mit den Mitteln bisher nicht geschafft haben, dann werden wir es unter Umständen auch in Zukunft mit diesen Mitteln nicht schaffen. Vielleicht auch nochmal, wenn man schaut auf NRW, wie die AfD dort zugelegt hat. Die AfD ist die einzige Partei, die wirklich gewonnen hat, die sich also verdreifacht hat.
3: Ja, vielleicht kommt Deutschland doch noch zurück zum demokratischen Diskurs, damit Boris Palmer nicht der Einzige bleibt, der sich mit einem AfD-Kandidaten auf die Bühne setzt und nicht ausgerechnet Boris Palmer loben muss. Also ich hoffe wirklich, man kommt zur demokratischen Praxis zurück und setzt sich politisch auseinander in Themen, anstatt weiterhin ein AfD-Verbot zu diskutieren.
2: Das Gute ist, dass wir beide, du und ich, Journalist genug sind, um eben auch, wie in deinem Fall, du magst Boris Palmer nicht aus Gründen, trotzdem anzuerkennen, dass er in dieser Sache was richtig gemacht hat. Hast du dir angeschaut am vergangenen Freitag, am 5. September, nachmittags im Livestream auch durchaus zu verfolgen, auf YouTube und so, diese Auseinandersetzung, dieses Streitgespräch, als das es ja betitelt wurde und angesetzt war, mit Markus Frohnmeier. Markus Frohnmeier, nur für all diejenigen, die es jetzt nicht wissen von unseren Hörern, Markus Frohnmeier ist der Spitzenkandidat der AfD für die ebenfalls im nächsten Jahr stattfindende Landtagswahl in Baden-Württemberg, der dort Ministerpräsident werden will. Und Boris Palmer hatte ihn, ich weiß nicht wirklich genau, wie es wirklich dazu gekommen ist, von wem das ausging, von Frohnmeier oder von Palmer. Auf jeden Fall haben sich beide verabredet zu einem Streitgespräch in der Stadthalle in Tübingen, also der Stadt, in der Boris Palmer Oberbürgermeister ist. Und zwar schon seit 55 Jahren, übertrieben gesagt. Das ist eine Geschichte, die vorher ganz viele von unseren Gongos, von den NGOs, also den Gongos. Du kennst den Begriff Gongos, ne?
3: Nein.
2: Gongos sind die Governmental Organized Non-Governmental Organizations. Ja, die also ganz viele von denen und von den Gewerkschaften und von den Parteien und wem auch immer auf den Plan gerufen hat. Und viele von denen haben sich dann eben auch Karten gekauft für diese Veranstaltung. Ich weiß gar nicht, ob das mit Eintritt verbunden war oder nicht, keine Ahnung. Auf jeden Fall wurde die ganze Veranstaltung von vornherein massiv gestört. Die haben vorgesorgt und haben gesagt, wenn das hier zu Störungen kommt und wir das hier nicht machen können, dieses Streitgespräch zwischen AfD und dem ex-grünen Boris Palmer, dann gehen wir in einen Nebenraum und machen die ganze Sache eben ohne Publikum. Das war von vornherein die Ansage. Dann hatten sie, ich weiß nicht, hast du es gesehen?
3: Nein, ich habe nur Ausschnitte gesehen, ganz wenige.
2: Also sie hatten sich jedenfalls einen Totalausfall als Moderator eingekauft. Das ist wirklich das größte Kino dieser Welt. Es ist selten, dass ich meinen Fernseher anbrülle, aber an dem Tag habe ich es getan. Weil der Mensch weder moderiert hat noch sonst irgendwas. Da beweist sich wieder mal, Leute, die es sozusagen im praktischen Leben nicht schaffen, die werden dann irgendwann Professoren und lehren das Ganze an irgendwelchen Universitäten. Der Mann war angeblich Rhetorikprofessor. Davon hat er an diesem Abend nichts gezeigt. Sei es drum. Es wurde massiv gestört und zwar natürlich von linker Seite ausgepfiffen wurde. In dem Augenblick, wo er das Wort ergriff oder ihm das Wort zugeteilt wurde, der AfD-Kandidat, auch Boris Palmer wurde ausgepfiffen, angegriffen, weil er die ganze Sache möglich gemacht hat, weil er diese Stadthalle dafür zur Verfügung Verfügung gestellt hat, bis Palmer dann eben selbst das Wort ergriff und gesagt hat, also hört mal, ich habe hier das Hausrecht und ich werde jetzt die Polizisten bitten, die Störer hier freundlich hinaus zu geleiten und ich würde mir wünschen, dass es dabei nicht zu irgendwelchen Auseinandersetzungen kommt. Jetzt mal sehr frei wiedergegeben. Das ist nicht der Wortlaut gewesen, aber sehr frei wiedergegeben. Das klappte dann auch und dann konnte man sich tatsächlich auf die eine oder andere Frage verständigen. Welche Ausschnitte hast du gesehen? Was hat dir daran gefallen oder nicht gefallen?
3: Also ich habe ganz weniges gesehen und einmal hat sich Boris Palmer scheußlich blamiert, weil er gemeint hat, er hätte Mathematik studiert und nur er könnte Statistiken lesen. Aber es spielt auch keine Rolle. Ich muss auch das inhaltlich gar nicht sehen, weil was die beiden zu sagen haben, ist mir mehr oder weniger sowieso klar. Wichtig ist, und darauf sind wir ja eingegangen, die beiden saßen auf derselben Bühne und haben miteinander gestritten, wie das demokratisch sein muss. Und das braucht es auf allen Ebenen in Deutschland dringend.
2: Es trafen halt zwei Leute aufeinander, die natürlich unterschiedliche Ansichten haben, was ganz was normal sein sollte, wie du schon sagst, eine Demokratie. Es kamen aber auch zwei Leute aufeinander. Der eine ist Oberbürgermeister in einer Kommune und hat zu Recht gefragt, wie sieht das denn aus, wenn ihr dran seid? Was ist denn dann mit dem, was ich hier in Tübingen

0: Affordable Housing Act targeting short-term rental. Also Immobilienmarkt soll günstiger gemacht werden und die kurzfristige Vermietung, also gerade von Reichen, die vielleicht irgendwo noch ein Ferienhaus haben, dass sie dann über Airbnb vermieten. Man hat einen Test in Griechenland gemacht. Das ist alles, was die EU kann. Die EU hat keine einzige Aufgabe bewältigt, die die Zukunft besser machen würde. Also man sieht es an Frankreich, auf die wir gleich kommen. Insgesamt höhlt sich die EU von außen selbst aus. Sie haben dieses Bürokraten-Moloch erschaffen. Und das heißt, die wird auch weiterhin mehr Bürokratie verursachen und mehr Kosten. Und das, was du jetzt sagst, mit Trump, der den Runway verkürzt hat, das ist absolut das richtige Bild. Er kommt eben mit seiner Air Force One und er sagt zum Kapitän vorne, zieh hoch. Hm. Guck mal, zieh hoch. Kein Mensch weiß, ob nicht hinten der das Heck aufsetzt und das Ding abstürzt. Aber es muss was getan werden. Und da, glaube ich, hat er schon auch einiges an technischem und mathematischem Verständnis von Elon Musk mitgenommen, weil Elon Musk weiß, wie es aussieht, wenn wir diese Schulden nicht in den Griff kriegen. Jetzt ist natürlich Tesla mein Lieblingswert und Elon Musk wird am 6. November ein Pay Package, also ein Zukunftsgehaltsdeal machen, der 1.000 Milliarden betrifft, wenn er diese Firma verachteinhalbfacht. Und da gibt's natürlich wieder den Aufschrei, wie kann man jemand so viel Geld zahlen? Ist ganz einfach. Wenn er mein Geld verachteinhalbfacht, soll er das bitte haben. Also das ist eben das Kapital. Und da gibt's auch wieder Leute, die aufschreien, die aber einfach nicht verstehen, was es auch bedarf, um Fortschritt zu machen. Das, was wir in Deutschland machen, ist immer Rückschritt. Wir haben niemanden, der vorausgeht. Und so wie früher, wir denken immer noch, wir sind eine Innovationsnation. Wir sind jetzt aus den Top Ten rausgefallen und es wird jetzt relativ schnell gehen. Wir haben das Fraunhofer-Institut. Wir haben Leute, die was können. Aber wenn die Leute, die was können, nicht aufschreien gegen Leute, die in Positionen sind. Du hast Göring Eckert angesprochen, die hat in ihrem Wahlkreis 3% geholt. Ja, und auch hier eine kleine Anmerkung zu einem Kommentar unter der letzten Woche. Man hat gemerkt, dass ich sauer bin. Heute ist schon wieder ein bisschen besser. Aber wenn ich Annalena als behindertes Mädchen bezeichne, dann meine ich das genau so. Ich wähle meine Worte bewusst. Weil wenn du in der Aufgabe des Höchsten und Diplomaten aus Deutschland da sitzt und Russland den Krieg erklärst, musst du behindert sein. Und deshalb wiederhole ich das mal. Sie ist behindert. Ja, und ob das im Denken ist, in allem anderen interessiert es mich nicht. Aber was sie für die Zukunft meiner Kinder tut, das meine ich genau so. Und du kannst doch, wenn du heute diese Kommentare hörst, auch von Merz, der ständig gegen Putin schießt, wo sollen wir uns denn verteidigen? Beziehungsweise was ist es denn wert, Deutschland in diesem Zustand zu verteidigen? Sie werden uns über den Kapitalmarkt, über neue Bürokratie, über neue Heizungsgesetze so weit unter Druck setzen, es bleibt nichts mehr auf dem anderen. Die Leute müssen auf die Straße. Wir haben das hier in London gesehen, ja, am letzten Samstag.
1: Werden sie aber nicht in Deutschland.
0: Ja, also, und das ist das Problem. Also dann, ja.
1: Das muss man für Deutschland ja klar sagen. Also da bin ich so pessimistisch zu sagen, die kriegen jetzt die Folgen des Gehorsams. Ich war kürzlich bei einem englisch sprechenden Bitcoiner eingeladen und der fragte mich ja nur, warum gehorchen die Deutschen so? Warum machen sie das mit? Ich kann es mir ja nur durch Selbsthass erklären. Mhm. Ich kann mir nur diese Lust am Kadavergehorsam, das ist ja das, was typisch deutsch ist. Allein das Wort Kadavergehorsam ist aus meiner Sicht das Wort der Epoche. Denn es beschreibt ja die Neigung der Insassen dieser Regimekonstruktion immer wieder bis zur Selbstvernichtung da zu gehorchen. Denn andere hören dann zumindest auf, wenn sie sich selber in den Kopf schießen sollen. Der Deutsche sagt, nein, das muss ich jetzt tun. Ich muss mir selber in den Kopf schießen, um mich zu retten. Und wenn ihm dann entgegengehalten wird, naja, vielleicht hast du auch berechtigte Eigeninteressen und darfst auch leben, ohne dich zu hassen. Nein, nein. Also wer das vorschlägt, der will ja das große Ganze zerstören und der sei dann ein Faschist und den müsse man auch erschießen. Also so ungefähr funktioniert es ja in Kurzfassung. Da gibt es keinen Ausweg. Also da muss dann halt jetzt die Kugel fliegen und die Leute, die Insassen dieses Staates, müssen sich in den Kopf schießen, wenn sie das wollen. Das tun sie ja, wenn sie ihre Werte noch im Land haben. Und was soll da anderes passieren? Es wird ja an keiner Stelle irgendwie aufbegehrt gegen dieses Vorgehen. Derweil sehen wir in den USA, wie gerade schon angesprochen, dass es anders läuft. Trump bekommt seinen Willen und gleichzeitig ist es sicherlich auch nicht nur alles gut. Du hast es gerade schon in Bezug auf die Zinsen und die Folge der Geldentwertung gebracht. Wir sehen ja auch, dass es auch die anderen Ankündigungen von Trump

0: oder die Tencent-Sendung hat er nicht angekündigt, sondern eingefordert, aber was er angekündigt hat, ist die Übernahme von TikTok. Da ging es auch weiter. Und Larry Ellison stellt sich jetzt heraus, der Oracle-Mega-Milliardär, der übernimmt TikTok in einem Konsortium zusammen mit Andreessen Horowitz beispielsweise. Und da hat der Journalist Glenn Greenwald auf X einen interessanten Kommentar zugebracht und sagte, Larry Ellison, eben jener Milliardär, der Millionen an die israelische Armee gespendet hat, der gerade Paramount CBS gekauft hat und versucht, CNN zu kaufen, der will nun TikTok übernehmen mit Andreessen Horowitz zusammen. Was für eine glückliche Botschaft für Israel, dessen Unterstützung in den USA ja derzeit kollabiert. Und da muss man sagen, ja, stimmt, oder? Also wenn man sich das anschaut, das ist schon eine sehr interessante Geballung von Medienmacht, die hier ganz klar einem massiven Lobbyisten von Israel zukommt.
1: Wir sehen ganz deutlich auf allen Ebenen, ob das die amerikanischen Aktien sind, die von ganz wenigen, ganz großen bestimmt werden. Und so ist es hier auch. Larry Ellison hat sich da in den Vordergrund geschoben. Der war letzte Woche mal für 2-3 Tage der reichste Mann der Welt, hat also Elon Musk überholt, bevor Elon am Freitagabend für 1 Milliarde Dollar Tesla-Aktien gekauft hat und das Ganze so hochgeschossen hat, dass er wieder der reichste Mann ist. Aber das war aus einem anderen Grund, weil eben diese Deadline am Montag war. Das heißt, er musste am Freitag diese Aktien kaufen, damit er in seinem Shareholder-Meeting am 6. November praktisch für seine Anträge stimmen kann. Macht also absolut Sinn. Auch da gibt's wieder Schreie, das machen nur, das wäre falsch. Dem ist nicht so. Ich meine, er kann für sein Pay-Package stimmen. Ich kann nur sagen, don't fight Elon Musk. Und der springende Punkt hier ist, dass Larry Ellison ihn in der Gunst bei Donald Trump überholt hat und da wohl eher sitzt als jetzt ein Elon Musk. Er war eben auch nicht bei diesem Tech-Dinner im Weißen Haus dabei.
0: Elon Musk war nicht dabei.
1: Elon Musk, genau. Ja. Larry Ellison hat ja zusammen damals mit dem Softbank-Chef und mit Oracle, mit OpenAI, mit Sam Altman, schon diese 500 Milliarden für Stargate. Da stand er schon neben Trump. Und von daher sieht man auch immer wieder die Gerüchte, auch im Nachgang zu Charlie Kirk und das, was Candace Owen da berichtet, dass eben Israel einen sehr großen Einfluss auf Trump und die ganze Administration hat. Will ich jetzt so nicht bewerten. Ich halte nur auch Candace Owen die letzten 3-4 Podcasts für absolut hörenswert. Ich hatte sie ein bisschen aus dem Auge verloren, weil ich immer dachte, sie wäre die erste weibliche Präsidentin, ob sie schwarz oder weiß ist, spielt überhaupt keine Rolle, weil sie ist clever. Und Charlie Kirk war aus meiner Sicht da auch jemand, der prädestiniert war, vielleicht, wenn er 35 geworden wäre, eben der Vizepräsident unter J.D. Vance zu werden. Also das Ganze, weil auch unser Podcast immer ein bisschen politischer wird, ist einfach nicht mehr zu trennen. Früher konntest du sagen, okay, die großen Finanzinstitute beziehungsweise die großen Tech-Institute haben zwar ihren Einfluss, aber halten sich da ein bisschen raus. Das ist heute ganz anders. Das ist einmal für mich. Du siehst es auf Krypto, du siehst es die Trump-Familie, du siehst Witkoff. Das alles ist wie ein großer Pott. Du kannst es zum Schluss nicht mehr auseinanderhalten. Aber nochmal auf die Zinsentscheidung der Fed zurückzukommen. Es gab gleichzeitig ein Announcement von der Bank of America, die sagt, dass sie jetzt jedem Angestellten mindestens $25 Mindesteinkommen die Stunde garantieren. Das heißt, es gibt bei der Bank of America keinen Angestellten mehr, der unter $50.000 im Jahr verdient. Und das sind natürlich so die ersten Reaktionen, A, um das Talent bzw. die Leute, die sie brauchen, bevor die AI-Revolution auch da Einzug hält, noch zu bezahlen. Aber es wird aus meiner Sicht hier ganz klar sein, dass die Dollarentwertung weitergeht und dadurch die Inflation steigt. Also ich würde sagen, wenn heute eine Tasse Kaffee in New York $6-7 kostet, dann wird sie 10 kosten und auf absehbare Zeit 20. Und deshalb empfehlen wir immer wieder von unseren Hörern, dass sie in harte Assets, sprich Bitcoin, Gold, Silber, alles, was kein Kontrahentenrisiko hat, da gehen, um das, was kommt, auch aussitzen zu können. Das Chaos wird 3 Monate sein. Das wird nicht ewig dauern. Aber man muss eben sehen, dass hier die Geldvermehrung und die Umlaufmenge Geld M2 massiv erweitert wird. Das heißt, es wird alles nach oben drücken. Und diese ganze Gerede über einen Crash, vielleicht gibt es Leute, die das forcieren, dass es mal 10-20% runtergeht. Aber ich gebe dir ein gutes Beispiel. Jamie Dimon, der Chef von JP Morgan, war immer massiv gegen Bitcoin und hat jedes Mal geledert und hat gesagt, ich schmeiß jeden Trader, der mir Bitcoin anbringt, schmeiß ich raus. Dadurch ist der Bitcoin-Preis um 10-15% gefallen. Wer war der größte Käufer? JP Morgan. Jetzt haben sie Tesla vor 2 Wochen auf die Liste der 5 besten Shorts, sprich auf Verkäufe von Aktien, weil sie überbewertet ist. Wer hat auf dem Weg nach unten, als das Ding von 350 auf 320 gefallen ist, die meisten Tesla-Aktien gekauft? JP Morgan. Und du siehst, Tesla ist jetzt innerhalb von einer Woche um 30% gestiegen. Also auch da wieder meine Aufforderung an die Hörer, lasst euch nicht ausschütteln. Wir werden weiterhin volatile Märkte sehen, aber volatil nach oben. Das heißt, wenn ihr durchschnittlich jede Woche, jeden Monat einen bestimmten Betrag spart, nimmt die Emotionen raus, hört auf, den ganzen Propheten zu glauben, die wissen, am Montag passiert das und das. Das ist unmöglich vorauszusagen. Und von daher ist diese lange Sicht, dieser Kompass noch mehr entscheidend. Und das werden wir auch im Zoom-Call besprechen.
0: Deswegen ja auch die politischen Einbettungen, das Ganze. Also es geht ja auch bei der politischen Erläuterung jetzt, wer nun Israel-Lobbyist ist und wer nicht, wieder um das Pro, das Kontra, ob man dafür oder dagegen ist. Es macht aber eben Sinn, sich diese Verbindung anzuschauen und zu überlegen, in wessen Interesse da eben was getan wird. Denn wir sehen ja zumindest, dass der große Unterschied nach meiner Wahrnehmung, wenn wir auf die USA schauen, wir sehen zumindest eine aus meiner Sicht glaubwürdige Konkurrenzsituation, beispielsweise zwischen Elon Musk und Larry Ellison, die eben zwar die gleichen Grundinteressen haben, aber genau gegeneinander ausgerichtet. Und da ist ja dann das häufige Argument, ja, sie sind alle nur zu unserem Nachteil, da wird der kleine Mann sowieso untergebuttert, keiner ist unser Freund. Ist ja alles völlig richtig, aber die Konkurrenz, die da drüben eben herrscht, zwischen großen Gruppen, bietet eben immer noch Chancen für dann Kleinkrauter wie uns und bietet Chancen, eben seine eigenen Freiheiten und seine eigenen Werte darin irgendwie zu sichern. Insofern ist das eine ganz andere Grundsituation als in Europa, wo es eben nur monolithische Blöcke von absoluten absoluter Machtkonzentration gilt. Deswegen versuchen wir ja dann möglichst emotionslos auf diese politischen Verbindungen zu schauen. Insofern ist das obligat bei solchen Zusammenhängen. Und das ist ja auch der Fall. Du hast die Schweizer Nationalbank mir als wichtigen Punkt vorgegeben. Wenn wir auf beispielsweise deren US-Aktienportfolio schauen, das hat einerseits starke Bedeutung für die Schweiz, für die Schweizer Wirtschaft, die ja derzeit sehr gebeutelt ist. Einerseits durch die massiven Probleme, die Deutschland hat. Da ist ja der IF-Index in der Schweiz stark gefallen. Das kann man durchaus darauf zurückführen, dass eben die Exportnation, die Zulieferernation Schweiz mit seinem größten Handelspartner hier in Europa, mit Deutschland, Probleme hat. Dann, wenn man auf die US-Aktienportfolios oder das Portfolio der Schweizer Nationalbank schaut, dann fällt einem auch eine sehr starke Konzentration auf, sagst du.
1: Ganz genau. Also die Schweizer Nationalbank, hatte ich glaube ich auch schon mal erwähnt die letzten Wochen, ist ja so, dass der Schweizer Franken als Sicherheitswährung oder als Safe Haven, wie man so schön bezeichnet, dass man darin sozusagen auch Fiat-Geld parken kann, weil es mit der Einäugige unter den Blinden ist. Und ich hatte ja schon davor gewarnt, dass die Bilanz der Schweizer Nationalbank eigentlich für die Größe des Landes extrem groß ist, weil die ganze Welt Schweizer Franken will, gerade die Deutschen mögen das. Also, was haben die Schweizer gemacht? Sie haben Schweizer Franken gedruckt und haben dafür Euros und US-Dollars bekommen. Und was haben sie damit gemacht? Sie haben US-Aktien direkt gekauft, zwar im Wert von 167 Milliarden Dollar, was 18% des Bruttoinlandsprodukts entspricht, wobei 25% dieser 167 Milliarden Dollar auf nur 5 Aktien konzentriert sind. Also Apple, Amazon, Meta, Nvidia und Microsoft. Hier ist Tesla auch nicht dabei. Sondern diese 5 hat praktisch die Schweiz permanent gekauft. Und wenn man sich da die Bank of Japan anschaut, die praktisch in dem Nikkei 400, das sind die 400 größtkapitalisierten Aktien Japans, da sind die in allen 400 Aktien selbst unterwegs. Also auch da ist das die Aufgabe einer Nationalbank oder einer Zentralbank, Aktien zu kaufen. Jetzt ist es so, dass man das relativ leicht versteht, wenn man sich selbst vorstellt, wenn du morgen in deinen Keller gehen kannst, kannst die Druckerpresse anwerfen und kannst deine eigene Währung drucken und damit US-Aktien kaufen, würdest du das auch tun, schätze ich mal. Ja, und von daher ist eben die Zukunft so, dass wann immer ein Aktiencrash in Amerika passiert, die Schweizer Nationalbank sofort ohne Equity, ohne Eigenkapital dasteht. Das heißt, dann wird man auch Schweizer Rettungsaktionen sehen müssen Und dann wird man auch sehen, dass die Schweiz die Zinsen vielleicht noch weiter ins Negative senkt. Sie zahlen ja jetzt schon keine Zinsen.
0: Hm. Es gibt Ausnahmen in der Schweiz. Es gibt einzelne Sparkonten, da kriegst du 1, so und so. Aber in der Regel zahlen die keine Zinsen ein.
1: Genau. Und das ist eben der Grund. Und hier hat man in der Schweizer Nationalbank angefangen und ist dann aus dieser Nummer nicht mehr herausgekommen. Und das ist etwas, was wir ja auch in der deutschen Verschuldung sehen, in der Schweiz jetzt auf der positiven, sprich auf der Anlegerseite. Aber ihr Risikoempfinden und ihr Risikoprofil verändert sich eben, wenn du abhängig bist, dass die 5 größten US-Aktien eben nicht um 20% einbrechen. Das heißt, sie werden weiter drucken, sie werden das weitermachen müssen. Sie werden auch andere überzeugen. Die Bank für internationalen Zahlungsausgleich sitzt in Basel, die ist nicht weit weg. Da würde ich sagen, dass auch die anderen Zentralbanken eben mit ihren selbstgedruckten Währungen angefangen haben, US-Aktien zu kaufen. Jetzt devalued der Dollar, also der geht im Wert nach unten. Und das heißt, sie haben hier ein Problem, weil es in Schweizer Franken eben das ganze Portfolio auch weniger wert wird. Und das wird spannend zu sehen. Aber es ist eine ganz normale Folge von dem, was wir überall sehen, dass die Konzentration so stark ist, wie sie noch nie war. Und was ist das Thema der letzten Monate? Ist Disruption. Das, was früher einmal war, der Dotcom-Boom, dann war es die Biotech-Aktie. Jetzt ist diese Investition in Disruption, also in neue Technologien, so viel höher und so viel größer. Aber ich glaube eben, man sollte damit vorsichtig sein, this time it's different, dieses Mal ist anders, aber wir brechen in eine neue Zeit auf. Und das merkt man eben an Werten wie Nvidia, die eben größer sind als ein japanischer Aktienmarkt gesamt oder als ein deutscher Aktienmarkt gesamt. Das ist schon heftig und das wird auch aus meiner Sicht so weitergehen, weil das kann sich so leicht nicht mehr auflösen. Und die Frage ist, wer bestimmt das zum Schluss? Ist es Trump oder ist es jemand wie Larry Ellison oder jemand wie Bill Gates oder sonst jemand, der im Besitz der meisten dieser Aktien ist? Die werden viel zu sagen haben. Und bei vielen wissen wir, dass die eigentlich auf Machterhalt und Machterweiterung aus sind. Und das heißt, hier wird alles weitergehen wie bisher, die Überwachung wird kommen. Die EZB ist da ein bisschen außen vor, weil da sind ärmere Leute am Machthebel, aber die sind dafür noch machthungriger. Also man kann es nicht schöner malen, als es ist, sondern die Menschen müssen auf die Straße und sie müssen ihren Unmut kundtun.
0: Ja, träum weiter.
1: Und da kommen wir zu einem Knackpunkt. Also die Engländer machen es, die Franzosen werden es tun. Es wird überall knapper. Wir haben ja letzte Woche Nepal angesprochen. Du siehst,
0: trotzdem. Also nochmal auf die Schweiz bezogen, das ist ja schon beachtlich, dass diese Schweizer National mit ihrem Portfolio da 18% des Bruttoinlandsprodukts der Schweiz verwaltet. Das ist gigantisch. Und das Bruttoinlandsprodukt der Schweiz, das ist nicht schlecht. Also das ist immer noch ein reiches Land. Und auch da muss ich ja dann auch gleich wieder sagen, bei denen, das ist eine sehr klare und erkennbare Gefahr für die Schweiz. Und dann kommt wieder ein großes Aber. Ich bin trotzdem ganz persönlich sehr sicher, dass die Schweiz die Bevölkerung in ihrer überwiegenden Persönlichkeitsstruktur, in ihrer Versorgungslage, in ihrer starken Betonung einer Eigenständigkeit in der Landwirtschaft beispielsweise, wer die Schweiz kennt, weiß, die leistet sich ihre Bauern, die werden heftig subventioniert, die Bauern in der Schweiz. Dafür gibt es sehr, sehr viele mit sehr vielen Kleinstbetrieben, Bauernhöfe so groß, dass ein deutscher Bauer sich denkt, das kann ja nicht wahr sein, das ist für ihn der Vorgarten. Das gibt aber die Geostruktur der Schweiz so her, dass das sehr kleine Betriebe sind, aber das macht sie eben extrem resilient. Das heißt, die Schweiz versorgt sich selbst mit Nahrungsmitteln, die in ihrer Qualität ungeschlagen sind. Die Schweizer Landwirtschaft ist eine Biolandwirtschaft. Die lassen auch nichts aus der EU da rein aus diesen Gründen. Und das heißt, wenn es hart auf hart kommt und wenn diese Schäden dann treffen und wenn tatsächlich diese genannten Aktien runtergehen und die US-Aktien, der US-Aktienmarkt einbricht, dann glaube ich immer noch, dass die Schweiz von all denen, die da getroffen werden von der Welle, ganz weit hinter diversen Schutzwellen sitzt und das immer noch mit Abstand am besten einstecken kann. Weil sie eben sehr selbstversorgend ist, weil sie sehr robust ist in ihrer Arbeitsmentalität. Da muss man wirklich sagen, also egal wann du unterwegs bist, die Schweizer sind bereits auf dem Weg zur Arbeit und noch nicht auf dem Rückweg von der Arbeit. Wer es von innen erlebt hat, da glaube ich, sind sie bestens aufgestellt. Ganz anders Frankreich, was du schon erwähnt hast. Frankreich ist in, sagen wir mal, einer massiven Krise, um es etwas zu untertreiben. Frankreichs aktueller Ministerpräsident, der letzte, musste gerade gehen, weil er es nicht geschafft hat, eine Mehrheit im Parlament zu finden. Auf den Straßen protestieren die Menschen in rauen Mengen, fordern auch den Frexit, damit sich Frankreich endlich verabschiedet aus der Europäischen Union. Das ist genau das Gegenteil von dem, was der noch amtierende Präsident Macron möchte. Der Mann, der fraglich mit seinem alten Lehrer aus der Grundschule verheiratet ist, der will natürlich drinnen bleiben, weil Frankreichs einzige realistische Option darauf, seine gigantische Staatsverschuldung in den Griff zu bekommen, und die Lage ist derber, kann man sagen, als damals Griechenland, als Griechenland crashte. Etwas, bei dem du auch ganz vorne mit dabei warst, weil du die Troika-Verhandlungen kennst, die damals stattfanden zwischen Griechenland und Deutschland auch, ganz interessant, oder der EU und Griechenland. Das droht Frankreich nun auch. Und wenn Frankreich crasht, dann ist vollkommen klar, auch einem Laienvolkswirt wie mir, also nicht mal, das kann man nicht bezahlen. Too big to bail, kann man eigentlich sagen. Das kann man nicht rauskaufen. Die einzige Chance, die das französische Regime dann hat, ist eine Gemeinschaftsverschuldung der EU, also Eurobonds, also Deutsche, die es bezahlen. Und da setzt Fitch jetzt einen drauf. Die US-Ratingagentur, eine der drei großen US-Ratingagenturen, schubst Frankreich weiter in diese Richtung und hat sie runtergestuft. Kommt jetzt der Griechenland-Crash von Frankreich?
1: Ja, also hier muss man wissen, S&P und Moody's sind eigentlich die größeren Ratingagenturen als Fitch. Fitch ist enorm wichtig auf der Bond-Seite, aber das ist so ein bisschen, ich glaube, der Fedehandschuh, der da aus Amerika geworfen wurde, wo man eben klar sagt, also hier ist der erste Downgrade, der euch zu schaffen machen wird. Es gibt immer noch, also du musst dir vorstellen, wenn du ein Portfolio-Manager bist, dann musst du zwei Ratings haben, die zum Beispiel AAA sind oder AA+. Das heißt, wenn da einer ausfällt, dann nimmst du eben die anderen beiden. Also du kannst dann noch ein bisschen drumrum lamentieren, aber es wird natürlich enger. Und dieser Downgrade von Fitch ist mehr als gerechtfertigt, weil dieser Ministerpräsident eben gehen musste, weil er 44 Milliarden einsparen musste. Warum sind die Leute auf der Straße? Weil sie sich so sehr an den Sozialstaat gewöhnt haben, dass sie eben sagen, aber dann fehlt mir das und dann fehlt mir das. Dazu kann ich nur sagen, das ist so, das wird fehlen, aber ihr habt es bis hierher kommen lassen. Und so wird es eben in Deutschland auch. Das bedeutet, hier unsere Ausgaben für den Sozialstaat sind viel zu hoch. Und vor allem die Art und Weise, wie es ausgegeben wird. Wir sollten zuerst einmal aufhören, Radwege in Peru zu korrumpieren, weil es ist Korruption, es ist nichts anderes. Du brauchst keine 20 Millionen, um in Peru Radwege zu bauen.
0: Ja, man muss auch keine Radwege in Peru bauen als Europäer.
1: Genau. Also ganz abgesehen davon. Ja. Ja. Und jetzt kam ja der nächste Hammer aus der EU, was Böhminghaus auf seinem Twitter-Kanal oder auf Ex-Kanal schreibt, Emmanuel Böhminghaus, ist wirklich wert, sich immer wieder anzuschauen, dass die EU eben die Anhänger eines LKWs auch reglementieren will unter der Maßgabe Klimaschutz. Ich habe nur irgendwann kommentiert und habe gesagt, ja, in der EU weiß keiner, ob ein Anhänger sich nicht irgendwann als Zugmaschine identifiziert. Ja, und deshalb wird das vorher gemacht. Also du siehst, die Bürokratie geht weiter. Hier werden so hanebüchene Sachen gemacht, dass es einfach Absicht ist. Das kann kein Zufall sein. Du kannst noch so verblendet sein wie Göring Edgard. Du wirst die Konsequenzen mit deinem Team immer wieder vorgehalten bekommen. Und darüber sitzt jemand, der sich eigentlich in einem Leben eingenistet hat, was er sich niemals leisten könnte, würde es auf Leistung ankommen. Und deshalb ist die große Differenz zwischen der Leistungsgesellschaft und der Wohlfühl- und emotionalen Gesellschaft und auf der anderen Seite zwischen Gutartigkeit und Bösartigkeit. Und ich glaube, hier auch länger zu unterscheiden zwischen rechts und links. Eine Dunja Hayali ist für mich bösartig. Und das bedeutet eben, dass sie sich so verhält, dass Leute ja davon beeinflusst werden. Und sie hat eine gewisse Macht. Und das wird sich auch im Haushalt niederschlagen. Und egal, was man tut, es endet beim Finanziellen. Das heißt, in diese Richtung Sozialstaat weiter auszubauen, hat man jetzt Merz ja natürlich auch eingefangen und er sagt, wir werden hier auf keinen Fall was ändern, dann kann ich nur sagen, dann wird sich auf keinen Fall was ändern. Das heißt, die Verschuldung geht nach oben, der Druck wird immer höher und die Tasse Kaffee wird bei uns auch bald 10 Euro kosten.
0: Tja, klare und nicht allzu schöne Aussicht, aber vollkommen logisch tatsächlich, wenn man sich das überlegt. Und die von dir erwähnte Dunja Hayali, die natürlich ein rein politisches Thema ist, zeigt es ja in dem Ablauf immer exemplarisch. Also diesen Mechanismus, der, wenn man jetzt mal die inhaltliche Bewertung der Frau Hayali komplett weglässt, wie Fakten, die wahrheitsgemäß in Ansätzen reportiert werden von Regimemedien, dann in ihrer Deutung, also in der Einordnung, wie Katrin Göring das dann sagt, von den Regimejournalisten in ihr Gegenteil verdreht werden. Frau Hayali beleidigt das Andenken eines Ermordeten und beschwert sich dann über die Reaktion, die sie darauf bekommt, das sei eine Hasswelle von Rechtsradikalen, die sie dann nötige, sich zurückzuziehen aus den sozialen Medien. Und sofort steht also eine Gruppe von ja, kann man sagen, Medien-SA, Kameraden der Frau Hayali auf, Hasnain Kasim zum Beispiel, und beschwert sich dann öffentlich darüber, dass seine arme und hochgeschätzte Kollegin Dunja Haller, die aufgrund der Mob-Reaktion sich zurückziehen muss. Das kann nicht sein, denn das, was sie sagte, ist vollkommen richtig. Also Wahnsinn und Doppeldenk im Orwellschen Sinne. Ja, die nehmen zur Kenntnis, dass sie da etwas gemacht hat, was offensichtlich Emotionen auslöst, und bestreiten nicht einmal, dass das im Ansatz richtig ist. Das lassen sie dahingestellt. Aber wollen sie dann zum Opfer erklären für die Reaktion, die sie da bekommen von Dunja Hayali? Und das ist jetzt der Treppenwitz in letzter Instanz, stammt ja die Idi Amin-artige Behauptung, ist natürlich, gäbe es in Deutschland Meinungsfreiheit. Man muss dann aber mit den Konsequenzen des Gesagten leben. Idi Amin sagte dazu ja bekanntermaßen, in Uganda herrsche Meinungsfreiheit, aber nicht unbedingt Freiheit nach der Meinung. Und wir sind in Dunja Hayalis neuem Deutschen Reich wirklich tatsächlich bei Idi Amin angekommen, was freie Meinungsäußerung und öffentliches Leben angeht. Natürlich noch nicht in den Massenerschießungen, die da stattfanden, und in den Ermordungen, die da früher waren. Aber da arbeiten wir dran, bekanntermaßen, denn der Krieg gegen Russland, der kommt um jeden Preis. Der Krieg Deutschlands gegen Russland, solange eben das Regime von Fritz BlackRock schalten und walten kann, wie es möchte. Bis dahin ist noch fraglich, wie viel, aber auf jeden Fall etwas Zeit, und die empfehlen wir ja zu nutzen, indem man sich unabhängig macht von all dem. Das einzige Gebot der Stunde kann eben sein, sich wie das Schweizer Kleinbauern oder andere Menschen, die sich selbstständig halten machen, kann nur sein, seine eigenen Versorgungswege unabhängig zu machen vom Staatszugriff. Das betrifft Trinkwasser genauso wie Ernährungsdinge und natürlich das, was man braucht, um zu kaufen zu können. Also all das, was man tauschen und traden oder bezahlen, dafür nutzen kann, um es zu bezahlen, das sollte man sich so gestalten, dass der Staat nicht drankam. Ich persönlich bin auch der Meinung, dass Gesetze da keine Rolle spielen, also deutsche Gesetze da in keiner Weise eine Rolle spielen. Wer sich an die hält, der kastriert sich selbst von Anfang an, der nimmt sich ja jede Möglichkeit, sich zu verteidigen. Und ein sehr guter Weg, sich den deutschen Gesetzen zu entziehen, ist natürlich eine Kryptoverwendung. Deswegen haben wir auch unseren Spendencoin Nackte Mark gestartet, um euch da draußen zu zeigen, wie Kryptos funktionieren, um euch einen Einstieg zu geben, vor allem in Richtung Bitcoin, den wir ja sehr empfehlen, als Anlagecoin grundsätzlich, versus Meme-Coins wie unserem, die aus meiner Sicht reine Spendenmöglichkeiten sind. Und wir haben gesagt, oder du hast gesagt, Hermann, du zeigst, wie du dich aktienmäßig vorbereitest und unabhängig machst und welche Aktien du in deinem Portfolio hast. Da ist nun Hermanns großer Zoom-Call angesetzt. Das Datum ist bekannt. Das ist der 24. ist korrekt. Das ist schon nächste Woche Mittwoch um 19 Uhr. Wer da mit bei sein möchte, der muss sich jetzt beeilen. Langsam kommen wir tatsächlich an eine technische Kapazitätsgrenze. Ich hab's dir ja gleich gesagt, würde ich jetzt sagen, du hast auch gesagt, genau, so war es umgekehrt, was bei der Nackten Markt, da habe ich es nicht geglaubt, als du den Erfolg vorher gesagt hast. Mir war klar, das wollen die Leute sehen. Wie viele Leute haben sich angemeldet? Wie geht das noch? Wozu kann man sich anmelden? Was wird da drin jetzt passieren? Nächsten Mittwoch.
1: Ja, also für diesen Zoom-Call erst einmal unfassbar, auch was ich an E-Mails bekomme. Ich lese jede einzelne, aber es ist unmöglich, alle zu beantworten. Wir sind jetzt bei 460, die bereits eine E-Mail zurückbekommen haben mit der Zoom-Adresse hoffentlich. Und die weitere 60 kommen jetzt noch dazu. Das heißt, wir brechen die 500. Ein Kommentar war, ob wir denn nicht wüssten, dass Zoom auch nicht ganz gut ist. Ich muss dann sagen, wo sollen wir es denn sonst machen? Wir haben eben eine Lizenz, um 500 Menschen in einen Zoom-Call zu bringen. Das ist wesentlich mehr, als ich erwartet habe. Du hast gleich gesagt, Paul, das Interesse wird größer sein. Und das bringt mich natürlich ein bisschen unter Zugzwang. Was sage ich denn da eigentlich? Also ich würde mal so grob umschreiben, ich würde Risikotoleranz vorstellen. Was versteht man darunter? Ein wichtiger amerikanischer Satz, den ich auch mir zu eigen gemacht habe, ist My goals are not your goals. Also meine Ziele sind nicht eure Ziele, sondern ihr müsst das aus meiner Warte sehen. Das werde ich erklären. Portfoliotheorie und die Praxis. Also das heißt, früher gab es einen Menschen, Markowitz, der gesagt hat, du musst so breit gestreut sein, dass du überall dabei bist. Das finde ich aus meiner Brille überholt, werde ich aber begründen. Dann die Instrumente, die ich nutze, die Informationsquellen werden wahrscheinlich interessant sein. Also da bin ich auch bestrebt, alles, was öffentlich zugänglich ist, dass ihr das für euch selbst dann später weiterverfolgen könnt. Und natürlich einen Kompass zu entwickeln, was ich immer wieder sage, ihr braucht einen Kompass, weil diese ganze Panikmache, die da rumgeht, ist immer wieder so, und da nehme ich mich nicht aus, es gibt auch Momente, wo ich immer wieder zweifle und sage, wow, der hat das jetzt auch gesagt. Ganz ehrlich, wenn ihr die Fed anschaut, die jetzt die Zinsen um 25 Basispunkte gesenkt hat, dann haben an dieser Erklärung 420 PhDs mitgearbeitet. Und das heißt, ich schaue die an und sage, what the fuck, was habt ihr in der Vergangenheit gemacht? Wir sind genau in dieser Situation, weil es diese Überkapazität an schlauen Leuten in Deutschland wie Fratscher gibt, der Staatsökonom oder die ganzen Influencer, und dem wollen wir uns entziehen. Da probiere ich ein bisschen meinen Teil dazu beizubringen, dass ihr euch relativ klar seid und dass ihr vor allem in den Momenten, wo die Welt wieder aussieht, wie wenn sie zusammenbrechen würde, im Grunde auch die Sätze gelten, be in the most hated assets. Das war seit Elon mit Donald Trump das gemacht hat, Tesla. Tesla ist, wie gesagt, letzte Woche um 30% gestiegen, auch aufgrund von ihm. Aber ein CEO kauft nicht für $1 Milliarde Aktien, wenn er von seiner Firma nicht überzeugt ist. Also von daher, das wird ein Thema sein. Auf der anderen Seite Santander Deutschland, also die spanische Großbank, da war ich auch schon mal in ihrem Dorf. Also die haben außerhalb von Madrid ein wirkliches Dorf mit zig Gewerbeimmobilien, in denen die Bank sitzt. Dazwischen ist ein Tower, wo der Vorstand sitzt. Das sieht aus wie ein Flughafen. Also auch da ist so die Tendenz der Zukunft angezeigt worden, wo ich gedacht habe, wieso müssen die alle hier auf einen Satz, das sieht so aus wie ein Uni-Campus.
0: Die Teslas, Starship City oder was sie da haben, nicht? Oder?
1: Genau, also alles Space zusammen, was im Nachhinein Sinn macht. Aber Santander war immer ein Verfechter von Bitcoin-Verbot. Die haben jetzt ganz eben den Bitcoin-Handel in Deutschland für Kunden eröffnet. Thailand auf der anderen Seite hat gerade bekannt gegeben, dass sie 0% Capital Gains Tax haben werden. Das heißt, auch hier, wenn es ans Auswandern geht, selbst wenn ihr ein Jahr auswandert, ganz abmelden, dahin alle Kryptos auf eine Börse, die in Thailand oder in der Nähe sitzt, da die Profits nehmen, wenn ihr welche habt, oder dort handeln. Und so kann man das auch, ja, dem Steuerhunger der EU entziehen. Und das sind eben Dinge, die ich in dem Zoom-Call ansprechen werde, um einfach nicht euch aufzudrücken, was ihr zu tun habt, sondern es geht ja eigentlich um die Informationen. Und da kann ich nur wiederholen, meine Ziele sind nicht die gleiche wie eure, aber mein Ziel ist es, euch eine Grundlage zu geben, um zu sagen, ich schaue mir doch lieber mal diesen YouTuber an oder diesen Börsenbrief, die eben nicht vom Mainstream, nicht von Anja Kohl, der ARD-Börsenexpertin, siehst du, da stockt mir der Atem, ja, die nicht von Anja Kohl in irgendwelchen Dings gehalten wird, oder Sandra Navidi, das sind harte Geschütze, die Öffentlich-Rechtlichen da auffahren.
0: Dass es auch immer wieder Frauen sind, dass ja die übelsten Köpfe dieses Regimes sind wirklich Hexen. Da hat Christian Schneider vollkommen recht, der immer sagt, wir haben ein Hexenproblem. Das ist in der Tat so. Und natürlich sind auch die Jungs dahinter und dabei diejenigen, die sowas befeuern. Also selbstverständlich, nein, ihr Frauen da draußen. Als Mann, der mit Heterosexualität geschlagen ist, muss ich euch sagen, ich leide mit an diesem Problem. Und es ist
1: ein Problem, was Frauen lösen müssen. Weil ich sage auch immer zu den Frauen, die ich sehr gut kenne, ich kann das nicht tun. Ich kann diese Gestalten, die im Parlament sitzen, ob das eine Hasselmann ist, eine Göring-Eckardt oder die SPD-Granten bis hin zu Barley im EU, die müsst ihr attackieren. Die sprechen für Frauen. Ihr seid wunderbare Frauen. Frauen sind smart ohne Ende. Ja, aber sie haben eine andere DNA. Und das ist doch schön, dass wir nicht alle gleich sind.
0: Ja, das ist nicht nur schön. Ich bin Gott froh darüber, dass das ist natürlich. Aber natürlich ist es mit diesen Frauen genauso wie mit den LGBTQ-Aktivisten. Das sagen mir meine schwulen Freunde auch immer. Die sprechen nicht für uns. Die behaupten das nur. Genauso ist es ja auch mit Frau Barley oder dieser fürchterlichen Kreatur, Frau Hasselmann. Die spricht da nicht für die Frauen. Vor allem nicht für die, die sich selbst nicht hassen. Und das ist ja das verbindende Merkmal, dass eine Katharina Dröge natürlich sehr frustriert ist. Das kann man verstehen, wenn man sie sieht. Aber die spricht deswegen nicht für irgendwelche anderen Frauen. Und ich kann natürlich auch jede Frau verstehen, die sagt, ich distanziere mich doch jetzt nicht von irgendwem, der da behauptet, für mich zu sprechen. Das Problem haben wir ja auch, wenn ein Frank Steinmeier irgendwo auftritt und sagt, alle Deutschen würden oder so. Dann denke ich auch mal, not my president. Aber man käme ja aus dem Distanzieren nicht mehr heraus, wenn man all diesen Verbrechern irgendwie da Abstand geben muss. Immerhin sind sie jetzt offiziell von Donald Trump auf der Verbrecherliste gelandet. Der Trump hat gesagt, wir haben es schon erwähnt, die Antifa wird als Terrororganisation, die sie ist, eingestuft in den USA. Lustig, die Terroristin Nancy Faeser ist dann ganz offiziell in den USA auch eine, auch Lars Klingbeil-Bock. Hatten wir auch noch nicht den Fall, dass ein deutscher Finanzminister dann formal tatsächlich Terrorist ist im wichtigsten Handelspartner der Welt. Und was für Zeiten am Leben zu sein, ihr Lieben. Ich hoffe, wir sehen uns zu Hermanns Zoom-Call kommenden Mittwoch. Auch ich werde das mir natürlich geben. Und
1: du wirst Dinge, doch hoffentlich moderieren, Paul. Na, dass du mir hilfst, die Fragen zu beantworten.
0: Das werde ich gerne tun. Ich sekundiere gerne als dein Concierge, aber ich werde natürlich, kann ich euch versprechen, so viel wie möglich die Klappe halten und Hermann nicht unterbrechen, wenn er uns erklärt, wie das da funktioniert und wie es geht. Bin sehr gespannt darauf. Sage euch bis dahin auch noch zu unserer nackten Mark. Die gibt's nicht nur weiter, sondern sie entwickelt sich erfreulich aus meiner Sicht, so wie Hermann das vorausgesagt hat. Und auch all die Projekte, die auf unserer nackten Mark fußen, unsere ETF-Ideen, die sind alle nicht aufgeschoben und nicht verhindert, auch nicht abgesagt. Aber tatsächlich die Arbeit, die türmt sich. Es ist einfach zeitlich nach hinten gerutscht. Wir kommen noch dazu. Wir kommen auch darauf zurück. Die Ideen sind weiter da. Wir arbeiten dran, sind aber auch parallel damit beschäftigt, das Ganze wirklich vollkommen rechtssicher zu machen. Da wir als amerikanische Firma, die in diesem Geschäft unterwegs ist, natürlich die ganzen örtlichen Gesetze der USA peinlichst genau einhalten wollen und auch werden. Wir sagen ja oft genug, in den USA werden dafür entsprechend freundliche Gesetze bereitet. Und natürlich brauchen wir, das ist auch ganz klar, einen umso festeren Boden, auf dem wir arbeiten können, angesichts der steigenden Gegenmaßnahmen, die da aus EU-Reich und Neuen Deutschen Reich so kommen. Deswegen dauert das alles ein klein wenig. Seid nicht zu ungeduldig. Ihr habt es ja auch schon bei den Geheimtreffen erlebt. Und ich habe erlebt, was passiert, wenn Menschen ungeduldig werden, dann kommen ja die wildesten Forderungen und so nach dem Motto, Mensch, du machst das doch alles vollkommen gratis und nebenbei, warum ist es denn noch nicht hier und ich hätte gerne noch einen Kaffee dazu, da muss ich auch mal sagen. Liebe Leute, ihr könnt es gerne weiter beschleunigen, ihr könnt auch gerne eine zweckgebundene Spende für irgendetwas einreichen und sagen, wie viel bekommen, wie viel schneller geht es dann damit, würde ich mich sogar darauf einlassen. Aber bis dahin, solange ihr das nicht tut, da danke ich jedem sehr, sehr herzlich für seine Unterstützung. Sicher zu, dass eure Spenden auch weiter für unsere Arbeit verwendet werden, aber sage, es geht halt alles nicht so schnell, wie wir es gerne hätten, denn wir sind und bleiben ein kleines Team. Dass ich an dieser Stelle herzlich grüße und euch sage ich, das war Folge 44 des Nackten Geldes. Wenn ihr Fragen habt an Hermann, dann wisst ihr, könnt ihr schreiben an hermann@paulbrandenburg.com oder am besten gleich unter dieser Sendung hier kommentieren auf theplatform.net, weil es dann auch die anderen sehen und lesen und antworten können. So wie euch nützlich waren oder sind, hoffentlich haltet uns bitte, bitte mit eurer direkten Spende auf Sendung. Geht auf paulbrandenburg.com/spende und wählt dort euren bevorzugten Zahlungsweg. Hört gern morgen ab 6 Uhr auch wieder Nacktes Niveau und vor allem schaltet nächsten Freitag wieder hier ein und habt bis dahin einen wunderbaren

0: 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Es wäre ein einzigartiger Vorgang und der letzte Strohhalm der CDU, das Verbotsverfahren gegen die rund 30% Partei AfD. Mit NSDAP-Vergleichen und Untergangsängsten wird an einem Gutachten gearbeitet, das bald den Stoff für ein Verbot liefern könnte, heißt es aus Politikkreisen. Während die AfD in Umfragen bei 30% steht, wirken CDU und CSU zunehmend panisch. Markus Söder warnt vor Weimarer Verhältnissen. Friedrich Merz zitiert Joschka Fischer und die Union verteilt Broschüren mit NSDAP-Vergleichen. Für viele in der Union wäre ein Verbotsantrag der letzte Ausweg, um die eigene Macht zu retten. Es wäre jedoch ein historisch einmaliger Vorgang, der fast ein Drittel der Wähler per Gericht ihre Wahl verbietet. Schon Ende Juni könnte die Einleitung des Verfahrens starten, heißt es aus CDU-Kreisen. Sachsen-Anhalts Ministerpräsident Sven Schulze, CDU, hat die AfD-Pläne für einen Austausch von bis zu 200 Beamten scharf attackiert. Im Falle einer Regierungsübernahme wolle die AfD nicht nur Spitzenposten, sondern auch viele Leitungsebenen in Ministerien und Behörden neu besetzen. Schulze spricht von politischen Säuberungen und einem gefährlichen Staatsverständnis. AfD-Spitzenkandidat Ulrich Siegmund bestätigte die Zahl von 150 bis 200 Stellen. Schulze warf der AfD vor, die Verwaltung politisch gleichschalten zu wollen und Beamte einzuschüchtern. Die AfD argumentiert, dass jede neue Regierung Beamte ausgetauscht hat. Und das noch nie thematisiert wurde. Schließlich kann eine neue Regierung, zum Beispiel von der AfD, nicht arbeiten, wenn der Verwaltungsapparat mit alten Parteigenossen der Grünen, SPD oder CDU besetzt ist und diese gegen die sicherlich neue politische Richtung arbeiten. Rund 4 Monate vor der Landtagswahl liegt die AfD in Umfragen mit 41% klar vorn, die CDU nur bei 26%. Der offenbar schon während seines Kongo-Aufenthaltes mit Ebola infizierte US-Arzt Peter Stafford wurde laut BMG mit einem Spezialflugzeug für hochinfektiöse Patienten von Uganda nach Berlin gebracht. Um aber überhaupt von Uganda aus starten zu können, musste er laut Washington Post mehrere Flüge nehmen, da sich Stafford in einem abgelegenen Gebiet in Bunia, Kongo, aufgehalten hatte. Warum ein positiv auf Ebola getesteter und symptomatischer Patient, der normalerweise sofort in die Isolation sollte, multiple Flights innerhalb Afrikas nutzte, ist derzeit noch unklar und auch wie der Infektionsschutz 100% bis Berlin gewährleistet werden konnte. Führende Vertreter der beiden wichtigsten spanischen Oppositionsparteien haben bestätigt, dass sie an einer für den 23. Mai in Madrid angesetzten Protestkundgebung teilnehmen werden, die den sofortigen Rücktritt von Premierminister Pedro Sánchez fordert. Die unter dem Titel Marcha por la Dignidad, Marsch für die Würde, firmierende Protestaktion steht unter dem Motto Sánchez, Dimisión ya, Sánchez tritt jetzt zurück. Die Organisatoren erklärten, die Kundgebung sei eine Reaktion auf den öffentlichen Unmut über das, was sie als Abgleiten der spanischen Regierung in den Bereichen Wirtschaft, Sicherheit, Rechtsstaatlichkeit, gesellschaftliches Leben, Ethik und Diplomatie bezeichnen. Europaweit finden in vielen Ländern derzeit große Demonstrationen statt. Die Bürger der EU bekommen davon jedoch nichts mit, da die Staats- und Mainstream-Medien nicht darüber berichten. 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

0: Matthias.
1: Hallo Sven. Sind das nicht endlich mal beruhigende Nachrichten aktuell?
0: Ja, nur. Also welche meinst du jetzt konkret?
1: Ich meine die Entspannungspolitik in Nahost. Man muss ja wirklich mal sagen, es hat selten militärische Maßnahmen der Friedenssicherung gegeben, die so viel Zutrauen stiften in die diplomatischen Möglichkeiten der Menschen, Konflikte zu lösen, wie das aktuell passiert. Diese Deeskalation zwischen Israel und dem Iran, ich finde es fantastisch.
0: Ja, da wird doch wahrscheinlich ein Friedensnobelpreis fällig für irgendjemanden, vielleicht für alle Seiten. Wir werden das weiter beobachten, aber ja. Mhm.
1: Wobei ich zwei Fragen noch habe. Das eine ist, ist das nicht auch ein bisschen queerfeindlich?
0: Was Krieg zu führen zwischen Israel und Iran?
1: Ja. Du weißt, dass heute in Tel Aviv am Freitag der Christopher Street Day geplant war und der musste abgesagt werden. Wegen dieser friedenssichernden Maßnahme, ich finde das einen ziemlich hohen Preis.
0: Ja, dann haben die vielleicht nicht dran gedacht oder man ist das für Absicht. Man weiß ja,
1: das
0: nicht.
1: Weiß man halt nicht.
0: Lass uns mal lieber weiter an das Gute glauben. Sie wussten das einfach nicht. Da waren nun.
1: Und dann haben die das, ich weiß nicht, ob das nicht auch ein Akt von Wissenschaftsfeindlichkeit ist, dass da einige iranische Genderforscher auch getötet wurden aus Versehen.
0: Ja.
1: Das ist ja so. Ja.
0: Ja, ja.
1: Die haben ja diese großen Gender-Forschungsanlagen gegründet, wollen ja so eine.
0: Ja, ja, ja.
1: Eine Sexbombe wollten die, glaube ich, bauen.
0: Ja, ja, ja. Die hatten ja auch so eine Gender-Brigade, Generäle und so heißen die dann.
1: Genau.
0: Die sie dann so aus Versehen getroffen haben. Also.
1: Ja.
0: Gut passiert, also für den Friedensnobelpreis.
1: Dann bist du meinst, wo gehobelt wird, da fallen Späne und wenn es den Friedensnobelpreis geben soll, dann kann man auf Kleinigkeiten keine Rücksicht nehmen.
0: Ja, das ist ja gleich mitten im Thema. Aber gut, das bietet sich an bei der Nachrichtenlage. Wir wollten ja eigentlich erst später über den Krieg sprechen. Aber
1: ach, über welchen Krieg? Ich habe jetzt über Frieden gesprochen.
0: Aber ja, gut. Rausschneiden. Wir wollten ja erst später über den Frieden sprechen. Da gab es ja auch noch ein paar Friedensaufrufe von sowohl Talzi, meiner Freundin Talzi, und als auch von meiner Freundin der SPD. Da bist du im Bilde.
1: Möchtest du da jetzt schon drüber sprechen?
0: Wenn du jetzt so anfängst mit Frieden, dann können wir doch gleich den ganzen positiven Friedensprozess oder nicht vorneweg machen.
1: Ja, den Talzi-Teil, den musst du machen, den SPD-Teil, den kann ich dir erklären.
0: Der Talzi-Teil war ja nur. Ach naja, das war ja nur ein dubioses Video der irgendwie Geheimdienstkoordinatorin-Chefin der USA, Tulsi Gabbard. Das ist ja auch als dubios. Ich weiß auch gar nicht, ob das echt war. Ich habe das so verstanden, als wie die Friedensmaßnahme im Nahen Osten als Warnung, dass wir uns jetzt alle an die Hand nehmen und Frieden machen sollen, weil wir am Rande der Auslöschung stehen.
1: Ja, im Unterschied zu Leuten, die das noch robuster betreiben wollen, sind wir nicht hinreichend mit Schutzräumen versorgt. Darauf hat uns Talzi auch hingewiesen. Mhm. Fand ich schon ganz bemerkenswert. Ja. Aber was soll das?
0: Wie, was soll das? Das ist doch.
1: Ja, warum wird uns das gesagt? Das ist doch nichts Neues.
0: Dass wir Frieden machen sollen? Doch, das ist doch neu, also nicht.
1: Nein, aber dass es keine Schutzräume für uns gibt, also das war doch klar.
0: Ja, na gut, also hier sowieso nicht. Also. Nein, aber das ist doch also die gleiche Linie, deswegen bin ich ja so optimistisch, dass wir eben doch nicht auf einen Krieg zusteuern, sondern auf weltweiten Frieden. Wie auch dann können wir die SPD ergänzen, da gibt es einen Friedenskreis, von dem ich bisher noch nie was gehört habe, der jetzt ja auch quasi beschlossen hat, dass wir uns alle, dass wir abrüsten, oder?
1: Habe ich das falsch? Mittel der Diplomatie suchen. Ich habe dann Gespräche mit dem, wie heißt der, Michael Müller, glaube ich, gehört. Da ist ja der Stegner dabei, Borjans, Mütze nicht sogar, glaube ich, oder? Mhm. Und was die schreiben, das klingt ja auf den ersten Blick gar nicht mal so ganz schlecht. Es gibt ja viele Unterzeichner, Christoph Butterwege, mein Kollege und fast Bundespräsident.
0: Mhm. Ja, und wieso auf den ersten Blick? Das ist doch, wieso auf den ersten Blick klingt das?
1: Ja, weil man sich ja fragt, in welcher Rolle wird hier eigentlich gesprochen?
0: Also die SPD
1: tut ja so, als wäre sie außerparlamentarische Opposition und keine Regierungspartei. Also wäre es nicht sinnvoller, anstatt so ein Papierchen zu verfertigen, im Rahmen ihrer Regierungsverantwortung diese Position wirklich werden zu lassen?
0: Ach, das
1: oder
0: war jetzt gar nicht
1: von mir.
0: Nein, ich habe das nicht verstanden. Das war gar nicht die SPD, sondern nur ein. Deswegen war auf dem Logo der SPD auch so eine kleine Friedenstaube, oder?
1: Ach so.
0: Also ich dachte, nee, war so, das war so ganz hübsch gemacht und das war jetzt, ich dachte, die SPD, unsere Regierungs-SPD hat ihr Logo geändert und will jetzt Frieden. Das ist gar nicht so gemeint.
1: Nee, das ist nicht so gemeint, sondern das war ein... Und trotzdem finde ich das ein bisschen scheinheilig, wenn man jetzt so tut, als wäre man nicht in der Regierung. Also dieselben Akteure könnten doch jetzt auch auf dem Rahmen einer parteiinternen demokratischen Diskussion, die ja in Deutschland im Unterschied zu anderen totalitären Staaten ja gegeben und möglich ist, weil wir eine demokratische Grundordnung haben und Meinungsfreiheit, könnte man doch eigentlich auf dem Wege der Diskussion eigentlich das übersetzen in Politik. Also warum machen Sie das denn nicht?
0: Ja, wir geben die Frage dann weiter an die SPD, aber wir beide wissen das nicht.
1: Nee.
0: Also es hat keine Bedeutung, mit anderen Worten, dieses Friedenskreis.
1: Naja, es ist schon ein schönes Zeichen, aber ich glaube, es ist so ein bisschen wie wenn die CDU sich erkundigt nach NGOs, die Demokratieförderung betreiben. Also es ist...
0: Es steht denn, ich habe das nicht alles gelesen, ich habe nur die Friedenstaube die ganze Zeit begeistert angeguckt. Steht denn da auch was drin? Also eine Forderung vom SPD-Friedenskreis, dass wir vielleicht abrücken von diesem 5% Rüstungsziel?
1: Schon, ja, ja. Also das ist so schlecht ist das nicht. Also ich nehme es den Leuten noch ab, aber ich finde das den Ansatz ein bisschen fraglich.
0: Wir wollen nochmal in Klammer dran erinnern, falls das jemand nicht mitbekommen hat, 5% Rüstungsziel heißt der halbe Haushalt.
1: Genau, 5% des Bruttoinlandsproduktes und nicht 5% des Haushalts.
0: Sind 50% des Bundeshaushaltes und der Bund ist zuständig für die Verteidigung. Also 220.
1: Wobei, ehrlich gesagt, ich finde es auch gefährlich von der SPD, weil wenn ich jetzt Putin wäre, ne?
0: Ja.
1: Und bin kurz davor, die Ukraine zu unterwerfen, bevor ich meine imperialistischen Strebungen weiter gegen den Westen treiben werde, würde ich das sagen, haha, wunderbar, guck mal, was für ein Zeichen der Schwäche.
0: Aha.
1: Ja. Warum soll ich verhandeln, wenn die sagen, sie wollen verhandeln?
0: Warum soll ich Frieden wollen, wenn die auch Frieden wollen?
1: Genau, ist ja, doch klar. Also ist doch klar, dass der dann Krieg will.
0: Dann bleibt uns nichts weiter übrig, als auch weiter Krieg zu wollen.
1: Ja. Weil das ist das, was wir lernen aus der Befriedung des Nahostkonfliktes, dass wir einfach nur Frieden durch Stärke erreichen können.
0: Gut. Dann halt 250 Milliarden für Panzer und nichts mehr für die anderen.
1: Nein.
0: Wollen wir noch ein paar bunte Dinge erwähnen?
1: Also ja.
0: Würde ich gern, ich habe nicht viel diese Woche. Also ich habe immer ein paar Sachen, die mir zumindest aufgefallen sind bei den herrschenden 60 Grad letzte Woche. Ich weiß auch nicht, wie es bei dir und bei euch war.
1: 80
0: Grad, ja.
1: Niedriggarmethode, du kennst das.
0: Ja, wahnsinnig heiß. Ne? Da stockt einem ja das ganze Eiweiß im Gehirn, wie Herr Lauterbach uns mal erklärt hat, ab 40 Grad. Also gestern war ja in Deutschland gar kein Gehirn mehr vorhanden. Ich wollte da nur zwei Hinweise geben, also weil ich weiß, Klima ist jetzt nicht so ein Thema gerade, es ist ja mehr so Krieg und so. Es entsteht in Schleswig-Holstein eine Batteriespeicherwerk. Das fand ich sehr spannend.
1: Da kann man Batterien speichern.
0: Ne? Da kann man seine Batterien in einen Safe legen und dann sind die gespeichert. Für die Kinder.
1: Auf eine Memory-Karte.
0: Für die Kinder. Ja, ach so, ja. Nein, das, was wir immer gesagt haben, was fehlt, ist ja so ein Speicher. Wenn man diesen vielen Ökostrom hat, dass man sagt, den müssen wir doch irgendwo auch mal ablegen.
1: Ich dachte immer, der Netz ist der Speicher, aber gut.
0: Ja, du und Annalena. Ohne Scheiß, ja, es heißt Echo Store und ich fahre da mal hin und gucke mir das mal an, weil ich habe den Businessplan nicht so ganz verstanden. Die sagen, dass sie das jetzt ganz toll können und die Spitzen abfangen können, wenn mal so Strom fehlt. Aber mir fehlen dazu alle Zahlen. Sie wollen auch kein Geld vom Bund. Da muss ich, glaube ich, mal vorbeigucken, weil ich nirgendwo gefunden habe, was der Spaß kostet. So, das wäre das.
1: Die wollen so eine Art Gigafabrik für Speicher bauen. Das heißt, wenn es zu viel Strom ist, nehmen die den und wenn es zu wenig gibt,
0: geben sie wieder her. Genau.
1: Und angeblich, das ist doch brillant.
0: Ja, eigentlich schon. Aber mir fehlen so ein bisschen ich habe den Businessplan nicht gesehen, wo man dann sagt, ja, müssen sie ja auch nicht. Müssen sie mir ja nicht zeigen. Vielleicht tun sie das. Ich fahre da mal hin. Das andere ist, was ich ja seit Wochen mal verlinken wollte, mache ich jetzt auch, ist diese schöne finnische Studie. Ich erwähnte das. Du weißt, jetzt hat es Herr Fahrenheit auch mal gemacht. Unser Klima.
1: Nimmst du mir den Gag weg?
0: Ja, wollte ich jetzt. Wie heißt er wirklich?
1: Er heißt wirklich
0: Fahrenheit. Und er ist der Fahrenhold und den werde ich verlinken. Und die Studie aus Finnland von einem Mann mit dem typisch finnischen Namen Micho, weil ich das so bestechend fand, wie viel Kupfer wir brauchen als Deutsche, um unsere ins Grundgesetz geschriebene Energie- und Net-Zero-Wende hinzukriegen. Ich nehme den Zahlen, dass wir als Menschheit bisher 6.000 Millionen Tonnen Kupfer gefördert haben im Laufe der letzten 10.000 Jahre und die gleiche Menge jetzt nochmal fördern müssen in den nächsten 20 Jahren, wenn wir die Pläne vor allem der Deutschen umsetzen möchten. Das heißt, wir brauchen jetzt 15% der Weltproduktion an Kupfer. Das meiste davon kommt aus China und es ist einfach ganz lustig, das zu lesen. Also kurz gesagt, das ist alles völlig illusorisch, was wir da machen. Und ich gehe davon aus, dass alle, die da was entscheiden, wie ich diese 230 Seiten gelesen haben. Ich verlinke sie mal. Das war es auch schon dazu.
1: Ich habe diese Seiten gelesen und ich muss sagen, da wird hier ein Popanz aufgebaut um ein Scheinproblem, als ob es einen Kupfermangel gäbe und dieser wunderbare Gedanke aus technischen oder materiellen Ressourcengründen scheitern müsste. Mhm. Wir haben mehr als genug Kupfer, das sollte jedem klar sein. Du musst nur mal in dein Portemonnaie gucken. Ja, das ganze, ich sage jetzt mal politisch inkorrekt, Indianergeld, was darin rum...
0: Ja, ich bin ganz klein mit Hut, wie du siehst. Ja, mal
1: ja.
0: Vergessen, dass ich das mit dir...
1: Und ich denke... Da können wir gleich zwei Fliegen mit einer Klappe abschneiden.
0: Ja.
1: Durch die Bargeldabschaffung und die Energiewende auf dem Wege des kleinen Kupfergeldes natürlich.
0: Ach so.
1: Ja, wie viele 5-Cent-Stücke hast du ungenutzt in der Ecke rumliegen? Wenn du die alle zur Verfügung stellen würdest, wäre das überhaupt kein Problem mit der Energiewende. Da kann der Fahrenheit sagen, was er will.
0: Ach, der alte Schlaumeier. Verstehe. Ach, du willst mein ganzes Kleingeld jetzt und damit unseren Kupferbedarf decken?
1: Ja, natürlich.
0: Moment, warte, 104 Millionen Tonnen brauchen wir.
1: Hab ja, du hast 50 Tonnen.
0: In der Hosentasche.
1: 50 Millionen, wie viele Tonnen?
0: Das ist gut. Mann, das ist ja fast so schön wie die Moonpipeline. Du hast ja immer diese tollen Ideen.
1: Immer, ich, ne?
0: 104 Millionen Tonnen Kleingeld. Und dann haben wir ja auch noch 193 Millionen ungenutzte Smartphones rumliegen.
1: Ja.
0: Das ist ja, das reicht ja, du hast ja völlig recht. Also okay, ich nehme alles zurück.
1: Recycling.
0: Studium muss keiner lesen.
1: Nachhaltigkeit.
0: Kein Thema.
1: Das sind noch meine Themen.
0: Ja, 104 Millionen Tonnen haben wir alle in der Tasche.
1: Ich habe noch eine schöne Lösung. Du weißt ja, politische Probleme werden ja oft überdramatisiert, weil die einfachen Lösungen den Leuten nicht einfallen. Mhm. Du hast vielleicht diese schrecklichen Ereignisse in Graz mitbekommen.
0: Ja.
1: Ja. Und auch da kann man von Deutschland lernen. Ich bin für Amok-Verbotsschulen.
0: Ja, das ist...
1: Findest du nicht?
0: Doch, und da schreibe ich sofort. Eine einfache Lösung.
1: Ja, eben.
0: Warum ist dann... Gab es das nicht schon bisher? Nein.
1: Nein.
0: Ausdrücklich.
1: Nein.
0: Ja. Okay, dann machen wir.
1: Oder, ich meine, was ein bisschen aufwendiger wäre, man könnte mal über die Not von Kindern nachdenken,
0: die
1: man
0: machen,
1: doch erheblich seelisch zusetzt, ob man dann vielleicht doch noch mal... Aber das wäre vielleicht zu aufwendig. Dann lieber Amok-Verbotsschulen, oder?
0: Ich glaube, das andere ist wieder ein Nachdenken und vielleicht auch mal so Positionen austauschen, das ist Quatsch. Also Amokverbot. Ja, zu den Schulen habe ich eine Frage oder so. Da gab es dann, glaube ich, die Forderung getrennt, den Abiball nach Geschlecht zu trennen. Hast du auch mitbekommen in Essen.
1: Es war vorgeschlagen worden vom queeren Schülerverband.
0: Ach so, das wollte ich gerade fragen.
1: Die wollten ja aus Gründen der gleichgeschlechtlichen Liebe die heteronormative Aufladung dieses Balles in Frage stellen.
0: Ach so.
1: Das ist ja so, dass diese Bälle, die waren ja immer so mit Zeremonie und Pärchen, die sich bilden mussten. Und das war halt im hohen Maße schwulen- und lesbenfeindlich, auch queerfeindlich. Und deshalb haben die jetzt für Gleichgeschlechtliche.
0: Das wäre meine Frage gewesen. Haben das jetzt die Muslime in Deutschland gefordert, dass man das trennt nach Geschlechtern? Oder haben es die jungen deutschen Frauen oder auch Frauen gefordert, dass die Jungs ihre eigene Party feiern? Also aus der Erfahrung.
1: Ach so.
0: Weil es ja dann nur noch... Aber du sagst, das war eine queere Forderung. Okay.
1: Gut. Und die wurde ja nur von einzelnen SchülerInnen erhoben und von der Schule insgesamt auch nicht weitergetragen. Warum wollen wir nicht überdramatisieren?
0: Nein, ich will das eigentlich...
1: Man muss doch mal innovative Ideen diskutieren dürfen, ohne Denkverbote und ohne, dass man sofort dann moralisch irgendwie unter Druck gesetzt wird, finde ich.
0: Ja, ich bin doch genauso liberal und so wie du. Ich wollte das jetzt gar nicht so hochhängen. Ich mache doch hier nur mal meine paar Stichworte, die mir die Woche aufgefallen sind. Entschuldige. Also,
1: ja, nee, ich habe das vielleicht ein bisschen in den falschen Hals bekommen. Sorry.
0: Diese Woche, es war ja auch, das fand ich auch wiederum vielleicht bin ich da zu kleinlich, aber es war die Verwandtenehe, war so in der Kritik diese Woche. Und da habe ich auch gedacht, das würde ich nicht so in Bausch und Bogen machen wollen und nicht so pauschal. Also weil du weißt ja nicht, ob nicht auch, du weißt ja nicht, ob das für alle Politiker gilt. Es gibt ja vielleicht auch Einzelne, vielleicht mit unserem verästelten Stammbaum, also wo auch andere Familien reingekommen sind im Lauf der Jahre.
1: Jahrzehnte. Ach, du meinst, dass man diese Bevorzugung des eigenen Clans durch Nepotismus, glaube ich, nennt man das dann politisch, ja, oder? Also die Sexualpraxis heißt, glaube ich, Inzest und die politische Praxis heißt Nepotismus.
0: Ja, aber also Inzest, ich meine, ich finde es unredlich, jetzt sämtlichen Politikern zu unterstellen, dass sie einfach aus generationenweise verwandten Ehen stammen. Das finde ich falsch.
1: Ja.
0: Da glaube ich, das kann man nicht jetzt einfach nur an dem Verhalten allein ableiten, dass man sagt, dass der muss ja aus einer viel, viel Generationen verwandten Ehe stammen. Also immer wieder. So wollte ich nur mal gesagt haben. Also
1: das, war das der Kernpunkt dieser Diskussion?
0: Bestimmt.
1: Ja.
0: Ja, was sonst?
1: Meinst du den Greichenclan und so, ne?
0: Ja, das ist einfach unfair. Das muss man ja nicht, kann sein, dass sie die meinen. Ich finde, das kann man nun nicht irgendwie pauschal machen. Nur weil die sich so.
1: Und wer hat was gegen verwandte Ehen? Wo leben wir denn? Ich dachte, wir leben in einer liberalen, offenen Gesellschaft. Wer ist denn da dagegen? Verstehe ich gar nicht.
0: Ja, du hast völlig recht. Ja. Gut, machen wir mal was Sinnvolles. Was haben wir denn noch? Haben wir noch was Buntes aus der Woche oder nur noch ernste Themen?
1: Ja, ich habe noch ein bisschen was zu Kalifornien. Erstmal muss ich wieder mal Zellers Zeitung zitieren. Bernd Zeller fordert völlig zu Recht, dass Merz endlich den Taurus nach Kalifornien schickt. Zur Unterstützung der dort...
0: Für welche Seite?

0: bisschen enttäuscht. Das war so, das wirkte so ein bisschen singulär. Es waren so 7 Polizisten, 30 Demonstranten und ich glaube 200 Journalisten, die dann so von der Seite Anweisungen gaben. Und also mir ging es tatsächlich eher unglaublich um die Bilder. Hatte ich das Gefühl, als ob da dieser Konflikt selber den Leuten gar nicht so ernst wäre.
1: Ja, das ist schon wieder so eine Verschwörungstheorie, was du da aufstellst, dass du so eine mediale, oder?
0: Das heißt, das nee, weiß ich gar nicht, ob das. Jedenfalls habe ich ganz viele Journalisten gesehen. Normalerweise würde ich ja sagen, wenn es da gefährlich ist, geht man als Journalist ja gar nicht hin, aber. Oder?
1: Ja, also ich gucke mir das nicht mehr an aus den USA, weil ich bin ja Egoist, wie du weißt. Und das, ich beschäftige mich jetzt noch mit der Frage, ob ich denn noch vielleicht auswandern soll oder nicht. Und da kommen die USA nicht in Frage. Ich komme auch nur drauf, weil meine dänische Frau mir mitteilte, und das war tatsächlich beim RND, Redaktionsnetzwerk Deutschland heißt das, glaube ich, ist 48.
0: Wer SPD nahe?
1: Ja, ja, ich weiß, aber das 48% der Deutschen mit dem Auswandern liebäugeln. Fand ich eine sehr hohe, überraschend hohe Zahl, oder? Und habe mich dann eben auch gefragt, wo wollen die denn jetzt alle hin? Oder warum wollen die denn überhaupt weg? Weil ich, weißt du ja, ne, also meine Frau ist in Dänemark, ich bleibe ja in Deutschland, um das mal vorneweg zu sagen.
0: Eben,
1: also ich bleibe in einem der 4 Deutschländer, die demnächst dann übrig bleiben und werde helfen, das mit wieder aufzubauen, versprochen. Oder zumindest werde ich das versuchen. Weil ja auch die Frage wäre, wo können wir denn hin? Also wo wollen diese anderen Leute hin? Nach Ungarn oder nach Russland oder nach Dubai, Zypern? Ich finde eigentlich einen Slogan für mittendrin statt nur da Dubai. Okay. So mein Motto ab jetzt. Bleib hier. Nein, dass man, aber man versucht ja diese Ausreisewilligen, das hat ja die SPD sicherlich zur Kenntnis genommen, auch die CDU, wenn es schon im RND steht, man versucht ja die zurückzuhalten. Diese Drückeberge.
0: Indem man Deutschland wieder attraktiver macht für sie.
1: Ja, nicht unbedingt. Also,
0: nein.
1: Sondern ich weiß nicht, ob dir das auffällt, du willst ja gar nicht weg und nein. Ich ja auch nicht, wir beschäftigen uns ja nicht so damit, aber und dann sagt die, es wird einem ja nicht leicht gemacht, ne? Und ich finde das richtig.
0: Wieder kommt dann keiner und sagt so, danke, dass Sie auswandern, hier sind Ihre Tickets, wir bringen Sie jetzt zu Ihrem Flughafen.
1: Ich finde die Beschwerden so falsch von allen, dass man sagt, warum wird es den Leuten jetzt erschwert? Also für
0: wie wird es denn erschwert?
1: Ach, naja, für Unternehmer und Freie gilt ja ganz generell schon irgendwie gern mal eine Wegzugsbesteuerung. Also wenn man das Land verlassen möchte, dann muss man erstmal erklären, was man in Zukunft alles noch verdient hätte und das vorweg versteuern. Jetzt wird ja diskutiert, ob man auch die Renten kürzt, wenn jemand das Land verlässt, also im Rentenalter.
0: Selbst im europäischen Ausland?
1: Genau.
0: Ich dachte, hier herrscht Freizügigkeit. War das nicht eines dieser Argumente für diese, wie hieß es, EU?
1: Ja, aber wir können uns das natürlich nicht leisten, dass die Leute jetzt einfach das Land verlassen und all das mitnehmen, was wir ihnen geschenkt haben auf dem Weg. Also wird man ihnen auch die Kapitalerträge noch aus der Tasche steuern und sagen, am Ende, du kannst ja gerne gehen, aber dann mit leeren Händen. Und wir sind doch dafür.
0: Das letzte Hemd hat keine Taschen.
1: Das Auswanderhemd hat keine Taschen. Ich denke nur, man kann das verstehen, oder?
0: Ja, sicher. Das sind Fahnenflüchtlinge, das sind Deserteure. Das sind
1: Defetisten und Fahnenflüchtlinge.
0: Wenn der Putin das hört, dass die nicht mehr bereit sind, den Krieg zu finanzieren, dann fängt er erst recht nicht an zu verhandeln.
1: Ja, und deswegen ist da doch jede Methode recht, um das zu verhindern. Also wir haben, du erinnerst dich, Frau Grimm, die Wirtschaftsweise hatte ja auch die Abschaffung von irgendwelchen Witwenrenten sowieso gefordert. Wenn du dann ins Ausland gehst, kriegst du die natürlich auch nicht. Also wir müssen einfach gucken. Wir brauchen Geld in Deutschland und wenn Leute abhauen wollen, dann holen wir uns das von denen und den Rest holen wir uns von denen, die hier bleiben.
0: Aber es ist für einen guten Zweck.
1: Natürlich ist es für darf man nicht so sagen, aber für dieses Land.
0: Natürlich.
1: Für uns alle.
0: Alles für dieses Land.
1: Ja, das darf man sagen, oder?
0: Ja.
1: Ich finde, am schönsten finde ich die Wohnflächenabgabe. So wie auch schon, hat man schon bei dir. Muss aufpassen mit deinem Staubsauger. Wenn du zu viel Wohnraum hast, dann werden da demnächst Abgaben fällig. Ich würde dann einen genauen Blick auf deinen Robo-Staubsauger im Wohnzimmer werfen, ob der Daten übermittelt.
0: So. Der hat ja so einen Schlitz, wo man Geld reinwerfen kann.
1: Deiner?
0: Ja, da kann man diese Steuer schon direkt entrichten.
1: Ach so. Naja, die wissen das ja. Also meiner nicht. Meiner ist doof, aber

0: Ich bin gerade ein bisschen schockiert nochmal zum Thema, also wir umkreisen es ja immer wieder, weil es einfach im Raum steht, Krieg. Mhm. Erinnerst du dich noch an Joschka Fischer? Mhm. Das war ja dieser pazifistische Basisdemokrat,
1: ja,
0: aus Frankfurt.
1: Hat Frieden gestiftet in Jugoslawien.
0: Der
1: in
0: Jugoslawien Frieden gestiftet hat, der sich jetzt für mich völlig überraschend nochmal stark macht für die Wehrpflicht. Mhm. Und auch Pistolius, glaube ich, oder wer war das, wollte die Wehrpflicht jetzt, und zwar in so einem gestaffelten Modell, dass man sie erstmal freiwillig macht, und wenn es nicht genügend Freiwillige gibt, dann wird sie als Pflicht eingeführt. Der erinnert mich ein bisschen an die Impfpflicht.
1: Ja.
0: Oder?
1: Ja. War doch auch Lauterbach war das, oder? Was?
0: Genau. Genau, genau. Klingt nach demselben. Und jetzt muss man sich, glaube ich, keine Sorge machen, dass die Wehrpflicht kommt, weil, das hat mir meine Tochter berichtet, die hatten jetzt Besuch von einem Bundeswehroffizier, der die Attraktivität des Arbeitsplatzes Bundeswehr für den jungen Leuten klar gemacht hat und auch die friedenspolitische Notwendigkeit einer robusten Militarisierung von Außenpolitik. Und was meine Tochter sehr überraschend oder vielleicht gar nicht so überraschend berichtet, dass die meisten der jungen Männer voller Begeisterung jetzt bereit sind, ihr Leben für Deutschland zu lassen.
1: Ernsthaft?
0: Ja. Ist ja also nicht so, dass sie von ihren Eltern dahin gezwungen werden müssen, so nach dem Motto, ja, entweder räumst du jetzt dein Zimmer auf oder ich schicke dich in die Ukraine. Also so ist es heutzutage nicht mehr.
1: Starker Satz. Okay, das ist ja, empfinden die dann ja gar nicht als Drohung, aber sonst wäre.
0: Nein, nein, eben. Die sagen, ach gut, dann brauche ich mein Zimmer auch nicht mehr aufzuräumen, sondern dann gehe ich direkt sterben.
1: Ja.
0: Und nee, jetzt mal ernsthaft, also offensichtlich haben die da Bock drauf. Und ich habe mal darüber nachgedacht, woran könnte das eigentlich liegen? Also jetzt mal ernsthaft. Ist ja eine Generation, der wir wenig Gelegenheit gegeben haben, Anerkennung von uns zu bekommen. Und der wir auch sehr viele Perspektiven und Hoffnung geraubt haben durch unsere Maßnahmen. Und wenn dein Leben sowieso keinen Sinn hat und du die Chance hast, durch den Heldentod für das Vaterland deine Eltern stolz zu machen, also da muss man ja doof sein, wenn man nach dieser Möglichkeit nicht greift.
1: Ja, klingt total logisch. Ja. Verstehe ich.
0: Hättest du auch gemacht, oder nicht?
1: Na, aber selbstverständlich. Also man hätte nicht mal auffordern müssen. Mein,
0: ja, well, ich will jetzt nichts verraten, aber ich glaube, dein Verhältnis zu deinen Vorfahren ist nicht ganz ungetrübt und das könnte alles anders aussehen, wenn du damals mal anständig gedient hättest.
1: Ja, das wohl war. Ich muss mal ganz kurz den Schritt zurück doch nochmal machen. Also das ist aber jetzt, das finden jetzt die Jungen gut, die wollen jetzt für Deutschland sterben. Habe ich das richtig verstanden? Nee,
0: ich glaube, sie wollen eher für Deutschland töten. Das ist, man hat ihnen sozusagen die Wahrheit über den Krieg verraten, aber nur die eine Hälfte.
1: Ja, die denken, das ist Call of Duty und man macht da ein Reset und ist an der gleichen Stelle wieder. Und
0: wieder respawned, genau.
1: Und, ah, okay. Ja, sonst wäre es ja auch, würde ich in meinem Kopf nicht zusammenbekommen, dass plötzlich die jungen deutschen Männer irgendwie mit ganz viel Nationalstolz Deutschland verteidigen. Das ist ja alles doch, das klingt ja alles sehr rechts offen gestanden, aber.
0: Nee, die verteidigen nicht Deutschland. Also die verteidigen die westlichen Werte und die Souveränität der Ukraine.
1: Ach so, und unsere Demokratie.
0: Und vor allem kämpfen sie gegen Putin, den wirklich wahnsinnigen Aggressor mit seiner imperialistischen Agenda.
1: Mhm. Ja. Okay. Ja, gut, darf ich noch ein paar Kurznachrichten da einfach sinnlos reinschmeißen?
0: Ja, das war ja auch nur eine sinnlose Kurznachricht.
1: Ja, sind wir heute wieder konzentriert, ne? Das ist ja das, was uns auszeichnet seit vielen Jahren. Das ist alles überhaupt nicht. Ja, nee, ich habe einfach nur, das ist nur mein Zettel, den kennst du ja inzwischen. Ich habe mich sehr gefreut, dass jetzt die STIKO einen neuen Chef hat, nämlich Bodo Schiffmann. Das hast du ja sicher gehört. Ach nee, das war Robert Malone wird Chef von der amerikanischen STIKO. Habe ich mich verlesen. Aber es ist ein bisschen untergegangen im deutschen Mainstream, was da jetzt gerade passiert mit Kennedy, der ja auch.
0: Macht der nicht schlecht, der.
1: Ich weiß nicht genau, warum er das macht. Das ist ja alles so schön, um wahr zu sein. Aber das ist ja in der Tat so, als würde man jetzt auch noch, also auch das, die ganzen CDC, also das ist das Center für Disease Control. Die Mitarbeiter sind alle gefeuert worden. Dann gibt es nochmal hohen Druck auf den Herrn Fauci. Die Älteren werden sich erinnern. Der ja seine Immunität von Herrn Biden oder einem Unterschriftsautomaten bekommen hat. Und es gibt sogar ein bisschen Druck auf Frau Fauci, die ja die Ethik-Zuständige im National Institute of Health war. Also so. Ja. Ja, ich wundere mich dann nur. Ich habe nur in dem Kleingedruckten dann zur Kenntnis genommen, dass die Daten dann jetzt alle bei Palantir landen. Aber das haben wir ja letzte Woche besprochen.
0: Das haben wir schon gemacht.
1: Ja, ja, aber die Gesundheitsdaten, also wenn Kennedy das durchsetzt, so, dann spielt das wiederum in diese Richtung.
0: Ja, gut, man kann nicht alles haben.
1: Nein, eben. Außer man ist Palantir.
0: Aber wenn Wolfgang Wodak das RKI übernimmt,
1: ja,
0: das wäre auch nicht verkehrt, oder? Aber woran, wo ich jetzt noch nachhänge, ein bisschen in Gedanken ist, dieser Autopen von Biden,
1: ja,
0: hat eine gesundheitspolitische Relevanz, weil er Menschen immun machen kann? Ja. Das hast du gerade erzählt.
1: Ja, ja, ja.
0: Dann bräuchten wir doch gar keine Impfung.
1: Das stimmt. Wir müssten uns alle nur einmal mit dem Autopen von Biden unterschreiben lassen. So auf der Schulter.
0: Nicht so eine Generalimmunität für die Weltbevölkerung oder so.
1: Ja, da kommst ja aber nur du drauf, dass man sowas... Also wieder so eine technische Lösung, oder?
0: Ja.
1: Also warum sind wir denn nicht da gleich drauf gekommen? Warum haben wir 350 Milliarden Masken gekauft und unser ganzes Steuergeld verplempert, Herr Spahn? Warum haben wir nicht den Autopen von Biden genommen?
0: Siehst du? Hätte man uns mal gefragt.
1: Ja.
0: Ja, das mit den Masken, das scheint ja auch nicht alles so ganz sauber gelaufen zu sein, oder?
1: Doch,
0: ganz
1: bestimmt. Das wird ja auch deshalb unter Verschluss gehalten, weil es eben alles so sauber gelaufen ist.
0: Ach so.
1: Frau Warken heißt sie, glaube ich, ne? Unsere neue.
0: Ja.
1: Ja. Na, ich lese das und denke immer, was soll das Genörgel? Also es war und ist so, wir brauchten diese Masken.
0: Eben.
1: Wir brauchten Milliarden Masken, und zwar über Nacht. Und das zu einem Zeitpunkt, als noch gar kein Deutscher gestorben war, zumindest mit,
0: Gott sei Dank,
1: mit Covid. Also schon bevor
0: jemand... Hättest du lieber gehabt, dass eine Million Menschen tot ist und dann erst die Masken?
1: Ja, sage ich doch. Ja. Sag ich ja. Deswegen war das ja alles richtig. Und was soll das Genörgel jetzt? Also mussten wir so machen. Alles. Alle Maßnahmen, und es hat auch nicht hinterfragt zu werden, es hat auch bis heute nicht hinterfragt zu werden, und das ist tatsächlich eine Überleitung zu dem Punkt, der mir am allerwichtigsten ist. Du hast
0: ja
1: gelesen, und zwar
0: ja
1: ganz viel, den Verfassungsschutzbericht,
0: ja,
1: der mir nur, ich fänge mich da gern an dich dran, mir erscheint das notwendig und macht die Lage noch viel rosiger, als ich sie eingeschätzt hatte.
0: Das ist das eine. Und das andere ist, man denkt ja immer, dass sie so ein bisschen auch so blinde Flecken haben. Das stimmt nicht. Hier gibt es zum Beispiel eine wunderbare Definition für diese verfassungsschutzrelevante Delegitimierung des Staates.
1: Mhm,
0: da denkt man ja immer, damit wären so Menschen wie wir gemeint, die manchmal ein paar kritische Fragen stellen, aber das stimmt nicht. Es sind die Regierungsinstitutionen selbst und die höchsten Repräsentanten in Staatsämtern selber werden dieses Deliktes für potenziell schuldig erachtet. Ja, guck mal, ich sag dir mal, worum es nämlich geht. Die relevanten, ich zitiere seit 134 und 35 vor allem, ne, die relevanten Akteure zielen darauf ab, wesentliche Verfassungsgrundsätze, Meinungsfreiheit, Unversehrtheit der Wohnung, Unversehrtheit des Leibes und so weiter, diese ganzen Maßnahmen, du erinnerst dich, ja, also wesentliche Verfassungsgrundsätze außer Kraft zu setzen,
1: mhm,
0: und die Funktionsfähigkeit des Staates oder seiner Einrichtung zu beeinträchtigen.
1: Das, und du meinst, damit meint der Verfassungsschutz unsere Politiker?
0: Die Politiker der letzten 5 Jahre.
1: Ach so.
0: Oder?
1: Ja, ja, das, bis hierher würde ich das auch so lesen, aber dann kommt bestimmt jetzt ein Zusatz, wen sie genau meinen. Das kann doch nicht sein.
0: Ja, das hat mich dann auch gewundert. Und zwar wird das nicht geschrieben durch politisches Handeln, das Dysfunktionalität und Lobbyinteressen und internationale Agenda vor das Wohl des deutschen Volkes stellt, sondern... Hier steht es darum, also diese verfassungsschutzrelevanten Delegitimierer machen demokratische Entscheidungsprozesse und Institutionen verächtlich oder rufen dazu auf, behördliche und gerichtliche Anordnungen und Entscheidungen zu ignorieren. Diese Form der Delegitimierung erfolgt oft nicht über eine offene Ablehnung der Demokratie als solcher. Also diese Beruf, die Schweine berufen sich noch auf die Demokratie.
1: Hm.
0: Ja, das ist ja, die versuchen gewissermaßen die Demokratie zur Waffe gegen den Staat zu machen.
1: Aber spätestens hier ist doch jetzt klar, dass nicht die Politiker gemeint sind, oder?
0: Ach so.
1: Sag du mal.
0: Also ich versuche ja gerade
1: zu folgen. Das klingt jetzt mehr so ein bisschen, als würden sie andere Leute meinen. So.
0: Ich lese mal weiter.
1: Ja.
0: Ja, also es geht nicht um die Ablehnung der Demokratie als solche, sondern die Inanspruchnahme der Demokratie für demokratische Zwecke. sondern über eine ständige Verächtlichmachung von und Agitation gegen demokratisch legitimierte Repräsentantinnen und Repräsentanten sowie Institutionen und Institutionen des Staates.
1: Ja, siehst du? Siehst du? Da hast du dich nämlich jetzt getäuscht mit deinem ersten Eindruck.
0: Stimmt.
1: Also die meinen dann schon, und so soll es ja auch sein, kurz gesagt, also Staatsdelegitimierung ist neu definiert als Kritik an temporär Herrschenden.
0: Ja, weil, nämlich, und jetzt kommt es, hier wird eingestanden, dieses Vorgehen geht weit über die rechtlich zulässige Kritik an Politik und Staat hinaus. Also offensichtlich ist es rechtlich in gewissen Ausnahmefällen gestattet, Staat und Politiker zu kritisieren, aber wenn das dazu führt, dass du die demokratische Ordnung und die demokratische Unordnung untergräbst, indem du das Vertrauen in das staatliche System insgesamt erschütterst und dessen Funktionsfähigkeit gefährdest, ist das nicht okay.
1: Und wie mache ich das im Einzelnen? Ja, also.
0: Das frage ich mich auch. Guck mal, es gibt kaum was Intakteres als den deutschen Rechtsstaat und kaum was Integres als dessen Repräsentantinnen. Mhm. Und wenn du jetzt über Desinformation zum Beispiel so sagst, so, ja, da gibt es gewisse Probleme, untergräbst du das Vertrauen in eine an sich sehr vertrauenswürdige Institution.
1: Ja.
0: Und zwar wird das nochmal beschrieben in verschiedenen Deliktbereichen, da kann ich jetzt nochmal zusammenfassen. Also wenn du zum Beispiel die Aufarbeitung der Corona-Zeit forderst, oder wenn du sagst, es gibt die staatliche Klimapolitik wäre vielleicht nicht notwendig oder falsch. Oder der Ukraine-Krieg wäre problematisch. Oder du sagst, dass möglicherweise eine Totalüberwachung seitens des Staates droht. Dann ist das staatsdelegitimierend.
1: Ja, aber das heißt ja im Grunde jede, nicht nur jede Kritik, sondern war es nicht auch so, dass man das allein das in Frage stellen?
0: Ja.
1: Und das Mutmaßen, es könnte dann vielleicht ein bisschen zu viel überwacht werden. Ist das nicht auch schon Staatsdelegitimierung dann? Ja.
0: Ja.
1: Ja, gut, so ist richtig. Gut, dann habe ich das richtig verstanden. Dann sind wir doch eigentlich endlich sicher, oder?
0: Ja, insbesondere, weil der Verfassungsschutz ja auch feststellt, dass eigentlich von dieser Gruppe von Verfassungsfeinden kaum eine Gefahr ausgeht, weil ihnen die Mobilisierungsquote zu gering ist und weil die sich nicht finanzieren können.
1: Mhm. Deswegen muss man das machen. So mit so einer großen Keule draufschlagen, ja.
0: Ja, ja.
1: Weil wir zu klein sind und zu arm?
0: Ja.
1: Ja, okay. Gut, umso mehr muss man uns hauen. Soll ich jetzt mal was zu klein und arm sagen? Darf ich das kurz nutzen, die Gelegenheit?
0: Ich dachte, das passt jetzt ganz gut. Dann kann ich mich auch mal ein bisschen räuspern währenddessen.
1: Ja, räusper dich doch mal irgendwo hin. Das müssen wir ja dann doch mal ganz kurz erwähnen, weil ich habe ja ein bisschen nachgedacht. Ich versuche, mich wieder kurz zu fassen. Weil das ja jetzt erstmal unsere letzte B&B-Sendung ist. Ich bedauere das ein bisschen, aber oder sehr. Aber da unsere Zuschauer wissen, wofür ich und wir stehen, also sowohl jeder tut, was er kann, als auch bedingungsloses Grundvertrauen. Ich denke, das haben auch alle mitbekommen in den letzten 4 Jahren. Und wir trotz der gelegentlichen Hinweise mit, also 2-3% unserer Zuschauenden, Schauerinnen, Schauer uns unterstützen, ist die logische Schlussfolgerung, dass die anderen das nicht können. Das ist für mich einerseits bedauerlich und auch ein bisschen schockierend, aber ich will das mal ernst nehmen. Also, dass wir sagen müssen, konstatieren müssen nach 4 Jahren, es können nur 2% unserer Zuschauer mithelfen, dass es dieses Format gab oder gibt. Das heißt für mich nur, weil das haut nicht hin, das reicht nicht. Und wir haben, glaube ich, inhaltlich ein ganz gutes Niveau, wir haben technisch ein ganz gutes Niveau. Ich mache das jetzt seit einem Jahr wegen des ständig weiter zurücklaufenden Budgets alleine, weitgehend. Sodass ich jetzt die Idee habe, korrigiere mich, zu sagen, wenn das so ist, dass nur 3% das können, materiell, dann brauchen wir eine größere Zahl von Menschen, die uns kennen. Das ist mir zwar sehr unangenehm, aber dann muss ich halt sagen, jetzt brauche ich, ich kann ja keine Anzeigen in der Bahn schalten, sondern dass wir versuchen müssen, irgendwie auf über die Social Medias und sonst wie eine viel, viel größere Basis zu finden, weil sonst funktioniert es nicht. Also, dass man sagt, wenn wir dann 150.000 oder 200.000 Menschen uns wahrnehmen und davon 3% in der Lage sind, mitzuhelfen, dann könnte es ja vielleicht klappen. So, das heißt, ich werde jetzt die Zeit, die nächste Zeit nutzen mit anständig bezahlten Social-Media-Menschen, Jungen, und versuchen, uns eine Basis zu verschaffen, dass wir weitermachen können. Jetzt habe ich viel zu viel geredet, aber ich wollte es nur erklären, damit hier nicht der Eindruck entsteht, ich wäre irgendwie, es wäre mir egal. Ich finde das gut und fand das gut, was wir gemacht haben, aber mit den 2-3% haut es leider nicht hin. Den Zusatz erlaube ich mir, falls jetzt jemandem einfällt, dass es die letzten 4 Jahre vergessen hat, immer gern noch die Unterstützung hierher. Ich werde mich nicht hinlegen die nächsten Monate, sondern mich bemühen, das Ganze auf eine richtige Basis zu stellen. Und das Geld ist auch nicht weg. Es hat nur ein anderer, nämlich ich. Und ich mache damit was Vernünftiges für die Gruppe. So, entschuldige den langen Vortrag.
0: Ist mir gut, dass du es mal gesagt hast.
1: Das ist, weil das war im letzten Jahr ein großes Thema und wir haben es ja nun nicht verschwiegen. Es steht ja auch jedes Mal unter den Videos und in unseren Folgen. Ich muss das ernst nehmen und wenn das so ist, dann ist es dramatisch, dass nur 2-3% unserer Freunde und Fans irgendwie das auch nur mit 1 Euro im Jahr unterstützen können. Dann ist das so.
0: Ja, manche haben sich vielleicht vorgenommen und gedacht, dann mache ich nächste Woche oder so und vielleicht.
1: Ja, aber
0: machen Sie es dann jetzt?
1: Ja, vielleicht auch nicht. Also doch, wir werden es bemühen. Wir bemühen uns, wir haben es bemüht. Wir waren fleißig, Matthias. Wir haben es, glaube ich, ganz gut gemacht. Oder? Also ein kurzes Selbstlob. Wir haben doch eigentlich ganz gut abgeliefert. Und ich muss jetzt auch mal ganz kurz so ein Detail dazu sprechen. Wir haben echt einen ganz guten Ton. Also nicht nur haben wir den richtigen Ton. Fällt eigentlich irgendjemand auf, dass man unsere Mikros nicht sieht? Ich muss das einmal sagen. Alle anderen,
0: nicht diese dicken,
1: diese alle anderen Podcaster Mikros, ne? Spielen ja immer dieses Spiel, ne? Wer hat das dickste Mikro? Und wenn ihr wüsstet, wie schön diese Mikros sind. Aber das war Absicht, dass man die nicht sieht von Anfang an.
0: Meins kann man ja auch als Rasierer verwenden.
1: Ja,
0: kannst du mir zeigen?
1: Nee, ja doch, kannst du machen. Zeig mir deinen Rasierer. Ich kann meins nicht zeigen. Ja, guck mal. Das ist gut, weg damit. Wie gesagt, vielen Dank für die Unterstützung derer, die es gemacht haben. Wenn noch jemand was für rückwirkend Wertschätzung hat, immer gerne her damit. Wir werden es nicht verjuxen, sondern gucken, dass wir hoffentlich im Herbst eine Idee haben, wie es weitergehen kann. So, jetzt machen wir noch ein bisschen Prognose, oder?
0: Ja.
1: Finde ich.
0: Weil ich räusper mich nochmal.
1: Ja, weil das bleibt dann jetzt für die Ewigkeit hier stehen, diese Folge. Das muss ja jetzt, jetzt setze ich dich mal unter Druck. Das muss ja hier so richtig nochmal krachen, die letzten 10 Minuten.
0: Ja, wir hatten uns ja Gedanken gemacht über die Frage, wer soll es denn richten? Es gibt ja viele politische gute Ideen. Mhm. Und was uns aufgefallen ist, dass jede politische Grundströmung ein Phantasma und eine Ausrede dafür hat, sich nicht engagieren zu müssen.
1: Mhm.
0: Oder?
1: Ja, das klingt hier so ein bisschen wie nach, wie nach so vielen, ja. Okay. Welche denn jetzt? Alle Richtungen.
0: Der Liberalismus, der Kommunismus und der Faschismus.
1: Die müssen sich nicht engagieren?
0: Nee.
1: Wie jetzt? Tun die doch, oder gerade, oder nicht?
0: Nee, die haben immer jemanden, der es dann macht für sie.
1: Ja, das hatte ich dir gesagt, das will ich auch mal teilen gerne, das heißt, im Deutschen ist Team eine Abkürzung. Ich wollte das mal loswerden, ich fand das so schön. Ja. Toll, ein anderer macht, heißt das.
0: Ja.
1: Das hat auch für mich die Idee des Team Mensch ein bisschen besser erklärt, als ich sie vorher selbst verstanden habe.
0: Team. Und der Teamgedanke ist ganz groß geschrieben, auch in der Politik. Ja. Mhm. Also zum Beispiel, wie ist es bei den Kommunisten? Mhm. Wer soll es da richten?
1: Mhm.
0: Die Arbeiterklasse.
1: Ja, am Ende der Staat. Die Arbeiterklasse soll aufstehen und dann einige Vertreter in die Ämter setzen und ja, okay.
0: Der Herr Arbeiter, das war ein Lehrer meiner Tochter. Und dessen Klasse, ich fand die ein bisschen überfordert, das war ein 5. Schuljahr. Mhm. Und denen zu sagen, okay, ihr müsst jetzt gegen die Ausbeutung aufstehen und alles, alle Gerechtigkeit im Internationalen, also das fand ich echt eine Überforderung. Wobei, ehrlich gesagt, die hatten ein bisschen Geld über in der Klassenkasse, weil der Ausflug ins Phantasialand nicht geklappt hat. Und dann haben die...
1: Das heißt Klassenkampfgasse.
0: ach, die Klassenkampfgasse.
1: Bei Herrn Arbeiter.
0: Mhm. Ja.
1: Ja, und hältst du das für eine Prognose, dass die Klasse von Herrn Arbeiter dann jetzt die Welt rettet, oder?
0: Darauf hoffen die Kommunisten, ja. Ich bin mir nicht so sicher.
1: Mhm.
0: Weil der Gedanke ist ja der, glaube ich, dass es sowas wie eine historische Notwendigkeit gibt. Die Verhältnisse werden immer schlimmer. Und dann formiert sich die Arbeiterklasse und begehrt auf und führt zu einer Umwertung aller Werte, glaube ich. Nee, das war Nietzsche.
1: Revolution. Ja, das passt ja zu, ganz kurz, das passt ja zu einer Bemerkung. Diese Arbeiterklasse, das schrieb uns ja auch jemand nach unserem Lob der Reichen, na Lob wollen wir nicht sagen. Also wir haben ja die Reichen ein bisschen und die Wohlhabenderen ein bisschen in Schutz genommen vor einigen Wochen. Und man hat uns ja daraufhin erklärt, per Zuschrift, dass die Unternehmer, von denen wir gesagt haben, das ist eigentlich ganz gut, wenn jemand so Risiken eingeht, die wären ja alle nichts ohne die Arbeiter. Das ist ja auch ein Punkt.
0: Was ja nicht falsch ist.
1: Nein, das ist nicht falsch, aber ich habe mich dann nur gefragt, wer und wo sind denn diese Arbeiter? Und sind das die Arbeiter bei Goldman Sachs oder bei MAGA, also Microsoft, Apple, Google, Amazon? Oder wer sind denn die? Vielleicht habe ich da einfach ein...
0: Ach, das ist gar nicht die Klasse von den Arbeitern.
1: Nee, das sind die Arbeiter. So, das war ja auch dann die Idee, die verelendeten Arbeiter, die stehen dann irgendwann auf und gründen dann den Kommunismus oder irgendwas.
0: Ja.
1: Wo sind die? Gibt's die?
0: Also meinst du, diese Arbeiter selbst sind schon ein Phantasma?
1: Ich
0: sind Dienstleister, Angestellte, Beamte.
1: Ja, ich will jetzt nicht gehauen werden. Also 70% Staatsquote oder 50% offiziell. Die meisten sind angestellt oder abhängig vom Staat. Also haben wir noch in dem Sinne Arbeiter.
0: Du meinst, der kapitalistische Staat hat die Revolution durch eine Deproletarisierung der Arbeiterschaft geleistet.
1: Ich kann und will das
0: ja nicht. Wie perfide.
1: Ja, aber dann immer noch zu sagen, wir bauen jetzt auf die Arbeiterklasse, die dann jetzt die herrschenden Verhältnisse stürzt, da weiß ich nicht, das sind wahrscheinlich wirklich nicht mehr als die 25 Schüler von Herrn Arbeiter.
0: Wahrscheinlich.
1: Die werden doch dann nicht das System verändern oder stürzen.
0: Doch, das ist historisch notwendig, das habe ich bei Marx gelesen.
1: Ja.
0: Und das Zweite, was ich ja auch als Phantasma bezeichnen würde, ist dieser Klassenbegriff. Ich glaube, es gibt keine Klasse. Es gibt den Klassenbegriff. Das ist eine politikwissenschaftliche Kategorie, die eine ganz vielfältige Gruppe von Menschen, die zusammenfasst unter einem einzigen Merkmal. Aber diese Menschen, die kennen sich ja nicht. Die haben nichts miteinander zu tun. Deshalb muss diese Klasse erst durch Mobilisierung geschaffen werden.
1: Mhm.
0: Und das ist, finde ich, auch sehr problematisch dann im Kommunismus, weil natürlich die faktischen Beziehungen, also die Eingebettung in die Familie, Nachbarschaft, Regionalität oder sonstige Zusammenhänge, die werden alle marginalisiert und als Klassenkampfhindernisse diffamiert. Das heißt, das politische Subjekt der Arbeiterklasse existiert nicht, sondern muss sozial konstruiert werden unter der Inkaufnahme der Zerstörung realer Beziehungen. Und deshalb halte ich als Konservativer den Kommunismus nicht für besonders realitätsnah oder auch politisch geeignet. Also ich würde dem die soziale Frage tatsächlich nicht anvertrauen wollen.
1: Wem dann?
0: Wollen wir mal weitermachen oder wolltest du den Linken noch was sagen? Oder da haben wir uns, glaube ich, genug unbeliebt gemacht. Ich würde den Liberalen jetzt gerne noch ein bisschen was mitgeben.
1: Ja, nur zu. Weil ich wollte gerade fragen, wer soll es denn dann machen, wenn nicht die Linken? Die wollen ja zumindest soziale Gerechtigkeit. Das muss man ihnen ja zumindest als Wunsch abkaufen, für wen auch immer. Oder?
0: Ist so ein Marketingversprechen.
1: Okay, wer soll es denn dann richten? Die Liberalen. Gut.
0: Die haben auch eine super Ausrede dafür. Da richtet es ja nicht die Klasse von der Arbeiter, sondern der Markt.
1: Mhm.
0: Das heißt, der individuelle Egoismus der einzelnen Personen schlägt um in Allgemeinwohl über die Kräfte, die unsichtbare Hand des Marktes.
1: Mhm.
0: Oder?
1: Das wäre dann das,
0: was jetzt... Du kannst es besser als ich, aber habe ich das richtig verstanden?
1: Ich habe ja nicht aufgepasst, aber das ist dann jetzt die Linie von unseren Doge und Staatsabschaffern.
0: Oder? Milley.
1: Ja, Milley und Musk und so weiter und so fort. Die dann also nach den Hayeks dieser Erde und das ist dann diese, heißt es Wiener Schule, nicht Neue Frankfurter Schule, sondern Wiener, ja, die sollen es richten. Das heißt,
0: der Markt richtet es, ist ein säkularer Erlösungsmythos.
1: Mhm.
0: dass man sagt, also wenn man den Markt nur entfesselt, dann wird alles gut.
1: Ja, ganz kurz mal einen Schritt zurück. Was haben wir jetzt? Im Moment haben wir keine Marktverhältnisse. Ne? Wir haben so eine.
0: Wir haben Staatskapitalismus, oder?
1: Du merkst sogar, wir geraten auf ganz dünnes Eis. Ist das jetzt was Linkes ohne Arbeiterschaft und also eine
0: Terror? Das ist, wenn ein Politbüro aus der Klasse von einem Arbeiter übereinander bestimmt.
1: Ja, also von daher verstehen wir schon auch die Kritik von Herrn Milley und von Herrn Poschert, genau, dass man sagt, wir haben ja hier so einen Staatskapitalismus mit einem wahnsinnig aufgeblähten Beamtenverwaltungskopf. Das müssen wir mal mit einer Motorsäge runterfahren, ein bisschen, oder kürzen. Aber du sagst, das ist auch keine Lösung.
0: Ich glaube, dass das als Heilmittel nicht schlecht ist, aber es ist nicht die Vision meiner Zukunft. Und ich glaube auch nicht, dass der Markt allein es hinkriegt. Das ist ja sozusagen wie die Politisierung der Arbeiterschaft eine ökonomische Frage zum politischen Motor einer Revolution machen will, versucht jetzt der Liberalismus eine politische Frage zum Thema einer ökonomischen Entfesselung des Marktes zu machen. Mhm. Das heißt, es kann sein, dass der entfesselte Markt den Staatskapitalismus ein bisschen kurieren kann, aber ich glaube nicht, dass er ein tragfähiges Modell ist, wenn er nicht eingerahmt ist in Regelungen, die selber nicht marktorientiert sind. Also ich würde schon sagen, wir brauchen sowas wie einen staatlich eingebetteten Markt und nicht einen markteingebetteten Staat.
1: Mhm. Aber das ist aber jetzt, das klingt so ein bisschen nach zwei weise alte Männer erinnern sich an ihre Jugend und
0: Machen wir gleich. Nur nicht, okay. Ich will gleich die dritte Lösung noch machen.
1: Ja, okay, ist der Kaiser, nee, der Tyrann oder
0: die dritte Genau, Lösung. Das ist ja. Im Faschismus, ja. Da muss man auch nichts tun. Das ist so geil. Also alte, diese drei, also der eine muss nichts tun, weil die Klasse von einem Arbeiter das alles macht. Mhm. Beim anderen muss man nichts tun, weil der Markt das alles macht. Man darf sogar egoistisch sein und von Gier und so weiter getrieben sein. Die soziale Frage wird durch den Markt automatisch gelöst. Mhm. Auch alle anderen Fragen. Mhm. Und der Faschismus, ja, wer löst es da? Muss man auch nichts machen. Der Führer.
1: Ja.
0: Weißt du, das einzige Problem ist, der weiß ja nicht von allem. Aber wenn der Führer das wüsste, hätte er schon längst was dagegen gemacht. Mhm. Das heißt, du hast in jedem Fall eine Erlösungsinstanz, die dich davon befreit, selbstpolitisch aktiv werden zu müssen.
1: Ja, das verbindet diese drei Dinge und kommt ja den Menschen sehr entgegen. Aber was spricht denn gegen jetzt den Tyrannenführer oder Kaiser?
0: Ja, das ist so ein bisschen so eine Lotterie.
1: Also wer da so sitzt, ne? Bitte? Wer da so hingesetzt wird oder
0: sich hinsetzt. Ja, da kann man hat mal Glück, man hat mal Pech, man hat mal Gandhi, du kennst das.
1: Mhm, ja.
0: Und
1: also das ist unser einziges Problem, diesen gütigen Kaiser und Anführer würden wir ja gerne nehmen, der uns alle Entscheidungen abnimmt.
0: Ja,
1: aber die Trefferquote ist historisch nicht so hoch wie sie.
0: Nein, der hat man auch oft ein bisschen daneben gegriffen.
1: Ja, aber sonst.
0: Ich glaube, die Idee ist auch wiederum die, dass man, also Platon hat sich ja noch stark gemacht für diesen Philosophenherrscher.
1: Mhm.
0: Das konnte er auch, weil er davon ausgehen durfte, dass jemand zur Einsicht in die Idee des Guten befähigt ist und damit die Geschicke des Staates selbstlos zum Guten führen kann.
1: Ja.
0: In dem Moment, wo diese menschliche Vernunft nicht mehr uneingeschränkt Einsicht in das Gute nehmen kann, sondern auf dem Wege des Diskurses sich vor Fehlern schützen muss, hat es eigentlich schon Sinn, Herrschaft zu koppeln an eine Vielstimmigkeit auf demokratischem Wege, um das jetzt mal dem Verfassungsschutz ganz explizit zu sagen. Wir spielen jetzt Modelle durch, mit einer gewissen Ironie und mit Nachteilen, aber wir fordern natürlich jetzt weder die Einführung des Kommunismus, noch die Einführung des Liberalismus, noch die Einführung des Faschismus. Mhm. Davon sind wir ganz weit entfernt. Für die Doofen unter den Verfassungsschützern, die jetzt gerade zuschauen.
1: Ja, und für die Doofen oder die lieben Doofen vom Verfassungsschutz, die zuschauen, auch nochmal die Ergänzung, dass wir hier nur über, glaube ich, Verfassungskreisläufe reden, von Aristoteles bis Polybios. Wir sprachen häufiger mal darüber, dass in diesem Verfassungskreislauf jetzt eigentlich auf die sogenannte Demokratie Tyrannei folgt, ne?
0: Ja, aber nur theoretisch.
1: Ja, also na gut, also historisch, theoretisch von diesen ahnungslosen Polybiosen.
0: Ja, was ich damit sagen wollte, ist natürlich, dass es, wenn wir Demokratie und Rechtsstaat wollen und diese drei anderen Optionen ablehnen, dieser Staat immer nur genauso gut ist wie unser eigenes Engagement für ihn.
1: Ja, das machen wir ja alle zu.
0: Im Rahmen unserer Möglichkeiten.
1: 70% von uns setzen uns ja ein dafür, dass es sich für den Staat und interessieren sich auch in das, was jetzt Demokratie gesagt. Das waren ja ein paar Sätze.
0: Ja.
1: Demokratie und Rechtsstaatlichkeit, wenn wir das wollen. Also als gäbe es einen Weg dahin zurück. Oder wolltest du das damit sagen?
0: Ich fände das nicht verkehrt. Und ich würde auch, und da habe ich ja gerade unterbrochen, auch zu einem Wirtschaftssystem zurückkehren wollen, zumindest nach diesem, dann zu dem Leitbegriff, nicht unbedingt nach der Ausgestaltung dessen. Und du hast das so schön genannt als, wie hieß das nochmal bei Erhard? Heinz Erhard hat er.
1: Heinz Erhard und die soziale Marktwirtschaft, meinst du, oder?
0: Genau.
1: Ja, für die Jüngeren, Heinz Erhard war
0: Komiker.
1: Komiker. Und hat deswegen diesen Scherz gemacht. Mit der, es wäre doch schön, wenn es eine soziale Marktwirtschaft gäbe, also auf Deutsch basierend auf so Werten wie Familie, Ehrlichkeit und Anstand und Blick auf die anderen, verbunden also mit einem Wirtschaftssystem, dass man da durchaus vieles machen kann, freie Hand des Marktes aber wiederum eine Bremse einbaut und aufpasst, dass die, dass dabei die Armen auch geschützt werden. Gebe ich das richtig wieder? Also das war der Scherz von Heinz Erhard.
0: Genau.
1: Vielleicht hat er auch einen Bruder, der Ludwig ist, und der hat den Scherz gemacht. Wir wissen das nicht genau. Also das wollen wir jetzt mal so dahingestellt sein lassen. Aber mal kurz, ganz kurz mal ernsthaft. Da ist doch vieles unter die Räder gekommen, als wir noch jünger waren, zu Zeiten von Heinz Erhard. War das selbstverständlich, was wir hier gerade beschreiben. Und das Lustige...
0: Und es war Erfahrungsrealität für die meisten, wenn du mal an die 70er Jahre denkst.
1: Ja, und wie ist dein Aphorismus dazu? Nur weil es funktioniert, muss man es nicht weitermachen? Nee.
0: Jetzt hast du mich aus dem Konzept gebracht.
1: Ja, entschuldige. Also Schritt zurück. Das war in unserer Jugend selbstverständliche Realität, dass sich das so gehört, oder? Dass der Kapitalismus...
0: sich in den Dienst des volkswirtschaftlichen Allgemeinwohls stellt.
1: Genau. So. Ja. Und die Frage... Was ja eigentlich nochmal ein Selbstgänger ist, ne? Dass man sagt, das muss ja so sein. Also gerade wenn man die Möglichkeiten hat, dann sagt, das darf doch nicht in Frage gestellt werden, weder die Mensch, die Humanität, noch dass wir irgendwie irgendwas erwirtschaften müssen. Das ist ja alles weg.
0: Ja. Darf ich mal was von Hannah Arendt zitieren? Das wollte ich letztes Mal schon machen, aus der Vita Activa. Oh Gott, jetzt habe ich die Seite verschlagen. Hoffentlich finde ich das nochmal. Ich glaube, ich kriege das wörtliche Zitat nicht hin, aber ich kriege es systematisch hin. Da geht es eigentlich darum, dass Eigentum als Gewähr für politische Freiheit betrachtet wird. Das heißt also, ein gewisser Wohlstand und Unabhängigkeit gewährleistet, dass du dich politisch engagieren kannst, ohne aus Angst vor Repressionen oder aus Gier Kompromisse eingehen zu müssen. Das heißt, wenn jede Familie ein Eigentum hat und nicht zur Miete wohnt und zur Not auf ihrem eigenen Land sich selbst versorgen kann, ist die politische Erpressbarkeit geringer, als wenn du befürchten musst, dass du in die existenzielle Not vertrieben wirst.
1: Das sagt Hannah Arendt.
0: Ja, soll ich nochmal? Ich gucke mal, vielleicht bin ich.
1: Hier, guck mal, ich halte mal ein Buch hoch.
0: Ja, die Vita Activa.
1: Ich halte mal den hier hoch. Du bist nämlich eigentlich gar nicht Traditionalist, du bist Sozialist.
0: Ich bin kein Sozialist.
1: Also, entschuldige, wenn du mal den Oberst Gaddafi liest.
0: Also, ich hab das Zitat.
1: Mach du mal erstmal Frau Arendt, ja? Okay.
0: Also, es geht um das Privateigentum in einer Gesellschaft von Eigentümern. Steht immer noch die Welt und nicht das nackte Überleben im Mittelpunkt menschlicher Pflege und Sorge. Erst eine Gesellschaft von Arbeitern und Jobinhabern wird sich für nichts anderes interessieren als für die drohende Knappheit oder den möglichen Überfluss dessen, was das Leben für seine Lebendigsein braucht. Das heißt, die Interessenverlagerung der Lebenssicherung in die Sphäre der Politik raubt den Menschen die politische Freiheit und macht sie zu Abhängigen. Eigentum ist notwendig. Und Träger des Eigentums ist nicht das Individuum, sondern die Familie. Der Oikos ist der Bereich des Hauses und die Polis ist der Bereich des Staates und der Oikos gehört der Familie.
1: Gut, deswegen habe ich aber eben, weil du, bevor du Arendt dann komplett zitiert hast, hast du den schönen Satz zusammengefasst, oder den Sachverhalt so zusammengefasst, dass wir durch Eigentum, glaube ich, aus dieser Angst und Not rauskommen. Genau. Gebe ich das richtig wieder? Ja. Deswegen ist es wichtig. Deswegen habe ich den Herrn Gaddafi eben hochgehalten, den ja auch nur noch die alten Menschen kennen. Weil ich das bestechend fand an dieser Idee dieses dritten Weges zwischen den anderen Wegen, den Menschen diese Angst zu nehmen. Das hat ja Gaddafi gemacht in Libyen, dass man sagt, also jeder hat seine Parzelle und seine Ziege und muss niemandem Miete zahlen, ja, und kann sich selbst ernähren. Weil du damit ja den Menschen diese Urangst nimmst, die wir alle haben. Das halte ich für wesentlich, um dann überhaupt die Basis zu schaffen für irgendeine Form von demokratischen Verhältnissen.
0: Genau. In dem Moment, wo du das nicht hast, bist du erpressbar.
1: Ja, also wenn du...
0: Und verführbar.
1: Ja, wenn du irgendwo arbeiten musst oder Miete zahlen musst, und das war der Kerngedanke in Libyen, dann bist du nicht frei, dann bist du erpressbar und kannst dann auch keine freien Entscheidungen treffen. Der zweite Gedanke war natürlich dann so eine wirkliche Basisdemokratie, die man hier nicht fordern darf, weil, nochmal Gaddafi zitierend, unsere Form von Demokratie ist Diktatur, weil das ist einfach eine Diktatur der Mehrheit, der 51% gegen die 49%. Das kann so nicht
0: sein. Und das ist schon ein Euphemismus.
1: Was ist ein Euphemismus?
0: Dass diese 51% irgendwas beschließen könnten, was die 49% dann schadet.
1: Inwiefern?
0: Ja, es kann ja auch sein, dass diese 51% jemanden wählen, der nicht das tut, was die 51% wollen, sondern nochmal was ganz
1: anderes. Ach so, ja, noch wieder eine Ebene weiter. Aber die Grundidee ist ja für mich zumindest richtig, dass man sagt, das muss man eigentlich von ganz unten aufbauen. Mhm. Aber da sind wir wieder an einem Punkt. Das setzt natürlich auch ein Interesse des Einzelnen voraus und sich mit den Dingen zu beschäftigen, die einen angehen. Mhm. Ist vielleicht nicht unbedingt gegeben heute.
0: Ja, weil ja auch der Bezug zwischen Wahlentscheidung und Lebenswelt nicht mehr gegeben ist, zwangsläufig. Also wenn ich das richtig verstanden habe, wie du mir dafür erklärt hast, baut er das ja von unten auf über verschiedene Gestaltungs- und Abstimmungsebenen und dann hast du natürlich einen hohen Teil an Expertise vor Ort von den Leuten, die dann auch das beschließen und bestimmen, was sie selber angeht.
1: Ja, das ist natürlich etwas, was man auch hier nicht vorschlagen darf. Wir tun das ja auch nur als Kunstfiguren, aber dass man sagt, vielleicht wäre das mal eine Überlegung wert, zu sagen, ich kenne ja denjenigen, den ich gewählt habe, aus meinem Dorf, der dann wiederum in der Stadt irgendwie das Dorf vertritt. Das heißt, ich habe direkte Wege. Ja, ich habe einen Ansprechpartner, ich habe auch Menschen, die in der Verantwortung sind. Ist dir das mal aufgefallen, dass niemand mehr in die Verantwortung geht?
0: Nein, aber wir müssen alle mehr Verantwortung übernehmen.
1: Wer? Wir?
0: Ja.
1: Ja, ich glaube...
0: Militärisch war.
1: Nein, aber ich glaube, Herr Gebauer,
0: den ich schätze,
1: der hat immer gesagt, es müsste doch mal einer in die Politik gehen und nicht irgendwelche Gesetze dann erlassen, dass er nicht belangt werden kann wegen Immunität mit Joe Bidens Autopen, sondern dass man sagt, wenn einer sich hinstellt und sagt, ich übernehme die Verantwortung für das, was ich hier entscheide, ob das jetzt Northvolt ist oder Masken, dann wären doch alle anderen genötigt und gezwungen, das auszutun. Mhm. Finde ich ganz spannend. Haben wir nicht heute. Also wenn man machen kann, was man will und straffrei durchkommt damit, dann hast du die Zustände, die wir jetzt haben. Ich will nur mal ganz kurz den Kreis schließen dürfen mit dir, weil mir das aufgefallen ist auf dem Weg. Die soziale Marktwirtschaft und die komischen Ideen von Herrn Gaddafi. Und dazu lese ich dann die ganz linken Kampfblätter, As Adbusters heißt das aus Kanada, hat mal Occupy Wall Street veranstaltet. Und lese da so komische Sätze wie, dass wir die konservativen und die linken Positionen gut vereinen können und müssen. Also eine Rückbesinnung.
0: Meine Rede.
1: Deine Rückbesinnung auf das, was du vertrittst, also Familie und Ehrlichkeit und das Regionale verbinden können mit dem, dass wir auf die Armen Schutz, dass wir die Armen beschützen. So. Ja, das ist in deren Lesart, der Linken, ist das eine linke Position. Und das andere ist die rechte Position. Das ist leicht zu vereinbaren.
0: Eben, also die konservative Position hat ja auch eine Antwort auf die soziale Frage. Die erfolgt ja nur nicht über die Arbeiterklasse.
1: Mhm. Tja, das Gleiche wie
0: im DAX. Wir hätten doch die Lösung.
1: Merkst du übrigens auch, wenn du dann mal Frau Weidel zuhörst oder liest oder dann daneben Frau Wagenknecht liest. Da steht das Gleiche im Grunde. Da haben wir zwei konservativ-linke Positionen, die ganz hervorragend zusammenpassen. Komisch, dass da so. Irgendjemand scheint das anders zu wollen.
0: Hm.
1: Wer könnte das sein? Wollen wir nicht spekulieren?
0: Was? Ich habe keine Ahnung.
1: Nein, ich auch nicht.
0: Der Wähler darf das entscheiden.
1: Ja, der macht das schon.
0: Gut. Ja, genau, das ist sozusagen das Phantasma der Demokratie, dass ich ja nichts tun muss, weil es der Wähler ja macht für
1: mich. Dass du nichts tun musst, weil es der Wähler macht, also niemand.
0: Der Wähler, ja genau, der Markt, die Arbeiterklasse, der Führer und die Demokratie, sondern der Wähler macht.
1: Ja. Willst du damit sagen, dass wir vielleicht uns doch ein bisschen mehr engagieren sollen, jeder Einzelne, oder? Nee.
0: Nein, weil man ja auch an den Leuten, die das getan haben, sieht, wie schädlich das ist.
1: Was, wenn man sie engagiert?
0: Ja, das ist total schädlich.
1: Ach so. Ja, das ist nichts für uns.
0: Dann taucht man in welchen Verfassungsschutzberichten auf oder wird irgendwie, verliert seinen Job oder
1: ja, das
0: wird krank.
1: Ja, oder stirbt. Und das haben wir, am Kreisen das ja gelegentlich, das Thema.
0: Ja.
1: Sind wir regelrecht offen als Kunstfiguren, damit, dass man sich dann hier fragt, ja, das wollte ich auch nochmal sagen zu meiner reichen und Kaiserrechtfertigung, wenn das so klang, das war natürlich reiner Egoismus. Also, du weißt jetzt, warum ich das gesagt habe.
0: Weil du auf klassische Musik stehst.
1: Ja, nee, weil ich dann aufgrund dieser Erfahrung und des, sagen wir mal, nicht vollständig hundertprozentigen Engagements und des Interesses der vielen, dann denke ich, ja gut, wenn wir auf diese in dem Verfassungskreislauf jetzt zusteuern auf den Kaiser, ja, dann bewerbe ich mich, dann wanze ich mich halt lieber beim Kaiser an, so wie Mozart das gemacht hat. Der hat ja auch nicht auf dem Elternabend gefragt, ob er dann jetzt mal komponieren darf. Ja, da muss man sich halt einen Kaiser oder einen Fürsten suchen, der sagt, ach, mach mal hier mal den Hofnarren, um zu überleben. Weil das
0: die Künste gedeihen unter dem Mäzenatentum des Feudalismus, das stimmt.
1: Ja, da habe ich noch Hoffnung, meinst du? Aber das Feudalismus kommt ja erst nach der Diktatur, ne? Also nach dem Tyrannen, oder?
0: Ja.
1: Verfassungskreislauf. Muss ich ein bisschen warten.
0: Kennst du dich besser aus als ich?
1: Ja.
0: Aber Elternabend ist schon was Grausames, oder? Wenn das
1: ja, das müssen wir jetzt auch noch verurteilen. Komm, wir machen uns zu Ende beliebt jetzt, ja. Elternabend, der abstimmt,
0: wenn man das ob Mozart wusste, komponieren beim Kinderzeugen, dass man später noch zum Elternabend muss, also ich... Ich wäre kinderlos geblieben.
1: Ja, ach nein. Das kann man ja so nicht sagen. Unsere Kinder sind so, so toll.
0: Ja, oder ich wäre nicht mehr zum Elternabend gegangen. Komm mal auf.
1: Haben wir was für einen Shop, den es bis heute nicht gibt, oder?
0: So was denn?
1: Verhütungsmittel. So eine Puppe, die irgendwie was vom Elternabend erzählt. Und das gehst du doch sofort nicht hin zu dem anstehenden Date. Ja, das lasse ich lieber. Auf ganz klein.
0: Ich glaube, unsere Zuschauer da in der richtigen Zielgruppe unterwegs sind. Ich glaube, die haben die Elternabende schon glücklicherweise hinter sich.
1: Ja, aber wenn du dir das vorstellst, dass dir dann so eine Puppenstimme irgendwie sagt, du wirst demnächst 4 Stunden lang von 8 bis 12 auf ganz kleinen Stühlen sitzen und mit Frau Meier
0: und
1: darüber diskutieren müssen, ob in der veganen Gulasch-Kanone-Würstin sein dürfen. Das ist doch, wenn das kein Verhütungsmittel ist.
0: Nehmen wir sofort auf den Shop.
1: Ja, machen wir. Der Shop ist auch nicht so richtig fertig geworden. So, jetzt hast du noch einen Literaturtipp für mich, hast du gesagt.
0: Ach so, Buch, das habe ich natürlich jetzt nicht dabei. Oh Gott.
1: Muss ich jetzt gucken, wo mein Zettel ist, auf dem der Titel jetzt, steht?
0: Also es ist, ich darf ich gerade aufstehen und das holen? Wir machen mal kurz.
1: Wir machen mal kurz einen komischen Schnitt. Und schon ist der komische Schnitt vorbei.
0: Ja, und ich bin wieder da.
1: Und Matthias hat inzwischen ganz lange Arme. Ja, bitte.
0: Hier. Ich habe gerade erst begonnen, ich bin so im ersten Viertel. Es ist von Yoko Ogawa, Die Insel der verlorenen Erinnerung. Und was mich als Konservativen daran so begeistert, ist, es erzählt vom Verschwinden der Dinge. Es ist also so, dass Parfum, Vögel, Rosen von einem Moment auf den anderen verschwinden, wobei das mit dem Verschwinden gar nicht so ganz einfach ist, weil die gibt's dann zum Teil sogar noch und die Menschen werfen dann aber alles, was davon noch über ist, in einen Fluss und sorgen dafür, dass es nicht nur in der Existenz nicht mehr verfügbar ist, sondern dass man auch nicht mehr drüber spricht und nicht mehr daran denkt. Es gibt jetzt dummerweise einige Menschen, die dann noch Erinnerungen kultivieren und darüber sprechen wollen. Mhm. Und um denen die Erinnerungen auszutreiben, gibt es die Erinnerungspolizei, die dann Hausdurchsuchungen vornimmt und eventuell zurückgehaltene Sachen entfernt und gegebenenfalls Menschen auch aus dem Verkehr zieht, damit sie nicht den Schaden der Erinnerung anrichten. Ich weiß nicht, wie es weiter verläuft. Es klingt ganz spannend. Es ist sehr poetisch. Es gibt einem den Wert der Dinge. Andererseits hat es auch so einen leicht bedrohlichen Unterton. Das könnte auch ein bisschen nach Zeitkritik klingen. Aber den Kontext möchte ich natürlich gar nicht aufmachen.
1: Den hast du jetzt gerade aufgemacht. Und ich möchte, dass du das Buch bitte nochmal hochhältst, weil ich das eben nicht sehen konnte. Aber nur, weil ich ein bisschen kurzsichtig bin oder deine Kamera nicht richtig scharf zieht. Da, ja, guck, okay. Also wir schreiben das auch in die Videobeschreibung. Du liest einfach noch weiter und ich habe mir das schon notiert. Ich will das auch lesen. Gaddafi habe ich nämlich schon durch. Und auch schon zum zweiten Mal. Okay, gut, dann machen wir jetzt ein bisschen Sommer, oder?
0: Ja.
1: Und hoffen, drücken uns gegenseitig die Daumen, dass mir und den jungen Leuten was einfällt, wie wir alles so stabil auf die irgendwelche Füße stellen, dass wir weitermachen können im Herbst, oder?
0: Also wir werden uns auf jeden Fall weiter unterhalten. Die Frage ist, ob es gesendet wird. Ne?
1: Die Frage ist, ja, wir werden, das haben wir ja schon mal gesagt, wir werden auch mit dem bestehenden Freundeskreis nochmal das diskutieren und verhandeln und überlegen, wie wir was machen. Das ist ja, glaube ich, bekannt, dass es das gibt. Oh, jetzt haben wir den ganzen Quatsch nicht gemacht, Matthias.
0: Welchen denn nicht?
1: Ja, den Quatsch, den Buchhaltungsquatsch. Komm, da können wir wieder unter einen Abspann packen. Ich wollte dir das doch noch erzählen vom Dings, wie gut ich das finde, dieses, wie heißt das?
0: Das Bundesreisekostengesetz?
1: Ja, wir waren doch neulich das ist jetzt schon unter dem Abspann, oder als wir irgendwie uns getroffen haben in Hamburg, das ist ja dann geht man ins Hotel und geht dann nochmal Abendessen und hat noch ein Frühstück. Und
0: du hattest diesen Kaffee mit doppelten Koffein drin, ich hatte den mit dem halben.
1: Ja, du hattest den einfachen Cappuccino mit einem Espresso und ich hatte den doppelten und du musstest 7% Mehrwertsteuer zahlen und ich 19.
0: Genau.
1: Und warum?
0: Ja, weil der Milchanteil über 75% war bei mir und bei dir nicht, weil das gehört dann zur Grundernährung. Also bei mir, ich wurde vom Verhungern gerettet, du hast Luxus genossen.
1: Richtig, du hast also Grundnahrungsmittel gegessen, das getrunken, das kostet nur 7% Mehrwertsteuer und ich Luxus. Ja. Mhm. Das war ja nur ein Beispiel von vielen schönen Beispielen und ich habe dieses Bundesreisekostengesetz nur deshalb angeguckt. Ich dachte, es ist ja ganz einfach, ich bezahle ein Frühstück für uns beide und dann setze ich das von der Steuer ab. Aber so einfach ist das nicht.
0: Nee.
1: Und dann habe ich dieses Wunderwerk zur Kenntnis genommen zum ersten Mal. Mich so gefreut, dass es das überhaupt gibt, ein Bundesreisekostengesetz. Und dass es so genau ist, dass du sagst, es ist abhängig davon, wie lange du wohin reist.
0: War das mit Brunei zum Beispiel?
1: Ja, wie hoch die Pauschale ist, die du dann als Reisender an diesem Tag ansetzen darfst. Das hängt davon ab, wie lange du wenn du 11,5 Stunden in Helgoland bist, dann darfst du nur 17 Euro absetzen. Und wenn du 12,5 Stunden in Brunei bist, dann darfst du 27 Euro Pauschale absetzen. Und diese Regelung gibt es für ganz viele, also für jedes Land der Erde natürlich und in vielen Ländern auch für die einzelnen Provinzen in China. Mhm. Das heißt, du hast dann große Unterschiede, musst du genau gucken, welcher
0: Provinz leistet. Das heißt, es gibt keine Regelungslücken, sondern...
1: Nein, überhaupt gar nicht.
0: Und das ist doch Vertrauensbild.
1: Ja,
0: das
1: eben. Das ist doch fantastisch, das führt doch alles nur zu hoher Gerechtigkeit. Es gibt dann extra Regeln für Beamte und Richter wiederum. Dann gibt es für Sportvereine wieder noch Sonderverwaltungsregeln innerhalb der Bundesreisekostengesetze. Und innerhalb, nicht vergessen, 16 Bundesländer, haben wir so viele. Es gibt in jedem Bundesland wieder noch ein eigenes Landesreisekostengesetz mit eigenen Verordnungen. Ja, wo man dann.
0: Was ist daran jetzt schlimm?
1: Nichts. Mich belobt das doch nur alles. Es ist toll, wenn man auch sagt, es muss natürlich auch Unterschiede geben in der Pauschalansatzfähigkeitshöhe von unterschiedlichen Ländern wie Schleswig-Holstein, wenn es dann um Ausflüge von Sportvereinen geht. Ja. Das kann man doch nicht einfach so regeln im Sinne von, setzt einfach eure Spritrechnung ab. Und eure,
0: aber das zeigt doch also einfach noch, wie effektiv, effizient und volksnah unsere Repräsentantinnen zur Regelung unseres Lebens beitragen.
1: Das sag ich doch, Matthias. Ich finde das toll, weil es ist ja auch so, ich kann das, ich habe, glaube ich, habe ich ja schon mal erzählt, seit meinem 12. Lebensjahr dann irgendwelche Akten in den Schredder getragen, aber Akten, die da auch rein durften beim Steuerberater und dann dafür gesorgt, dass die dann im Hof entsorgt wurden, um mir ein bisschen Geld dazu zu verdienen. Ich bin also vom Fach, habe das sogar studiert, dieses BWL, und ich kann das nicht mehr, auch viele Steuerberater können das nicht mehr. Das ist ja gut, dass man dann dafür wieder noch Spezialisten einstellen muss. Und der Staat auch Spezialisten einstellen muss, um das Ganze wirklich gerecht zu gestalten und zum Sinne des Bruttoinlandsprodukts. Ich bin dafür. Da kann man noch viel, viel mehr machen. Viel, viel mehr Verordnung.
0: Ja, da hat ja jede neue Regierung auch nochmal ein Projekt, was es vorantreiben muss. Also du bemisst jetzt irgendwie die Qualität unserer Politikerinnen und Politiker am völlig falschen Kriterium. Du denkst, dass deren Aufgabe darin besteht, das Wohl des deutschen Volkes zu mehren.
1: Tun sie doch.
0: Ja, was sie im Moment machen, sie mehren eher die Instrumente, die man bräuchte, um das Wohl des deutschen Volkes zu mehren. Und was sie dabei nicht ganz im Blick haben, ob diese Instrumente alle zielführend sind oder möglicherweise dem Wohl des deutschen Volkes eher im Wege stehen.
1: Ja, aber sie meinen es gut.
0: Da bin ich mir ganz sicher.
1: Ja.
0: Es geht um Gerechtigkeit.
1: Ja, sie werden das schon hinkriegen, und wenn es dann doch nicht ganz so klappt, wie sich das vorstellen, und wir dann vier Länder haben, dann werden wir eins davon mitgestalten, oder?
0: Ja.
1: Gut. So lange gehen wir jetzt an Baggersee. Wir zwei treffen uns nochmal irgendwo und setzen den Kaffee einfach nicht ab von der Steuer, sondern trinken ihn einfach und bezahlen einfach selbst, so wie man das halt macht. Ja. Und dann machen wir uns mal ein neues Steuergesetz auf dem Bierdeckel. Was hältst du davon?
0: Ja. auf der Kaffeeserviette.
1: Ja, das muss reichen. Wir schreiben auch ganz groß. Gut, ihr habt bitte einen schönen Sommer, und ihr da draußen auch alle. Wir mit im Freundeskreis sehen wir uns sicherlich nochmal. Wir machen dann nochmal so 2-3 thematisch abwegige Dinge.
0: Herrliche Dinge.
1: Ja, freue mich drauf. Gut, pass auf dich auf. Passt auf euch auf und pass auf dich auf. Bis dann.
0: Ciao. Tschüss. Tschüss.
2: 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Damit Deutschland für die Bewältigung von Krisen und kriegsbedingten Gefahren in Zukunft gerüstet ist, will die Bundesregierung viel Geld investieren. Bei der neuen Strategie für den Zivil- und Bevölkerungsschutz geht es nicht nur um Milliarden, sondern auch um die Verfügbarkeit von ehrenamtlichem Personal und private Vorsorgemaßnahmen. Das Bundesamt für Bevölkerungsschutz und Katastrophenhilfe bietet Checklisten an. Die sollen helfen, sich auf verschiedene Krisenszenarien vorzubereiten. Zu dem, was jeder vorrätig haben sollte, zählen demnach unter anderem mehrere Liter Trinkwasser, Feuerzeug, Campinggrill und ein solarbetriebenes Radio sowie ein Schlafsack und Verbandsmaterial. Friedensaktivisten meinen dazu, dass es unfassbar ist, wie die Menschen in den letzten Jahren mit solchen Meldungen und Kriegspropaganda auf den scheinbar politisch gewünschten Krieg mit Russland vorbereitet werden. Noch verwunderlicher ist allerdings, dass die Bürger nicht aufstehen und einfach Nein sagen, heißt es aus der Friedensbewegung. Mit Islamisten reden. So war ein Essay überschrieben, den die heutige linken Fraktionschefin Heidi Reich-Inneck 2016 mit zwei anderen Autoren in einem Band der Rosa-Luxemburg-Stiftung veröffentlichte. Die Forderung bezog sich auf die außenpolitische Strategie Deutschlands gegenüber islamistischen Akteuren in der arabischen Welt. Jetzt ist rausgekommen, dass die Muslimbruderschaft nach ihrer Gründung begonnen hat, systematisch Zugang zu gesellschaftlichen Schlüsselbereichen zu suchen, etwa Parteien und NGOs. So liest man in einem Strategiepapier von 1982 ausdrücklich, dass Islamisten in Parteien hineingehen sollen, um dort im Dienste des Islam zu wirken. Beobachter fragen sich deshalb, wie viele heimliche Islamisten inzwischen in deutschen Parteien sind und das Werk der Muslimbruderschaft verwirklichen wollen. Verteidigungsminister Boris Pistorius, SPD, startet einen großen Umbau des Bundesamts für Ausrüstung, Informationstechnik und Nutzung der Bundeswehr. Das zentrale Rüstungsbeschaffungsamt mit Sitz in Koblenz soll künftig schneller arbeiten. Projektteams sollen sich künftig nach Truppenbereichen Land, Luft, See, Cyber und sogar Weltraum ausrichten. Neue Standorte sind geplant. Bremen für Marine und Raumfahrt, Kiel als Ergänzung zum Kriegsinnovationszentrum Erding, eine Erweiterung in Dresden für Cyberthemen sowie eine Vertretung in Brüssel für bessere EU-Vernetzung. Ziel ist eine engere Zusammenarbeit mit der Industrie und schnellere Beschaffungsprozesse. Das Bundesamt mit seinen 7.900 Mitarbeitern war in der Vergangenheit

0: Stromanschlüsse. Die Hamburger Energienetze rechnen allein in den kommenden 20 Jahren mit einer Verdreifachung der Nachfrage nach Strom und damit einer erforderlichen Verdreifachung der Leistungskapazitäten. Treiber der Entwicklung sind die Elektrifizierung des Verkehrs, die wachsende Bedeutung von Wärmepumpen sowie neue KI-Rechenzentren und große Batteriespeicher. Für neue Großverbraucher heißt es jetzt, sie erhalten nur zugeteilte Anschlussleistungen und eventuell begrenzte Kapazitäten. Dazu kommen möglicherweise zeitlich gesteuerte Lastfenster. Also kurz gesagt, in Hamburg ab jetzt nur noch Strom auf Zuteilung. 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
1: Liebe Community, herzlich willkommen zu einer weiteren Ausgabe auf Augenhöhe heute Abend aus Dortmund. Schönen guten Abend. Hallo. Hallo. Unser Thema heute, das alte Bertolt Brecht Zitat, wo Unrecht zu Recht wird, wird Widerstand zur Pflicht. Ich denke, die meisten Menschen empfinden es genau so. Die vergangenen 5 Jahre waren eine krasse Reise. Freiheiten, die noch 2019 selbstverständlich waren, wurden einer neuen, nämlich unserer Demokratie geopfert. Menschen, die 2025 ein unliebsames Meme oder eine möglicherweise zu extreme Meinung publiziert haben, müssen mittlerweile in Deutschland mit Geld- oder Haftstrafen rechnen. Was völlig absurd klingt, ist mittlerweile bittere Realität geworden. Deswegen wollen wir heute Abend hier mit meinen Gästen am Tisch die Frage diskutieren, welche Form des Widerstands notwendig ist, um das Grundrecht auf Freiheit des Individuums zu schützen. Ich begrüße ganz herzlich in der Runde Dr. Frauke Petri. Hallo Frau Petri, schön, dass Sie da sind.
2: Freue mich. Guten Abend.
1: Frau Petri, heute ist der 6. Mai 2025, einmal kurz fürs Protokoll. Und vor ein paar Stunden war es noch so, da hieß es plötzlich, Friedrich Merz ist nicht zum Kanzler gewählt worden. Und dann hieß es aber plötzlich, es wird 2 Wochen dauern, man hat jetzt Zeit, die Wahl nochmal

0: zu wiedererholen. Es wurden plötzlich auch Rufe nach Neuwahlen laut. Und dann, ein paar Stunden später, hieß es plötzlich, Merz ist jetzt doch Kanzler. Können Sie erklären, was da passiert ist?
1: Das klang jetzt vielleicht für außen sehr viel aufregender, als es, glaube ich, intern war. Also natürlich ist es nicht schön, gewählt zu werden. Ich glaube, er ist auch in der Geschichte der Bundesrepublik der erste Kanzler, der im ersten Wahlgang durchfällt. Insofern kein guter Start, aber das ist ja jetzt nicht der erste schlechte Start, den er seit der Bundestagswahl hinlegt. Ich versuche das mal so zu erklären. Es ist von Dortmund oder auch von Leipzig oder auch aus München schwer vorstellbar, dass Berlin in einer anderen Welt liegt. Aber wenn wir manchmal während Corona unsere Bekannten und Freunde angerufen haben, konnten wir auch nicht glauben, dass sie im selben Land leben oder in derselben Realität. Insofern, die Berliner Bubble funktioniert nach eigenen Regeln. Und nicht nur während Corona-Zeiten war der Bundestag ein eigenes Universum, das ist ja eigentlich immer. Und insofern, das, was passiert ist, war erstmal nach Regeln, der zweite Wahlgang hat stattgefunden, ob der jetzt heute stattfindet oder erst in zwei Wochen stattgefunden hätte. Das ist alles nicht großartig merkwürdig aus meiner Sicht. Und man muss davon ausgehen, dass die Abgeordneten, die da sind, einfach ihren Ritualen folgen. Und dass der nicht gewählt wurde, war ein Schlag in die Magengrube in der ersten Runde. Da hatte jemand eine politische Rechnung offen. Ich habe das vorhin so ein bisschen als den Blutrausch der SPD bezeichnet. Da gab es ja auch einen, ja, uns sind gerade Hühner umgekommen zu Hause. Ich habe das gestern bei X lang und breit gehabt. Uns hat der Fuchs gerade 15 Hühner geholt innerhalb von zwei Tagen. Und da spricht man ja bei Raubtieren auch von einem Blutrausch. Und die SPD ist natürlich auch dafür bekannt, dass sie immer mal übers Ziel hinausschießt und vielleicht nicht unbedingt strategisch vorgeht. Und ein SPD-Abgeordneter hat ja auch gezeigt, wie er abgestimmt hat, also gegen Merz. Insofern kann man mutmaßen, dass es Abweichler, die 6 möglicherweise auf beiden Seiten gegeben hat, vielleicht auch nur auf Seiten der SPD, aber dass die SPD als schwächerer Partner die CDU permanent vorgeführt hat, das ist, glaube ich, den allermeisten Bürgern relativ schnell bewusst gewesen und auch der politischen Bubble. Und jetzt hat er halt nochmal einen drauf bekommen. Das ist nicht schön, das macht seine Position unfassbar schwach, vor allen Dingen wenn man aus dem Ausland auf Deutschland blickt, da gab es ja auch schon entsprechende Kommentare, weil man dort nach wie vor von Deutschland eine Führungsrolle erwartet. Aber am Ende ist auch das politisches Spiel. Er bekommt einen übergebraten und er wird am Ende doch gewählt. Es ist praktisch, einen schwachen Kanzler zu haben. Also aus Sicht des Koalitionspartners will man gar keinen schwachen. Und meine Sorge war nach dem ersten Wahlgang nur, dass die SPD es wirklich überzieht und jetzt die CDU so demütigt, dass sie irgendwann auch die Nase voll haben.
0: Man will keinen starken Kanzler.
1: Ein schwacher Parteivorsitzender ist cool, ein schwacher Kanzler erst recht für den Koalitionspartner, zumal wenn man der Kleinere ist. Und das, was, glaube ich, viele von außen nicht sehen, ist, dass der starke, der zahlenmäßig größere Koalitionspartner in den meisten Fällen tatsächlich der Schwächere ist. Und der Kleinere, der es sich leisten kann, Nein zu sagen, das konnte man an der Ampel hervorragend sehen, nur dass die FDP das nicht verstanden hat, sondern nur die Grünen, der treibt den Starken vor sich her. Warum? Weil alle an den Posten hängen. So ist Machtarithmetik und die ist fast immer asymmetrisch. Und deswegen hat mich weder der erste Wahlgang überrascht, noch der zweite, denn jetzt hat man ihn installiert und die jetzt Minister werden, wollen das mit Sicherheit auch nicht nur ein paar Wochen bleiben, sondern die 4 Jahre lang.
0: Mich hat auch der zweite insofern nicht überrascht, als das klar war, es würde einen geben, aber plötzlich in diesem Tempo, weil es ja hieß, heute auf gar keinen Fall mehr. Und dann lese ich halt in der Bild-Zeitung das Happy End nach dem Verrat und denke, was ist in diesen 2 Stunden da passiert? Das klingt nach irgendwer.
1: Aber es klingt doch nach Movie, nach Blockbuster.
0: Ja,
1: also,
0: genau.
1: Ist ja cool. Also, Politik ist Theater.
0: Okay, das wollte ich hören.
1: Aber der entscheidende Unterschied zum wirklichen Theater oder zum wirklichen Film ist, dass im Theater oder im Film die Leute wissen, dass sie Schauspieler sind und eine Rolle spielen und die meisten Politiker glauben, dass es alles total ernst ist und dass ohne sie überhaupt gar nichts geht.
0: Okay, dann ist das also nicht merkwürdig, sondern merzwürdig.
1: Ja, das.
0: Ich grüße ganz herzlich Sascha Matusek. Sie sind Diplom-Finanzwirt und Steuerberater. Und ich habe da mal so eine Frage. Darf man als libertär denkender Mensch denn überhaupt Steuerberater sein, Herr Matusek?
2: Ja, die Frage, darf man das, muss man sich ja bei vielem stellen. Meine Antwort ist aber, ich glaube, man muss sogar Steuerberater sein. Weil es gibt so viel Ungerechtigkeit, vor allem auf dieser Ebene, dass man sich unbedingt dagegen wehren muss. Und das passt enorm gut zu dem heutigen Thema. Man muss sich wehren. Man muss gegen dieses Unrecht, das uns allen widerfahren ist, nicht nur in den letzten 5 Jahren, aber da natürlich geballt mit all den Vorschriften. Und man denke nur an den Irrsinn, den wahrscheinlich jeder hier erlebt hat, mit einer Grundsteuerreform. Also wie man in einem Land, in einer Bundesrepublik Deutschland unterm Strich 11 unterschiedliche Modelle anbieten kann und sich dann auch noch in dem Theater Berlin wundert, dass das nicht verfassungsmäßig sein kann, das erschließt sich mir nicht. Und insofern glaube ich, muss man, um etwas zu bewegen, wirklich auch an den entscheidenden Stellschrauben drehen. Und da nehme ich durchaus meine Profession mit sehr stark in die Pflicht, hier auch die Dinge zu tun, die zu Recht führen und eben dann Unrecht bekämpfen.
0: Wir werden sicherlich noch eine Menge von Ihnen heute Abend hören, auch zum Thema eben ja Widerstand. Welcher Widerstand ist möglicherweise auch von der Seite möglich? Ich grüße ganz herzlich den Unternehmer Markus Bönnig. Hallo, Herr Bönnig.
3: Hallo.
0: Schön, dass Sie da sind. Habe ich den Namen diesmal richtig ausgesprochen? So fast, ne? Weil beim letzten Mal, weiß ich noch, habe ich mal Bönnig gesagt. Das liegt daran, ich komme aus dem Lipperland und da wird alles immer G, wird zu CH gemacht, Bönnig. Und es ist Bönig.
3: Genau, also alles.
0: Wie der König, nur mit...
3: Sehr das schön. Ist mein Kürzel und der Witz ist der, keiner versteht das. Wenn ich jemandem sage, das wird wie König, kann jeder schreiben. Nur mit einem B vorne, es versteht keiner. Es ist unglaublich. Das ist eine Brücke, die ich mir schenken kann.
0: Aber dann finde ich das. Aber ich finde das schön, dass wir das heute Abend mal vor einem großen Publikum geklärt haben.
3: Das passiert ab jetzt nicht mehr.
0: Nee. Testexpress haben Sie gegründet, Masern Express, GZ-Blocker. Und Sie wirken immer auf mich ein bisschen so, als hätten Sie das Rebellische mit der Muttermilch eingesogen. Stimmt das?
3: Das ist wahrscheinlich wirklich so. Man hat mir schon als kleinem Jungen gesagt, der wilde Markus. Und das ist wahrscheinlich so geblieben, genau.
0: Wenn Sie jetzt heute auf diese Krise gucken und auf all das, was passiert, sitzen Sie da und schmunzeln meistens oder macht Ihnen das auch Angst?
3: Ich bin tatsächlich ziemlich angstfrei. Das bedeutet, ich sehe eine Situation, schüttel kurz den Kopf und suche nach einer Lösung. Ich bin extrem lösungsorientiert. Das ist für Gespräche mit einer Frau nicht optimal. Die wollen ja manchmal nur, dass man zuhört. Und ich habe immer schon gleich die Lösung oder denk drüber nach.
0: Also das nächste Projekt heißt Frauenexpress, ja.
3: Ja.
0: Beziehungsexpress nennen wir
3: genau.
0: Es so.
3: Ja. Also in der Tat, ich ticke so, dass ich mir Probleme ansehe und dann nach Lösungen suche. Und wir haben eine Menge Probleme, denn wir leben mit einer Menge staatlicher Willkür. Und genau das ist meine Mission mit meinem ganzen Team, Lösungen zu entwickeln, damit wir Bürger uns gegen staatliche Willkür auf clevere Art und Weise wehren können.
0: Schön, dass Sie da sind. Und ich finde ja, beim Thema Willkür ist es immer schön, meinen nächsten Gast am Tisch sitzen zu haben. Carlos A. Gebauer. Guten Abend, Herr Gebauer. Freue mich sehr, dass Sie da sind. Wir hatten ja so kurz im Vorwege der Sendung über das gesprochen, was in Berlin passiert ist. Und Sie haben, so habe ich es wahrgenommen, auch eher den Kopf geschüttelt. Glauben Sie noch an das Gute?
4: Unbedingt. Also ohne das Gute wäre ja alles ganz furchtbar. Die Frage ist, wie erreicht man das Gute? Und wenn wir über Widerstand sprechen, Widerstand ist ja immer so konnotiert mit der Vorstellung, dass da irgendwie eine Gewalt zurückgedrängt werden müsste oder dass man da widerständig ist oder so. Ich glaube, Widerstand kann man am besten ganz gewaltfrei dadurch üben, dass man einfach miteinander redet und sich darüber verständigt, wie wollen wir eigentlich zusammenleben. Und das führt mich im Grunde auch zu dem Punkt, nach der heutigen Frage, wo Unrecht zu Recht wird, wird Widerstand zur Pflicht. Was ist überhaupt Recht? Und ich glaube, das sollte uns möglicherweise auch mal ganz zentral heute hier beschäftigen in diesem Kreis, auch gerade mit einem Steuerrechtsexperten an meiner Seite. Denn Steuergesetzgebung hat ja mit Recht nur noch sehr marginal zu tun. Und Ich habe verschiedentlich an anderen Stellen darauf hingewiesen, wir sagen immer, man muss sich an Recht und Gesetz halten. Das ist so eine übliche Formulierung. Es macht sich aber so gut wie nie irgendjemand einen Gedanken darüber, was heißt das eigentlich? Muss ich mich jetzt an Recht halten oder muss ich mich an Gesetz halten? Und wenn man tiefer da eindringt und sich mal mit der Frage auseinandersetzt, was ist überhaupt Recht? Ja, ich will jetzt hier keine philosophischen Formulierungen oder Definitionen vorgeben, sondern einfach nur für den Moment das mal aushalten. Wer kann für sich sagen, was Recht ist? Wer hat sich schon mal in aller Ruhe zu Hause aufs Sofa gesetzt und das Netz ausgeschaltet, das Telefon ausgeschaltet und mal eine Viertelstunde konkret, konzentriert darüber nachgedacht, was ist eigentlich Recht?
5: Das mache ich täglich.
4: Was ist das Ergebnis?
0: Das kann ich Ihnen noch nicht sagen. Dafür hatte ich Sie heute Abend eingeladen. Was ist Recht,
4: Herr Gebauer? Ja, was ist Recht? Also Recht ist, glaube ich, in allererster Linie eine Verständigung der Beteiligten, die eigenen Sphären erträglich zu finden und die Sphären anderer Menschen, die Lebenssphären anderer Menschen zu respektieren. Und wir sehen das häufig bei Gericht, wenn wir zusammensitzen und irgendeiner sagt, ich fordere Gerechtigkeit, dann verdrehen immer alle die Augen und sagen, ja, hier gibt's ein Urteil, aber Gerechtigkeit gibt's nicht. Gerechtigkeit, ich werde nicht müde, es immer wieder zu wiederholen, Gerechtigkeit ist keine philosophische Idee, sondern die Vorsilbe oder das Morphem GE von Gerechtigkeit deutet auf eine Mehrzahl von etwas hin.
0: Gebauer.
4: Gebauer ist tatsächlich der Vorsteher einer Vielzahl von Bauern, also so eine Art kleiner Rathausvorsteher in Schlesien im 12. Jahrhundert. Aber aus einer Mauer wird ein Gemäuer. Aus einem Gestrüpp oder mehrere Sträucher werden zu Gestrüpp. Man kann also die ganze Sprache darauf hin durchsuchen, dass das GE ist immer eine Mehrzahl von etwas. Und Gerechtigkeit heißt, dass, wenn ich uns jetzt hier so sitzen sehe, dass unsere Rechte, die wir jeder zu fünft hier an diesem Tisch haben, miteinander im Einklang sind und die richtige Äquidistanz zueinander haben, dass jeder seine eigene Sphäre hat. Das ist ein Zustand dann der Gerechtigkeit. Und dieser Zustand der Gerechtigkeit wird gestört, wenn einer, Jens Lehrich, mir zu sehr auf die Pelle rückt, weil ich dann neige dazu auszuweichen, um mir wieder meine Sphäre zu schaffen. Und dann greife ich hier ein. Und ich stelle mir das immer so vor, wie die Atommodelle früher in den Schulklassen, wo wir alle gewesen sind, wo so mehrere, das ist auch für die Chemikerin interessant, wo so diese Bälle alle an Stäben zusammenhängen. Dieser Zustand ist ein Zustand der Gerechtigkeit und er wird gestört, wenn die Rechte der Einzelnen gestaucht werden. Gerechtigkeit ist der Zustand, wo die Rechte jedes Einzelnen gewahrt sind. Und die Idee, um jetzt der Versuchung zu widerstehen, hier einen langen Vortrag zu halten, aber die Idee, dass man mit mehreren Satzungen, und übrigens die Mehrzahl von Satzungen ist ein Gesetz, da ist wieder das GE, dass man mit Satzungen von oben aus einem Parlament an Menschen ihre Rechte organisieren kann, ist etwas, ja, auch in der deutschen Geschichte eher Neues, ja, dass es ein bürgerliches Gesetzbuch gibt, ein BGB, wo wir alle reinschauen, um zu sagen, was steht da im Gesetz oder so. Das ist erst 1896 geschrieben worden. Vorher ist kein Mensch in Zentraleuropa auf die Idee gekommen, ein Gesetz zu schreiben durch ein Parlament. Das ist eine Idee, die ist in Deutschland erstmals 1871 aufgekommen. Vorher war Privatrecht etwas, was Juristen gesucht und gefunden haben und, wie es in Urteilen bis heute heißt, für Recht erkannt haben. Jeder, der schon mal ein Gerichtsurteil gelesen hat, übrigens deswegen Gericht, weil da mehrere Richter zusammen sind. Deswegen, wenn man ein Urteil liest, dann steht da vorne drin, das Gericht hat für Recht erkannt. Das ist ein Erkenntnisprozess. Man muss hineinfühlen, deswegen spricht man auch von Rechtsgefühl und Rechtsempfinden. Man muss hineinfühlen in das Zusammensein von Menschen, um zu erspüren, wo sind Rechtssphären und wo sind sie nicht, wo enden sie, wo beginnen sie. Und diese Gerechtigkeit, die sich aus dem Rechtsempfinden ergibt, ist etwas, was heftig gestört wird, wenn ein Gesetzgeber im Reichstag sitzt und Gesetze macht, die unser Rechtsempfinden stören. Das führt dann dazu, dass es zu diesem Satz kommt, dass wenn Unrecht zu Recht wird, nämlich dass ein Gesetzgeber Regeln implementiert, die wir nicht mehr als Recht empfinden. Und das Steuerrecht, denke ich, ist voll von solchen Vorschriften, wo man sagt, das guckt mich irgendwie komisch an. Ja.
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4: Das mal so als erster kurzer Abschluss.
0: Ja. Um mal eine Grundlage für das Thema zu schaffen heute überhaupt, der Begriff Unrecht in dem Zusammenhang, wie wir ihn jetzt heute Abend hier gebrauchen am Tisch. Frau Petri, wo ist das zum ersten Mal Ihnen bewusst geworden, es stimmt was nicht? Das ist ja nicht erst seit Corona passiert.
1: Ich habe mal versucht, das für mich zurück zu erspüren, um wieder das Spüren aufzunehmen. Ich bin ja kein Kind Dortmunds, auch wenn ich hier mal in die Schule gegangen bin, sondern aber ich habe jetzt gelernt, dass ganz viele von Ihnen gereist sind heute Abend. Insofern, ich bin in Dresden geboren und bin in der damaligen DDR aufgewachsen bis zu meinem 15. Lebensjahr und bin dann im Westen groß geworden. Und das Thema Unrecht ist etwas, was mich in der Kinderzeit begleitet hat, weil ich nämlich feststellen musste, und Kinder nehmen ja vieles ganz natürlich auf, vor allen Dingen sind ihre Eltern, Gott sei Dank, erstmal die erste Instanz. Ich bin damit aufgewachsen, dass es zwei Sphären gab. Es gab die Sphäre, wo ich frei reden konnte, das war zu Hause. Da war Freiheit, es sei denn, ich musste den Tisch decken oder abwaschen oder sowas, oder Klavier üben, was ich auch nicht immer wollte. Und dann gab es die Sphäre der Schule, in der völlig klar war, und mir ist erst hinterher wirklich bewusst geworden, wie schizophren das war, wo ich nicht Dinge sagen konnte, wo Vokabeln einfach nicht existierten. Das Wort Deutschland gab es in der DDR nicht. Das weiß heute fast niemand mehr, aber ich erzähle die Geschichte immer wieder. Benutzte man dieses Wort, war klar, welche Nachrichtensendung man konsumierte. Und in der Schule wurde ja auch abgefragt, wie die Uhr bei den Abendnachrichten aussah. Um zu erkennen, guckten die Tagesschau, guckten die aktuelle Kamera. Also man muss das wirklich sich nochmal ins Gedächtnis rufen, weil das so schnell vergessen wird, auch von den Menschen, die heute im Osten leben. Das heißt, dass das völlig absurd war, was da passiert ist. Und jetzt, ob Unrecht als Vokabel passt, das überlasse ich jetzt jedem Zuhörer. Im Nachgang sage ich, das war völlig irrsinnig. Und ich kam in ein Deutschland 1990, als ich hier das erste Halbjahr in die Schule ging und später in Schwerte in der 9. Klasse und danach in Bergkamen, wo ich Abitur gemacht habe. Da war das Gott sei Dank nicht so. Da gab es das, was ich als Jugendliche als freie Rede und Freiheit und freie Diskussion empfand. Das fühlte sich natürlich und richtig an. Und das Thema Unrecht im Sinne von merkwürdige Gerichtsurteile, die wir dann auch schnell hatten, weil meine Eltern sich auch in gerichtliche Auseinandersetzung auf BGB-Ebene begeben hatten, oder später meine erste Bekanntschaft mit dem Strafrecht in dem Moment, wo ich in die Politik ging und wenige Wochen vor der ersten Landtagswahl, bei der ich in Sachsen antrat, die erste Strafverfolgung hatte, und das sollte nicht die einzige bleiben. Das waren dann so, sag mal, deutliche Akzente, dass hier merkwürdige Dinge passieren, weil mein Gebaren sich ja im Laufe meines Erwachsenenlebens nicht wirklich geändert hat.
0: Aber wann war das, um es mal einzuordnen?
1: 2014 bin ich in Dresden das erste Mal in den Landtag mit der AfD eingezogen, als erste Fraktion in Deutschland. Und zwei Tage vor der Wahl gab es eine Bildüberschrift: Petri wegen Ermittlungen wegen Insolvenzverschleppung. Es war alles Blödsinn und es löst sich in Wohlgefallen auf, aber es sollte eben nicht das einzige Strafverfahren bleiben. Und wenn ich jetzt weiß, dass zum Beispiel, ich hatte das neulich, der Vater der ermordeten Annemarie aus Brokstedt, mit dem ich sehr häufig in Kontakt stehe, Michael Kürath, mir erzählte, in dem Moment, wo er in die Öffentlichkeit ging, um über diese unhaltbaren Zustände zu reden, als Vater, der es nicht mehr aushielt, damit privat zu bleiben, bekam er Steuerprüfungen und dergleichen mehr. Und das ist nicht die Ausnahme, das ist die Regel. Und da dringt der Staat in Sphären ein, weil er es kann und weil er es einfach macht, obwohl er da nichts zu suchen hat.
4: Wenn ich das an der Stelle dazu war. Frau Kpetri sagte gerade, die Kinder sind gefragt worden, wie die Uhr aussieht. Ja, das ist, glaube ich, noch nicht so in der ganzen Perfidie klar, in dieser Kürze. Ja, ich glaube, es ist gefragt worden, ob die Uhr ringsherum Punkte oder Striche hat.
1: Das kann dann, ja, das weiß ich ja schon gar nicht mehr genau, wie die Frage. Ja, ja.
4: Um dadurch rauszufinden, haben die ARD und ZDF geguckt, wo die Striche hatte oder hat sie Punkte hat die Uhr Punkte? Oder sind die Kinder, also die ahnungslosen Kinder ausgefragt worden, um dadurch das Innerste, Privateste der Familie nach außen zu tragen. Ja? Und diese völlige Verletzung von Privatsphäre ist eben ein Kennzeichen solcher totalitärer Systeme, wie die DDR es war.
1: Nur die Abfrage in der Schule zu Corona, ob die Kinder geimpft sind, waren halt nicht viel besser, ne?
4: Das kann man ja gar nicht vergleichen. Ah,
0: okay. Achso, Herr Benick, Sie hatten so geschaut.
3: Unbedingt. Was ich wahrnehme, ist, dass dieser Staat irgendwie so Unrecht administriert mittlerweile in einer Art und Weise, die mir völlig gegen den Strich geht. Ich bin ein Mensch, der so ein natürliches Gerechtigkeitsempfinden hat, ohne das studiert zu haben. Und ich glaube, das haben eine Menge Menschen, die sehen eine Situation und können intuitiv sagen, das ist gerecht, das ist ungerecht, ohne da philosophisch drüber fachzusimpeln. Und was ich einfach erleben durfte, ist genau dieselbe Entwicklung. Wir sind, glaube ich, auch ähnlich alt. Ich habe auch in meinem Erwachsenenleben den größten Teil des Gefühl gehabt, so fühlt sich Freiheit an, ich kann sagen, was ich will, ich kann hingehen, wo ich will. Und wenn ein Polizist vor der Tür steht, dann will der mich nicht gleich verhaften, sondern hatte vielleicht mir was hinterhergetragen, was ich vergessen habe.
1: Und jetzt brauchen Sie einen Bademantel.
3: Genau. Und genau dieses Störgefühl, das setzte bei mir noch nicht 2015 ein. Da hatte ich von außen beobachtet ein paar Dinge wahrgenommen, die seltsam waren. So richtig massiv war es dann in der Corona-Zeit und da häufte sich das dann, ne? Dass eben da zwar Gesetze erlassen wurden, die formal korrekt waren und auch dem Recht entsprachen, nach den Regeln der Kunst entstanden sind, sich trotzdem komplett ungerecht angefühlt haben. Und dieser Zwiespalt zwischen formaler Gerechtigkeit und tatsächlich komplett ungerechtem Empfinden. Das ist das, was eingerissen ist. Das haben wir bei Demonstrationsverboten gehabt, das haben wir bei Masernregeln, bei all diesen Themen, die übergriffig sind, so erleben dürfen. Und das ist das, was mich einfach auf die Barrikaden bringt, weil ich einfach so ticke, wenn ich Unrecht wahrnehme, dann reagiere ich, dann handle ich, dann gucke ich nicht einfach weg. So ticke ich schon mein ganzes Leben lang. Wenn ein Berufskollege gemobbt wird, dann scheue ich mich nicht, auch den Job hinzuwerfen, um dem Chef einen auszuwischen, der so blöd mit dem umgegangen ist. Und das ist vielleicht die Essenz, die es braucht, um dann wirklich tätig zu werden. Denn das hat Ulrike Gero wunderbar formuliert. Wer schweigt, stimmt zu. Und wer dann den Mund hält, macht sich mitschuldig. Das sind so viele, die still sind und die das irgendwie geschehen lassen. Und ich erwarte einfach von Menschen, die ein bisschen Mumm in den Knochen haben, wenn sie so einen Mist sehen, dass sie aufstehen und etwas tun. Und wenn es nur demonstrieren ist, wenn es nur mit dem Nachbarn reden ist, aber die Klappe halten geht nicht.
2: Also ich denke, inhaltlich stimmen wir Ihnen alle zu, nur wird genau diese Stimme ja sehr, sehr stark erstickt durch den Staat. Wie Frau Kpetri gerade richtig gesagt hat, und das war etwas, das ich sehr früh erleben durfte in meinem Werdegang, ich war tatsächlich deshalb auch das Thema Diplom-Finanzwirt bei der Finanzverwaltung und ich kann das nur bestätigen. Es werden Leute, ja, ich möchte nicht sagen gezielt mit einer Steuerprüfung versehen, aber man könnte es manchmal schon meinen. Und woher kommt in manchen Fällen eine so schnelle Handlung der Finanzverwaltung, der Staatsverwaltung überhaupt. Komischerweise immer dann, wenn es darum geht, ich durfte jetzt einen Artikel lesen, wo eine komplette Kontenpfändung bei einem Unternehmer gemacht wurde, wegen sage und schreibe 450 Euro. Man stelle sich das tatsächlich vor, alle Konten dicht für, ich weiß nicht, eine Woche, 10 Tage, keine Löhne mehr auszahlen, die Mitarbeiter stehen wirklich vor Riesenproblemen, wegen 450 Euro. Ist das verhältnismäßig? Nein. Und auch da, ohne es genau zu wissen, könnte man durchaus hinterfragen, ist da nicht mal eine Stimme laut geworden, die etwas gesagt hatte, was vielleicht nicht so hätte gesagt werden sollen, nach Meinung von manchen. Wir haben erlebt, nicht nur in der Corona-Zeit, auch danach, zum Beispiel mit Thomas Gottschalk ein Beispiel zu bringen, der ja auch sehr, sehr stark in der Kritik stand, wegen allem, was er dann gesagt hat, Richtung alter, weißer Mann. Es ist nicht alles richtig, es ist nicht alles falsch, aber aus meiner Sicht herrscht hier Meinungsfreiheit oder eben auch doch nicht. Und diese Ohnmacht, ich bin dafür, man sollte etwas dagegen tun, nur es wird einem systematisch schwer gemacht. Und ein Punkt noch, der auch das aufgreift von Herrn Gebauer, ob die Gesetze wirklich rechtmäßig zustande kommen. Da mache ich auch ein sehr, sehr starkes Fragezeichen bei vielen Themen hin. Nicht ohne Grund haben wir im Bundesverfassungsgericht sehr, sehr häufig einfach solche Gesetze wieder kassiert. Und auch das, was man jetzt mit der neuen Regierung liest, was da alles geplant ist, bloß mal so das Thema Wiedereinführung Vermögensteuer, Vermögensregister, Lastenausgleich, das sind alles sehr, sehr starke Eingriffe, die zumindest mal irgendwo in den Koalitionspapieren stehen, wo man sich schon die Frage stellen muss, kann das überhaupt noch recht sein? Und deshalb muss ich auch sagen, finde ich es gut aufzustehen und da dagegen sich zu wehren, unter anderem dann mit all den Möglichkeiten, die man hat, wie es jetzt dann Frau Petri zum Beispiel auch tun mag.
0: Wie sind wir da hingekommen, Herr Gebauer?
4: Ja, weil ich wahrscheinlich so eine komplizierte Frage in den Raum gestellt habe. Der Punkt ist ja, also dieses Dingen widersprechen oder aufstehen und sagen Nein, da gibt es ja verschiedene Möglichkeiten, das zu tun. Und wir assoziieren mit diesem Nein auch immer gleich, dass einer ganz laut aufsteht und laut wird oder mit den Fäusten rührt. Man kann sehr freundlich sich zu Wort melden und kann sagen, das geht so nicht. Ja, was mich zum Beispiel an der, ich mag kein Steuerrecht mehr. Es gibt so Materien, die ich nervlich nicht durchstehe. Ja, also Steuerrecht gehört dazu, Strafrecht gehört dazu.
2: Unverständlich für mich.
4: Das regt mich auf und dann denke ich immer, das dürfen andere machen.
0: Aber da haben wir das richtige Team nebeneinander gesetzt.
4: Ja, genau. Das, was mich am Steuerrecht sehr begeistert, Sie werden das exemplifizieren können, sind diese sogenannten Nicht-Anwendungserlasse. Ja? Das ist also etwas, was man dem juristischen Laien erklären muss, was für mein Rechtsempfinden, jetzt bin ich nochmal beim Rechtsempfinden, eine hohe Irritationskraft hat. Ja, wir leben in einem Staat, in meiner alten Bundesrepublik, die immer gesagt hat, wenn eine Rechtsfrage unklar ist, irgendwelche Begriffe definiert werden müssen, dann wird man da einen Musterprozess führen und dann treibt man das hoch zum höchsten Gericht, zum irgendwie Bundesverwaltungsgericht oder Bundesverfassungsgericht oder eben in Steuersachen zum Bundesfinanzhof. Und dann klärt der und sagt, das ist kein lila Glas, sondern das ist ein blaues Glas. Und dann sagen alle, lesen das und sagen, die haben bestätigt, das ist ein blaues Glas. Und dann kommt die Finanzverwaltung und sagt, aber wir haben einen Vorteil davon, wenn das ein grünes Glas ist, dann sagen wir, das ist ein grünes Glas. Und wenn man sich dann, wie ihm sonst überall und immer in der Rechtsordnung, auf diese höchstrichterliche Entscheidung beruft und sagt, aber da ist das schon definiert, dass das ein blaues Glas ist, dann kommt von der Finanzverwaltung, von der Exekutive, ein sogenannter Nicht-Anwendungserlass. Dann wird gesagt, dieses Urteil wird nicht angewendet in der Alltagspraxis. Wer weiterhin der Auffassung ist, dass das ein blaues Glas ist, der soll doch klagen. Und dann muss also derjenige, den das da trifft, mühevoll 12 Jahre ein eigenes Verfahren bis zum Bundesfinanzhof führen, um dann bestätigt zu bekommen, dass auch in seinem Fall das ein blaues Glas ist. Ja, das mag man ja so machen und vielleicht gibt es irgendwelche hochintelligenten Gründe, warum man das richtigerweise so macht. Ich verstehe es jedenfalls nicht. Können Sie es erklären?
2: Also erklärbar ist das nicht. Außer tatsächlich zu sagen, es gibt einen Aufkommenswunsch, drücken wir es mal so aus, einen Regelungswunsch, wo man sagt, das, was jetzt das höchste Gericht für Recht befunden hat, das passt eben nicht in diese Wunschvorstellung oder vielleicht dann auch in eine Finanzierungssituation, in eine Finanzierungsrunde. Also müssen wir als Finanzverwaltung sagen, ach nein, passt uns nicht, das wollen wir jetzt mal gerade nicht so angewendet wissen.
4: Ja. Ich zitiere in den letzten Monaten und Jahren, glaube ich, inzwischen schon Stichwort Corona-Krise, immer wieder meine Mutter, Gott hab sie selig, die in solchen Fällen dann immer gesagt hat, das geht doch nicht. Ja, das geht doch nicht, das kann man doch nicht machen. Und diese Nicht-Anwendungserlasse sind sehr, sehr merkwürdig. Als Oscar Lafontaine 1998 Bundesfinanzminister wurde, hat er in einer Hauruck-Aktion die Spekulationsfrist für Immobilien von 2 auf 10 Jahre ausgedehnt. Und da gibt es eine sehr, sehr spannende, Juristen können sich ja begeistern für sowas zu lesen, solche Prozessgeschichten. Ja. Gibt es also eine Geschichte von jemandem, der saß zu dem Zeitpunkt, als das in Berlin beschlossen wurde, die Frist von 2 auf 10 Jahren auszudehnen, bei einem Notar und hat Grundstücke verkauft. In der Vorstellung, dass er jetzt 2 Jahre da der Eigentümer war und jetzt kann er das verkaufen und den Überschuss für sich als Gewinn netto für brutto kassieren. Und ist leider parallel zu dem Notartermin ist das Gesetz geändert worden. Und dann hat er einen Steuerbescheid bekommen und musste also die Hälfte des Geldes abgeben, nach Vorstellung der Steuerverwaltung. Und der hat tatsächlich durch alle Instanzen 15 Jahre oder was klagen müssen, bis dann, Sie wissen es besser als ich meine so 2014 ungefähr, zu dem Zeitpunkt, als Sie ins Parlament eingerückt sind, 15 Jahre später, kam dann irgendwann eine Entscheidung des Bundesverfassungsgerichts, die gesagt hat, naja, also das war jetzt nicht so cool, das heben wir mal auf. Dann hatten sie nach 15 Jahren stand also dann fest, ich habe vor 15 Jahren nicht Hunderttausende von Mark damals noch oder Euro, keine Ahnung, verloren, weil das dann doch unfair war. Und in der Rechtsprechung des Bundesverfassungsgerichtes ist grundsätzlich erlaubt, dass der Steuergesetzgeber mit dem Überraschungseffekt arbeitet. Das heißt dann da nur nicht Überraschungseffekt, sondern dann heißt das heißt in der Rechtsprechung, das ist legitim, um unerwünschte Vorlaufeffekte zu vermeiden.
2: Nun ja, aber wenn Sie genau das übertragen auf genau das, was wir in der Corona-Phase erlebt haben, mit den Corona-Hilfen. Wir haben vorher über Gesetze gesprochen. Man muss sich vorstellen, da sind Milliarden an Steuergeldern ausgegeben worden. Auf welcher Basis? Auf Basis von FAQs. Frequently Asked Questions. Diese Fragen wurden gestellt von irgendjemand, der gesagt hat, naja, was ist denn die Grundlage? Warum bekommt dann jemand Hilfe? Dann hat man die tatsächlich heute so beantwortet, morgen so beantwortet. Und übermorgen hat man sie wieder beantwortet. Und dann hat man gesagt, naja, das hättest du doch schon im Vorfeld alles wissen können, was diese häufig gestellten Fragen denn so sind.
3: Sie beide zeigen mustergültig, warum der Bürger keine Chance hat, wenn er alleine kämpfen würde. Und das ist genau der Punkt.
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6: Seit Menschengedenken spiegeln sich Milliarden von Sternen in den Ozeanen, welche weite Teile der Erde bedecken. Auch wenn es am Horizont wie eins erscheint, so ist das Licht doch vom Wasser getrennt. Eines Nachts, als das Meer ganz still die Sterne spiegelt, fällt plötzlich ein Stern vom Himmel. Und ein Lichtwesen begibt sich auf die Reise zur Erde. Als Aquos, der Hüter des Wassers, bemerkte, dass ein Lichtwesen die Reise zur Erde antrat, begab er sich sofort ans Ufer, um nach diesem zu schauen.

0: Dieser übergriffige Staat denkt sich an allen Stellen Dinge aus, hat ein Heer von Beamten, die uns quälen können und knechten können und sich eine wilde Geschichte nach der anderen ausdenken. Und wenn wir das versuchen, einzeln zu bekämpfen, haben wir keine Chance. Und genau das ist der Punkt, warum wir Bürger zwar bei uns anfangen müssen mit einer Veränderung, wir uns aber zusammentun müssen und wir juristische Maschinen brauchen, um uns diesem Staat gegenüber wehren zu können. Das ist genau Gegenstand meiner Tätigkeit, solche Maschinen zu erfinden, wie wir zu Zehntausenden auf höchstem juristischem Niveau, ohne uns mit all diesen Details beschäftigen zu müssen, uns trotzdem wehren können. Denn da kommt eine Technik zu Hilfe. Expertensysteme kombiniert mit künstlicher Intelligenz geben uns Bürgern eine Chance in die Hand, um juristisch eine Waffengleichheit zumindest mal für 2-3 Jahre herzustellen, bis dann die Finanzämter anfangen, komplett auf uns mit KI zu schießen.
1: Aber das dauert, das dauert. Also, der Digitalisierung beim Finanzamt, da müssen wir keine Sorge haben.
2: Also, wenn ich nur eins keine Sorgen mache, dann ist es genau die Digitalisierung des Finanzamts. Also wir werden bei allem, wir werden wirklich bei allem missbraucht von der Finanzverwaltung, um zu digitalisieren. Stichwort E-Rechnungen, die jetzt kommt, Stichwort Grundsteuer. Man muss sich den Irrsinn vorstellen, jeder, der mal eine Immobilie, der mal ein Grundstück gekauft hat, weiß, dass in jedem Notarvertrag drin steht, eine Abschrift geht an das Finanzamt. Warum mussten wir alle eine Grundsteuererklärung abgeben? Weil es nicht digital war. Also das ist der einzige legitime Grund. Und dann hat man gesagt, naja, dann machen wir ein Gesetz, dann müssen wir alles ändern und alles schlecht gemacht. Aber nur so kommt das Finanzamt so langsam in den Bereich Digitalisierung. Und also da brauchen wir uns keine Sorge machen, da hängen die so weit hinterher. Da werden Sie, da wird jeder, der ein bisschen mit KI arbeitet, meilenweit voraus sein.
3: Da sind wir auch bei Ihrem Projekt Freiheitskanzlei, heißt das, glaube ich. Aber lassen Sie uns das am Ende der Sendung besprechen, natürlich, als dann der positive Ausblick oder das, was jeder Einzelne tun kann. Ich würde gerne die Frage, die ich eben an Herrn Gebauer gestellt habe, nochmal in einer anderen Nuance stellen an Frau Petri, nämlich wie schätzen Sie das ein? Also warum haben die Menschen in diesem Land diese Entwicklung so mit sich machen lassen? Also wie sind wir da hingekommen?
1: Gibt es kein Kompliment? Ist das schlimm?
3: Nein.
1: Gut.
3: Sie dürfen alles sagen.
1: Mache ich auch. Ich wollte es nur vorher ankündigen, dass es vielleicht nicht nett wird. Also ich fürchte leider, dass wir im internationalen Vergleich, wenn wir mal versuchen von außen auf unser Land zu schauen, die Briten oder auch die Franzosen oder auch die Amerikaner oder viele andere, die Deutschen zwar vielleicht in vielen Fällen als aufgeräumt und meistens auch noch pünktlich bezeichnen würden, aber unsere sprichwörtliche phlegmatische Attitüde, was viele gesellschaftliche Entwicklungen angeht, die ist schon typisch. Also diese typische deutsche Geduld, die alles mit sich machen lässt, was ja nicht heißt, dass jetzt bei vielen gesellschaftlichen Prozessen andere Länder aber tatsächlich besser werden. Also Corona und Sanktionen und Freiheitseinschränkungen funktionieren auch in anderen Ländern. Aber bei vielen Themen sind wir Deutschen, ist doch die, es mit uns machen lassen. Also wir harren aus, wir gehen nicht auf die Straße. Da gibt es auch Unterschiede, je nachdem, wo man sich im Land befindet. Der Osten gilt eher als rebellisch. Dort hat man 89 schon mal ausprobiert, wie es damit ist, auf die Straße zu gehen. Da bekommt man auch bürgerliche Klientel auf die Straße, was in Dortmund und in Stuttgart oder in Düsseldorf noch dazu vielleicht undenkbar wäre. Also demonstrieren liegt uns nicht. Ich glaube, das kann man so sagen. Und ich nehme mich da auch gar nicht raus. Ich habe so ein paar Demonstrationen in der Vergangenheit mitgemacht. Ein gepflegter Meinungsaustausch ist es auch nicht immer. Und wenn man noch nicht mal als Liebhaber von Schachtelsätzen, aber zumindest als Liebhaber einer halbwegs stringenten Argumentation kommt man auf einer Demo auch nicht durch. Da geht's halt dann meistens nur mit Schlagworte und Parolen. Und ich kann sogar verstehen, wenn das nicht für jeden etwas ist. Aber das heißt, wir lassen es mit uns machen. Wir haben uns daran gewöhnt, weil wir im Grunde häufig mehr Untertanen als Bürger sind. Also das Bürgerdasein, die Freiheit, die Selbstbestimmtheit und vor allen Dingen auch tatsächlich auch den gelebten oder gelernten Widerstand als Bürger gegen den Staat und die Erkenntnis, dass der Staat nicht unser Freund ist, das ist etwas, was uns nicht nur nicht in die Wiege gelegt ist, sondern was wir in der langen Geschichte, die wir haben, auch selten wirklich praktiziert haben. Da haben uns die Eidgenossen echt einiges voraus.
3: Aber war denn der Staat mal unser Freund? Also gibt es das überhaupt, dass der Staat Freund ist aus Ihrer Sicht? Also ich muss jetzt ganz ehrlich sagen, mein Aufwachprozess in dem Sinne hat vor ungefähr 15 Jahren begonnen und davor hätte ich tatsächlich gedacht, irgendwie besser als in Deutschland kann man nicht leben. Und der Staat meint es grundsätzlich gerecht und gut mit mir. Kann man jetzt sagen, okay, Mann, ist der naiv gewesen. Dafür dann ja auch der Aufwachprozess. Aber so gibt es aus Ihrer Sicht den optimalen Staat?
1: Na, der optimale Staat ist sehr klein. Der schafft nur einen Ordnungsrahmen. Freilich denkende Menschen würden den Minimalstaat nennen und Libertäre gehen noch weiter und sagen, sie möchten eigentlich gar keinen haben. Aber das entspricht sicherlich nicht der Mehrheitsansicht unter den Bürgern. Aber in dem Moment, wo der Staat anfängt, das Leben der Bürger zu organisieren oder uns gar zu betreuen, hat er mehrere Grenzen bereits überschritten. Und man kann das immer ganz schön an der Staatsquote festmachen. Ich habe das in den Interviews in den letzten Tagen gemacht. Ich habe gesagt, 25% Staatsquote, wir liegen bei 50, muss das Ziel sein. Und da sagen sehr freiheitliche Menschen, das ist immer noch viel zu viel. Im Kaiserreich hat man eine Staatsquote von 12%. Also Staatsquote ist das, was der Staat quasi an Steuern nimmt. Und wenn wir zurückgucken, hieß es immer, die Bauern müssen den Zehnten zahlen. Das waren 10% und das wurde damals als ungerecht empfunden. Wir liegen bei 50% und es gibt immer noch massenhaft Leute, die das verteidigen. Vielleicht nicht hier im Raum, aber wenn man mal deutschlandweit schaut. Das heißt, die Staatsquote macht, also ist ein wirklich sehr objektives Maß dafür, wie sehr der Staat sich von einem Ordnungsstaat, der einen Rechtsrahmen gibt, und das kann Carlos Gebauer viel besser erläutern als ich, zu einem Betreuungs- und Nanny-Staat entwickelt hat. Und auch die alte Bundesrepublik in den 50er, 60er Jahren lag bereits bei über 30%. Die heutige Schweiz, die aber noch wesentlich besser funktioniert als wir, liegt bei 32% Staatsquote. Also wir liegen jenseits von Gut und Böse und Kohl hat mal gesagt, ab 50% fängt Sozialismus an. Das hat er ernst gemeint und hat recht, aus meiner Sicht. Das heißt, ganz viele, und da haben wir, glaube ich, weiterhin in Deutschland durchaus eine Zweiteilung im Empfinden oder in der Realitätswahrnehmung, die sind in der alten Bundesrepublik aufgewachsen, die ja funktioniert hat. Ja, die Staatsquote ging in den 60er Jahren schon nach oben und es wurde immer schlimmer. Dann kam die Wiedervereinigung. Viele im Osten haben gar nicht verstanden, dass sie auch damals in den 90er Jahren schon nicht in eine funktionierende Marktwirtschaft kamen, sondern dass sie auch schon recht dirigistisch war und nicht nur, weil es die Treuhand gab, sondern weil auch damals die alte Bundesrepublik schon ordentlich sozusagen auch in die Wirtschaft eingegriffen hat, um es zum Funktionieren zu bringen. Das hat nicht so ganz funktioniert im Osten, aber Tatsache sind die Staatseingriffe immer mehr geworden. Und ich glaube, wann das der jeweilige bemerkt hat, hing sehr von der Lebenssituation, von den Familienvermögensverhältnissen, von den möglichen Erbschaften, die man hatte oder auch nicht hatte und sonstigen Dingen ab. Und da, wo die Kapitaldecke dünn war, und das war tendenziell in ärmeren Landstrichen des Landes, und da, wo die Kapitaldecke dick war, das kann man bei den kleinen und mittelständischen Unternehmen immer ganz gut ablesen, dass die einfach in den alten Bundesländern wesentlich besser finanziell ausgestattet gewesen sind, weil es Jahrzehnte des Wohlstandes und der guten Verdienstmöglichkeiten gab. Da dauert das immer ein bisschen länger, weil solange es einem persönlich gut geht, hat man einfach keinen Anreiz, woanders hinzugucken.
3: Das heißt, solange die Komfortzone in Ordnung zu sein, scheint die eigene Komfortzone.
1: Genau, und je nachdem, wie die eigene Komfortzone schwindet, in Offenbach und in Duisburg vielleicht eher als in Hamburg-Eppendorf, bewegt man auch seine Gedanken in eine andere Richtung. Das halte ich für völlig natürlich und das möchte ich auch persönlich gar nicht verurteilen. So sind wir Menschen. Wir überblicken nur einen lokalen Rahmen und solange der in Ordnung ist und wir jetzt nicht gerade politisch auf einem größeren Parkett uns bewegen oder auch in gesellschaftlichen Organisationen oder wo auch immer uns die Interessen hintreiben, sind wir ganz zufrieden, wenn unser persönliches Umfeld stimmt. Das ist ja auch ein Vorteil und ein guter Grund zu sagen, da hat Politik sich gar nicht einzumischen. Und deswegen ist das, was Sie so schön beschrieben haben, diese Übergriffigkeit des Staates, diese Vokabel finde ich einfach wunderbar, weil sie so plastisch zeigt, was seit vielen Jahren passiert.
3: Sie ist so schön griffig.
1: Sie ist griffig, im wahrsten Sinne des Wortes. Deswegen ist aber auch rein gedanklich und auch rein praktisch das Zurückdrängen dieses Staates kein Problem, wenn man nur eines tut. Und dafür braucht man natürlich die Macht. Man muss dem Staat das Geld wegnehmen.
3: Ich würde gerne Sie haben nahe schon die Überleitung zu Herrn Gebauer gemacht und wird die Frage dann auch nochmal offen gern an die gesamte Runde geben. Herr Gebauer, mit Ihnen gern gestartet. Wie kann man denn überhaupt feststellen, wann der Staat zu übergriffig wird?
4: Ja, das ist
3: eine gute Frage.
4: Eine sehr gute Frage. Es gibt einen ungarischen Philosophen, Antoni Jászai wird der meistens ausgesprochen. Der hat einen sehr, sehr schönen Satz mal geschrieben. Und der heißt, wie lang ist ein Stück Schnur? Wie lang ist ein Stück Schnur? Wenn wir uns fragen, kommen wir zu 5 verschiedenen Antworten. Hier im Raum kommen wir zu 200 verschiedenen Antworten. Wie lang ist ein Stück Schnur? Wann ist es angemessen, dass der Staat sich einmischt und welche Eingriffstiefe dafür haben in Lebensverhältnisse, wo nicht? Das ist die Frage nach einem Stück Schnur. Die beantwortet jeder anders. Und deswegen ist der zentrale rechtliche Ansatz, auch der rechtsphilosophische, rechtstheoretische Ansatz, zu sagen, ich muss den Einzelnen mit seinem Respektanspruch anschauen und in dem Moment, wo er sagt, stopp, dann wird's schwierig. Denn die Römer haben gesagt, volenti non fit injuria, dem Einwilligenden geschieht kein Unrecht. Ja, wenn Jens Lehrich damit einverstanden ist, dass ich mich auf seine Stuhllehne setze und das ganz okay findet, dann ist das keine Rechtsbeeinträchtigung. Wenn ich da aber die ganze Zeit auf der Lehne rumturne und irgendwann das Gefühl aufkommt, ich würde hier gerne mal wieder vernünftig arbeiten, dann ist das ein Eingriff, ein übermäßiger Eingriff. Und ich muss bei jedem einzelnen Menschen zunächst mal fragen, ganz vorsichtig, reinfühlen, habe ich es gerade genannt, wo fühlt er sich belästigt oder wo ist es für ihn noch okay? Und jeder hat da eine unterschiedliche Sphäre. Und diese unterschiedliche Sphäre, die jeder Mensch für sich hat, bildet sich in einer Kultur heraus, in einer Gemeinschaft. Deswegen spricht man auch in der Rechtstheorie gerne von Rechtsgemeinschaften. Wenn ich uns hier anschaue, wie wir beisammen sitzen, wir sitzen künstlich etwas weiter auseinander, aber das Publikum hat Stühle, wo fremde Menschen in einem bestimmten Abstand zueinander sitzen.
3: Gut, das ist Teil des Konzepts.
4: Aber
3: man soll sich kennenlernen hier bei uns.
4: Man soll sich kennenlernen, ja. Aber ganz ernsthaft, dieser Abstand ist kulturell vorgegeben. In China wäre das sehr viel enger als beispielsweise in weiß ich nicht, Skandinavien oder so, weil in China Menschen eher dazu neigen, enger beieinander zu sein, als in Skandinavien, wo mehr Platz ist.
3: Also so wie bei Eurowings zum Beispiel in der normalen Holzklasse.
4: Oder bei Ryanair.
1: Ja.
4: Und das heißt also, wo ist meine Privatsphäre, wo ist meine Intimsphäre, wo ist meine Privatsphäre, wo ist meine öffentliche Sphäre? Das sind kulturelle Dinge. Es rappelt sich alles zusammen. Und das, was sich körperlich zusammenrappelt, was man da sehen kann, rappelt sich auch mit Gartenzäunen und mit tausend anderen Dingen zusammen. Und so entsteht eine Rechtsgemeinschaft. Ich erinnere noch mal an dieses Bild aus dem Chemieunterricht mit diesen Atommodellen. Das rappelt sich alles zusammen durch den Willen der Beteiligten. Und der Staat, wenn wir sagen, den Staat gibt es ja in Wahrheit überhaupt nicht. Ja? Sondern Frédéric Bastiat hat das sehr schön auf den Punkt gebracht, schon vor 200 Jahren fast. Der Staat ist eine große Fiktion. Der Staat ist der etwas einem Beamten erlaubt zu tun, ohne die Einwilligung des Betroffenen. Ja, es kommt also jetzt jemand rein und raubt Jens Lehrich seine Brieftasche, dann sind wir alle empört, sagen, das kann der doch nicht machen. Wenn der aber eine Uniform anhat und dann irgendwie einen Verwaltungsakt zeigt, dann sagen wir alle, ja, das wird schon mit rechten Dingen zugehen. Das wird der ja nicht machen, wenn der nicht. Ja. Und da lebt der Staat. Er lebt in unseren Herzen, in unserer Vorstellung, in unseren Köpfen. Und wenn er kommt und wir sagen, nee, so kannst du mit meinem Nachbarn nicht umgehen, da müssen wir reden, dann kommt durch einen kommunikativen Akt ein Diskurs zustande, ob wir so leben wollen oder ob wir nicht so leben wollen. Und wenn es quietscht, dann ist wirklich zu viel erreicht. Im Steuerrecht heißt das dann, Auszehrungssteuer ist nicht verboten. Ja, Auszehrungssteuer ist nicht verboten. Ja, ja, mein Gott.
0: Genau an der Stelle, da möchte ich gern einhaken, weil das der zentrale Punkt ist in meinen Augen. Es geht nämlich um unser Menschenbild, das dahinter steckt. Gucken wir mal genau hin. Sie haben den Begriff Würde wunderbar ins Zentrum gerückt. Es geht am Ende darum, sind wir einfach nur irgendwelche Zellhäufchen, die zufällig hier ein paar Jahre leben und dann im Nichts verschwinden, oder sind wir gottgeschaffene Wesen? Und das ist das Menschenbild unseres Grundgesetzes, um das nochmal deutlich zu machen. So etwas wie Menschenwürde gäbe es gar nicht, wenn wir nur Zellhäufchen wären. Da könnten wir komplett drauf verzichten. Und diese Menschenwürde bedeutet, dass ich ein souverän agierender Mensch bin, der einen freien Willen hat. Und dieser freie Wille, das ist das Grundding der Bibel. Dieser freie Wille ist letztlich die Grundlage für die Würde und für alles, was ich als freier Bürger entscheiden kann, was ich tun möchte und was ich nicht tun möchte. Und wenn da jetzt einer kommt, der übergriffiger Staat ist und mich erziehen möchte und mir sagen möchte, wie ich zu sein habe, dann greift er in meine Würde rein. Wenn ein Gesetzgeber mir sagt, ich finde das gerade opportun, dass wir alte Menschen einfach einsam sterben lassen, weil wir finden das gerade mal so, dann ist das vollkommen neben der Spur und das zu akzeptieren ist daneben und das zu wollen ist genauso daneben.
3: Das ist Unrecht in dem
0: Sinne. Das ist Unrecht und zwar legalisiertes Unrecht. Das ist genau das Perfide, dass wir nämlich Dinge erleben, die formal juristisch korrekt sind oder weitgehend korrekt sind, sich aber zutiefst ungerecht anfühlen. Und dieses zutiefst ungerecht.
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2: Dieses zutiefst ungerecht anfühlen, das ist das, was Menschen dann auf die Barrikaden bringt. Und dann sind wir beim nächsten Thema mit dem Menschenbild. Ist der Mensch faul und träge und muss der quasi betüdelt werden von Vater Staat oder Mutter Merkel? Oder kann der sogar alleine denken und alleine Dinge tun? Muss ich den betäuben oder ist der vielleicht kreativ? Ist der vielleicht sogar gottähnlich und könnte der ein wunderbarer Mensch sein, der zu allem Möglichen in der Lage ist? Und das ist mein Menschenbild, dass wir das sind. Und dass wir teilweise betäubt sind, dass uns eingeredet wurde, wir seien zu vielen Dingen nicht in der Lage. Ja, da habe ich ja keine Ahnung von. Das weiß ja nur ein Politiker. Und wenn man sich dann anguckt, was Politiker so wissen, dann stellt man manchmal auch fest, dass die vielleicht nur kurz vor dem Termin noch ein Briefing bekommen haben und deswegen so klug klangen.
3: Zum Beispiel, wenn sie eine Insolvenz erklären sollen.
2: Ja, da kommen die wildesten Erklärungen.
4: Aber das ist natürlich von vielen Politikern, die es gern bleiben wollen, weil es ja lukrativ ist, auch ein cleverer Schachzug, Leuten zu erklären. Ich habe das neulich wieder in einer Diskussion online gehabt. Da ging es nämlich darum, haben wir komplexe Probleme oder haben wir einfache Probleme? Und ich habe geschrieben, die meisten Probleme, die wir haben, die zu lösen sind, die Politik auch gar nicht lösen kann, sondern im Gegenteil, aus denen sie sich am besten raushielte, die sind im Grundsatz total einfach. Die gesetzlichen Verstrickungen zwischen Europarecht, Bundesrecht, Landesrecht und Kommunalrecht, die mögen furchtbar verworren sein, durch Politik geschaffen, in Klammern, auch nicht durch die Bürger. Aber die eigentliche Lösung für gewisse Dinge, also Bürger machen zu lassen, die Anreize richtig zu setzen für Arbeit, für Leistung, für privates Handeln, das ist alles total einfach. Aber es nutzt natürlich auch der vom Steuergeld finanzierten Politikmaschinerie zu sagen, dass es komplex ist, damit Bürger sich so fühlen. Und dann ist es ja vermutlich, gehört zur Wahrheit auch dazu, dass wenn wir mal quer durch sozusagen alle Bevölkerungsschichten und Temperamente schauen, dass nun mal nicht alle Leute die aktivsten und diejenigen sind, die vorangehen. Jeder muss sein Leistungsoptimum finden und das liegt bei jedem Menschen logischerweise woanders. Der eine steht früh auf, der andere gern spät und so weiter und so fort. Klar ist nur, werden wir nicht gefordert, dann werden wir träge. Mhm. Deswegen ist aber auch der Hoffnungsschimmer aus meiner Sicht total groß, wenn der Staat sich notgedrungenermaßen zurückzieht, weil man ihm die Möglichkeit nimmt, sich einzumischen, dann wird viel Aktivität bei vielen Bürgern in allen Lebenslagen wieder erwachen. Bei Jungen vielleicht eher als bei Älteren, aber selbst bei älteren Menschen halte ich das für möglich. Wir sind anpassungsfähig. Ja, beim Gehirn sagt man ja use it or lose it. Also use it.
3: Ja, und die Krisen machen uns auch erfinderisch.
4: Genau.
5: Ja. Nur vielleicht da auch noch mit reingrätschen, der Staat nimmt sich natürlich Aufgaben, denen er gar nicht gewachsen ist. Und er müsste es gar nicht, da bin ich voll und ganz bei Ihnen. Der Bürger könnte es selbst lösen. Es geht niemals darum, dass man sagt, man hilft nicht den Schwächsten, man hilft nicht, man unterstützt hier gar nicht. Nur wenn wir überlegen, dass allein 50 Milliarden Euro letztes Jahr in Bürgergeld geflossen sind, so viel wie für die gesamte Bundeswehr. Und wenn wir jetzt hier mal entscheiden lassen, jeden Einzelnen, was ist denn wichtiger? Ich will nicht sagen, dass jeder Euro falsch ist im Bürgergeld. Vielleicht ist die Anwendung falsch, vielleicht ist die Auszahlungsquote falsch. Aber mit Sicherheit ist die Zahl meinem Rechtsempfinden nach deutlich zu hoch für das, was zum Beispiel einer Bundeswehr gegenübersteht. Und wenn wir dann noch weitere Aufgaben des Staates sehen, zum Beispiel Bildung als solche. Ja, tatsächlich, mein Schwiegervater pflegt zu sagen, mittlerweile gibt es nur noch das Legoland, das hinter uns ist in der PISA-Studie. Und auch viel besser ist es tatsächlich nicht, wenn man das sieht. Und dafür werden die Aufgaben nimmt sich Politik und man sieht, es gibt auch Privatschulen, die das wunderbar selbst hinbekommen. Und so könnte man sie in sehr vielen Formen weitermachen, in sehr vielen Facetten weitermachen. Gibt dem Bürger die Macht zurück. Aber immer wenn das aufkommt, und das war mal so ein bisschen der Ausgangspunkt der Frage, war ja auch so, es wird dann gern wieder der Deutsche reduziert auf seine Historie. Ja, das geht ja nicht, wo Aufstand hinführt, wissen wir ja. Es ist alles immer schlecht und ich lasse das für mich auch gar nicht zu, eine Reduzierung auf eine Zeit,

0: Warum nimmt sich der deutsche Staat eine solche Aufgabe heraus? Wir haben gesehen, um wieder zu der Bundeswehr zurückgekommen, was einen Bundeswehreinsatz in Afghanistan, zu was es geführt hat. In Summe zu nichts, weil die Menschen es nicht wollten. Und wenn es die Menschen nicht wollen, und dann bin ich wieder voll und ganz bei Ihnen, wir müssen die Menschen dazu kriegen, dass die Menschen agieren und das, was sie wollen, dann auch umsetzen, dann wird es auch gut und dann wird es auch gerecht empfunden.
1: Sie haben gerade gesagt, warum macht er das? Weil das kann. Und genau das ist, glaube ich, so simpel die Begründung. Wenn ich jemanden machen lasse, dann füllt der das alles aus.
0: Ja, ja.
1: Mit anderen Worten, wir sind selbst schuld, wie wir hier sitzen, wenn wir es gewähren lassen. Und was ich damit meine ist, auch in der Corona-Zeit, da sind Dinge passiert, wo ich aus heutiger Sicht nur sage, ja mei, wieso habe ich da nur einen Tag die Klappe gehalten? Warum bin ich nicht sofort losgelaufen und habe Lösungen gebaut? Das passiert mir nicht noch einmal. Und diese Denkweise, wir haben die Dinge in der Hand, die muss, glaube ich, mal um sich greifen. Und eben nicht dieses Warten auf irgendeinen Retter von außen oder irgendeine Partei, die es dann reißen wird. Das ist meine Meinung. Ich weiß, dass Sie da Ambitionen haben. Meine Sichtweise ist die, wir haben andere Möglichkeiten, etwas zu machen in diesem System. Mit anderen Möglichkeiten meine ich, wenn wir Bürger einzeln erkennen, etwas läuft schräg. Da läuft Unrecht, wir müssen was ändern, das akzeptiere ich nicht. Sag mal, spinnen die denn? Peru oder wo auch immer, das mache ich nicht länger mit. Dann haben wir die Möglichkeit, uns zusammenzuschließen. Und bis jetzt denken wir da immer nur in einer Partei, Partei, Partei. Oder Gewerkschaft, Gewerkschaft, Gewerkschaft und vielleicht demonstrieren, das war's. Haben wir mal drüber nachgedacht, über das, was Ihre Vorfahren da gemacht haben? Dass man sich schlicht mal zusammentut, das nannte man Vollversammlung. Vollversammlung der Bürger auf allen möglichen politischen Ebenen. Das gibt es als Thing bei den Wikingern, das gibt es als Loya Joga in Afghanistan, das gibt es als Palaver bei den Arabern, das gab's bei den Indianern in Nordamerika. Und die haben einfach eins erkannt. Wenn jeder betroffen ist, dann könnte doch auch jeder, der dabei ist, die Hand heben und sagen, finde ich gut, finde ich nicht gut. Und das können wir in die Neuzeit bringen. Da gibt's ein technisches Gerät, das jeder von Ihnen hier in der Tasche hat. Warum um alles in der Welt machen wir nicht die digitale Vollversammlung jederzeit auf allen politischen Ebenen? Das ist möglich. Und ich sage Ihnen, wer das nicht will, das sind genau die, die heute am Ruder sind, weil das allerletzte ist, was die wollen, dass der Bürger mit Macht reingrätschen kann und plötzlich erkennt, dass er mehr kann, als alle 4 Jahre ein Kreuz zu setzen.
0: Jetzt.
2: Ja. Jetzt kommen wir aber aus meiner Sicht an einen wichtigen Punkt. Und das ist der Punkt, dass wenn Sie sagen, zusammentun, ja, dann bedeutet dieses Zusammentun aber auch allen gegenüber offen bleiben. Also weil wenn Zusammentun wieder bedeutet, es führt zu noch mehr Spaltung, dann werden wir wahrscheinlich dieses Schwarz-Weiß-Spiel immer weiterspielen und uns irgendwann gegenseitig an die Gurgel gehen. Das heißt, was mir immer so auffällt, ist auch bei so einem Gespräch, ging mir jetzt gerade so, als ich Ihnen sehr interessiert allen zugehört habe, dass ich das Gefühl habe, wenn wir über den Staat oder die Staatsquote sprechen, da stecken ja Menschen dahinter, da stecken Beamte dahinter, die auch, sage ich mal, davon leben so. Ja, die müssen wir ja auch erreichen. Also wenn wir uns immer wieder neue Feindbilder machen, und ich weiß zum Beispiel, ich erlebe immer wieder, und das finde ich sehr spannend, ich hatte vor einiger Zeit einen kleinen Autounfall und Blechschaden, aber war doch dann irgendwie, sah ein bisschen schlimmer aus, habe die Polizei gerufen, weil es ein Leasingfahrzeug war, und habe gedacht, okay, ich gehe da mal auf Nummer sicher. Ja, die kamen auch eine Viertelstunde später, Polizist steigt aus, guckt mich an, sagt, Mensch, Herr Lehrich, schau Sie mal bei Fairtalk so, ja. Mitten auf der Straße, so, da haben wir uns super nett unterhalten. Er hat mir irgendwie so seine Sichtweise, in der Polizei wird's ja auch immer schwieriger, aber, und da hat er einen ganz entscheidenden Satz gesagt, er hat nämlich gesagt, wissen Sie, ich habe auch schon ganz oft überlegt, ob ich diese Truppe da verlassen soll. Und dann habe ich mir gedacht, nee, es ist auch wichtig, dass Menschen wie ich da drin bleiben, um da auch dafür zu sorgen, dass dieser gesunde Menschenverstand nicht komplett verloren geht. Und ich finde das nur ganz wichtig auch zu erwähnen, weil es sonst wieder auf das Problem hinausläuft, dass wir nur schwarz-weiß malen nach dem Motto, wir sind die Guten, die anderen sind die Schlechten.
1: Vollversammlung bedeutet ja nicht Ampelversammlung oder grüne Versammlung, sondern Vollversammlung. Mhm. Und das ist ja auch der Gedanke der

0: Öffentlich-Rechtlichen, die eigentlich eine tolle Idee haben. Jeder soll zu Wort kommen, keiner wird gedisst, alle sind gleichmäßig dabei. Die Idee ist eine fantastische, nur die Umsetzung klappt so gar nicht. Und genau da ist der Knackpunkt. Wenn man Menschen ans Ruder lässt, deren Job darin besteht, für mich Vorturner zu sein und mir zu erzählen, dass ich dumm bin, und quasi von mir nur einen Blankoscheck haben will. Ja, was erwarte ich denn? Das ist so wie von der Mafia zu erwarten, dass die sich selber abschafft. Ja. Das wird nicht passieren. Es wird kein Politiker sich hinsetzen und sagen, lass uns das hier abschaffen, wie es ist.
1: Aber dann ist ja die große Frage, wie sozusagen soll dieser Widerstand, Frau Petre, Sie wollten noch was sagen, dieser Widerstand dann aussehen? Wir können die Frage gerne dann nachschalten.
2: Ich würde ganz gerne ein Beispiel aus der realen digitalen Welt nehmen, weil das, was Sie beschreiben, ich bin bei voll ein bisschen skeptisch, wobei ich alles gut finde, was Menschen freiwillig tun. Und das, was Sie wirklich antreibt, wenn es ein eigenes Interesse gibt, wenn sich zum Beispiel Menschen zusammentun, um karitative Leistung zu organisieren für ihre Umgebung, für ihr Dorf, für ihre Stadt, dann gibt es eigenen Antrieb, weil das meistens Frauen, ja, sind, die in der Pflege einfach zum Beispiel aufgehen. Oder wenn es Menschen gibt, die sich für freie Meinungsäußerung einsetzen. Wir können irgendein Projekt nehmen. Dann gibt es, neudeutsch, ein Special Interest. Dann gibt es etwas, was auf meine Person zugeschnitten ist, was ich unbedingt machen will. Und meine Erfahrung aus den letzten Jahren, und da war Corona ein tatsächlicher Katalysator, weil ja vieles leider nur digital ging, dass wir alle Menschen sind, die sowieso in unseren Ansichten zu Themen des Lebens nicht nach einem Bauplan gestrickt sind. Der Bauplan heißt halt nicht rot, grün, blau, lila, schwarz, sonst wie, sondern wir haben da eine Übereinstimmung mit Herrn Gebauer und da haben wir vielleicht auch einen Dissens und dann haben wir eine Übereinstimmung. Das heißt, die Felder, in denen wir Dissens oder Konsens haben, die gehen quer durch alle gesellschaftlichen Milieus. Und meine Erfahrung ist, das war gerade bei dem Widerstand gegen die Vogue-Bewegung online unheimlich gut zu beobachten und schon vor längerer Zeit jetzt im realen Leben, dass sich Menschen zusammengefunden haben. Ich nehme das Beispiel jetzt mal Feministinnen, die jahrzehntelang für die Rechte der Frauen gekämpft haben. Die dachten, sie seien ein Teil einer großen Bewegung und plötzlich feststellten, dass die Woke-Bewegung, wo biologische Männer plötzlich in Frauenumkleiden eindringen durften, um ein klassisches Beispiel zu nehmen, dass das gar nicht feministisch war. Und dann haben die festgestellt, dass sie plötzlich Übereinstimmung mit konservativen Frauen hatten, die sich selbst nie als Feministinnen bezeichnen würden, die aber genauso als Mütter für Rechte der Frauen kämpfen. Das heißt, wir hatten plötzlich Überschneidungen in der digitalen Welt erstmal und dann noch in der realen Welt von Interessengruppen, die man klassischerweise in diesem Land nie zusammenbekommen hätte, die sich da aber gefunden haben. Und das bringt mich dazu zu sagen, ich bin ein großer Freund davon, dass es ein vielfältiges Angebot gibt, und zwar sozusagen in allen Lebensbereichen, weil die Menschen, die von etwas angetrieben werden, sich nicht bei allen Themen finden werden, aber sie werden sich vielleicht bei ein oder zwei Themen finden. Und wir müssen nur lernen, nicht nur den Konsens toll zu finden, das ist ja menschlich, sondern den Dissens auszuhalten. Was aber normalerweise passiert, und zwar in nahezu jeder Diskussion ist, weil alles Private heutzutage politisch geworden ist, das ist leider ein Ergebnis der radikalen Feministinnenbewegung seit den 68ern, dass wir an einem Abend, an dem wir vielleicht über 10 Themen diskutieren und in 7 einen Konsens haben, wir uns am nächsten Morgen aber an die 3 Themen erinnern, wo wir einen Dissens hatten. Das liegt ein bisschen in unserer Psyche. An der Stelle sind wir als Menschen auch ein bisschen defizitär einfach aufgebaut. Aber das müssen wir wieder lernen, dass der Dissens okay ist und dass wir ganz viele verschiedene Ansätze wählen können. Das ist übrigens auch Grundlage des Projektes, das wir angestoßen haben. Was tatsächlich im wahrsten Sinne des Wortes heißt, mehr Freiheit. Jeder macht's auf seine Art und Weise und jeder Ansatz, der zum Erfolg führt, ist gut. In der Medizin sagt man, wer heilt, hat recht, egal wie er es gemacht hat. Und im Grunde gilt für viele Bereiche des Lebens, wo es ja auch um gesellschaftliche Heilung im weitesten Sinne geht, genau dasselbe.
3: Ja. Also ich glaube auch der Ansatz der Frag mal alle ist natürlich sehr, sehr schwierig. Wenn man anschaut, dann sind wir dann wieder bei meinem Thema, wann ist denn eine Steuer gerecht, wann ist sie nicht gerecht? Nehmen wir die Einkommensteuer, die betrifft jeden, der hier im Raum ist. Wir haben hier einen Spitzensteuersatz von 42 bzw. 45%. Ab welchem Betrag? 62.000 Euro. In USA zum Beispiel beträgt der Spitzensteuersatz 37%, also schon erstmal niedriger. Und wo fängt der an? Bei über 600.000 Euro oder Dollar dann. Und jetzt nehmen Sie die Vollversammlung und fragen Sie, wo liegt denn der richtige Wert? Und ich glaube...
2: Das Stück Schnur.
3: Ja, das ist das Stück Schnur, ja genau. Wo ist der richtige Wert? Die einen werden sagen, naja, der müsste viel früher anfangen. Schon bei 30.000 ist eigentlich viel zu viel, was einer verdient. Der nächste sagt, naja, 1 Million ist noch zu wenig. Und auch, was ist der richtige Prozentsatz? Was ist überhaupt der richtige Wert? Ist, glaube ich, nicht zu beantworten. Nicht zumindest in einer Vollversammlung zu beantworten, weil auch die Frage, glaube ich, zu schwierig ist. Und das ist auch sowas, wo ich mir oft überlegt habe, warum nehmen wir auch nicht viel, viel öfter, auch wenn ich es von tiefstem Inneren eigentlich befürworten würde, Volksentscheidungen mit rein. Weil ich glaube, in vielen Entscheidungen die Tragweite gar nicht bewusst ist. Wir erleben auch jetzt mit der ganzen Diskussion rund um AfD, ja oder nein. Ich weiß nicht, ob sich jeder der Tragweite bewusst ist, was das Ganze bedeutet. Nehmen eine Partei mehr oder weniger mit rein oder nicht mit rein. Was passiert mit einer Vollversammlung, die eine Partei, wenn man den aktuellen Umfragen glauben darf, wahrscheinlich sogar mehrheitlich wählen würde? Ist das gut, ist das nicht gut? Und die Kunst ist natürlich, die Frage so einfach zu stellen, dass man sie beantworten kann. Aber diese Vollversammlung, so gut ich den Gedanke finde, ist, glaube ich, schwierig umsetzbar.
0: Das kann ich verstehen und das ist ja auch sehr schwer vorstellbar, weil wir das eben alle so gelernt haben, unser ganzes Leben lang. Vorhin haben wir gehört, zurück, dass das Volk irgendetwas zurückbekommen soll. Hat es das jemals gehabt? Also wir haben noch nie etwas erlebt in diesem Land, das sich auch nur halbwegs anfühlt wie demokratisches Mitentscheiden der Bevölkerung. Was wir erlebt haben, ist, dass man was ganz Perfides macht. Man konvertiert Sachthemen in Personenthemen. Das heißt, aus Sachfragen mache ich eine, wähle ich den oder wähle ich den. Und zweitens werde ich gezwungen, fertige Menüs zu bestellen, obwohl ich von den 7 Inhaltsstoffen 3 gar nicht mag. Warum machen wir nicht einfach ein Buffet? Und dann ist bei dem einen Thema mal mehr Fleisch drin und bei dem anderen mal mehr Fisch und hier mal Nudeln und mal dies, anstatt immer nur die fertigen Menüs zu bekommen, die zwei Parteien unter sich ausbaldowern. Ich bin zutiefst überzeugt davon, dass das Menschenbild, von dem ich hier spreche, absolut dazu in der Lage ist, die komplexesten Dinge intuitiv zu erfassen. Ich mach's mal am Steuerrecht deutlich. 1,5% Steuern zahlt eine GmbH, wenn sie eine GmbH-Tochter verkauft an den Fiskus dafür, dass sie 1 Million reinfährt und fast nichts zu bezahlen hat. Wenn ich das einer Vollversammlung präsentiere, dann werden die alle sagen, oh Moment mal, das klingt ganz gerecht. Die machen 1,5%, können den Erlös wieder anlegen in Aktien und nach 10 Jahren, wenn es dann in den privaten Bereich kommt, müssen sie halt dann Steuern zahlen, haben aber leider 3-mal so viel Geld da liegen, weil sie vorne so einen Startvorschuss hatten. Ich will damit nur sagen, das kann ich jedem Landwirt erklären, der Hauptschule hat, dass das nicht gerecht ist, wenn so etwas passiert und übrigens von Herrn Lafontaine eingeführt. Unter einer SPD-Regierung hat man sowas Unternehmerfreundliches gemacht. Ich glaube, das kennt kaum ein Bürger, dass es so eine Regelung gibt. Und da geht's um richtig Summen. Nehmen wir mal Herrn Fiesmann, der da kürzlich seine Wärmepumpen nach Amerika verkloppt hat. Bei 9 Milliarden ist das schon eine Nummer, wenn man auch da nur 1,5% bezahlt für die Tochtergesellschaft, die verkauft wurde.
2: Ja, der Ansatz, ich verstehe, was Sie damit sagen wollen. Ich halte aber die Art, an die Frage ranzugehen, für hochgefährlich. Denn derjenige, es ist keine Person, Sie haben das schön gerade gesagt, aber das, was Politik seit Jahren und Jahrzehnten mit diesem Land macht, ist ja in Menge Geld den Bürgern abzunehmen, jetzt sozusagen die Neiddiskussion, verzeihen Sie, wie ich das Wort benutze, auf Unternehmen zu lenken, die Wohlstand und Arbeitsplätze und Wertschöpfung bereitstellen. Das ist das, was ich aus dem Sozialismus kenne. Und was ich ganz entsetzlich finde, derjenige, wenn ich ihn personifiziere, Verzeihung, auch wenn es den Staat nicht gibt, Herr Gebauer, der das meiste Geld dieser Gesellschaft den Bürgern wegnimmt, das ist der Staat. Und wenn wir da mal anfangen, das zu lassen, dem Staat das Geld nicht mehr zu geben, dafür zu sorgen, dass er es nicht mehr nimmt und dann mal die Wirtschaft und die Bürger machen zu lassen, dann werden ganz viele Dinge entschieden. Dann gibt es bestimmt noch, es gibt keine totale Gerechtigkeit. Das ist sowieso ein so stark strapaziertes Wort, dass ich es aus der politischen Diskussion gern streichen würde, weil es verführerisch ist und weil selbst Bismarck erkannt hat, dass seine Idee der Sozialversicherung im Grunde den Grundstein dafür gelegt hat, dass wir einen auswuchernden Sozialstaat bekommen dürfen. So schlau war er am Ende seines Lebens. Aber die Wahlkampfklatsche gegen Sozialisten hat er halt trotzdem gern sozusagen für sich verbucht. Aber das, was uns übrigens auch ziemlich deutsch und gar nicht amerikanisch, diese Neiddiskussion ist etwas, was diesem Land mehr schadet als viele andere Dinge. Und an der Stelle, bei aller Sympathie für direktdemokratische Entscheidungen, ich glaube, die funktionieren da, wo es das Lebensumfeld der Leute direkt betrifft, hervorragend. Und da, wo es auf eine sehr große Ebene geht, da habe ich ein bisschen Sorge. Ich bin nicht generell dagegen, aber da habe ich ein bisschen Sorge, dass eine simplifizierte Frage, wie sind die 1,5% gerecht, zu Ergebnissen führen, dass in Tragweite sich die meisten nicht vorstellen können.
0: Dann möchte ich mich da korrigieren. Da möchte ich mich gerne korrigieren. Mir geht es überhaupt nicht um eine Neiddiskussion. Ich wollte an dem Extrembeispiel deutlich machen, dass das jeder, der bis drei zählen kann, erkennen kann, dass da irgendwas schräg ist. Mehr nicht. Was ich ausdrücken möchte ist, dass wir als Menschen entweder glauben, wir sind in der Lage, frei zu entscheiden und Dinge zu tun, oder eben den Bürger für unmündig und dumm halten. Das ist die alte Diskussion in den USA durch Lippmann und Bernay und wie sie alle heißen, x-mal diskutiert worden. Und ganz nüchtern, ich bin der festen Überzeugung, dass diese, unsere Demokratie, hier dafür da ist, den Menschen ein warmes Bauchgefühl zu geben, dass sie mitbestimmen können, ohne dass sie in irgendeiner Weise ernsthaft gefährlich werden können.
2: Aber das glaubt kaum einer, oder?
0: Ja, das, ich schildere das mal so deutlich. Ich glaube, dass das genau so ist. Das heißt, ich habe das warme Bauchgefühl, ich habe doch gewählt und jetzt habe ich alles getan und ab jetzt halte ich bitte die Klappe. Und da wehre ich mich dagegen. Ich glaube, dass wir Menschen zu viel mehr in der Lage sind und ich glaube, dass die Zeit vorbei ist, irgendwelche Menschen irgendwo hinzuschicken, die einfach 4 Jahre tun und lassen können, was sie wollen und uns komplett ins Unglück reiten können.
2: Das stimmt.
0: Ohne dass ich in irgendeiner Weise eingreifen kann. Und immer wenn ich nicht eingreifen kann, was bin ich dann? Machtlos. Und wenn ich machtlos bin, wo bin ich dann bitte als Souverän im Grundgesetz? Alle Macht geht von mir aus, auch von euch hier. Sie geht von uns aus und kommt nie wieder dahin zurück. Und genau das gilt es, denke ich, zu ändern. Wir können machtvoll sein und das können wir nur, wenn wir da keinen Mittler dazwischen haben. So wie man zwischen Gott und dem Mensch keinen Mittler braucht, keine katholische Kirche und kein Priester, das kann man direkt regeln. Genauso kann man auch, ja. Genauso kann man auch als Bürger direkt sagen, was man möchte. Und ganz ehrlich, wie kriegt denn ein Politiker mit, was das Volk überhaupt will? Also rufen die jeden Morgen 500 Leute in ihrem Wahlkreis an? Oder lesen die vielleicht nur die Zeitung von den 10 Oligarchen, denen die Zeitungen gehören und die sagen, was öffentliche Meinung ist? Ganz ehrlich, wann bitte kommt die öffentliche, echte Meinung ungeschminkt an bei diesem Politiker? Und dann gucken wir uns eine App an, die Democracy App, die den Bundestag da abbildet. Da sehen wir wunderbar, die machen immer exakt das Gegenteil von dem, was die Bürger wollten. Das hat die App dort wirklich bewirkt, dass man das schon mal klar sieht.
1: Und die gibt's seit über 7 Jahren,
0: so ist
1: die
0: es. App.
1: Ich glaube, Marius Krüger heißt
0: genau,
1: der Erfinder.
0: Genau, das regt auch keinen mehr auf, dass das so ist. Es ist halt so, dass die immer genau das Gegenteil machen. Und jetzt kommt genau der Punkt. Wenn das so ist, dass sie schlicht das Gegenteil tun von dem, was die Bürger wollen, dann läuft da was schief. Dafür muss ich keine Philosophie studiert haben.
1: Achso, einmal kurz Herr Gebauer, dann Herr Matuszek.
4: Ich habe hier zugehört. Ich würde mal ein Plädoyer halten wollen für eine gemeinsame Besinnung darauf, dass wir uns verständigen, dass unsere Lebensverhältnisse wieder Menschenmaß haben müssen.
1: Ja.
4: Unser Leben hat kein Menschenmaß. Wir sitzen hier. Wir sitzen hier, Publikum kann das nicht so gut sehen, wir sitzen hier an einem Tisch mit einem Glas Wasser, mit einem Stift und mit einem DIN A4-Blatt. Jeder dieser Gegenstände vor mir auf dem Tisch hat Menschenmaß. Und jeder dieser Gegenstände ist nicht vom Himmel gefallen, sondern dass dieser Stift diese Länge hat und dieses Gewicht und das kann, was er kann. Und vor allem diese absolut faszinierende Erfindung des DIN A4-Blattes.
1: Ja? Ja.
4: Sie lachen. Es ist
1: deutsche Industrienorm.
4: Beschäftigen Sie sich mit einem DIN A4-Blatt. Es ist eine absolut großartige Erfindung, einen Papierbogen zu kreieren, der die Eigenheit hat, jedes Mal, wenn man ihn faltet, ist das, was dabei wieder rauskommt, in der gleichen oder fast identisch gleichen Verhältnis von Länge zu Breite, so dass ein DIN A4-Blatt und ein DIN A5-Blatt uns entsprechend zum Schreiben zur Verfügung steht. Und das ist auch nicht so riesengroß, dass wir nicht den Satz lesen können, sondern es hat eine gewachsene Größe, die sich mit unseren menschlichen Körpern in der Mitte sehr, sehr gut zusammengefunden hat, genau auch wie das Glas und tausende andere Beispiele. Dinge, die Menschenmaß haben, funktionieren gut, etablieren sich und bleiben dann auch bei uns. Und ohne jetzt ganz viele Beispiele dafür zu bringen, jeder kann sich da was ausdenken, unsere Lebensverhältnisse haben das Menschenmaß verloren in dem Moment, wo wir nicht mehr zu einer Vollversammlung zusammenkommen, weil eben nicht mehr eine Großfamilie oder ein kleines Dorf oder eine winzige Stadt zusammenlebt und über gemeinsame Verhältnisse diskutiert. Wie wollen wir das machen? Wer möchte was sagen? Wir hören zu. Sondern in dem Moment, wo es anonym wird, wo es zu groß wird, wo es dieses Menschenmaß verliert, wo Dinge passieren außerhalb meiner Reichweite, in dem Moment... Kamera hat gerade aufgezoomt, habe ich gesehen. Ich sag nochmal, außerhalb meiner Reichweite. wenn also Dinge außerhalb meiner Reichweite passieren, dann...
1: Was Sie alles mitkriegen.
4: Ja, ich kriege alles mit, Herr Lehrig. Ja. Ich, gleich in der Pause werde ich Ihnen den rechten Schuh zubinden.
1: Ja.
4: Gut. nein, ernsthaft. Also,
1: aber gekniet bitte, ne?
4: Genau. In dem Moment, wo unsere Dorfgemeinschaften verlassen worden sind und unsere Einheiten zu groß geworden sind, ist eben so eine Zwischenklasse entstanden oder Kaste oder eine politische Klasse, wie wir sie nennen, die über uns bestimmt. Und jetzt noch mal ein kurzer historischer Ausflug. Jens Lehrig stoppt mich, wenn ich zu sehr ausufe, aber machen sich bitte alle noch mal völlig klar unsere deutsche oder europäische Geschichte. Wir haben 1789 diese berühmte Französische Revolution deswegen gehabt, weil es Leute gab, die gesagt haben, es geht so nicht weiter, dass Könige und Adel uns sagen, wo es lang geht und uns auszehren, uns zu viel Steuern abnehmen, uns zu wenig Lebensverhältnisse lassen, um unser eigenes Leben zu organisieren. Deswegen gab es diese Revolution 1789 mit dann Auswirkungen auf ganz Europa. Dann war mal ein bisschen Chaos, dann kam Herr Napoleon, dann kam eine Restauration 1815 mit dem Wiener Kongress. Dann gab es Leute, die gesagt haben, wir müssen diese Revolutionäre wieder eindampfen. Und dann kam die gigantische industrielle Revolution, die zu einer Neuverteilung von Reichtum geführt hat, die plötzlich sowas wie Privatheit hat entstehen lassen, die Menschen in Positionen gebracht hat, Dinge selbstständig zu entscheiden. Und ein Establishment, würde man heute sagen, ich verkürze das jetzt ganz extrem, aber ein Establishment in Angst und Schrecken versetzt hat, dass sie die Kontrolle verlieren. Und deswegen ist in Deutschland 1871 der Staat gegründet worden mit, wohlgemerkt vorher, Einigungskriegen. Ja, das haben die nicht gemacht, weil die das cool fanden oder weil da so ein großer Konsens war, sondern das ist mit nackter Gewalt und Brutalität entstanden. Ja, die deutsche Flagge mit Schwarz-Rot-Gold, das sind Soldatenuniformen, das ist Blut und das sind die goldenen Knöpfe auf den Uniformen. Daher kommt diese schwarz-rot-goldene Flagge. Ja, das ist Einigungskrieg und Nationalismus in Deutschland als Einigung. Und im Ergebnis steht zum Schluss 1874 ein Parlament, wo heute ein Kanzler gewählt worden ist, in Berlin. Und dieses Parlament macht mit Repräsentanten Regeln für alle anderen, hat aber das Menschenmaß verloren, weil wir nicht mehr gefragt werden. Und deswegen wäre das Petitum jetzt, und insofern, das hat mir sehr, sehr gut gefallen, Herr Bönig, wie König, dass Sie gesagt haben, nutzen wir doch die Technik, um sozusagen die Reformation der Kirche nachzuleben und die Priestervermittlungskaste zwischen Menschen und Gott auch hier zu beseitigen, den öffentlich-rechtlichen Rundfunk zum Medium zu machen und ihm die Rolle des Faktors zu nehmen, um auf diese Weise einen Dialog unter Menschen unmittelbar zu schaffen, sozusagen protestantisch-evangelisch zu werden im Staatswesen. Und dafür haben wir mit unserem Handy jederzeit eine Möglichkeit. Und dann schaffen wir uns in neue Gemeinschaften, die im Konsens ihre Lebensverhältnisse organisieren. Und das muss nicht mal an einem Ort sein, sondern das kann sich thematisch aufteilen. Und letzte Bemerkung dazu. bevor der Chef ganz nervös wird.
1: Weil nein, ich werde nicht nervös. Das sind einfach zwei Vorträge in einer Sendung gewesen. Die können wir als Solo-Vorträge senden. Das ist super. Das bringt nochmal enorme Klickzahlen
4: rein. Früher hätte man gesagt, machen wir eine Single-Auskopplung.
1: Das heißt, ja. Kommt denn jetzt dieser Vortrag auf die A oder die B-Seite?
4: Das werden wir dann abfragen nach den Klickzahlen. Ja. Nein, aber wenn wir Menschen auf diese Weise die Möglichkeit geben, ihre Leben wieder selber zu organisieren, dann kommen wir an den fantastischen Erkenntnispunkt, dass wir überhaupt nicht am Ende der Geschichte angelangt sind. Ja, also Francis Fukuyama hat da vor 35 Jahren falsch gelegen, dass das jetzt schon das Ende der Geschichte sei, sondern menschliche Lebensverhältnisse entwickeln sich zu technischen Entwicklungen und die Kunst besteht jetzt darin, unsere Möglichkeiten so auszubaldowern, dass wir unsere demokratischen Überzeugungen mit unseren rechtsstaatlichen Überzeugungen möglichst so perfekt im Konsens regeln, dass wir noch etwas Schöneres machen, als es unser altes Grundgesetz schon gewesen ist. Und da bin ich sehr, sehr zuversichtlich, dass uns das gelingen wird mit der neuen Technik. Die Leute, die unterdrücken wollen, müssen nämlich immer die Rechte anderer unterdrücken. Das nervt die und irgendwann stehen die auf und sagen, da habe ich keine Lust drauf. Und insofern sehe ich eine große Zeit vor uns.
2: Sie sind im Übrigen auch zu langsam.
1: Herr Matuszek, passt das noch, was Sie sagen wollten?
3: Ja, das passt natürlich noch, weil die Möglichkeiten, die wir technisch haben, die finde ich super, die sollten wir auch nutzen. Es besteht nur eine große Gefahr, nämlich die der Desinformation und eine große Gefahr, die der Fragestellung. Das wollte ich auf Sie vorher, Herr Bönig, wie soll ich sagen, entgegnen, weil wie Sie das dargestellt haben, dass Herr Fissmann nur 1,5% auf einen Milliardengewinn zahlt, ist so, wie Sie es formuliert haben, die Antwort im Grunde genommen vorgegeben. Ja, das findet jeder ungerecht. Wenn man die Frage andersrum formuliert und einfach sagt, hören Sie zu, es gibt Gesetze, die Gesetze gibt es schon sehr lange. Ja. Diese Gesetze hat er schon vor vielen Jahren für sich so genutzt. Und er hat nichts anderes gemacht, als das, was im Gesetz steht, die Möglichkeit, die jedem Einzelnen hier gegeben ist, das so zu tun, auch genau für sich so gestaltet und dass dann das Ergebnis dabei herauskommt, dass das, was er gemacht hat, als richtig empfunden wurde, nämlich in der Bestätigung mit 1,5%. Wenn ich die Frage so rumstelle, ist es okay, dass man sich an das Gesetz hält und die Möglichkeit nutzt, würde wahrscheinlich auch jeder mit Ja antworten. Und die Frage zu sagen, ist 40% für den Lohn, für den Arbeiter gegenüber 1,5%, die ist mir zu einfach, zu klar die Antwort vorgebend gestellt. Ja. Und das will ich bloß sagen, also ich bleibe da dabei, dass viele Fragen von der Frage her zu schwer zu beantworten sind, ohne sich wirklich umfassend zu informieren, ohne sich umfassend über die Auswirkungen zu informieren. Wenn wir hier, um ein Beispiel zu bringen, das für jeden greifbar ist, zu sagen, ist das Deutschland-Ticket gut oder ist das Deutschland-Ticket gerecht? Ja, also können wir alle sagen, finden wir toll. Warum? Weil es bürokratische Hürden, weil es viel Verwaltung nimmt. Ich muss nicht in jeder Stadt irgendwie ein neues Ticket kaufen. Alles wunderbar zu einem Preis, den wir alle super finden.
1: Ja, und wir haben ja auch einen gemeinsamen Feind, die Deutsche Bahn.
3: Ja, super. Wenn ich Ihnen sage, dass ich in einer großen deutschen Tageszeitung mit 4 Buchstaben dargestellt habe, dass Sie sogar dafür noch Geld rausbekommen vom Staat, wenn Sie nur entsprechende Entfernungen haben. Also bekommen das deutsche Ticket geschenkt und von der Steuer noch im Jahr irgendwie 200 Euro zurück. Dann wird es niemand mehr als gerecht empfinden.
5: Das verstehe ich gut. Mir ist auch klar, dass Menschen die Regeln nehmen und sich optimieren. Da sage ich ja gar nichts dagegen. Genau. Und der Vergleich mit Fissmann ging in eine völlig falsche Richtung. Das war überhaupt nicht meine Botschaft, jetzt ihn anzugreifen. Ich wollte nur an dem Extrembeispiel etwas deutlich machen. Wenn es um echtes demokratisches Miteinander geht, dann geht es gerade nicht nur um den Abstimmungsprozess selbst. Das ist das Ende von dem Ganzen. Das, was Demokratie ausmacht, ist, dass jeder von uns in der Lage ist, überhaupt ein Thema auf den Tisch zu legen, dass darüber diskutiert wird, dass man den Dissens aushält, nicht einer Meinung sein muss und dann am Ende entscheidet. Und diese drei Dinge gehören zusammen und das wird schnell vergessen. Und natürlich gehört da dazu, dass man die Fragen so formuliert, dass sie so neutral sind, wie ich mir Journalismus vorstelle, dass ich nämlich nicht weiß, welcher Meinung der Journalist zugeneigt ist, dass er ein Sachgebiet darstellt, ich mir selbst meine Meinung bilden kann und dann kann ich entscheiden. Dazu sind wir Menschen in der Lage.
2: Solange wir nicht erwarten, dass der öffentlich-rechtliche Rundfunk, der sich aus Steuergeldern finanzieren lässt, zwangsweise das leistet, sind wir vermutlich sowieso beieinander. Das Stichwort, was ich ganz gut fand und was ja im Grunde dazu passt, war gerade Desinformation. In dem Moment, wo man einen Meinungswettbewerb zulässt, und das ist ja das, was unsere letzte Regierung und auch die aktuelle nicht so gern zulassen möchte, indem sie jetzt davon spricht, dass man falsche Meinungen verbieten kann ich da auch einen Aufschrei vermisse. Das beste Mittel dagegen, und das zeigen ja die sozialen Medien, insbesondere Twitter, heute X, je mehr Leute das benutzen, je größer der Meinungsmarkt wird, desto eher sind Menschen in der Lage, sich zu informieren. Das ist dann natürlich auch sozusagen die Aufgabe für den mündigen Bürger. Und das rüttelt sich zurecht. Ein urdemokratisches oder freiheitliches Instrument bei X ist das Thema Community Notes. Ich weiß nicht, wie viel Prozent der Zuschauer hier bei Twitter sind. Ich kriege dafür keine Tantiemen, ich sag's gleich. Aber wenn man Deutschland und die Vereinigten Staaten vergleicht, stellt man fest, dass der Anteil derer, die in Deutschland sich bei X informieren, wenn sie politisch interessiert sind, weil es einfach ein politisches Medium ist, und in den Vereinigten Staaten schon auseinanderklafft. Also wir sind bei einem viel niedrigen Prozentsatz. Und ich sage immer, geht dorthin, hört's euch an, ihr könnt es auch anonym machen, ihr müsst es noch nicht mehr mitdiskutieren, ihr könnt es rein als Quelle benutzen. Aber je größer die Stichprobengröße derer ist, die da mitmachen, desto ausgewogener ist es. Also mehr Freiheit geht nicht und ich brauche niemanden, der mir sagt, wie es einzuordnen ist. Dieses Einordnen der fast gesamten Journalistenklasse geht am Ende den allermeisten Leuten auf den Nerv.
1: Weil ja am Ende dann auch wieder die Eigenverantwortung und Selbstbestimmung und Selbstermächtigung fehlt. Also in dem Augenblick, wo der Journalist neutral, man könnte uns jetzt heute Abend sagen, das ist keine neutrale Runde, das ist aber auch gar nicht unser Anspruch, eine neutrale Runde zu haben, weil wir als dieses Projekt Fairtalk auch immer wieder kommunizieren und sagen, es geht uns darum, dass wir ein Puzzleteil sind von ganz vielen und wir uns wünschen, dass unsere Zuschauerinnen und Zuschauer sich selber ein eigenes Bild bauen. Also nicht durch den Moderator, der ihnen sagt oder einen Gast, wie sie zu denken haben sollen, sondern einfach wir geben das als freie Information in den Markt und bitten darum, das zu nehmen, einzuordnen, zu prüfen, gerne auch zu kritisieren, damit in Resonanz zu gehen oder eben nicht in Resonanz zu gehen. Das wäre für mich eben genau dieser Kern von Eigenverantwortung, der so wichtig ist. Und da hätte ich bei Ihnen auch nochmal nachgefragt, dieses der neutrale Journalist, da liegt ja wieder die Gefahr, dass es einer für andere richten muss.
5: In der Tat. Und was ich eben kritisiere ist, dass Menschen überhaupt, wie soll ich das sagen, beeinflusst werden müssen, wie sie es ja nun mal müssen in einer Demokratie. Da gibt es eine Menge schlaue Menschen schon vor über 100 Jahren. Ich hatte vorhin schon von einigen gesprochen. Die haben sich klar überlegt, wie geht man mit einer Massengesellschaft um? Und eine Massengesellschaft ist automatisch Propaganda ausgesetzt. Im simpelsten Fall ist es eine Werbung, die will, dass ich irgendetwas kaufe, irgendetwas tue. Und wenn ich nun mal mit Parteien zu tun habe und mit Ideologien zu tun habe, dann versucht derjenige, der die Mittel hat, natürlich mich auf seine Seite zu ziehen. Also Propagandafreiheit zu unterstellen, ist naiv. Das wird wahrscheinlich nicht stattfinden. Dasselbe gilt für völlig neutrale Journalisten und die vermeintlich dritte Macht oder vierte Macht, wie man sie einsortieren will, die sozusagen kontrolliert. Gucken wir doch mal nüchtern hin. Da sind 10 Oligarchen, so nenne ich sie mal, denen die ganzen Medienhäuser gehören. Und wenn die morgens sagen, bitte pro Israel, pro Palästina, dann läuft das in die Richtung, wie die das wollen. Und zwar völlig egal, wie die Fakten sind. Also da muss man einfach realistisch sein, dass wir vorhin gehört haben, wir erleben ein Kasperletheater mit der Politik. Und Kasperletheater heißt, im Kindergarten sitzen die Kinder vor dieser Bühne und rufen, Achtung Gretchen, das Krokodil kommt von hinten, die AfD frisst dich jetzt auf, pass auf. Und die andere Partei, die verschluckt dich jetzt. Das ist ein Theater und es ist deswegen ein Theater, weil man so mit unmündigen Kindern umgeht. Wir sind in einer infantilen Demokratie. Wir haben bitte einmal zu kreuzen, dass wir diese Sendung oder diese sehen wollen, dann sind wir da und erleben ein Kasperle-Theater. Und wozu um alles in der Welt sollen wir uns denn noch informieren? Das ist doch völlig unnötig. Das ist so, als wenn ich in der Oper sitze und mir noch genau die Dialoge angucke und mich frage, warum der das vielleicht gemeint haben könnte und ob der jetzt vielleicht dann doch nach dem nächsten Akt da zurücktritt oder so. Völlig belanglos. Solange wir in der infantilen Demokratie sind, brauche ich als Bürger genau gar keine Informationen, weil ich einfach mir 2 Wochen vor der Wahl anhöre, was mir der Onkel da verspricht und sagt, im Himmel ist Jahrmarkt und ich werde dies machen und jenes machen und am nächsten Tag macht er eh was anderes. Das erleben wir gerade, dieses Theaterstück. Und glauben doch ernsthaft, dass wir 21 Mal hintereinander einen Bundestag wählen, immer dasselbe machen und ein anderes Ergebnis erwarten. Das nennt Einstein Wahnsinn.
1: Wo Unrecht zu Recht wird, wird Widerstand zur Pflicht. Es gibt den berühmten Paragraphen 20. Herr Gebauer, vielleicht mögen Sie das der Community nochmal erklären. Das ist ja der Widerstandsparagraph. Was steht da drin?
4: Der Paragraph 20 ist ein Artikel. Artikel 20. Und der hat einen Absatz 4. Und ich glaube, das ist der, auf den Sie abstellen möchten jetzt auf das Widerstandsrecht. Unser Grundgesetz hat Artikel, Juristen sind ja immer ganz heikel.
1: Was habe ich gesagt?
4: Paragraph.
1: Ach so, um Gottes Willen.
4: Ich bin kein Klugscheißer, ich habe wirklich recht.
1: Also ich muss sagen, neben Ihnen sieht jeder Comedian blass aus. Ja.
4: Nein, also Artikel 20 Absatz 4 ist 1968 ins Grundgesetz aufgenommen worden vom bundesrepublikanischen Gesetzgeber, weil man damals Notstandsgesetze gemacht hat. Ohne das jetzt näher auszuführen, man könnte sagen, da war so eine Art Corona-Krise und dann hat man neue Gesetze gemacht. Und dann haben aber damals noch kritische Geister gesagt, Vorsicht, Vorsicht, wenn der Staat Sonderbefugnisse dieser Art bekommt, die nicht in erster Linie auf Gerechtigkeit zielen, um die Rechte alle ordentlich voneinander zu trennen und zueinander in eine Ordnung zu bringen, sondern wo es um Polizeirecht geht, um Ruhe und Ordnung zu schaffen und danach wieder Gerechtigkeit entstehen zu lassen, das ist gefährlich vor dem Hintergrund der deutschen Geschichte. Da müssen wir einen Bremsklotz einziehen. Und deswegen ist Artikel 20 an Absatz 3, an Absatz 4 dran gekommen worden, wo eben formuliert worden ist, gegen jeden, der es unternimmt, diese Ordnung zu beseitigen, hat man das Recht, Widerstand zu leisten. So ungefähr ist das formuliert. Das Verrückte an dieser Regel ist, dass sie im Wesentlichen nur eine deklaratorische Bedeutung hat. Denn da steht drin, wenn man genau liest, wenn andere Abhilfe nicht möglich ist. Ja. Das heißt also, man muss so lange den Polizisten oder ein Gericht anrufen, wie es das gibt. Und erst wenn es das nicht mehr gibt, kann man dagegen Widerstand leisten. Da kann man sich also notfalls auch mit Gewalt gegen irgendwelche Übergriffe von irgendwem wehren. Das Problem ist nur, wenn man dann mit diesem gewaltsamen Widerstand scheitert und dann sagt, berufe mich auf Artikel 20 Absatz 4, dann ist natürlich die Struktur, die einem dann hilft und sagt, das war okay, die ist ja nicht mehr da. Also insofern fällt das so in eine juristische Sekunde oder in ein schwarzes Loch, in ein Nichts hinein. Das ist eher Theaterschminke und weniger juristisches Schwarzbrot. Ja, also vergessen wir Artikel 20.4, das ist ein schöner Gedanke, das ist das Notwehrrecht des Bürgers. Und die beste Möglichkeit, überhaupt nicht erst in die Lage zu kommen, sich auf Artikel 20 Absatz 4 berufen zu müssen, besteht darin, dass man in der Vorphase sehr manierlich und sehr in Ruhe und sehr ausgewogen aufsteht und sagt, Freunde, hier läuft etwas schief. Ja, Herr Böhnig hat gerade gesagt, ich habe ein Gerechtigkeitsempfinden, ich weiß, was gut ist, was schlecht ist, dann stehe ich auf. Das Gemeine ist ja, dass viele Finanzbeamten, dass viele Sozialversicherungsfachangestellte, ja, dass irgendwelche Rentenbeauftragte oder Pflegeversicherungsfachkräfte, dass die Entscheidungen treffen, die vom Bürger für völlig abwegig gehalten werden und die wehtun und das kann doch nicht sein, aber die selber tun das aus dem Gefühl heraus, dass das angemessen ist und dass das richtig ist und dass sie die Herrscher aller Reußen sind, dass sie schon wissen, wie es richtig ist und die haben das Gerechtigkeitsgefühl, das kann so gemacht werden, das geht schon mit rechten Dingen zu. Und das zeigt, da ist ein kommunikatives Problem, da fehlt die Verständigung, meinetwegen in der Vollversammlung, jedenfalls irgendwo. Mein Freund Robert Neef, ein Schweizer Philosoph und ursprünglich Jurist, aber durchaus Rechtsphilosoph, hat eine wunderschöne Geschichte erzählt. Er sagt, stellen Sie sich vor, wenn auf einem Berg in der Schweiz irgendwo in einem Bergdorf jemand sich ein Haus baut, dann schleppt der jahrelang mit seinen Tieren oder mit bloßen Händen schleppt der Steine den Berg rauf und baut da oben diese Hütte. Und alle, die da oben wohnen, beobachten ihn Monate und Jahre dabei, wie er keucht und schwitzt und das Ding da aufbaut. Und dann ist er damit fertig. Wie wahrscheinlich ist es, dass in einer solchen Dorfgemeinschaft irgendwann eine Vollversammlung einberufen wird und darüber abgestimmt wird, ob der enteignet wird? Das macht keiner, weil alle wissen, das ist unanständig. Der hat doch die Steine hochgeschleppt, ja. Und diese Besteuerung.
1: Da sind wir wieder bei dem Menschenmaß.
4: Da ist wieder das Menschenmaß, ja. Und diese Anschauung, dass man respektieren muss, was jemand anderes sich erarbeitet hat, die geht eben verloren, wenn der Abstand zu groß ist zwischen dem, der entscheidet und dem, der betroffen ist. Und die müssen wieder zusammengebracht werden. Das halte ich für eine wesentliche organisatorische Entscheidung eines auch ethisch wertvollen, Friedrich Schiller würde wahrscheinlich sagen, eines ästhetisch angenehmen Staatswesens.
2: Das ist der Grund, warum dezentrale Organisationen, was ja auch die praktische menschliche Erfahrung ist, besser funktioniert, als alles zentral zu regeln. Das ist ein Grund, warum die Schweiz, obwohl sie sich ja auch auf einen Weg gemacht hat, den viele Eidgenossen nicht so schön finden, warum sie immer noch besser funktioniert und warum Deutschland zu Zeiten der vielen Kleinstaaten, die sicherlich auch Probleme mit sich gebracht haben, trotzdem auch die Zeit war, in der freie Reichsstädte und Freiheitsmodelle existieren konnten, über die heute die meisten Leute gar nicht mehr Bescheid wissen. Das war gar nicht so rückständig. Es hat einen Grund, warum das zersplitterte Europa so viele Erfindungen, so viele Innovationen hervorgebracht hat, weil es Wettbewerb gab. Und in dem Moment, wo man das wieder belebt und die Voraussetzungen dafür könnten im Grundgesetz genau genommen nicht besser sein, auch wenn der Föderalismus ganz schön gelitten hat in den letzten Jahrzehnten und heute de facto nur noch beim Thema Bildung und beim Thema innere Sicherheit bei der Polizei besteht, genau genommen war das ein Geschenk nach dem Zweiten Weltkrieg an die damals junge Bundesrepublik, diesen Föderalismus einzuführen. Und auch das ist eigentlich nicht so schwer zu erklären. Wenn man den wiederbelebt, hat man die Voraussetzungen dafür geschaffen, dass ganz viel ohne Zentralmacht in Berlin funktioniert und wir eben nicht 17 Ministerien plus 2 Staatsminister brauchen, sondern vermutlich gut und gern mit der knappen Hälfte auskämen.
1: Eine Frage, die ich auch in der Vorbereitung zu dieser Sendung immer wieder gehört habe, war, muss Widerstand immer friedlich sein?
5: Oh, da habe ich eine ganz einfache Sicht dazu. Da kann man sich die Geschichte angucken. Und die ist meistens so ausgegangen, dass die Revolution ihre Kinder gefressen hat und dass Revolutionen dann doch arg blutig ausgingen. Es ist gar nicht nötig. Die Reformation ist gar keine so doofe Idee, führt dann auch manchmal zu Blutvergießen. Das ist nicht ganz ohne geblieben. Aber im Grunde wollen wir Menschen gar nicht, dass etwas komplett abrupt beendet ist und ganz anders weitergeht. Wir können uns das meistens gar nicht vorstellen, wie der nächste Zustand sein soll. Und Reformation heißt ja im Grunde auch meistens, ich will wieder dahin zurück, wo es mal schön und warm und kuschelig war. Also wenn Menschen heute davon sprechen, sie möchten was verändern, dann wollen sie eigentlich in die warme Zeit der 80er vielleicht zurück, wo es gefühlt alles in Ordnung war. Wo wir dann noch das Gefühl hatten, ohne Morgenmantel morgens an die Tür gehen zu können. Solche Situationen sind es dann. Und deswegen denke ich, ist es dem Menschen angemessener, Dinge zu verändern, auch sehr gerne stark zu verändern, aber es muss nicht der radikale Bruch sein. Und da ist das Grundgesetz ganz dankbar, wieder der Artikel 20, gibt es noch ein paar andere Stellen. Alle Macht geht vom Volke aus, sie wird ausgeübt in Wahlen und Abstimmungen. Und diesen zweiten Teil, den hat die politische Klasse einfach vergessen seit Gründung der Bundesrepublik. Es gibt keine Regeln zu bundesweiten Volksfragen. Die gibt's nur ganz bedingt. Ja, aber sagen wir mal so, das ist kein Instrument, das jetzt in irgendeiner Weise eine Rolle spielt, wie zum Beispiel die Frage, wollen wir ähnlich viel Kredit aufnehmen, wie Adolf Hitler im Zweiten Weltkrieg im ersten Kriegsjahr aufgewendet hat, nämlich 22% des Bruttosozialproduktes, in heutiger Kaufkraft ungefähr 800 Milliarden Euro. Also über diese Größenordnung Kreditaufnahme sprechen wir, die da mal eben durchgeführt wurde oder wird, oder bevor man überhaupt im Amt ist. Und wir Bürger zahlen dann die Zeche und gehen mit unseren Söhnen in irgendwelche Kriege, über die wir nie entschieden haben. Das heißt, das ist für mich ein schönes Paradebeispiel, wie dann relativ simple Fragen entschieden werden, wie ist das mein Krieg? Wollte ich das überhaupt? Und wenn man dann eine Abstimmung mal durchführen würde in Weißrussland, in Russland und in der EU, dann würde man wahrscheinlich rausbekommen, gar keiner wollte den Krieg. Also gar keiner von denen. Das sind irgendwelche anderen gewesen.
4: Der moderne Krieg und die moderne Waffe ist ein geradezu paradigmatisches Anwendungsbeispiel für die Entmenschlichung und für den Verlust von Menschenmaß. Ja, Napoleon hat die Wehrpflicht eingeführt und gesagt, ich mache jetzt alle jungen Männer zu Soldaten. Ja. Und wenn die an der Front umgebracht werden, dann kommt er zu diesem grandios zynischen Satz, dass er sagt, wenn die alle tot sind, ist mir das egal. Eine laue Sommernacht in Paris schafft mir eine neue Armee.
5: Genau. So hat er es gesagt, ja.
4: Und dieser große Menschenfreund Napoleon Bonaparte ist derjenige, der uns beschert hat, dass es Wehrpflichten gibt, dass Massenarmeen aufeinander zurennen, statt vorher im Mittelalter Kriege so aussehen zu lassen, dass irgendwelche Grundherren sich Söldner gekauft haben, die sich für Geld die Köpfe eingeschlagen haben und die breite Bevölkerung hat das praktisch nicht mitbekommen. Ja, man wusste, da ist irgend so ein Konflikt. Aber da hatte man nicht unmittelbar was mit zu tun. Und erst die Wehrpflicht im modernen, entmenschlichten Staat, der die moralische Hemmschwelle gesenkt hat, erst das hat dazu geführt, dass wir so grauenvolle Kriege gesehen haben in den letzten 200 Jahren. Und die Frage ist, müssen wir es wiedersehen oder lernen wir etwas aus Geschichte? Das wäre doch auch mal eine spannende Frage.
3: Ja, die Frage muss man sich stellen, hat man denn jemals gelernt aus Geschichte? Also man kann, wenn man die aktuelle wirtschaftliche Lage anschaut, wenn man das Geldsystem anschaut, sich, glaube ich, sehr schnell die Antwort geben, früher oder später ist jede Wirtschaft, jede Währung zusammengebrochen und zwar mit einem großen Crash. Das mag durch einen Krieg gewesen sein, das mag durch sonstige Themen gewesen sein, weil einfach ganze Völker ausgelöscht wurden, aber es hat noch nie funktioniert, aus meiner Sicht, ohne einen großen Crash. Und ich befürchte auch, der wird bei uns auch bevorstehen, früher oder später. Ich glaube, das Thema, weil auch hier dezentral vor das Stichwort kam, auch hier gibt es natürlich Ansinnen, wenn man über Währungen spricht, in Richtung Kryptowährungen denkt, ein dezentrales System, das funktionieren kann. Aus meiner Sicht, was nicht funktionieren kann, ist ein digitaler Euro. Solange sich die EU mehr mit der Krümmung von Gurken oder Bananen beschäftigt, als wirklich mit der Wirtschaft, wird sowas nicht funktionieren. Und im Übrigen bin ich aber schon voll und ganz bei Ihnen. Gesunder Menschenverstand, das ist das, was eigentlich zurückkehren müsste. Ich aber tatsächlich meine Bedenken habe, wie das auf eine friedliche Form passieren soll, auch wenn ich es mir wünschen würde.
5: Da möchte ich direkt darauf antworten. Und zwar ist das so, dieser Satz, die Hoffnung stirbt zuletzt. Das bedeutet doch, wenn man keine Hoffnung hat, dass die Dinge sich ändern können, dann ist man doch eigentlich schon tot. Dann kann man einpacken. Weil der Crash sowieso kommt, der Krieg ist unausweichlich, wir laufen in dieses hinein und der Merz macht jetzt, was er will. Und es ist doch eh alles vorbei. Es ist mitnichten alles vorbei. Und die Geschichte ist nicht in dem Sinne vorbestimmt, dass sie unausweichlich so kommen muss, sondern es gibt Dinge, die da passieren können, die alles ändern. Und Dieses alles ändern fängt im Kopf an. Wir haben ein Systemversagen, wir haben eine Systemkrise. Und es ist absurd zu glauben, dass ich eine Systemkrise mit denselben Dingen kurieren kann, die mich dahin geführt haben, wo ich bin. Ich habe zu Parteien meine persönliche Meinung und ich glaube, dass es völlig egal ist, welche Partei sich da neu gründet oder nicht gründet. Sie hat eine innere Logik, die automatisch das Menschliche nach oben spült, Richtungskämpfe, wer ist da an Platz 1 und muss dann sich korrekt verhalten und all diese Spiele, die da dazugehören. Die sind derart immanent, dass sie nicht wirklich lösbar sind. Und deswegen kann man die Stufe vielleicht auch gleich überspringen und sich andere Dinge ausdenken. Aber ich will jetzt nicht zu viel über direkte Demokratie sprechen, sondern was dahinter steckt für mich ist einfach, wenn es eine Systemkrise gibt, dann braucht es eine Systemlösung. Und diese Systemlösung muss anders gestrickt sein als das, was zuvor da war. Und noch etwas Zweites, sie muss ungefähr dem entsprechen, was dem Mensch entspricht. Also irgendeine Kunstidee, so wie der sozialistische Mensch, hört sich toll an, funktioniert nicht und deswegen klappt das auch nicht, sondern der Mensch ist, wie er ist und relativ unverändert seit sehr vielen Jahrhunderten. Gucken wir uns da die Bibel an, da gibt's nichts Neues unter der Sonne. Also alle üblen Dinge, die man sich so antun kann, sind da schon gewesen und finden heute genauso statt. Also der Mensch ist, wie er ist. Und er ist sehr kreativ und er ist gottähnlich und er kann ganz tolle Sachen machen und er kann ganz schreckliche Dinge machen. Und wir Menschen haben es in der Hand, ob wir gemeinsam in den Abgrund rennen oder ob wir gemeinsam gute Dinge tun. Und dazu sind wir absolut in der Lage. Wir haben das in der Bundesrepublik erlebt. Wir haben wunderbare Dinge geschaffen. Wir haben tolle Schulen entwickelt, tolle Krankenhäuser, tolle Straßen. Ein wirklich schön funktionierendes System, was lange Zeit toll lief. Und was dann irgendwie die letzten 20 Jahre unter die Räder kam, wenn man heute nach Deutschland reinkommt, dann merkt man das zuerst daran, dass der Handyempfang weg ist, die Eisenbahn sich doofer anfühlt und alles ein bisschen unpünktlicher ist. Ich war kürzlich in Wien, da kam ein Zug eine Minute zu früh. Ich war ganz außer mir. In der Schweiz ist es jetzt so, dass die Züge nicht mehr durchfahren dürfen aus Deutschland, weil die so aus dem Takt sind, dass wir den ganzen Schweizer Plan durcheinander bringen würden. Das heißt, wir kommen wirklich unter die Räder im wahrsten Sinne des Wortes. Das ist nicht das, was wir Menschen hier in diesem Land wollen und können. Wir sind zu anderem in der Lage. Wir haben tolle Impulse in die Welt gegeben und wir denken irgendwie, die ganze Welt muss an unserem Wesen genesen, immer mal wieder an diesem und jenem. Vielleicht schaffen wir es ja auch mal, was Gutes da in die Welt zu geben, an dem dann die Welt genesen kann, dass uns vielleicht hier eine tolle Idee kommt, wie wir mit vermeintlichen Kriegsgegnern einfach mal sprechen, also so reden, so richtig, und einfach versuchen, vernünftig miteinander umzugehen.
1: Miteinander reden ist schon irgendwie verrückt, oder?
5: Ja. Absurd!
1: Ja, es kommt mir gerade total wahnsinnig vor.
5: Ja.
1: Frau Petri, aber Sie müssen, möchten,
2: ja, ich kann gar nicht
1: rutschen
2: anders.
1: Nervös auf dem Stuhl hin und her, weil Sie was
2: nein, es war,
1: zur
2: es war, ich habe es genossen, weil es eine Steilvorlage war, Herr Bönig. Wunderbar. Und ganz vieles von dem, was Sie sagen, unterschreiben, glaube ich, nicht nur die Zuschauer hier im Raum, sondern auch viele Leute, die das online sehen, und ich tue es genauso. Dennoch möchte ich was ergänzen. Sie haben so wunderbar gesagt, der Mensch ist, wie er ist. Das ist erstmal eine Erkenntnis, das wäre schon schön, wenn die einzieht. Dazu gehört auch, dass Menschen ja über eine, wir haben eine große Variationsbreite. Gewisse Dinge, wir können Teufel und wir können Engel gleich sein und manchmal in einer Person und all das stimmt. Was man, glaube ich, immer im Kopf behalten muss, sind sozusagen zwei Dinge am Ende des Pendels, wie Menschen sich in sozialen Gruppen verhalten. Und die allermeisten Menschen sind soziale Tiere. Und sie wollen auch gern zusammen, vielleicht nicht in riesigen Gemeinschaften, und wir funktionieren besser in kleineren Gruppen als in zu großen. Es gibt, ich kenne die Zahl nicht, ich vergesse sie immer wieder, aber es gibt so eine Zahl, von der man sagt, dass sie für die allermeisten Menschen sozusagen richtig ist, was die Zahl der Kontaktpersonen angeht, die sie im Leben hat. Das ist eine dreistellige Zahl. Ich
1: 150.
2: Sagen? 150. Das heißt, wir funktionieren dezentral einfach besser als zentral. Daraus müsste schon mal die Erkenntnis reifen, dass alles Zusammenleben, das in zu großen Gruppen, in zu großer Anonymität, siehe anonymer Sozialstaat versus Schulze-Delitzsch oder Raiffeisensystem oder was auch immer, dass das auf Dauer nicht funktionieren wird. Punkt eins. Punkt zwei, Menschen sind egoistisch. Wir sind sozial, aber wir sind egoistisch. Das hat Vorteile, das hat Nachteile. Jetzt zu Parteien. Wunderbar. Sie haben so recht, wenn wir über die Parteien reden, die wir alle kennen. Es gibt nämlich keine anderen. Und man soll ja nicht gegen etwas sein, aber manchmal muss man ein Gegenpol aufbauen, um zu verstehen. Das, was wir vorhaben, nennen wir auch manchmal Antipartei. Und zwar, um deutlich zu machen, dass es völlig anders funktioniert, weil genau das, was Sie beschreiben, dass Menschen in Gruppen, so ein Hühnerzüchterverein ist dafür genauso gutes Beispiel oder was auch immer, wie eine Partei, weil Menschen in Gruppen sehr schnell sehr merkwürdig agieren. Und es ist auch immer derselbe Typus Mensch, der sich in solche Gruppen reinbegibt, um dort Macht zu erlangen. Und ich habe das häufig erzählt, ich habe in den vergangenen 10 Jahren Menschen erlebt, die in Mandate gewählt wurden. Ich habe die am Tag nach der Wahl nicht wiedererkannt. Am Tag vor der Wahl dachte ich, der ist überlegt, der ist verträglich, mit dem kann man diskutieren. Und dann passierte diese Weihe, ist ein bisschen ironisch, der Wahl. Und am nächsten Tag wusste der alles besser. Man konnte mit dem gar nicht mehr reden. Also das ist kein Einzelfall. Und das passiert, wenn Menschen Macht bekommen, weil wir Menschen, je nachdem wie wir gestrickt sind, sehr unterschiedlich darauf reagieren, wenn wir Macht in die Hände gelegt bekommen. Und wehe, wenn es die Falschen erwischt, die Macht bekommen. Aber auch die Antwort darauf ist dezentral. Weil je weniger Macht konzentriert ist in wenigen Händen, desto eher passieren schreckliche Dinge. Und auch Kriege haben sich in den vergangenen Jahrhunderten und Jahrtausenden nicht zufälligerweise häufig aus großen staatlichen Gebilden entwickelt. Nicht ohne Zufall hat die Schweiz nie einen Krieg begonnen. Weil in dezentralen Gebilden Meinungsbildung anders zustande kommt, in kleineren Gruppen, und es schwerer für einen Despoten ist, sich da durchzusetzen. Und deswegen ist der Ansatz, den wir verfolgen, den ich gestern mit Team Freiheit öffentlich gemacht habe, der, dass wir sind schon der Meinung, dass eine repräsentative Demokratie nicht grundsätzlich falsch ist, wenn sie ergänzt wird. Ich bin da ganz bei Ihnen, durch Abstimmungen, auf welcher Ebene auch immer, die aber in Deutschland auch in den Bundesländern de facto ja nicht funktionieren, obwohl sie da sogar angelegt und ausgeführt sind. Aber grundsätzlich zu trennen ist aus meiner Sicht das Mandat, dass jemand zugewiesen bekommt in einem Parlament, und das war auch in den ersten deutschen Parlamenten, im Paulskirchenparlament so, und die Macht der Partei. Und nun komme ich zufälligerweise aus dem Land, wo die Partei die Macht hatte, und das war schon schlimm genug, aber die Parteien verhalten sich heute ja in weiten Teilen gar nicht anders. Das heißt, da sitzen Menschen in den Parteien, die verhelfen sich selbst in Mandate. Man muss es so klar sagen, Sie haben das vorhin so schön gesagt, da kriegt man eine Liste vorgelegt und man will die gar nicht alle. Die Liste an sich ist aus meiner Sicht gar nicht das Problem, aber das führt jetzt zu sehr ins Detail. Aber Tatsache ist, dass Machtstrukturen, Parteien, sich selbst in Mandate verhelfen und der Bürger gar nicht mehr dazwischen kommt. Und dazu kommt, dass die überwiegende Zahl dieser Vertreter, die dann in Parlamenten landen, Land auf, Land ab, häufig null Berufserfahrung und auch wenig sonstige Lebenserfahrung haben. Das entscheiden Menschen über uns alle, die im Grunde weit weg von uns, unserem menschlichen Maßstäben sind. Und die Frage ist, kann man das ändern? Und die Antwort lautet, ja, das kann man ändern, wenn man solche politischen Strukturen anders aufbaut. Geht das nach heutigem Wahlrecht? Ja, das geht sofort. Sie brauchen noch nicht mal eine Gesetzesänderung. Die würden Sie im Übrigen auch nicht kriegen, weil natürlich die aktuellen Parteien im Bundestag, und zwar alle, die da drin sitzen, ohne Ausnahme, das gar nicht wollen. Denn wer da einmal sitzt und von unseren Steuergeldern gefüttert wird über die Parteien- und Stiftungsfinanzierung, der hat gar keinen Anreiz. Und das ist total rational, nicht verrückt. Der hat keinen Anreiz, dort wegzugehen. Das heißt, wir müssen die Anreize ändern. Und das, was wir vorhaben, haben, ist, parteifreie Kandidaten ins Parlament zu schicken, schon im Rahmen einer Partei, weil aktuell juristisch brauchen sie eine Partei, aber kein Mitglied dieser Partei wird selbst antreten. Das heißt, sie haben eine Partei, die macht nichts anderes als Personalauswahl. Das könnte jede Partei heute so machen, tut sie aber nicht. Warum tut sie es nicht? Weil natürlich die Parteimitglieder Plakate geschleppt und aufgehängt haben und Flyer verteilt haben und sich in unsinnige Parteitage gesetzt haben und gebuckelt haben und gekratzt haben, damit sie irgendwann im Mandat kommen. Solche gebeutelten Wesen, von denen erwarten sie keine souveränen Entscheidungen mehr, oder? Wer da oben angekommen ist, der macht dann genau solche Dinge, wie wir sie täglich erleben. Aber schicken Sie einen Unternehmer ins Parlament, der gewohnt ist, alleine zu entscheiden und ja auch mal für einen Fehler gerade zu stehen, kommen andere Entscheidungen daraus. Und wenn man dazu die Finanzen des Staates kürzt und damit die Macht verkleinert, ist schon die Chance, Fehlentscheidungen zu treffen, drastisch reduziert.
5: Das klingt sehr spannend und vielleicht ist da ein Funken Hoffnung drin. Das klingt sehr spannend deshalb, weil ich ja nicht dagegen bin, dass Menschen in einem Parlament sitzen und dann die Handlungen ausführen. Ich glaube nicht, dass wir alle in einem Raum sitzen können. Das geht nicht. Aber der Unterschied ist der, ob die eben Parteiinteressen oder sonstigen Interessen folgen oder ob sie ein Mandat von den Bürgern haben und für deren Interessen eintreten. Aus meiner Perspektive würde ich sagen, unsere Politiker handeln hervorragend, wenn sie andere Interessen vertreten als die der Bevölkerung.
2: Ihre eigenen nämlich.
5: Entweder die eigenen, und die können ja indirekt auch die von anderen sein, wodurch auch immer das kommen mag. Jedenfalls, solange man das Gefühl hat, als Bürger nicht repräsentiert zu sein, und zwar egal, welche Farbe man da gewählt hat, am Ende ist das ein Apparat, der sich selbst und ständig verselbstständigt hat. Vor dem Hintergrund finde ich das sehr spannend, nur dann braucht es da die digitale Komponente, denn dieser Abgeordnete, dieser Vertreter des Volkes, der sollte dann auch einen direkten Draht zu den Bürgern haben und direkt hören können, was die denn wollen. Und insofern ist das vielleicht die Richtung, wo das hingeht. Wie können Mandatsträger in ein Parlament kommen, die nicht der Partei hörig sind oder anderen Interessen? Und wie können die Bürger diesen Menschen mitteilen, was sie wollen und nicht hilflose, machtlose Menschen sein, die vor diesem Kasperle-Theater, Fernsehen sitzen in Angst und Schrecken und sich heute dieses Märchen, morgen jenes erzählen lassen.
1: Das ist aber auch ein Bewusstseinsprozess und da kommt es wieder auf jeden Einzelnen an. Eben auch, Sie haben es, glaube ich, heute gesagt, Mindset. Es geht eben darum, auch der Einzelne, und da hat der Herr Matuszek eben gesagt, er befürchtet so ein bisschen, dass es wahrscheinlich erst noch einen großen Knall geben muss, weil das Ergebnis von einem großen Knall ist auf jeden

0: Wir haben am eigenen Leib erfahren, was es bedeutet, einen hemmungslos übergriffigen Staat erleben zu müssen, ein Terrorregime, und haben sich überlegt, mit der Verfassung rechtliche Schutzgrenzen einzuziehen. Und der Artikel 1 des Herrn-Chiemseer Vorentwurfs für unser Grundgesetz hieß wortwörtlich, der Staat ist für die Menschen da und nicht die Menschen für den Staat. So sollte unser Grundgesetz losgehen. Und daraus ist dann geworden, in Anlehnung an die Allgemeine Erklärung der Menschenrechte von 1948, die Würde des Menschen ist unantastbar. Das ist dann nochmal neu justiert worden. Aber man kann diesen anderen Satz immer bitte im Hinterkopf haben und sagen, dieser Staat muss Menschen dienen und nicht die Menschen diesen Staat aufrechterhalten. Das ist ein Lerneffekt, den man überhaupt nicht zu wenig aussprechen kann. Ja. Und was das Mandatsverhältnis zwischen Wählern und Abgeordneten angeht, rein juristisch gesprochen, weil wir heute auch über Recht reden, es ist eine, juristisch gesprochen würde man sagen, es ist eine Störung des Synalagmas. Eine Störung des Ausgleichsverhältnisses zwischen dem, der einen Auftrag erteilt und dem, der diesen Auftrag ausführt. Mhm. Ja. Normalerweise bezahle ich einen Handwerker dafür, gebe dem 100 Euro dafür, dass er mir einen tropfenden Wasserhahn beseitigt und dann gucke ich, hat er das geschafft und dann bekommt er die 100 Euro. Und wenn er das nicht geschafft hat, bekommt er das nicht. Das ist dieses Do und Des, ich gebe dir etwas, weil du mir etwas gibst. Und eine Staatsorganisation, aus der bis in die letzten Fugen hinein dieses Synalagma gestört ist, dieses Geben und Nehmen, wo wir nur wählen und Geld reinschieben, aber andere geben es aus. Das ist, ich habe das an anderer Stelle mal im Gesundheitswesen mit einer permanent schiefen Ebene verglichen, ja, dass also immer es wegrutscht und nicht zu aufzufangen ist, ja. Und da geht es darum, das wieder in das Gleichmaß zu geben. Justitia hat nicht umsonst eine Waage, um abzuwägen, ob die Dinge im Gleichmaß sind.
1: Das ins Gleichmaß geben ist aber wiederum, ich kann oder werde nicht müde, das zu betonen, auch in der Verantwortung jedes Einzelnen, weil es ja sonst wieder darauf hinausläuft, zu warten, es verbessert sich etwas im Außen.
0: Genau, richtig. Und dieses Außen kann man erreichen, indem der Einzelne sich äußert, nämlich seinen Gedanken nach außen gibt. Deswegen heißt die Äußerung Äußerung, weil sie nach außen geht. Dass ich mich äußere und sage, das gefällt mir nicht. Und ich habe mit anderen gesprochen, denen gefällt das auch nicht. Und wir müssen uns an die Hände fassen und unsere Demokratie an dieser Stelle neu justieren, weil das so, wie es sich entwickelt hat, nicht gut ist.
2: Und da möchte ich noch einen draufsetzen. Es ist nicht nur ein Neujustieren, das ist zu schwach gegriffen. Wir haben eine katastrophale Schieflage in dem Sinne, dass wir erleben durften, dass unsere Justiz keine Kontrolle dieser Politik mehr ist. Ob sie es jemals wirksam war, sei dahingestellt. Es gibt Urteile des Bundesverfassungsgerichts, die hielt man noch irgendwie für weise und ausgewogen. Die Zeiten sind lange vorbei. Das bedeutet, aus Sicht des Bürgers erleben wir eine katastrophal politikhörige Justiz. Wir erleben eine Medienlandschaft, die zentralistisch monopolisiert ist von einigen wenigen Menschen, die ihre Interessen durchsetzen, plus dem Öffentlich-Rechtlichen, der einseitig die Ideologie der jeweils Herrschenden durchsetzt. Und wir haben ein Parteiensystem, der sich diesen Staat ja gekrallt hat an allen Stellen und Positionen besetzt und sich nicht mehr vertreiben lässt. Das heißt, einfach nur abwarten und ein kleines bisschen justieren, so ein kleines bisschen reparieren, das reicht nicht mehr. Wir müssen da stärker ran, wir müssen massiver daran gehen. Und deswegen ist es nötig, dass wir Menschen, um zu unserem Titel zurückzukommen, tatsächlich tätig werden. Aber wie machen wir das? Diese Sonntagsreden, die gibt es zur Genüge. Ja, die Zivilgesellschaft, da muss jetzt irgendwie ein Ruck da durchgehen und die mögen mal ein bisschen Gas geben und so weiter. Das alles ist nett, aber wir brauchen da ein anderes Kaliber. Wir brauchen genau das, was Herr Gauck in einem, ich nenne ihn mal dem Gauck-Plan, wunderbar formuliert hat. Er hat 2022 im ZDF in einem Gespräch mit Markus Lanz aus dem FF schildern können, wie macht man das eigentlich, so ein Land und zu unterdrücken. Also er wollte da von Putin reden, im Hintergrund war der Putin zu sehen. Und dann konnte der aber aufzählen, also sorgt dafür, dass das Recht nicht mehr zu seiner Kraft kommt, sorgt dafür, dass die Bürger keine Kampfbewegung haben, neutralisiere die Gewerkschaften und. Also wirklich sehr sehenswert. Der Mann weiß genau, wie das geht, hat er ja auch oft nachlesen können.

0: können in den Archiven. Also da ist nichts Neues dabei. Und das bedeutet, wir brauchen offensichtlich genau das, was er da aufgeführt hat. Wir brauchen als Bürger eine Möglichkeit, uns derart zu verbünden, dass wir was anderes sind als Gewerkschaft oder Partei, sondern dass wir tätig werden. Und dieses Tätigwerden können wir in sehr kleinem Maßstab, nämlich mit dem Nächsten sprechen und Unrecht Unrecht nennen. Das können wir jederzeit und den ganzen Tag lang tun. Wir können uns beschweren bei Intendanten mit Rundfunkalarm zum Beispiel. Eine Programmbeschwerde, hey, da warst du mal wieder einseitig, und auf die 12. Und das können wir zu Zehntausenden tun. Und wir können uns massivst juristisch wehren, indem wir die Digitalisierung da nutzen, indem wir nämlich als Bürger zu Zehntausenden mit dieser Maschinerie umgehen und sie genau da packen, wo sie uns auch versuchen zu packen. Nämlich scheinbar mit Recht. Ist ja alles geregelt, sind ja alles normale Gesetze. Nehmen wir mal Infektionsschutzgesetz, Artikel 20. Das kennen wir aus der Corona-Zeit. Das ist weiterhin so gültig. Nur für Masern jetzt. Und die Eltern werden drangsaliert. Der krasseste Fall, den ich gesehen habe, war eine Familie mit 6 Kindern in Bayern, denen je 2.500 Euro Zwangsgeld angedroht wurde, weil die ihre Kinder nicht gegen Masern impfen lassen wollten. Und das Verfassungsgericht sagt auch noch, nee, wir haben keine Impfpflicht. Und da ist das Gesetz da und das Gesundheitsamt macht seine Arbeit und der Richter arbeitet ordentlich, und die kommen zu absurdesten Dingen, überhaupt ein Zwangsgeld verhängen zu wollen bei etwas, was freiwillig ist. So eine Absurdität muss man erstmal hinbekommen. Und so verbiegen die sich von einem Tag zum nächsten, und es wird immer schlimmer, und zwar auf allen juristischen Ebenen. Und weil das so ist, muss man offensichtlich zu der Asterix-Logik greifen und sie dann nach irgendeinem unsinnigen Paragraphen von A nach B und von J nach K wieder laufen lassen und sie einfach mit ihrer eigenen juristischen Beklopptheit sozusagen wie mit einem Spiegel packen und ihnen zeigen, so nicht mit mir. Und wenn das 100.000 Bürger gleichzeitig mit Automatisierung machen, dann wünsche ich der Behörde viel Spaß. Dann sind sie ja auch erstmal beschäftigt.
1: Herr Matuszek, funktioniert das?
2: Also das funktioniert auch sehr, sehr gut. Mit Sicherheit kann ich mir das vorstellen. In der Praxis kann ich Ihnen ein Beispiel sagen, wie die gewisse Reichsbürgerbewegung versucht hat, sich dem Finanzamt gegenüber zu wehren, nämlich indem die Faxe geschickt haben. Da gab es einen Vordruck mit 500 Seiten und da hat jeder, der der Bewegung angehört, ein Fax geschickt. Soll ich Ihnen sagen, was das Ergebnis war? Das Finanzamt hat das Papier aus dem Fax genommen. Und das war das Einzige, was passiert ist.
1: Ja.
2: On top, und das ist leider so ein bisschen das Problem, on top ist natürlich, weil wir in genau dieser digitalen Welt leben, in der wir leben, nicht beim Finanzamt, ist genau eins passiert, dass man jedem anderen mündigen Bürger die Möglichkeit entzogen hat, ein Dokument fristgerecht zuzustellen. Sie haben im Moment gegenüber dem Finanzamt nur die Möglichkeit, ein Fax zu schicken. Das muss man sich vorstellen. Und auch da, ja, ich würde mir wünschen, geht alle auf die Straße, also an jeden Einzelnen, und wehrt euch genau da dagegen. Es ist ein Irrsinn. Haben Sie mal versucht, dem Finanzamt eine E-Mail zu schicken? Also sowas hochgradig Neues, eine E-Mail. Man glaubt es nicht.
3: In Sachsen geht das.
0: Ich habe da immer so eine Sammelpostfachadresse.
2: Es geht. Und also mittlerweile geht es. Es gibt eine Poststelle-Ad, die wird dann ausgedruckt und wandert dann einmal durch das ganze Haus, bis sie dann beim, also hochgradig modern. Also deshalb, es geht schon. Es geht, wenn sich Leute zusammentun und sich wehren, das ist wirklich sehr, sehr, sehr zu befürworten. Und zugleich glaube ich, auch da, jeder muss bei sich anfangen, jeder muss sich selber da wehren, wo Recht zu Unrecht wird. Und deswegen finde ich den Titel sehr, sehr gut und sehr gelungen. Wo diese Themen sind, und das ist, glaube ich, die große Frage, wo fängt es an, wo bedarf es trotz allem der Unterstützung, weil ich glaube auch, dass Menschen sehr, sehr, sehr, sehr regelungswillig sind in sich selbst. Also ich gebe Ihnen ein anderes Beispiel, tatsächlich bei uns vor der Haustüre geht es darum, ob man eine Straße verkehrsberuhigen könnte oder sollte oder nicht. Das Einfachste mit gesundem Menschenverstand wäre zu sagen, naja, dann parken wir einfach da. Wo ein parkendes Auto steht, kann nicht mehr so schnell gefahren werden. Also hat man das ganze Instrumentarium der Politik aufgeboten und einen Verkehrsschau vor Ort gemacht. Das Ergebnis war, naja, da dürfte man ja parken. Also die Lösung lag da und sie lag doch so fern. Warum? Weil ganz klar war, da parkt niemand, weil nicht ein Kasten drumherum war. Wenn da zwei weiße Striche sind, dann parkt da jeder.
1: Da sind wir wieder beim Mindset. Da sind wir wieder bei genau dem, sich auch zu informieren. Und jeder Einzelne ist da gefragt und jeder Einzelne muss da mitmachen.
0: Absolut. Ich mache das mal an der Grundsteuer fest. Das ist ja meine Spezialität, wirklich draufkloppen. Ich gucke mir das an und dann denke ich mir was Kreatives aus, habe ein ganzes Team dahinter.
1: Das ist diese Freiheitskanzlei.
0: Ja, das ist ein Beispiel davon. Es gibt im Grunde drei Kriegsschauplätze, so nenne ich sie mal, denn es sind tatsächlich ein bisschen Kriegsschauplätze. Denn so reagiert die Gegenseite. Ich habe das alles hinter mir. Kontenkündigungen, Zahlungsdienstleisterkündigungen, das ganze Programm. Man staunt nur Bauklötze, wer da alles Konten kündigt und im vorauseilenden Gehorsam unterwegs ist. Amerikanische IT-Dienstleister, die nur mal, wo der Staat nur mal schnippen muss und die machen, was man tun soll. So, was haben wir gemacht? Wir haben uns die Grundsteuer angeguckt und haben uns gedacht, ja, wie soll der Bürger damit umgehen? Haben den Grundsteuerexpress gebaut und haben da sämtliche Varianten, die überhaupt vorkommen können, mit Expertensystem und KI kombiniert, um dem Bürger in 5 Minuten zu ermöglichen, egal in welcher Lage er ist, einfach draufkloppen und egal, was die Gegenseite antwortet, wir wissen die Antwort schon. So simpel. Und damit kann man dann 100.000-fach draufhauen. Wir haben das jetzt gerade gemacht für den Kriegsdienstblocker, eine kostenfreie Lösung.
1: Da haben wir täglich entsteht eine neue Firma bei Ihnen.
0: Also nicht Firma, nicht immer eine neue Firma, sondern immer dieselbe Mechanik, eine automatisierte juristische Maschine, die sozusagen mit wenig Aufwand, so wie ein Kaffee trinken, mir ein juristisches Dokument ermöglicht und auch die nächsten Schritte ermöglicht. Und beim Kriegsdienstblocker als Beispiel haben wir jetzt mit KI-Integration für jeden jungen Mann die Möglichkeit, am Handy mal eben zu sagen, klick, klack, klack, klack. Dann wird das individualisiert, in die KI gejagt und dann entstehen automatisch die passenden Schreiben fürs Karrierezentrum und die Klage fürs Verwaltungsgericht ist auch schon gleich da, wenn die nicht schnell genug antworten. Also ich will damit sagen, wir haben an einem Tag mehr Kriegsdienstverweigerungen damit erzeugt, als im ganzen Jahr 2022 zusammengenommen an Kriegsdienstverweigerungen da war. An einem Tag.
2: Also finde ich hervorragend, wir müssen uns mal zusammensetzen, eine gemeinsame steuerliche Lösung entwickeln. Ja. Also da gibt sehr, sehr viele Themen. Ich weiß, wie viele Steuerbescheide zeigen, wo man da die Kommunikation mit Sicherheit dann auch drehen kann. Die Frage ist nur, wie geht es dann weiter? Was passiert denn jetzt mit den Grundsteuerthemen? Herr Gebauer hat vorher so richtig gesagt, naja, wir müssen leider tatsächlich, und aus meiner Sicht kommt da viel zu wenig an, einen Gerichts- oder ein Verfahren Weg gehen. Und der liegt da nun mal in einem Einspruchsverfahren, genau. In einem Finanzgerichtsverfahren, genau. In einem Bundesfinanzhof.
0: Genau.
2: Und das Schlimme ist aber, dass Sie da davor ja schon zahlen müssen.
0: Ja.
2: Sie müssen erst mal zahlen.
0: Ja.
2: Und Sie müssen sich das, obwohl das immer so heißt, ja, man muss sich, also, oder andersrum, man muss sich das leisten können. Jetzt reden wir bei der Grundsteuer in aller Regel nicht über horrende Summen. Aber man muss sich diesen Instanzenweg erstmal leisten können. Und dann haben Sie ab einer gewissen Instanz, beim Finanzgerichtsweg ist es noch relativ einfach. Da haben Sie erst vom BFH dann eben einen, also Anwaltszwang oder Beraterzwang. Aber auch den müssen Sie erstmal leisten können.
0: Und absolut richtig. Und das ist der Punkt. Weil so viele Dinge unter einer Bagatellgröße sind, dass ich deswegen nicht klagen würde oder gerade weil es so niedrig ist, ich keinen Anwalt finde, der es überhaupt machen will oder ich so viel Angst habe, weil ich gar nicht weiß, was auf mich zukommt, glaube ich, dass eine tolle Antwort für Bürger die ist, mit automatisierten Lösungen so einfach klagen und vorgehen zu können, wie Google Maps zu bedienen. Nämlich nicht mehr den Hamburger Stadtplan vorher kennen zu müssen, sondern einfach nur zu wissen, jetzt 100 Meter und dann rechts. Und wenn du dann rechts abgebogen bist, dann kommt die nächste Info. Und das ist genau das, was wir erlernen durften beim Masernimpfblocker, wo wir Eltern helfen, gegen die Masernimpfungen sich aufzulehnen und alles drin ist für Gesundheitsamt, Kindergarten, Verwaltungsgericht, egal was da kommt, wir haben die passenden Antworten, die passenden Schreiben und hauen drauf. Und beim Beitragsblocker haben wir es genauso gemacht. Das heißt, die Mechanik ist einfach dieselbe. Wenn man einmal erkannt hat, dieser Staat ist willkürlich, übergriffig mit juristischen Problemen unterwegs. Also muss ich juristisch aufrüsten, so aufrüsten, dass ich quasi mit so wenig Arbeit mich wehren kann. Und wenn das 100.000 Leute machen, da braucht man gar keine Riesenmengen, dann flute ich die Gegenseite. Die Verwaltungsgerichte kennen alle. den Beitragsblocker mittlerweile. Ah, wieder so ein Ding, wieder so ein Ding, wieder so ein Ding. Immer 230 Seiten, immer klipp und klar, alles benannt, was Sache ist. Und natürlich warten Sie dann auf die Entscheidung jetzt vom Bundesverwaltungsgericht. Da sind Sie ja auch bestens im Thema. Da ist dann wieder unsere Hierarchie. Und ich würde mir wünschen, dass vielleicht mal ein Verwaltungsrichter einen Hintern in der Hose hat und nicht darauf wartet, was da irgendwo in Leipzig entschieden wird, sondern einfach sich mal so eine Klage durchzulesen. Also mag man sich mal gar nicht vorstellen, dass man eine Klage durchliest und nicht pauschal ablehnt, weil man ja schon die Weisheit mit Löffeln gefressen hat und weiß, was richtig ist. Nämlich das, was die Politik von mir will. Denn ich als Richter komme da ja gar nicht hin, wenn nicht die Politik mich dahin befördert hat. Das wissen die wenigsten. Um als Richter überhaupt in den Staatsdienst zu kommen, entscheidet erstmal das Justizministerium und die entsprechenden Beförderungen laufen dann da auch wieder zusammen und die von der Staatsanwaltschaft, die Weisungsbefugnis genauso. Also mit anderen Worten, das ist ein Sumpf, den man echt verändern muss. Da können wir 100 Jahre warten, dass sich von sich aus da was ändert.
1: Es kommt auf jeden Einzelnen an.
0: Ja.
1: Wir haben ja jetzt gleich noch die Fragen und Antworten und ich bin gespannt auf, wie gesagt, die Fragen, die hier aus dem Publikum in Dortmund kommen. Zum Schluss gerne nochmal, also mir kam gerade auch noch ein Gedanke und ich würde dann jedem gerne auch noch die Möglichkeit geben, ein paar Sätze so als Ausblick auf die Zukunft in Bezug auf dieses Thema zu sagen. Aber es geht ja am Ende darum zu erkennen für den Einzelnen, dass es eigentlich die ganze Zeit nur funktioniert, wie es funktioniert, weil dieses System durch die Medien permanent Angst und Empörung ins Feld gibt. Das heißt also, wenn man sich die letzten 5 Jahre anschaut, die Angstwelle ist nicht abgerissen. So. Und darum geht es, glaube ich, dass der Einzelne da aussteigt und sagt irgendwie, Empörung, ja, man kann sich empören, ist auch wichtig, aber es geht am Ende darum, die Energie dafür zu nutzen, um selber zu gucken, welchen Beitrag kann ich denn leisten? Weil dann kommen wir aus der Ohnmacht raus, dann finden wir zum Menschenmaß zurück und was immer wir mit diesem Menschenmaß tun, ob wir damit Parteien, Vollversammlungen gründen oder uns steuerlich mit guten Ideen dann am Ende an die Verwaltung wenden und uns damit zur Wehr setzen. Fakt ist, lasst euch die Energie nicht mehr abziehen. Also lasst euch diese Energie nicht mehr nehmen, selbst in die Macht zu kommen. Das klang schon nach dem Schlusswort, das soll es noch gar nicht sein. Aber ich gebe jetzt einfach nochmal das Wort in die Runde, Frau Petri. Vielleicht fangen Sie an und dann einmal, bis wir dann danach zu den Fragen und Antworten kommen.
3: Sie sagten das vorhin, glaube ich, selbst, Krisen sind auch immer eine Chance. Und es hängt, glaube ich, so ein bisschen von der Konstitution eines Menschen ab, wie er das für sich persönlich empfindet. Da gibt es die Optimisten, die das sofort bejahen würden und die eher pessimistischen, die das vielleicht etwas anders sehen. Ich bin tatsächlich sehr optimistisch. Nicht, weil es so gut aussieht, weil die Lage so gut ist, weil der Schuldenstand so niedrig ist, sondern weil ich tatsächlich glaube, dass in der Krise ganz viele Chancen liegen. Und ich glaube auch, dass ich zwar gut finde, wenn viele Menschen sich engagieren, aber die Geschichte zeigt auch, dass es nicht immer nur große Anzahlen von Menschen waren, die etwas initiiert haben, damit eine neue Zeit anbrechen kann, damit sich Dinge verändern können, braucht es am Ende viele, die das bejahen, viele Menschen in einer Gesellschaft, aber es braucht nicht unbedingt eine große Anzahl von Menschen, die die Initialzündung setzen. Und deswegen, überall, wo gute Initiativen gestartet werden, wo sie sich ergänzen, wo sie einen Wettbewerb der Ideen herstellen, halte ich das für unfassbar wertvoll. Und deswegen plädiere ich immer dafür, sich für Vielfalt und gegen Alternativlosigkeit zu positionieren, weil das der Vielfalt der Menschen gerecht wird. Und das gilt für Medien genauso. Ich habe gerade ein bisschen geschluckt, aber fand vieles von dem, was Sie gesagt haben, Herr Böhnig, richtig. Obwohl ich selbst meine Erfahrung mit politischen Prozessen gemacht habe, wollte ich eigentlich den Juristen trotzdem ein bisschen beiseite springen, weil gerade beim Thema Meinungsfreiheit. Ich bin kein Freund von Herrn Habart beim Bundesverfassungsgericht. Und was bei dem Klimaschutzurteil gelaufen ist, unter aller Kanone. Und trotzdem beim Thema Meinungsfreiheit gibt es reihenweise Beispiele dafür, obwohl die Gesetzeslage ja nicht besser geworden ist, sondern schlimmer mit Paragraph 188 zum Beispiel, wo das Bundesverfassungsgericht in den letzten Monaten und Jahren fast immer, Geber weiß es noch besser als ich, aber wirklich überwiegend pro Meinungsfreiheit sich positioniert hat. Deswegen, ich bin so ein bisschen dagegen zu sagen, es wird alles immer nur schlimmer. Wir haben allen Grund, uns zur Wehr zu setzen, aber es wird nicht alles schlimmer und es ist auch nicht Hopfen und Malz verloren. Und ich halte auch unser Grundgesetz bis auf Artikel 21, wo ich glaube, dass man sich beim Thema, wie muss die Partei aufgebaut sein, vielleicht ein bisschen geirrt hat, ein bisschen über die das Ziel hinausgeschossen ist. Ich halte unser Grundgesetz für eine hervorragende Basis, eine Reformation zu erreichen. Ich mag das Wort auch unheimlich, nicht nur, weil ich selbst Protestant bin, sondern weil ich glaube, dass es den Prozess gut beschreibt, was wir tun müssen. Und das Beste dafür in einer Gesellschaft ist Öffentlichkeit. Öffentlichkeit und Diskurs und Streiten, die Kontroverse vor dem Konsens zu haben, so verstehe ich auch viele Ihrer Vorschläge. Und da sortiert sich jeder ein, wo er möchte. Und wenn am Ende vor allen Dingen Politik weniger entscheidet in der letzten Konsequenz, dann haben wir ganz viel erreicht, weil dann automatisch die Freiheit und die Zivilgesellschaft, die heißt ohne Subventionen, ohne NGOs, die vom Steuerzahler finanziert werden, die tatsächliche Zivilgesellschaft, die aus privaten Initiativen und Bürgern besteht, dann kommt die von ganz allein zurück.
0: Wenn man Dinge macht, dann muss man die Dinge auch konkret benennen. Und das mag ich immer sehr. Ich kann mich dem nur anschließen. Ich bin auch Optimist, dass wir die Dinge hinbekommen werden. Ich habe einen wirklich großen Glauben in unsere Fähigkeiten als Menschen. Und ich sehe das auch so, dass das große Chancen sind, die sich jetzt ergeben. Und dass die Politik den Karren so in den Dreck reingefahren hat, wie er drinsteckt, ist aus der Sicht positiv. Weil aus einer Wohlfühlsituation, wo alles rund läuft, würde man nichts ändern. Also wenn sich jemals was ändern soll, dann muss es auch anstrengend sein. So, vor dem Hintergrund hatte ich das eben erwähnt, 3 Kriegsschauplätze, die wir für uns für wichtig erkannt haben. Das erste sind automatisierte juristische Hilfen unter der Flagge Freiheitskanzlei, so haben wir das genannt. Da werden jetzt in sehr hoher Taktung weitere Themengebiete folgen, wo wir hochautomatisiert die KI-Möglichkeiten verwenden, um jedem Bürger in jeglicher Hinsicht gegen staatliche Willkür zur Seite zu stehen. Das könnte ein Donnerwerk geben. Das zweite, was wir tun, ist, dass wir uns für Möglichkeiten der direkten Demokratie einsetzen und die nötige technische Infrastruktur schaffen. Die Demokratie-App.de ist dafür ein Beispiel. Da kann man das ganz praktisch erleben. Wir haben Abstimmungen durchgeführt, wo wir die 100.000-Marke erreicht haben. Bei Krieg-oder-Frieden.de, bei Wie-stimmt-Deutschland-App.de haben wir immerhin die 40.000-Marke erreicht. Das ist am Ende nur eine Vorstellungsfrage, ob da noch ein paar Nullen dabei sind und die Bürger mal sagen, was sie wollen. Bitte einfach mal alles angucken. Und das dritte große Thema ist, die Menschen müssen vernetzt werden und müssen wieder miteinander sprechen können. Denn eine Managerin von Facebook hat das neulich sehr schön formuliert. Freedom of speech ist nicht freedom of reach. Das heißt, man muss gar nicht mehr richtig gelöscht werden. Das ist schon blöd. Man wird einfach gebremst, man wird ausgeblendet, man findet nicht statt. Man schreibt etwas und glaubt, es kommt weiter und es kommt nicht weiter, es bleibt stecken. Da sind wir längst. Das heißt, wir sind nicht in der Gefahr, dass vielleicht hier Zensur kommen könnte, in der Gefahr, dass die freie Meinung irgendwie unter die Räder kommen könnte. Da ist sie bereits. Und es ist bereits 11:55, um mal in dem George Orwell-Bild zu bleiben. Wenn du so eine Dystopie verhindern willst, dann sieh zu, dass du sie verhinderst, bevor sie da ist. Denn wenn sie dann mal da ist, dann kann sie auch ziemlich lange bleiben. Die Menschen in Nordkorea erleben das, wie lange sich das doch hinziehen kann. Und es wird irgendwann wieder gut werden in Nordkorea, da bin ich überzeugt von. Aber die Zeit dazwischen kann ein ganzes Menschenleben sein und das möchte ich jetzt nicht in solchen Zuständen erleben. Und deswegen das Dritte, was wir tun, wir bauen ein alternatives Kommunikationsnetzwerk, das Reformer-Netzwerk. Dort werden wir all unseren Nutzern, das sind fast eine halbe Million Menschen, anbieten, zunächst mal untereinander sicher und zensurfrei ohne Digital Service Act kommunizieren zu können, weil das ein Club ist, formal. Das ist ein Weg, wie man die Juristerei dann doch nutzen kann, um erstmal in einer großen Nische beginnen zu können, wieder freie Rede zu haben und Klarnamen zu haben und da wird keiner gedisst und ist irgendwie blöd zueinander. Das beginnen wir jetzt in der nächsten Woche. Und das sind so für mich drei Dinge, wo ich ganz praktisch sagen kann, ich bin ein einfacher Bürger, ich habe ein simples Interesse, ich möchte genau in einem solchen Land leben, das so ein Menschenbild hat. Ich möchte nicht bevormundet werden von einem Staat und mir sagen zu lassen, wovor ich morgen bitte Angst habe, denn ich habe einfach sehr wenig Angst. Und ich lasse mir auch ungern Lügen erzählen. Und das hört gar nicht mehr auf mit den Gründen, warum irgendein Unsinn sein muss. So, vor dem Hintergrund findet das so statt. Das sind die drei Dinge, die wir ganz konkret machen. Und ich möchte jeden einladen, tätig zu werden. Mal mindestens anzufangen, über die Dinge zu sprechen, aber eben nicht nur meckern, sondern machen. Und ich habe mal drei Dinge aufgezeigt, die man ganz praktisch machen kann. Ich finde den Ansatz auch spannend. Das ist von allem, was ich an Parteien gehört habe, das Interessanteste, was ich im Moment da überhaupt sehe, den Versuch zu unternehmen, in diese Richtung zu gehen. Also vielen Dank dafür, ein toller Impuls.
1: Herr Matuszek, Ihre 10 Minuten.
2: wir müssen aufpassen, der Gebauer hat auch einen Vortrag.
1: Wobei wir da, der ist ja mit dem Lastenrad da, hat er gesagt. Ach so. Unabhängig von Bus und Bahn.
2: Okay. Aber die Schallplatte A und B haben wir schon irgendwie verwendet. Da müssen wir schauen, was wir da machen. Ja, also ich kann dem im Grunde genommen zustimmen. Das Thema Tun ist das Wichtigste überhaupt. Das Thema Denken halte ich für unfassbar wichtig. Nicht alles, was früher schlecht war, nicht alles, was früher gut war, ist heute schlecht und nicht alles, was umgedreht früher schlecht war, ist also gut und schlecht ist nicht immer verdreht. Da gibt es ein schönes Beispiel bei dem Thema Zahnarzt. Wer möchte denn heute zu einem Zahnarzt gehen von 1980 mit den Methoden? Möchte niemand. Ich glaube, es gibt die Weiterentwicklung weiterzutreiben, ist sehr, sehr wichtig. Herr Lehrich, Sie haben das Thema mit der Angst, das Wort Angst mit in den Raum geworfen. Ja, vor allem wir Deutschen, die German Angst, wie es ja als Begrifflichkeit schon gibt, wir sind geprägt viel von Angst. Wir sind geprägt, dass wir uns häufig nicht wehren, weil es könnte ja irgendwas passieren. Aber dieses Thema Weiterentwicklung müssen und ist wirklich eine Aufgabe eines jeden Einzelnen, auf mich, auf mein Thema bezogen, das Thema finanzielle Bildung, finanzielle Intelligenz weiter zu treiben, weiter zu tragen, was für Möglichkeiten habe ich für mich, was für Möglichkeiten habe ich, um mein Unternehmen besser aufzustellen, warum, dann kann ich für meine Mitarbeiter besser sorgen, dann kann ich für die Gesellschaft besser sorgen. Jeder Einzelne hat eine Verantwortung zu tragen und ich glaube, die sollte jeder Einzelne so tragen, dass er aus den, auch da kann man das aufnehmen, was Herr Gebauer gesagt hat, aus den gerechten Gesetzen einfach so an Möglichkeiten da ist, um seiner persönlichen Verantwortung für die Gesellschaft wirklich Rechnung zu tragen. Und ob das dann darin gipfelt, dass jeder Einzelne dann auch eine Entscheidung hoffentlich für sich selber treffen kann, ich bezweifle es noch. Ich wünsche es mir für jeden. Wir, die hier am Tisch sitzen, haben ohnehin eher das unternehmerische Gehen. Es ist nicht jeder genauso in seiner Denkweise, aber die Bestärkung, die kann ich auf jeden Fall teilen, jeden Einzelnen dazu zu ermutigen, mitzumachen, mitzudenken, weiterzudenken, sich zu bilden auf jegliche Form. Vielleicht auch vieles der Informationen, die zur Verfügung steht, einfach kritisch zu hinterfragen. Nicht alles, was mir ein Medium vorbetet, sei es das Fernsehen, sei es eine Zeitung, ist richtig, sondern selbst zu hinterfragen. Und wie gesagt, das auf alle Bereiche auszuweiten. Und ich glaube, wenn wir da ein Stück weit jeder Einzelne sich an der eigenen Nase packt, jeder Einzelne mit gutem Beispiel vorangeht, dann kommen wir auch in die Gesellschaft, wo wir hin müssen, dass es wieder allen wirklich gut geht. Und das wäre so mein Appell aus der heutigen Runde, zu sagen, es sind super Ansätze da, wenn jeder, der hier zuschaut, hier im Raum oder das dann auch darüber hinaus online sieht, ein Stück weit mitnimmt. Ich glaube, dann haben wir sehr viel erreicht.
1: Dankeschön. Vielleicht kann man ja auch einen Angstblocker entwickeln. Herr Gebauer, Ihnen gebührt das Schlusswort.
4: Ja, der Angstblocker gibt's schon. Der Angstblocker heißt, fürchte dich nicht. Fürchtet euch nicht. Und wenn man das wirklich tief, tief, tief in sich einnimmt und sagt, das Schlimmste, was mir passieren kann, dass ich in Gottes Hände falle, dann ist das schon durchaus ein größerer Gewinn. Denn Christentum hat mehr drauf, als auf dem evangelischen Kirchentag nur Vulven zu malen. Ja. Ich würde Folgendes machen, um der Gefahr zu widerstehen hier zu lang. Ich erzähle ganz kurz, was für mich das Recht so faszinierend macht. Eine Geschichte, die ich Mandanten sehr häufig erzähle. Ein kleiner Junge macht ein Praktikum bei einem Rabbi. Und zu dem Rabbi kommt ein Mann und der ist ganz furchtbar unglücklich mit seiner Frau, weil das zu Hause alles nicht gut läuft. Und der Rabbi hört ihm lange zu, lässt sich das alles erklären. Und das Gespräch endet damit, dass der Rabbi zu dem Mann sagt, du hast recht. Und am nächsten Tag kommt die Frau zu dem Rabbi und klagt ihr Leid, was der Mann alles falsch macht. Und der hört sich das alles an. Und das Gespräch endet damit, dass er die Frau verabschiedet mit den Worten und sagt, du hast recht. Und dann sagt der Praktikant zu dem Rabbi, nimmt allen Mut zusammen und sagt, ich soll ja hier was lernen, ich darf ja auch Fragen stellen, haben sie gesagt. Gestern war der da und sie haben gesagt, du hast recht und dann war die da und die ist genau Gegenteil und hast du gesagt, sie hast recht. Das geht doch eigentlich gar nicht. Und dann überlegt der Rabbi und sagt, du hast recht. Und weswegen ich diese Geschichte wirklich so von Herzen liebe, ist, weil sie zeigt, wie unglaublich wichtig es ist, dass wir aufeinander hören, dass wir uns abgrenzen zueinander, dass wir Verständnis für den anderen entwickeln und übrigens auch Verständnis für Richter und Verwaltungsbeamte entwickeln, die unheimlich viel lesen müssen. Es hilft nichts, die fuchsig zu machen, weil dann werden die nicht meine Freunde und Kumpane, sondern ich muss irgendwie einen Weg finden, auch mit dem, der mich doof findet, einen Modus vivendi zu finden und mit dem dann mittelfristig wieder zu kooperieren, um die Welt besser zu machen. Also Recht und Unrecht abzugrenzen ist eine irrsinnige Herausforderung und das geht nur in einem Umfeld von Respekt und in Gottes Namen manchmal auch Liebe. Danke.
1: Vielen Dank. Vielen Dank an die gesamte Runde für den sehr spannenden Abend. Vielen Dank an euch hier im Publikum. Danke euch zu Hause fürs Zuschauen und denkt dran, uns zu unterstützen, Fairtalk zu unterstützen. Dafür braucht's kein ganzes Sondervermögen. Das geht auch mit kleinen Beiträgen, die helfen uns sehr weiter. Vielen Dank, gute Nacht und bis ganz bald an dieser Stelle. Tschüss. Dankeschön. Dankeschön. Tschüss.
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0: 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Bundesfinanzminister Lars Klingbeil, SPD, beharrt auf den geplanten Einsparungen beim Elterngeld und beim Wohngeld. Konkret sollen beim Wohngeld 1 Milliarde Euro eingespart werden. Beim Elterngeld mindestens 350 Millionen Euro. Klingbeil verwahrt sich gegen den Vorhalt, die betroffenen Ministerinnen Verena Huberts, SPD, und Karin Prien, CDU, seien von den Sparvorgaben überrumpelt worden. Die Opposition unterstreicht, dass weiter Milliarden ins Ausland fließen und die Regierung immer bei den Ärmsten im Land spart, da diese Menschen sich nicht wehren können. Sachsen-Anhalts Ministerpräsident Sven Schulze, CDU, hat die AfD-Pläne für einen Austausch von bis zu 200 Beamten scharf attackiert. Im Falle einer Regierungsübernahme wolle die AfD nicht nur Spitzenposten, sondern auch viele Leitungsebenen in Ministerien und Behörden neu besetzen. Schulze spricht von politischen Säuberungen und einem gefährlichen Staatsverständnis. AfD-Spitzenkandidat Ulrich Siegmund bestätigte die Zahl von 150 bis 200 Stellen. Schulze warf der AfD vor, die Verwaltung politisch gleichschalten zu wollen und Beamte einzuschüchtern. Die AfD argumentiert, dass jede neue Regierung Beamte ausgetauscht hat und das noch nie thematisiert wurde. Schließlich kann eine neue Regierung, zum Beispiel von der AfD, nicht arbeiten, wenn der Verwaltungsapparat mit alten Parteigenossen der Grünen, SPD oder CDU besetzt ist und diese gegen die sicherlich neue politische Richtung arbeiten. Rund 4 Monate vor der Landtagswahl liegt die AfD in Umfragen mit 41% klar vorn, die CDU nur bei 26%. Verteidigungsminister Boris Pistorius, SPD, startet einen großen Umbau des Bundesamts für Ausrüstung, Informationstechnik und Nutzung der Bundeswehr. Das zentrale Rüstungsbeschaffungsamt mit Sitz in Koblenz soll künftig schneller arbeiten. Projektteams sollen sich künftig nach Truppenbereichen Land, Luft, See, Cyber und sogar Weltraum ausrichten. Neue Standorte sind geplant. Bremen für Marine und Raumfahrt, Kiel als Ergänzung zum Kriegsinnovationszentrum Erding, eine Erweiterung in Dresden für Cyberthemen sowie eine Vertretung in Brüssel für bessere EU-Vernetzung. Ziel ist eine engere Zusammenarbeit mit der Industrie und schnellere Beschaffungsprozesse. Das Bundesamt mit seinen 7.900 Mitarbeitern war in der Vergangenheit immer wieder wegen langwieriger und bürokratischer Verfahren kritisiert worden. Jetzt soll aber endlich alles besser und schneller werden. Kritiker fragen sich, warum diese Unsummen an Steuergeld für die sogenannte Kriegswirtschaft verbraucht werden, obwohl Umfragen klar zeigen, dass die Bevölkerung keinen Krieg will. Die USA haben den ehemaligen kubanischen Präsidenten und langjährigen Revolutionsführer Raúl Castro mit 94 Jahren wegen der Abschüsse zweier US-Exilflugzeuge im Jahr 1996 angeklagt. Damals hatten kubanische Kampfjets zwei Kleinflugzeuge der Exilorganisation Hermanos al Rescate über kubanischem Hoheitsgebiet abgeschossen. 4 Menschen starben. Die nun erhobenen Vorwürfe, Mord und Verschwörung, sind alt. Doch die Anklage dient offenbar als juristische Vorbereitung für eine neue Eskalation. Havanna reagiert offiziell gelassen, bereitet sich aber auf den sogenannten Krieg des ganzen Volkes vor. Die kubanische Armee und Bevölkerung sind auf asymmetrische Verteidigung eingestellt. Eine US-Intervention würde kein Spaziergang, sondern ein blutiges Desaster werden, heißt es aus Kuba. Die Anklage dient nach Einschätzung von Beobachtern als juristische Grundlage, um politischen und möglicherweise militärischen Druck auf Kuba zu erhöhen. Nach dem Iran-Konflikt braucht die Trump-Regierung scheinbar dringend irgendwelche Erfolge. 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
5: Es ist Freitag in der 38. Woche 2025 und hier ist nacktes Geld. Für alle, die wissen, dass Geld die Welt regiert und verstehen möchten, wie genau. Ich begrüße euch da draußen und mir zugeschaltet, diesmal aus London, Hermann. Grüß dich, Hermann.
6: Hallo, Paul.
5: Hermann, du warst 30 Jahre ein Herr der Banken. Du hast für sie und mit der Politik Milliarden bewegt. Dafür hast du Millionen von ihnen bekommen und heute bist du Privatier. Arbeiten muss einzig noch dein Gewissen und darum berichtest du uns hier von all dem, was du in der Finanzelite gelernt hast. Und bevor wir damit starten, mein wichtiger Hinweis an euch da draußen. 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Ihr Delegitimierer weltweit. 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Ja, das musste raus und das ist positiv. Wenn wir jetzt auf die wirtschaftliche Entwicklung der letzten 7 Tage schauen, dann weiß ich gar nicht, Hermann, wird's von Mal zu Mal irgendwie schneller mit dem Abwärtstrend? In der Physik ist ja irgendwann so ein freier Fall begrenzt, was die Geschwindigkeitszunahme angeht. Man hat das Gefühl, das ist ein beschleunigtes Fallen. Zumindest sieht so aus, wenn wir uns Deutschland anschauen, was wir tun werden. Und ein riesiges Finanzloch besprechen müssen, was unter anderem auch die Bild mittlerweile gefunden hat. Dann gibt es eine Zinsentscheidung der Fed, die interessant ist und aus deiner Sicht, und nicht nur aus deiner Sicht, kommentierungswürdig. Es gibt etwas Interessantes über die Schweizer Nationalbank und ihr Aktienportfolio. Dann gibt es über Frankreich etwas zu sagen und ein Downgrade, das es erfahren hat von der Ratingagentur Fitch. Und wir haben Neuigkeiten ganz am Ende von unserer nackten Mark und auch deinem Zoom-Call, dein Aktiendepot, die große Hafenrundfahrt, die ansteht. Da steht alles und die wird viel größer, als wir dachten. Wir starten mit Deutschland und seinem Sondervermögen, seiner Sondervermögenssituation. Die Bild schreibt jetzt, Hermann, Deutschlands Finanzen am Abgrund. Konkret meint die Bild, im nächsten Jahr soll fast jeder dritte Euro auf Pump ausgegeben werden. Der Bund lebe strukturell über seine Verhältnisse. Er ist nicht mehr in der Lage, staatliche Kernaufgaben dauerhaft aus seinen Einnahmen zu finanzieren. Das ist das Fazit bundesoffizieller Prüfer, die zu diesem Ergebnis kommen. Und die Bild scheint darüber überrascht. Das ist das Einzige, was mich überrascht hat.
6: Also man kann da nur sagen, gestern standen wir am Abgrund, heute sind wir schon einen Schritt weiter. Also man erinnert sich da an die Comics, wo gerade, ich glaube bei Schweinchen Dick war das ganz früher, wo der Kojote über die Klippe hinweg rennt und dann nach 100 Metern merkt, dass eigentlich unter ihm nichts mehr ist. Und ich glaube, an diesem Punkt stehen wir gerade. Und genau das, was du sagst, jeder dritte Euro auf Pump, das wird alles so ein bisschen umschrieben. Ich hatte mir mal angeschaut, was denn so die Folgen sind der Zinsbelastung dieses Sondervermögens. Also immer noch auch wieder George Orwell sprech, Sondervermögen, es sind nichts anderes als Schulden. Hier gibt es einige Dinge, die mal von Experten berechnet wurden, also anfangs 2,5% Zins über die gesamte Strukturlaufzeit, eine graduelle Steigerung, weil Klingbeil ja in seinem Haushalt nicht alle 500 Milliarden für Infrastruktur und 500 Milliarden für Militär oder für Rüstung in einem Jahr einbringt, sondern über die Laufzeit von 4 Jahren, teilweise 5 Jahren. Das bedeutet aber, dass wir anfangs vielleicht eine zusätzliche Zinsbelastung von 10 bis 15 Milliarden haben, die dann aber ganz sicher auf 25 Milliarden bestimmt irgendwann wird. Wir sprechen nachher noch über das Downgrade von Frankreich, wird der Zins zwischen 3 und 5% liegen. Und dann reden wir eben über zusätzliche 30 bis 50 Milliarden Zinsen. Und jetzt kommt das Schreckliche: auf etwas, was nicht zinstragend ist. Das heißt, hier wird nichts investiert, wo irgendwo ein Return, also etwas zurückkommt. Wenn wir eine Drohne bauen und wir ballern die weg oder irgendein Geschütz, dann ist das ein One-Off, also eine Einmalausgabe. Jetzt wird natürlich bei der Infrastruktur oft gesagt, ja, wir müssen die Straßen renovieren. Das greift auch die Bild auf. Hier sind mir noch die Worte im Ohr von General Breuer, dass Deutschland ja zur Drehscheibe wird für die Ostflanke, die sie nutzen wollen. Also wir sind weiter auf Kriegskurs und das stimmt mich wirklich nachdenklich, weil das ist das Einzige, wo sie vielleicht die Infrastruktur verbessern. Das ist, dass sie die Brücken stabiler machen, dass da Panzer drüber können und dass sie vielleicht die Hauptstraßen etwas. Ja.
5: Aber Moment, da muss ich jetzt, völlig richtig. Da muss ich jetzt nochmal extra darauf hinweisen, weil die Bild schreibt auch im gleichen Atemzug, wo sie diese Finanzen am Abgrund feststellt, dass, Zitat, riesiges Finanzloch bei Bundesstraßen und Autobahnen, es fehlen 15 Milliarden Euro. Und da muss ich sagen, Moment, also upsie, wir haben gerade die Sonderschulden über 1 Billion aufgenommen und die sind ja aufgenommen, um diese Finanzlöcher auch in der Infrastruktur zu stopfen. Die sind jetzt alle schon ausgegeben, diese Sonderschulden, die der Bundesrechnungshof sagt, für andere Dinge, als sie eigentlich sollten. Also Betrugnummer, ich weiß nicht, 50 Quadrilliarden 5001 von BlackRock Fritz. Und jetzt stellen wir fest, dass das, wofür sie eigentlich gedacht waren, nämlich die Brücken und Straßen, dafür fehlen sie. Also das ist doch also doppelt verarscht, oder?
6: Ja, hier gibt es 2 Dinge anzumerken. Also die 15 Milliarden, die sollten sie aus dem Sondervermögen kommen, sind eben nicht durch den Haushalt gedeckt. Also auch da ist wirklich Betrug im Spiel, weil warum zahlst du Steuern, dass du A, deine Grenzen schützt, tut der Staat nicht, dass du B, ein Rechtsstaatssystem hast, wo jeder vor dem Gesetz gleich ist, das tut der Staat nicht, und dass Straßen eventuell und Grenzen funktionieren, das tut der Staat auch nicht. Das heißt, diese 15 Milliarden sollten eigentlich im Bundeshaushalt mehr als veranschlagt sein. Und du siehst, sie nehmen es aus diesem Sondervermögen. Und da waren die Worte von Bärbel Baas nach der NRW-Wahl sehr bezeichnend. Die sagt praktisch, wir haben doch jetzt so viele Schulden aufgenommen und wir geben sie sogar an die Kommunen. Also ich hatte das letzte Woche schon angesprochen, dass jemand mir erzählt hat, der Rasenplatz auf dem Dorf wird jetzt renoviert, plus die Umkleidekabine. Und das soll laut Landespolitiker aus diesem Fonds kommen. Das heißt, das war ja gar nicht dafür vorgesehen. Also wir sind hier, wie du sagst, bei Lüge Nummer XY384.000. Und von daher ist es ja so, es fehlen nicht nur diese 15 Milliarden, sondern wenn Merz die größte Armee Europas haben will mit seinen 1,3 Millionen, ich sag mal junge Männer, weil die Frauen und die Mädels, weiß ich nicht, ob man die dazu zählt.
5: Niemand kann die von außen unterscheiden.
6: Ja, das stimmt. Ja. Genau, aber auf jeden Fall, wir wollen auf der einen Seite die größte Armee machen, auf der anderen Seite wollen wir für 15 Milliarden für Unterhalt, Bau, Planung von Autobahnen. Wer soll das denn bauen? Unsere Neubürger, unsere Messersurensöhne, die durch die Gegend laufen und Befehle warten? Also auch da sind eigentlich die logischen Denkvorgänge so weit strapaziert, dass man sagt, das ist ähnlich wie eine KI-Initiative ohne Strom. Und genauso ist es hier auch, ja.
5: Das trifft es eigentlich sehr gut, ja. Dieses Deutschland als KI-Nation ohne Strom. Da soll ja auch ganz mächtig was kommen. Das wurde uns ja vielfach angekündigt. Wir hätten ja jetzt entsprechende Computer. Ja, also man kann es eigentlich kurz machen, was die deutschen Wirtschaftsaussichten angeht und auch die europäischen. Die sind weitgehend deckungsgleich. Es fällt nun auch den Regimemedien auf. Es gab ja gerade die Generalaussprache im Bundestag zur Haushaltsplanung der Regierung. Und ich habe mal reingehört und muss zugeben, ich muss das sagen, was ich oft sagen muss, wenn ich Alice Weidel sprechen höre, sie trifft die Nägel auf den Kopf und zwar einen nach dem anderen. Auch ganz egal, wo man politisch steht, also wenn man das mit mal den Advocatus Diaboli gegen die AfD wirklich einnimmt oder es rein aus Regimesicht beurteilt, was sie da sagt, jeder Satz trifft und beschreibt absolut die Realität. Sie wird dann permanent unterbrochen von wütendem Zwischengeschrei, sie wird beleidigt, die AfD wird abgekanzelt, da greift die Sitzungsleitung dann auch gar nicht ein. Also die Reichstagspräsidentin benimmt sich wie ihre Nazi-Amtsvorgänger und lässt die Angriffe und die Ausfälle gegen die AfD dazu. Und umgekehrt, wenn die AfD Zwischenrufe bringt, ganz sachliche, dann gibt es Ermahnungen. Wir erleben Realitätsverleugnung im Endstadium, oder? Also es berichten selbst Regimepresseorgane mittlerweile über die Fakten. Und diese werden dann sofort eingeordnet, in Anführungsstrichen, von den Regimeorganen. Und Frau Göring-Eckardt, das ist die grüne Küchenhilfe, die immer noch auf Steuerkosten der Deutschen ihre Faschistenpropaganda verbreitet, erklärt dann allen Ernstes in den Regimemedien, die Einordnung von Journalisten, von Staatsjournalisten, dürfen nicht grundsätzlich in Zweifel gezogen werden. Das hat die allen Ernstes gesagt. Im Kontext der Charlie Kirk-Ermordung, als sie Dunja Hayali, die ja bekanntermaßen das Andenken Charlie Kirks mit Füßen trat und sich in widerwärtigster Weise über den Ermordeten da lustig machte, als sie das kommentierte. Also wir sind soweit, die Einordnung der Propagandaorgane über diese realen Vorgänge, die darf nicht in Zweifel gezogen werden, Hermann.
6: Ja, so ist es. Aber es ist nicht so, dass sie das irgendwie absichtlich macht, sondern sie glaubt daran. Sie lebt seit Jahren in dieser Blase.
5: Wieso entschuldigst du hier, Frau Kühn?
6: Ja, aber sie lebt seit Jahren in dieser Blase. Sie wird ja seit Jahren alimentiert. Wo immer sie hinkommt, trifft sie auf eine Blase, die ihr applaudiert. Und wir können nur praktisch uns zurücklehnen und sagen, dann zahlt eben Deutschland dafür. Und Deutschland zahlt, heißt jeder Steuerzahler, jeder, der morgens aufsteigt, unterstützt dieses impliziert. Hm. Auf der anderen Seite war immer das Gefährlichste, und das habe ich schon vor, ja, wann bin ich ausgestiegen, 2016, auch immer wieder gesagt, wenn die Linken und die Grünen die F9-Taste bei der Verschuldung entdecken, das heißt, hier muss ich nur draufdrücken und es kommen immer mehr Euros raus, dann werden sie das gnadenlos nutzen. Und auch jetzt, du siehst ja, die Steuerzahler werden verhöhnt, weil sie auf der anderen Seite sagen, wir haben ja jetzt die Schuldenbremse gekappt, wir können 1000 Milliarden emittieren, hier ist kein einziger dabei, angefangen bei Klingbeil, der eben sagt, was bedeutet das A für die Zinsbelastung, die Deutschland im Haushalt der nächsten 30 Jahre haben wird, weil so lange wird es dauern, um das zu verdauen. Und auf der anderen Seite eben, dass jemand wie Klingbeil wissen müsste, was kostet uns das und was bringt es für Erträge. Und das kann er eben nicht, es ist Antifa. Und da kann man Donald Trump nur danken, wenn er Antifa als Terrororganisation bezeichnet. Das ist es. Und wir werden die Konsequenzen nicht nur spüren, wir werden sie eben auch bezahlen. Und von daher ist es im Moment so, dass ja nichts, was jetzt kommt, überraschend ist. Wir reden schon seit längerer Zeit darüber, dass diese Schuldenlast auf Dauer nicht tragbar ist, weil du kannst es tun, wenn du wie in Amerika eine Regierung hast, die zumindest probiert, die Wirtschaft immer wieder anzukurbeln und zu sagen, selbst wenn es Richtung Korruption geht, wenn du eine Milliarde kriegst, dann zahlst du eben deine 250 Millionen Dollar Steuern. Das ist ja in Deutschland nicht, sondern uns bricht die Wirtschaft weg und wir geben strukturell mehr aus. Das heißt, wir können gar nicht in der Lage sein, das zu verdauen, beziehungsweise das zu bezahlen. Und von daher ist das relativ einfach zu sehen, dass wir jetzt in diesem Strudel sind und dass es eben auch immer schneller gehen muss. Und Deutschland hat den Luxus immer noch, dass sie sich Merz beim Lügen und beim Heulen anschauen. Heuchlerischer geht es gar nicht mehr. Und aber da sitzen und sagen, jetzt bin ich überzeugt von ihm. Mit ihm wird alles besser. Und ich kann nur sagen, alle 24 Stunden klickt's. Das ist ähnlich wie bei der Schuldenuhr. Und eure strukturelle Verschuldung, sprich der Staat nimmt zum Schluss alles, was ihr habt, um seine Schulden zu verrechnen oder geht in den Krieg. Beides wird nicht schön für die Bevölkerung, die bisher so gestrickt war, dass sie für sich selbst sorgen konnte.
5: Ja, was soll ich sagen? CDU-Wähler bleiben die dümmste Lebensform Deutschlands. Das ist so. Mich hat mal einer gefragt, warum denn da nicht die CDU-Mitglieder noch dümmer seien? Berechtigte Frage, aber da muss ich einwenden, wer in der CDU ist. Und ja, quasi näher an den Korruptionstöpfen, der ist ja potenziell immer noch begünstigter durch die Raub und die Lüge, die Friedrich Merz da verbreitet. Insofern sind CDU-Mitglieder tendenziell aus meiner Sicht eher bösartig und Teil dieser Verbrechen. Und CDU-Wähler, die nicht Mitglieder sind, wirklich die dümmsten. Schlimmsten. Das muss man einfach sagen. So geht's schön weiter nach unten, immer schneller und das auch vollkommen absehbar. Ich stimme zu. Während in den USA allerdings, und damit sind wir bei der Zinsentscheidung der Fed, sich etwas zumindest ganz sachte in Richtung Donald Trumps entwickelt. Oder sehe ich das falsch? Die hat zumindest jetzt entschieden, das war Mittwochnacht, unser Donnerstagmorgen etwa, dass der Leitzins dort gesenkt werden soll um 0,25%. Das geht ja in Richtung dessen, was Donald Trump möchte, um seine hohe Schuldenlast besser refinanzieren zu können.
6: Ganz genau. Sagen wir ja auch schon längere Zeit, dass sie irgendwann aufdecken werden, dass die Arbeitsmarktdaten, also das, was an neu geschaffenen Stellen und was die Arbeitslosenquote betrifft, doch nicht so rosig war, wie es unter Biden aussah und auch in den ersten Meetings unter Trump. Die wurden sehr stark korrigiert und der Board der Fed hat 25 Basispunkte, also 0,25% gesenkt auf einen Korridor von 4 bis 4,25. Die Markterwartung danach war sofort nach der Pressekonferenz von Paul, dem Chef der Fed, dass es noch zu 4 weiteren Geldentwertungen bzw. Rate Cuts kommen wird und dass das trotzdem einer Kerninflation bei 2,9% passiert. Du kannst dich vielleicht erinnern, vor Monaten hatte ich schon vermutet, dass man in Amerika zwischen 3 und 4% als normal ansehen wird in der Inflation, weil früher hieß es immer, die Fed hat die Aufgabe der Geldwertstabilität, die sollte bei 2% liegen. Jetzt sind wir bei 2,9 und die Fed senkt die Zinsen. Das heißt, hier geben sie ganz klar Trump ein. Aber sie sehen natürlich auch, dass die Schulden so exorbitant sind, dass sie auf 3, 4 und 5% nicht zu finanzieren sind. Was bedeutet das, dass man jetzt die Inflation, die Geldwertstabilität von 2 auf irgendwo zwischen 3 und 4% hochgehen lässt? Dass im Prinzip statt 40 Jahre der Dollar wertlos zu werden, also von dem Level, dass er schon 96% verloren hat seit 1971, es jetzt in 40 Jahren nochmal auf Null geht. Und dadurch, dass wir die Inflation dann auf 4% gehen lassen, dann dauert es eben nur 25 Jahre. Also so muss man das rechnen. Und das bedeutet eben Preiswertstabilität aus dem Sinn. Es geht um den Arbeitsmarkt. Da wissen wir, dass die KI für weitere Arbeitslose sorgen wird. Also auch hier gibt es ein Statement von dem ehemaligen Chef von Google, Schmidt, der sagt, AI ist underhyped. Und jeder, der das nicht ernst nimmt und sagt, ja, da sind wir noch weit weg, die Sprünge sind ja so gigantisch und man vermutet, ich glaube, es war Goldman Sachs, die gesagt haben, dass die AI 14 Trillionen, also in Deutsch 14.000 Milliarden, 14 Billionen in die World Economy einbringen wird. Die Frage ist nur mit Arbeitnehmern oder ohne. Und hier kann ich nur jedem empfehlen, der Kinder hat, lernt die AI richtig zu prompten und nutzt das für euch, weil sie wird so oder so kommen und wir haben viel zu lange zugeschaut. Es ist zu spät. Ohne jetzt hier das Schwarze nur zu malen, sondern wir gehen in eine andere Welt.
5: Gar nicht. Oder eben kann ich nur unterstreichen. Ich habe beispielsweise diese erwähnte Plattform Geheimtreffen komplett selber gecodet. Das ist mittlerweile eine ungefähr 300 Kilobyte große App, also ein viele, viele Seiten Source Code, die auf eigenen Servern hostet. Die habe ich komplett selber gemacht, von vorne bis hinten, inklusive Hosting aller Sicherheitsfunktionen, relativ ausgetüftelt. Natürlich nur dank Grok, weil ich mit Grok ganze 2 Tage investiert habe. Jetzt muss ich zugeben, die nachträglichen Anpassungen durch Nutzerreaktionen, die kosten dann noch mehr Zeit da drauf. Aber das ist eine Arbeit und ich habe vorher mal Grok die Arbeit schätzen lassen und auch einen befreundeten Coder gefragt für diese Erstellung. Das wären 6 Wochen Arbeit eines erfahrenen Programmierers gewesen, die ich mit Grok in 2 Tagen gemacht habe als Ungelernter. Und das ist wirklich, die funktioniert super. Also ob sie nur jedem gefällt, ist eine andere Frage. Aber ich stecke da jetzt seit 2 Tagen gut drin. Und wir haben schon 500 Nutzer auf der Plattform drauf, sie funktioniert. Und wenn ein kompletter Trottel wie ich, also ein kompletter Codiertrottel wie ich, das hinkriegt damit, ja, dann bedeutet das ja, dass Menschen, die sich auch auskennen und dieses Instrument nutzen können, ja, ganz andere Möglichkeiten haben. Und da danke ich Olivia, die mir geschrieben hat und mich auf ein Zitat von Elon Musk hingewiesen hat. Er hat gesagt, if AI and robots don't solve our national debt, we're toast. Wenn so dann dieses Zitat so stimmt, ich konnte es nicht verifizieren, aber wenn AI, wenn künstliche Intelligenz und Roboter unsere Schulden, unsere Verschuldung, unsere staatliche nicht lösen können, dann sind wir toast, sagte Elon Musk. Also tatsächlich, auch aus Sicht Elon Musks, entscheidet genau dieser Sektor, die Schlagfähigkeit, das Pokern, was ja Donald Trump hier letztlich durchführt, du hast es gerade erläutert, der holt sich einen Vorschuss auf die Zukunft und verkürzt damit seinen Runway. Das ist also ein bisschen, wir streuen uns noch eine dickere Line Koks drauf und hoffen, dass wir damit genug Energie kriegen, um dann von den Drogen loszukommen, könnte man auch sagen.
6: Ja, also du siehst es auch diese Woche, die Angebotswochen der EU und der Laien-EU gehen ja weiter. Es gibt einen neuen Affordable Housing Act targeting short-term rental, also Immobilienmarkt soll günstiger gemacht werden und die kurzfristige Vermietung, also gerade von Reichen, die vielleicht irgendwo noch ein Ferienhaus haben, dass sie dann über Airbnb vermieten. Man hat einen Test in Griechenland gemacht. Das ist alles, was die EU kann. Die EU hat keine einzige Aufgabe bewältigt, die die Zukunft besser machen würde. Also man sieht es an Frankreich, auf die wir gleich kommen. Insgesamt höhlt sich die EU von außen selbst aus. Sie haben dieses Bürokraten-Moloch erschaffen. Und das heißt, die wird auch weiterhin mehr Bürokratie verursachen und mehr Kosten. Und das, was du jetzt sagst, mit Trump, der den Runway verkürzt hat, das ist absolut das richtige Bild. Er kommt eben mit seiner Air Force One und er sagt zum Kapitän vorne, zieh hoch. Hm. Guck mal, zieh hoch. Kein Mensch weiß, ob nicht hinten der das Heck aufsetzt und das Ding abstürzt. Aber es muss was getan werden. Und da, glaube ich, hat er schon auch einiges an technischem und mathematischem Verständnis von Elon Musk mitgenommen, weil Elon Musk weiß, wie es aussieht, wenn wir diese Schulden nicht in den Griff kriegen. Jetzt ist natürlich Tesla mein Lieblingswert und Elon Musk wird am 6. November ein Pay Package, also ein Zukunftsgehaltsdeal machen, der 1.000 Milliarden betrifft, wenn er diese Firma verachteinhalbfacht. Und da gibt's natürlich wieder den Aufschrei, wie kann man jemand so viel Geld zahlen? Ist ganz einfach. Wenn er mein Geld verachteinhalbfacht, soll er das bitte haben. Also das ist eben das Kapital und da gibt's auch wieder Leute, die aufschreien, die aber einfach nicht verstehen, was es auch bedarf, um Fortschritt zu machen. Das, was wir in Deutschland machen, ist immer Rückschritt. Wir haben niemanden, der vorausgeht und so wie früher, wir denken immer noch, wir sind eine Innovationsnation. Wir sind jetzt aus den Top 10 rausgefallen und es wird jetzt relativ schnell gehen. Wir haben das Fraunhofer-Institut, wir haben Leute, die was können, aber wenn die Leute, die was können, nicht aufschreien gegen Leute, die in Positionen sind. Du hast Göring Eckardt angesprochen, die hat in ihrem Wahlkreis 3% geholt. Ja, und auch hier eine kleine Anmerkung zu einem Kommentar unter der letzten Woche. Man hat gemerkt, dass ich sauer bin. Heute ist schon wieder ein bisschen besser. Aber wenn ich Annalena als behindertes Mädchen bezeichne, dann meine ich das genau so. Ich wähle meine Worte bewusst. Weil wenn du in der Aufgabe des Höchsten und Diplomaten aus Deutschland da sitzt und Russland den Krieg erklärst, musst du behindert sein. Und deshalb wiederhole ich das mal. Sie ist behindert. Ja, und ob das im Denken ist, in allem anderen interessiert es mich nicht. Aber was sie für die Zukunft meiner Kinder tut, das meine ich genau so. Und du kannst doch, wenn du heute diese Kommentare hörst, auch von Merz, der ständig gegen Putin schießt, wo sollen wir uns denn verteidigen? Beziehungsweise was ist es denn wert, Deutschland in diesem Zustand zu verteidigen? Sie werden uns über den Kapitalmarkt, über neue Bürokratie, über neue Heizungsgesetze so weit unter Druck setzen, es bleibt.

0: Der Insassen dieser Regimekonstruktion immer wieder bis zur Selbstvernichtung da zu gehorchen. Denn andere hören dann zumindest auf, wenn sie sich selber in den Kopf schießen sollen. Der Deutsche sagt, nein, das muss ich jetzt tun. Ich muss mir selber in den Kopf schießen, um mich zu retten. Und wenn ihm dann entgegengehalten wird, naja, vielleicht hast du auch berechtigte Eigeninteressen und darfst auch leben, ohne dich zu hassen. Nein, nein, also wer das vorschlägt, der will ja das große Ganze zerstören und der sei dann ein Faschist und den müsse man auch erschießen. Also so ungefähr funktioniert es ja in Kurzfassung. Da gibt es keinen Ausweg. Also da muss dann halt jetzt die Kugel fliegen und die Leute, die Insassen dieses Staates, müssen sich in den Kopf schießen, wenn sie das wollen. Das tun sie ja, wenn sie ihre Werte noch im Land haben. Und was soll da anderes passieren? Es wird ja an keiner Stelle irgendwie aufbegehrt gegen dieses Vorgehen. Derweil sehen wir in den USA, wie gerade schon angesprochen, dass es anders läuft. Trump bekommt seinen Willen und gleichzeitig ist es sicherlich auch nicht nur alles gut. Du hast es gerade schon in Bezug auf die Zinsen und die Folge der Geldentwertung gebracht. Wir sehen ja auch, dass es auch die anderen Ankündigungen von Trump oder die Zinssenkung hat er nicht angekündigt, sondern eingefordert, aber was er angekündigt hat, ist die Übernahme von TikTok. Da ging es auch weiter. Und Larry Ellison stellt sich jetzt heraus, der Oracle-Mega-Milliardär, der übernimmt TikTok in einem Konsortium zusammen mit Andreessen Horowitz beispielsweise. Und da hat der Journalist Glenn Greenwald auf X einen interessanten Kommentar zugebracht und sagte, Larry Ellison, eben jener Milliardär, der Millionen an die israelische Armee gespendet hat, der gerade Paramount CBS gekauft hat und versucht CNN zu kaufen, der will nun TikTok übernehmen mit Andreessen Horowitz zusammen. Was für eine glückliche Botschaft für Israel, dessen Unterstützung in den USA ja derzeit kollabiert. Und da muss man sagen, ja, stimmt, oder? Also wenn man sich das anschaut, das ist schon eine sehr interessante Geballung von Medienmacht, die hier ganz klar einem massiven Lobbyisten von Israel zukommt.
1: Wir sehen ganz deutlich auf allen Ebenen, ob das die amerikanischen Aktien sind, die von ganz wenigen, ganz großen bestimmt werden. Und so ist es hier auch. Larry Ellison hat sich da in den Vordergrund geschoben. Der war letzte Woche mal für 2-3 Tage der reichste Mann der Welt, hat also Elon Musk überholt, bevor Elon am Freitagabend für 1 Milliarde Dollar Tesla-Aktien gekauft hat und das Ganze so hochgeschossen hat, dass er wieder der reichste Mann ist. Aber das war aus einem anderen Grund, weil eben diese Deadline am Montag war. Das heißt, er musste am Freitag diese Aktien kaufen, damit er in seinem Shareholder-Meeting am 6. November praktisch für seine Anträge stimmen kann. Macht also absolut Sinn. Auch da gibt's wieder Schreie, das machen nur, das wäre falsch. Dem ist nicht so. Ich meine, er kann für sein Pay-Package stimmen. Ich kann nur sagen, don't fight Elon Musk. Und der springende Punkt hier ist, dass Larry Ellison ihn in der Gunst bei Donald Trump überholt hat und da wohl eher sitzt als jetzt ein Elon Musk. Er war eben auch nicht bei diesem Tech-Dinner im Weißen Haus dabei.
0: Elon Musk war nicht dabei.
1: Elon Musk, genau. Ja. Larry Ellison hat ja zusammen damals mit dem Softbank-Chef und mit Oracle, mit OpenAI, mit Sam Altman, schon diese 500 Milliarden für Stargate. Da stand er schon neben Trump. Und von daher sieht man auch immer wieder die Gerüchte, auch im Nachgang zu Charlie Kirk und das, was Candace Owen da berichtet, dass eben Israel einen sehr großen Einfluss auf Trump und die ganze Administration hat. Will ich jetzt so nicht bewerten. Ich halte nur auch Candace Owen die letzten 3-4 Podcasts für absolut hörenswert. Ich hatte sie ein bisschen aus dem Auge verloren, weil ich immer dachte, sie wäre die erste weibliche Präsidentin, ob sie schwarz oder weiß ist, spielt überhaupt keine Rolle, weil sie ist clever. Und Charlie Kirk war aus meiner Sicht da auch jemand, der prädestiniert war, vielleicht, wenn er 35 geworden wäre, eben der Vizepräsident unter J.D. Vance zu werden. Also das Ganze, weil auch unser Podcast immer ein bisschen politischer wird, ist einfach nicht mehr zu trennen. Früher konntest du sagen, okay, die großen Finanzinstitute beziehungsweise die großen Tech-Institute haben zwar ihren Einfluss, aber halten sich da ein bisschen raus. Das ist heute ganz anders. Das ist einmal für mich. Du siehst es auf Krypto, du siehst es die Trump-Familie, du siehst Witkoff. Das alles ist wie ein großer Pott. Du kannst das zum Schluss nicht mehr auseinanderhalten. Aber nochmal auf die Zinsentscheidung der Fed zurückzukommen. Es gab gleichzeitig ein Announcement von der Bank of America, die sagt, dass sie jetzt jedem Angestellten mindestens $25 Mindesteinkommen die Stunde garantieren. Das heißt, es gibt bei der Bank of America keinen Angestellten mehr, der unter $50.000 im Jahr verdient. Und das sind natürlich so die ersten Reaktionen, A, um das Talent bzw.

0: die Leute, die sie brauchen, bevor die AI-Revolution auch da Einzug hält, noch zu bezahlen. Aber es wird aus meiner Sicht hier ganz klar sein, dass die Dollarentwertung weitergeht und dadurch die Inflation steigt. Also ich würde sagen, wenn heute eine Tasse Kaffee in New York 6-7 Dollar kostet, dann wird sie 10 kosten und auf absehbare Zeit 20. Und deshalb empfehlen wir immer wieder von unseren Hörern, dass sie in harte Assets, sprich Bitcoin, Gold, Silber, alles, was kein Kontrahentenrisiko hat, da gehen, um das, was kommt, auch aussitzen zu können. Das Chaos wird 3 Monate sein. Das wird nicht ewig dauern. Aber man muss eben sehen, dass hier die Geldvermehrung und die Umlaufmenge Geld M2 massiv erweitert wird. Das heißt, es wird alles nach oben drücken. Und diese ganze Gerede über einen Crash, vielleicht gibt es Leute, die das forcieren, dass es mal 10-20% runtergeht. Aber ich gebe dir ein gutes Beispiel. Jamie Dimon, der Chef von JP Morgan, war immer massiv gegen Bitcoin und hat jedes Mal geledert und hat gesagt, ich schmeiß jeden Trader, der mir Bitcoin anbringt, schmeiß ich raus. Dadurch ist der Bitcoin-Preis um 10-15% gefallen. Wer war der größte Käufer? JP Morgan. Jetzt haben sie Tesla vor 2 Wochen auf die Liste der 5 besten Shorts, sprich auf Verkäufe von Aktien, weil sie überbewertet ist. Wer hat auf dem Weg nach unten, als das Ding von 350 auf 320 gefallen ist, die meisten Tesla-Aktien gekauft? JP Morgan. Und du siehst, Tesla ist jetzt innerhalb von einer Woche um 30% gestiegen. Also auch da wieder meine Aufforderung an die Hörer, lasst euch nicht ausschütteln. Wir werden weiterhin volatile Märkte sehen, aber volatil nach oben. Das heißt, wenn ihr durchschnittlich jede Woche, jeden Monat einen bestimmten Betrag spart, nimmt die Emotionen raus, hört auf, den ganzen Propheten zu glauben, die wissen, am Montag passiert das und das. Das ist unmöglich vorauszusagen. Und von daher ist diese lange Sicht, dieser Kompass noch mehr entscheidend. Und das werden wir auch im Zoom-Call besprechen.
1: Deswegen ja auch die politischen Einbettungen, das Ganze. Also es geht ja auch bei der politischen Erläuterung jetzt, wer nun Israel-Lobbyist ist und wer nicht, weder um das Pro, das Kontra, ob man dafür oder dagegen ist. Es macht aber eben Sinn, sich diese Verbindung anzuschauen und zu überlegen, in wessen Interesse da eben was getan wird. Denn wir sehen ja zumindest, dass der große Unterschied nach meiner Wahrnehmung, wenn wir auf die USA schauen, wir sehen zumindest eine aus meiner Sicht glaubwürdige Konkurrenzsituation, beispielsweise zwischen Elon Musk und Larry Ellison, die eben zwar die gleichen Grundinteressen haben, aber genau gegeneinander ausgerichtet. Und da ist ja dann das häufige Argument, ja, sie sind alle nur zu unserem Nachteil, da wird der kleine Mann sowieso untergebuttert, keiner ist unser Freund, ist ja alles völlig richtig, aber die Konkurrenz, die da drüben eben herrscht, zwischen großen Gruppen, bietet eben immer noch Chancen für dann Kleinkrauter wie uns und bietet Chancen, eben seine eigenen Freiheiten und seine eigenen Werte darin irgendwie zu sichern. Insofern ist das eine ganz andere Grundsituation als in Europa, wo es eben nur monolithische Blöcke von absoluten von absoluter Machtkonzentration gilt. Deswegen versuchen wir ja dann möglichst emotionslos auf diese politischen Verbindungen zu schauen. Insofern ist das obligat bei solchen Zusammenhängen. Und das ist ja auch der Fall. Du hast die Schweizer Nationalbank mir als wichtigen Punkt vorgegeben. Wenn wir auf beispielsweise deren US-Aktienportfolio schauen, das hat einerseits starke Bedeutung für die Schweiz, für die Schweizer Wirtschaft, die ja derzeit sehr gebeutelt ist. Einerseits durch die massiven Probleme, die Deutschland hat. Da ist ja der IF-Index in der Schweiz stark gefallen. Das kann man durchaus darauf zurückführen, dass eben die Exportnation, die Zulieferernation Schweiz mit seinem größten Handelspartner hier in Europa mit Deutschland Probleme hat. Dann, wenn man auf die US-Aktienportfolios oder das Portfolio der Schweizer Nationalbank schaut, dann fällt einem auch eine sehr starke Konzentration auf, sagst du.
0: Ganz genau. Also die Schweizer Nationalbank hatte ich, glaube ich, auch schon mal erwähnt die letzten Wochen. Ist ja so, dass der Schweizer Franken als Sicherheitswährung oder als Safe Haven, wie man so schön bezeichnet, dass man darin sozusagen auch Fiat-Geld parken kann, weil es mit der Einäugige unter den Blinden ist. Und ich hatte ja schon davor gewarnt, dass die Bilanz der Schweizer Nationalbank eigentlich für die Größe des Landes extrem groß ist, weil die ganze Welt Schweizer Franken will, gerade die Deutschen mögen das. Also, was haben die Schweizer gemacht? Sie haben Schweizer Franken gedruckt und haben dafür Euros und US-Dollars bekommen. Und was haben sie damit gemacht? Sie haben US-Aktien direkt gekauft, zwar im Wert von 167 Milliarden Dollar, was 18% des Bruttoinlandsprodukts entspricht, wobei 25% dieser 167 Milliarden Dollar auf nur 5 Aktien konzentriert sind. Also Apple, Amazon, Meta, Nvidia und Microsoft. Hier ist Tesla auch nicht dabei. sondern diese fünf hat praktisch die Schweiz permanent gekauft. Und wenn man sich da die Bank of Japan anschaut, die praktisch in dem Nikkei 400, das sind die 400 größtkapitalisierten Aktien Japans, da sind die in allen 400 Aktien selbst unterwegs. Also auch da ist das die Aufgabe einer Nationalbank oder einer Zentralbank, Aktien zu kaufen. Jetzt ist es so, dass man das relativ leicht versteht, wenn man sich selbst vorstellt, wenn du morgen in deinen Keller gehen kannst, kannst die Druckerpresse anwerfen und kannst deine eigene Währung drucken und damit US-Aktien kaufen, würdest du das auch tun, schätze ich mal. Ja, und von daher ist eben die Zukunft so, dass wann immer ein Aktiencrash in Amerika passiert, die Schweizer Nationalbank sofort ohne Equity, ohne Eigenkapital dasteht. Das heißt, dann wird man auch Schweizer Rettungsaktionen sehen müssen und dann wird man auch sehen, dass die Schweiz die Zinsen vielleicht noch weiter ins Negative senkt. Sie zahlen ja jetzt schon keine Zinsen. Hm.
1: Es gibt Ausnahmen in der Schweiz. Es gibt einzelne Sparkonten, da kriegst du 1, so und so. Aber in der Regel zahlen die keine Zinsen ein.
0: Genau. Und das ist eben der Grund. Und hier hat man in der Schweizer Nationalbank angefangen und ist dann aus dieser Nummer nicht mehr herausgekommen. Und das ist etwas, was wir ja auch in der deutschen Verschuldung sehen, in der Schweiz jetzt auf der positiven, sprich auf der Anlegerseite. Aber Ihr Risikoempfinden und ihr Risikoprofil verändert sich eben, wenn du abhängig bist, dass die fünf größten US-Aktien eben nicht um 20% einbrechen. Das heißt, sie werden weiter drucken, sie werden das weitermachen müssen, sie werden auch andere überzeugen. Die Bank für internationalen Zahlungsausgleich sitzt in Basel, die ist nicht weit weg. Da würde ich sagen, dass auch die anderen Zentralbanken eben mit ihren selbstgedruckten Währungen angefangen haben, US-Aktien zu kaufen. Jetzt devalued der Dollar, also der geht im Wert nach unten. Und das heißt, sie haben hier ein Problem, weil es in Schweizer Franken eben das ganze Portfolio auch weniger wert wird. Und das wird spannend zu sehen. Aber es ist eine ganz normale Folge von dem, was wir überall sehen, dass die Konzentration so stark ist, wie sie noch nie war. Und was ist das Thema der letzten Monate? Ist Disruption. Das, was früher einmal war, der Dotcom-Boom, dann war es die Biotech-Aktie. Jetzt ist diese Investition in Disruption, also in neue Technologien, so viel höher und so viel größer. Aber ich glaube eben, man sollte damit vorsichtig sein, this time it's different, dieses Mal ist anders, aber wir brechen in eine neue Zeit auf und das merkt man eben an Werten wie Nvidia, die eben größer sind als ein japanischer Aktienmarkt gesamt oder als ein deutscher Aktienmarkt gesamt. Das ist schon heftig und das wird auch aus meiner Sicht so weitergehen, weil das kann sich so leicht nicht mehr auflösen. Und die Frage ist, wer bestimmt das zum Schluss? Ist es Trump oder ist es jemand wie Larry Ellison oder jemand wie Bill Gates oder sonst jemand, der im Besitz der meisten dieser Aktien ist? Die werden viel zu sagen haben. Und bei vielen wissen wir, dass die eigentlich auf Machterhalt und Machterweiterung aus sind. Und das heißt, hier wird alles weitergehen wie bisher, die Überwachung wird kommen. Die EZB ist da ein bisschen außen vor, weil da sind ärmere Leute am Machthebel, aber die sind dafür noch machthungriger. Also man kann es nicht schöner malen, als es ist, sondern die Menschen müssen auf die Straße und sie müssen ihren Unmut kundtun.
1: Ja, träum weiter.
0: Und da kommen wir zu einem Knackpunkt. Also die Engländer machen es, die Franzosen werden es tun. Es wird überall knapper. Wir haben ja letzte Woche Nepal angesprochen. Du siehst,
1: trotzdem. Also nochmal auf die Schweiz bezogen. Das ist ja schon beachtlich, dass diese Schweizer National mit ihrem Portfolio da 18% des Bruttoinlandsprodukts der Schweiz verwaltet. Das ist gigantisch. Und das Bruttoinlandsprodukt der Schweiz, das ist nicht schlecht. Also das ist immer noch ein reiches Land. Und auch da muss ich ja dann auch gleich wieder sagen, bei denen, das ist eine sehr klare und erkennbare Gefahr für die Schweiz. Und dann kommt wieder ein großes Aber. Ich bin trotzdem ganz persönlich sehr sicher, dass die Schweiz die Bevölkerung in ihrer überwiegenden Persönlichkeitsstruktur, in ihrer Versorgungslage, in ihrer starken Betonung einer Eigenständigkeit in der Landwirtschaft beispielsweise, wer die Schweiz kennt, weiß, die leistet sich ihre Bauern, die werden heftig subventioniert, die Bauern in der Schweiz. Dafür gibt es sehr, sehr viele mit sehr vielen Kleinstbetrieben, Bauernhöfe so groß, dass ein deutscher Bauer sich denkt, das kann ja nicht wahr sein, das ist für ihn der Vorgarten. Das gibt aber die Geostruktur der Schweiz so her, dass das sehr kleine Betriebe sind. Aber das macht sie eben extrem resilient. Das heißt, die Schweiz versorgt sich selbst mit Nahrungsmitteln, die in ihrer Qualität ungeschlagen sind. Die Schweizer Landwirtschaft ist eine Biolandwirtschaft. Die lassen auch nichts aus der EU da rein, aus diesen Gründen. Und das heißt, wenn es hart auf hart kommt und wenn diese Schäden dann treffen und wenn tatsächlich diese genannten Aktien runtergehen und die US-Aktien, der US-Aktienmarkt einbricht, dann glaube ich immer noch, dass die Schweiz von all denen, die da getroffen werden von der Welle, ganz weit hinter diversen Schutzwellen sitzt und das immer noch mit Abstand am besten einstecken kann, weil sie eben sehr selbstversorgend ist, weil sie sehr robust ist in ihrer Arbeitsmentalität. Da muss man wirklich sagen, also egal wann du unterwegs bist, die Schweizer sind bereits auf dem Weg zur Arbeit und noch nicht auf dem Rückweg von der Arbeit. Das, wer es von innen erlebt hat, da glaube ich, sind sie bestens aufgestellt. Ganz anders Frankreich, was du schon erwähnt hast. Frankreich ist in, sagen wir mal, einer massiven Krise, um es etwas zu untertreiben. Frankreichs aktueller Ministerpräsident, letzter, musste gerade gehen, weil er es nicht geschafft hat, eine Mehrheit im Parlament zu finden. Auf den Straßen protestieren die Menschen in rauen Mengen, fordern auch den Frexit, damit sich Frankreich endlich verabschiedet aus der Europäischen Union. Das ist genau das Gegenteil von dem, was der noch amtierende Präsident Macron möchte, der Mann, der fraglich mit seinem alten Lehrer aus der Grundschule verheiratet ist. Der will natürlich drinnen bleiben, weil Frankreichs einzige realistische Option darauf, seine gigantische Staatsverschuldung in den Griff zu bekommen. Und die Lage ist derber, kann man sagen, als damals Griechenland, crashte. Etwas, bei dem du auch ganz vorne mit dabei warst, weil du die Troika-Verhandlung kennst, die damals stattfanden zwischen Griechenland und Deutschland auch. Ganz interessant, oder der EU und Griechenland. Das droht Frankreich nun auch. Und wenn Frankreich crasht, dann ist vollkommen klar, auch einem Laienvolkswirt wie mir, also nicht mal, das kann man nicht bezahlen. Too big to bail, kann man eigentlich sagen. Das kann man nicht rauskaufen. Die einzige Chance, die das französische Regime dann hat, ist eine Gemeinschaftsverschuldung der EU, also Eurobonds, also Deutsche, die es bezahlen. Und da setzt Fitch jetzt einen drauf. Die US-Rating-Agentur, eine der drei großen US-Rating-Agenturen, schubst Frankreich weiter in diese Richtung und hat sie runtergestuft. Kommt jetzt der Griechenland-Crash von Frankreich?
0: Ja, also hier muss man wissen, S&P und Moody's sind eigentlich die größeren Ratingagenturen als Fitch. Fitch ist enorm wichtig auf der Bond-Seite. Aber das ist so ein bisschen, ich glaube, der Fehdehandschuh, der da aus Amerika geworfen wurde, wo man eben klar sagt, also hier ist der erste Downgrade, der euch zu schaffen machen wird. Es gibt immer noch, also du musst dir vorstellen, wenn du ein Portfolio-Manager bist, dann musst du zwei Ratings haben, die zum Beispiel AAA sind oder AA+. Das heißt, wenn da einer ausfällt, dann nimmst du eben die anderen beiden. Also du kannst dann noch ein bisschen drumrum lamentieren, aber es wird natürlich enger. Und dieser Downgrade von Fitch ist mehr als gerechtfertigt, weil dieser Ministerpräsident eben gehen musste, weil er 44 Milliarden einsparen musste. Warum sind die Leute auf der Straße? Weil sie sich so sehr an den Sozialstaat gewöhnt haben, dass sie eben sagen, aber dann fehlt mir das und dann fehlt mir das. Dazu kann ich nur sagen, das ist so, das wird fehlen, aber ihr habt es bis hierher kommen lassen. Und so wird es eben in Deutschland auch. Das bedeutet, hier unsere Ausgaben für den Sozialstaat sind viel zu hoch. Und vor allem die Art und Weise, wie es ausgegeben wird. Wir sollten zuerst einmal aufhören, Radwege in Peru zu korrumpieren, weil es ist Korruption, es ist nichts anderes. Du brauchst keine 20 Millionen, um in Peru Radwege zu bauen.
1: Ja, man muss auch keine Radwege in Peru bauen als Europäer.
0: Genau. Also ganz abgesehen davon. Ja. Und jetzt kam ja der nächste Hammer aus der EU, was Böhminghaus auf seinem Twitter-Kanal oder auf Ex-Kanal schreibt, Emmanuel Böhminghaus, ist wirklich wert, sich immer wieder anzuschauen, dass die EU eben die Anhänger eines LKWs auch reglementieren will unter der Maßgabe Klimaschutz. Ich hatte mal nur irgendwann kommentiert und habe gesagt, ja, in der EU weiß keiner, ob ein Anhänger sich nicht irgendwann als Zugmaschine identifiziert. Ja, und deshalb wird das vorher gemacht. Also du siehst, die Bürokratie geht weiter. Hier werden so hanebüchene Sachen gemacht, dass es einfach Absicht ist. Das kann kein Zufall sein. Du kannst noch so verblendet sein wie Göring Edgard. Du wirst die Konsequenzen mit deinem Team immer wieder vorgehalten bekommen. Und darüber sitzt jemand, der sich eigentlich in einem Leben eingenistet hat, was er sich niemals leisten könnte, würde es auf Leistung ankommen. Und deshalb ist die große Differenz zwischen der Leistungsgesellschaft und der Wohlfühl- und emotionalen Gesellschaft. und auf der anderen Seite zwischen Gutartigkeit und Bösartigkeit. Und ich glaube, hier auch länger zu unterscheiden zwischen rechts und links. Eine Dunja Hayali ist für mich bösartig und das bedeutet eben, dass sie sich so verhält, dass Leute ja davon beeinflusst werden. Und sie hat eine gewisse Macht und das wird sich auch im Haushalt niederschlagen. Und egal, was man tut, es endet beim Finanziellen. Das heißt, in diese Richtung Sozialstaat weiter auszubauen, hat man jetzt Merz ja natürlich auch eingefangen. Und er sagt, wir werden hier auf keinen Fall was ändern. Dann kann ich nur sagen, dann wird sich auf keinen Fall was ändern. Das heißt, die Verschuldung geht nach oben, der Druck wird immer höher und die Tasse Kaffee wird bei uns auch bald 10 Euro kosten.
1: Tja, klare und nicht allzu schöne Aussicht, aber vollkommen logisch tatsächlich, wenn man sich das überlegt. Und die von dir erwähnte Dunja Hayali, die natürlich ein rein politisches Thema ist, zeigt es ja in dem Ablauf immer exemplarisch. Also diesen Mechanismus, der, wenn man jetzt mal das, denn die inhaltliche Bewertung der Frau Hayali komplett weglässt, wie Fakten, die wahrheitsgemäß in Ansätzen reportiert werden von Regimemedien, dann in ihrer Deutung, also in der Einordnung, wie Katrin Göring das dann sagt, von den Regimejournalisten in ihr Gegenteil verdreht werden. Frau Hayali beleidigt das Andenken eines Ermordeten und beschwert sich dann über die Reaktion, die sie darauf bekommt, das sei eine Hasswelle von Rechtsradikalen, die sie dann nötige, sich zurückzuziehen aus den sozialen Medien. Und sofort steht also eine Gruppe von ja, kann man sagen, Medien-SA-Kameraden der Frau Hayali auf, Hasnain Kasim zum Beispiel, und beschwert sich dann öffentlich darüber, dass seine arme und hochgeschätzte Kollegin Dunja Hayali, die aufgrund der Mob-Reaktion sich zurückziehen musste. Das kann nicht sein, denn das, was sie sagte, ist vollkommen richtig. Also Wahnsinn und Doppeldenk im Orwellschen Sinne. Ja, die nehmen zur Kenntnis, dass sie da etwas gemacht hat, was offensichtlich Emotionen auslöst und bestreiten nicht einmal, dass das im Ansatz richtig ist. Das lassen sie dahingestellt. Aber wollen sie dann zum Opfer erklären für die Reaktion, die sie da bekommen von Dunja Hayali? Und das ist jetzt der Treppenwitz in letzter Instanz, stammt ja die Idi Amin-artige Behauptung, ist natürlich gäbe es in Deutschland Meinungsfreiheit. Man muss dann aber mit den Konsequenzen des Gesagten leben. Idi Amin sagte dazu ja bekanntermaßen, in Uganda herrsche Meinungsfreiheit, aber nicht unbedingt Freiheit nach der Meinung. Und wir sind in Dunja Hayalis neuem Deutschen Reich wirklich tatsächlich bei Idi Amin angekommen, was freie Meinungsäußerung und öffentliches Leben angeht. Natürlich noch nicht in den Massenerschießungen, die da stattfanden und in den Ermordungen, die da früher waren. Aber da arbeiten wir dran bekanntermaßen, denn der Krieg gegen Russland, der kommt um jeden Preis. Der Krieg Deutschlands gegen Russland, solange eben das Regime von Fritz BlackRock schalten und walten kann, wie es möchte. Bis dahin ist noch fraglich, wie viel, aber auf jeden Fall etwas Zeit. Und die empfehlen wir ja zu nutzen, indem man sich unabhängig macht von all dem. Das einzige Gebot der Stunde kann eben sein, sich wie das Schweizer Kleinbauern oder andere Menschen, die sich selbstständig halten machen, kann nur sein, seine eigenen Versorgungswege unabhängig zu machen vom Staatszugriff. Das betrifft Trinkwasser genauso wie Ernährungsdinge. Und natürlich das, was man braucht, um zu kaufen zu können. Also all das, was man tauschen und traden oder bezahlen, dafür nutzen kann, um es zu bezahlen, das sollte man sich so gestalten, dass der Staat nicht drankam. Ich persönlich bin auch der Meinung, dass Gesetze da keine Rolle spielen, also deutsche Gesetze da in keiner Weise eine Rolle spielen. Wer sich an die hält, der kastriert sich selbst von Anfang an, der nimmt sich ja jede Möglichkeit, sich zu verteidigen. Und ein sehr guter Weg, sich den deutschen Gesetzen zu entziehen, ist natürlich eine Kryptoverwendung. Deswegen haben wir auch unseren Spendencoin Nackte Mark gestartet, um euch da draußen zu zeigen, wie Kryptos funktionieren, um euch einen Einstieg zu geben, vor allem in Richtung Bitcoin, den wir ja sehr empfehlen, als Anlagecoin grundsätzlich, versus Meme-Coins wie unserem, die aus meiner Sicht reine Spendenmöglichkeiten sind. Und wir haben gesagt, oder du hast gesagt, Hermann, du zeigst, wie du dich aktienmäßig vorbereitest und unabhängig machst und welche Aktien du in deinem Portfolio hast. Da ist nun Hermanns großer Zoom-Call angesetzt. Das Datum ist bekannt. Das ist der 24. ist korrekt. Das ist schon nächste Woche Mittwoch um 19 Uhr. Wer da mit bei sein möchte, der muss sich jetzt beeilen. Langsam kommen wir tatsächlich an eine technische Kapazitätsgrenze. Ich hab's dir ja gleich gesagt, ich jetzt sagen, du hast nur gesagt, genau, so war es umgekehrt, was bei der Nackten Markt, habe ich es nicht geglaubt, als du den Erfolg vorher gesagt hast. Mir war klar, das wollen die Leute sehen. Wie viele Leute haben sich angemeldet? Wie geht das noch? Wozu kann man sich anmelden? Was wird da drin jetzt passieren? Nächsten Mittwoch.
0: Ja, also für diesen Zoom-Call erst einmal unfassbar, auch was ich an E-Mails bekomme. Ich lese jede einzelne, aber es ist unmöglich, alle zu beantworten. Wir sind jetzt bei 460, die bereits eine E-Mail zurückbekommen haben mit der Zoom-Adresse hoffentlich. Und die weitere 60 kommen jetzt noch dazu. Das heißt, wir brechen die 500. Ein Kommentar war, ob wir denn nicht wüssten, dass Zoom auch nicht ganz gut ist. Ich muss dann sagen, wo sollen wir es denn sonst machen? Wir haben eben eine Lizenz, um 500 Menschen in einen Zoom-Call zu bringen. Das ist wesentlich mehr, als ich erwartet habe. Du hast gleich gesagt, Paul, das Interesse wird größer sein. Und das bringt mich natürlich ein bisschen unter Zugzwang. Was sage ich denn da eigentlich? Also ich würde mal so grob umschreiben, ich würde Risikotoleranz vorstellen. Was versteht man darunter? Ein wichtiger amerikanischer Satz, den ich auch mir zu eigen gemacht habe, ist My goals are not your goals. Also meine Ziele sind nicht eure Ziele, sondern ihr müsst das aus meiner Warte sehen. Das werde ich erklären. Portfoliotheorie und die Praxis. Also das heißt, früher gab es einen Menschen, Markowitz, der gesagt hat, du musst so breit gestreut sein, dass du überall dabei bist. Das finde ich aus meiner Brille überholt, werde ich aber begründen. Dann die Instrumente, die ich nutze, die Informationsquellen werden wahrscheinlich interessant sein. Also da bin ich auch bestrebt, alles, was öffentlich zugänglich ist, dass ihr das für euch selbst dann später weiterverfolgen könnt. Und natürlich einen Kompass zu entwickeln, was ich immer wieder sage, ihr braucht einen Kompass, weil diese ganze Panikmache, die da rumgeht, ist immer wieder so, und da nehme ich mich nicht aus, es gibt auch Momente, wo ich immer wieder zweifle und sage, wow, der hat das jetzt auch gesagt. Ganz ehrlich, wenn ihr die Fed anschaut, die jetzt die Zinsen um 25 Basispunkte gesenkt hat, dann haben an dieser Erklärung 420 PhDs mitgearbeitet. Und das heißt, ich schaue die an und sage, what the fuck, was habt ihr in der Vergangenheit gemacht? Wir sind genau in dieser Situation, weil es diese Überkapazität an schlauen Leuten in Deutschland wie Fratscher gibt, der Staatsökonom oder die ganzen Influencer. Und dem wollen wir uns entziehen. Da probiere ich ein bisschen meinen Teil dazu beizubringen, dass ihr euch relativ klar seid und dass ihr vor allem in den Momenten, wo die Welt wieder aussieht, wie wenn sie zusammenbrechen würde, im Grunde auch die Sätze gelten, be in the most hated assets. Das war seit Elon mit Donald Trump das gemacht hat, Tesla. Tesla ist, wie gesagt, letzte Woche um 30% gestiegen, auch aufgrund von ihm. Aber ein CEO kauft nicht für $1 Milliarde Aktien, wenn er von seiner Firma nicht überzeugt ist. Also von daher, das wird ein Thema sein. Auf der anderen Seite Santander Deutschland, also die spanische Großbank, da war ich auch schon mal in ihrem Dorf. Also die haben außerhalb von Madrid ein wirkliches Dorf mit zig Gewerbeimmobilien, in denen die Bank sitzt. Dazwischen ist ein Tower, wo der Vorstand sitzt. Das sieht aus wie ein Flughafen. Also auch da ist so die Tendenz der Zukunft angezeigt worden, wo ich gedacht habe, wieso müssen die alle hier auf einen Satz, das sieht so aus wie ein Uni-Campus.
1: Die Teslas, Starship City oder was sie da haben, nicht? Oder?
0: Genau, also alles zusammen, was im Nachhinein Sinn macht. Aber Santander war immer ein Verfechter von Bitcoin-Verbot. Die haben jetzt ganz eben den Bitcoin-Handel in Deutschland für Kunden eröffnet. Thailand auf der anderen Seite hat gerade bekannt gegeben, dass sie 0% Capital Gains Tax haben werden. Das heißt, auch hier, wenn es ans Auswandern geht, selbst wenn ihr ein Jahr auswandert, ganz abmelden, dahin alle Kryptos auf eine Börse, die in Thailand oder in der Nähe sitzt, da die Profits nehmen, wenn ihr welche habt, oder dort handeln. Und so kann man das auch ja dem Steuerhunger der EU entziehen. Und das sind eben Dinge, die ich in dem Zoom-Call ansprechen werde, um einfach nicht euch aufzudrücken, was ihr zu tun habt, sondern es geht ja eigentlich um die Informationen. Und da kann ich nur wiederholen, meine Ziele sind nicht die gleiche wie eure, aber mein Ziel ist es, euch eine Grundlage zu geben, um zu sagen, ich schaue mir doch lieber mal diesen YouTuber an oder diesen Börsenbrief, die eben nicht vom Mainstream, nicht von Anja Kohl, der ARD-Börsenexpertin, siehst du, da stockt mir der Atem, ja, die nicht von Anja Kohl in irgendwelchen Dings
1: gehalten wird,
0: oder Sandra Navidi, das sind harte Geschütze, die öffentlich-rechtlichen da auffahren.
1: Dass es auch immer wieder Frauen sind, dass ja die übelsten Köpfe dieses Regimes sind wirklich Hexen. Da hat Christian Schneider vollkommen recht, der immer sagt, wir haben ein Hexenproblem. Das ist in der Tat so. Und natürlich sind auch die Jungs dahinter und dabei diejenigen, die sowas befeuern. Also selbstverständlich nein, ihr Frauen da draußen. Als Mann, der mit Heterosexualität geschlagen ist, muss ich euch sagen, ich leide mit an diesem Problem. Und
0: es ist ein Problem, was Frauen lösen müssen. Weil ich sage auch immer zu den Frauen, die ich sehr gut kenne, ich kann das nicht tun. Ich kann diese Gestalten, die im Parlament sitzen, ob das eine Hasselmann ist, eine Göring-Eckardt oder die SPD-Granten bis hin zu Barley im EU, die müsst ihr attackieren. Die sprechen für Frauen. Ihr seid wunderbare Frauen. Frauen sind smart ohne Ende. Ja, aber sie haben eine andere DNA und das ist doch schön, dass wir nicht alle gleich sind.
1: Ja, das ist nicht nur schön, ich bin Gott froh darüber, dass das ist natürlich, aber natürlich ist es mit diesen Frauen genauso wie mit den LGBTQ-Aktivisten. Das sagen mir meine schwulen Freunde auch immer, die sprechen nicht für uns, die behaupten das nur. Genauso ist es ja auch mit Frau Barley oder dieser fürchterlichen Kreatur, Frau Hasselmann. Die spricht da nicht für die Frauen, vor allem nicht für die, die sich selbst nicht hassen. Das ist ja das verbindende Merkmal, dass eine Katharina Dröge natürlich sehr frustriert ist. Das kann man verstehen, wenn man sie sieht, aber die spricht deswegen nicht für irgendwelche anderen Frauen. Und ich kann natürlich auch jede Frau verstehen, die sagt, ich distanziere mich doch jetzt nicht von irgendwem, der da behauptet, für mich zu sprechen. Das Problem haben wir ja auch, wenn ein Frank Steinmeier irgendwo auftritt und sagt, alle Deutschen würden oder so, nee, auch mal not my president. Aber man käme ja aus dem Distanzieren nicht mehr heraus, wenn man all diesen Verbrechern irgendwie da Abstand geben muss. Immerhin sind sie jetzt offiziell von Donald Trump auf der Verbrecherliste gelandet. Der Trump hat gesagt, wir haben es schon erwähnt, die Antifa wird als Terrororganisation, die sie ist, eingestuft in den USA. Lustig, die Terroristin Nancy Faeser ist dann ganz offiziell in den USA auch eine, auch Lars Klingbeil. Hatten wir auch noch nicht den Fall, dass ein deutscher Finanzminister dann formal tatsächlich Terrorist ist im wichtigsten Handelspartner der Welt. Und was für Zeiten am Leben zu sein, ihr Lieben. Ich hoffe, wir sehen uns zu Hermanns Zoom-Call kommenden Mittwoch. Auch ich werde das mir natürlich geben. Und
0: du wirst doch hoffentlich moderieren, Paul.
1: Na, dass
0: du mir hilfst, die Fragen zu beantworten.
1: Das werde ich gerne tun.
0: Ich
1: sekundiere gerne als dein Concierge, aber ich werde natürlich, kann ich euch versprechen, so viel wie möglich die Klappe halten und Hermann nicht unterbrechen, wenn er uns erklärt, wie das da funktioniert und wie es geht. Bin sehr gespannt darauf. Sage euch bis dahin auch noch zu unserer nackten Mark. Die gibt's nicht nur weiter, sondern sie entwickelt sich erfreulich aus meiner Sicht, so wie Hermann das vorausgesagt hat. Und auch all die Projekte, die auf unserer nackten Mark fußen, unsere ETF-Ideen, die sind alle nicht aufgeschoben und nicht verhindert, auch nicht abgesagt. Aber tatsächlich die Arbeit, die türmt sich. Es ist einfach zeitlich nach hinten gerutscht. Wir kommen noch dazu. Wir kommen auch darauf zurück. Die Ideen sind weiter da. Wir arbeiten dran, sind aber auch parallel damit beschäftigt, das Ganze wirklich vollkommen rechtssicher zu machen. Da wir als amerikanische Firma, die in diesem Geschäft unterwegs ist, natürlich die ganzen örtlichen Gesetze der USA peinlichst genau einhalten wollen und auch werden. Wir sagen ja oft genug, in den USA werden dafür entsprechend freundliche Gesetze bereitet. Und natürlich brauchen wir, das ist auch ganz klar, einen umso festeren Boden, auf dem wir arbeiten können, angesichts der steigenden Gegenmaßnahmen, die da aus EU-Reich und Neuen Deutschen Reich so kommen. Deswegen dauert das alles ein klein wenig. Seid nicht zu ungeduldig. Ihr habt es ja auch schon bei den Geheimtreffen erlebt. Und ich habe erlebt, was passiert, wenn Menschen ungeduldig werden, dann kommen ja die wildesten Forderungen und so nach dem Motto, Mensch, du machst das doch alles vollkommen gratis und nebenbei, warum ist es denn noch nicht hier und ich hätte gerne noch einen Kaffee dazu, da muss ich auch mal sagen. Liebe Leute, ihr könnt es gerne weiter beschleunigen, ihr könnt auch gerne eine zweckgebundene Spende für irgendetwas einreichen und sagen, wie viel bekommen, wie viel schneller geht es dann damit, würde ich mich sogar darauf einlassen. Aber bis dahin, solange ihr das nicht tut, da danke ich jedem sehr, sehr herzlich für seine Unterstützung. Sicher zu, dass eure Spenden auch weiter für unsere Arbeit verwendet werden, aber sage, es geht halt alles nicht so schnell, wie wir es gerne hätten, denn wir sind und bleiben ein kleines Team. Dass ich an dieser Stelle herzlich grüße und euch sage ich, das war Folge 44 des Nackten Geldes. Wenn ihr Fragen habt an Hermann, dann wisst ihr, könnt ihr schreiben an hermann@paulbrandenburg.com oder am besten gleich unter dieser Sendung hier kommentieren auf theplatform.net, weil es dann auch die anderen sehen und lesen und antworten können. So wie euch nützlich waren oder sind, hoffentlich haltet uns bitte, bitte mit eurer direkten Spende auf Sendung. Geht auf paulbrandenburg.com/spende und wählt dort euren bevorzugten Zahlungsweg. Hört gern morgen ab 6 Uhr auch wieder Nacktes Niveau und vor allem schaltet nächsten Freitag wieder hier ein. Und habt bis dahin einen wunderbaren Tag.

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0: 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Die USA haben den ehemaligen kubanischen Präsidenten und langjährigen Revolutionsführer Raúl Castro mit 94 Jahren wegen der Abschüsse zweier US-Exilflugzeuge im Jahr 1996 angeklagt. Damals hatten kubanische Kampfjets zwei Kleinflugzeuge der Exilorganisation Hermanos al Rescate über kubanischem Hoheitsgebiet abgeschossen. Vier Menschen starben. Die nun erhobenen Vorwürfe, Mord und Verschwörung, sind alt. Doch die Anklage dient offenbar als juristische Vorbereitung für eine neue Eskalation. Havanna reagiert offiziell gelassen, bereitet sich aber auf den sogenannten Krieg des ganzen Volkes vor. Die kubanische Armee und Bevölkerung sind auf asymmetrische Verteidigung eingestellt. Eine US-Intervention würde kein Spaziergang, sondern ein blutiges Desaster werden, heißt es aus Kuba. Die Anklage dient nach Einschätzung von Beobachtern als juristische Grundlage, um politischen und möglicherweise militärischen Druck auf Kuba zu erhöhen. Nach dem Iran-Konflikt braucht die Trump-Regierung scheinbar dringend irgendwelche Erfolge. Damit Deutschland für die Bewältigung von Krisen und kriegsbedingten Gefahren in Zukunft gerüstet ist, will die Bundesregierung viel Geld investieren. Bei der neuen Strategie für den Zivil- und Bevölkerungsschutz geht es nicht nur um Milliarden, sondern auch um die Verfügbarkeit von ehrenamtlichem Personal und private Vorsorgemaßnahmen. Das Bundesamt für Bevölkerungsschutz und Katastrophenhilfe bietet Checklisten an. Die sollen helfen, sich auf verschiedene Krisenszenarien vorzubereiten. Zu dem, was jeder vorrätig haben sollte, zählen demnach unter anderem mehrere Liter Trinkwasser, Feuerzeug, Campinggrill und ein solarbetriebenes Radio sowie ein Schlafsack und Verbandsmaterial. Friedensaktivisten meinen dazu, dass es unfassbar ist, wie die Menschen in den letzten Jahren mit solchen Meldungen und Kriegspropaganda auf den scheinbar politisch gewünschten Krieg mit Russland vorbereitet werden. Noch verwunderlicher ist allerdings, dass die Bürger nicht aufstehen und einfach Nein sagen, heißt es aus der Friedensbewegung. Der offenbar schon während seines Kongo-Aufenthaltes mit Ebola infizierte US-Arzt Peter Stafford wurde laut BMG mit einem Spezialflugzeug für hochinfektiöse Patienten von Uganda nach Berlin gebracht. Um aber überhaupt von Uganda aus starten zu können, musste er laut Washington Post mehrere Flüge nehmen, da sich Stafford in einem abgelegenen Gebiet in Bunia, Kongo, aufgehalten hatte. Warum ein positiv auf Ebola getesteter und symptomatischer Patient, der normalerweise sofort in die Isolation sollte, multiple Flights innerhalb Afrikas nutzte, ist derzeit noch unklar und auch wie der Infektionsschutz 100% bis Berlin gewährleistet werden konnte. Führende Vertreter der beiden wichtigsten spanischen Oppositionsparteien haben bestätigt, dass sie an einer für den 23. Mai in Madrid angesetzten Protestkundgebung teilnehmen werden, die den sofortigen Rücktritt von Premierminister Pedro Sánchez fordert. Die unter dem Titel Marcha por la Dignidad, Marsch für die Würde, firmierende Protestaktion steht unter dem Motto Sánchez, Dimisión ya, Sánchez tritt jetzt zurück. Die Organisatoren erklärten, die Kundgebung sei eine Reaktion auf den öffentlichen Unmut über das, was sie als Abgleiten der spanischen Regierung in den Bereichen Wirtschaft, Sicherheit, Rechtsstaatlichkeit, gesellschaftliches Leben, Ethik und Diplomatie bezeichnen. Europaweit finden in vielen Ländern derzeit große Demonstrationen statt. Die Bürger der EU bekommen davon jedoch nichts mit, da die Staats- und Mainstream-Medien nicht darüber berichten. 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

0: 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Hamburg führt neue Regeln für große Stromanschlüsse ein. Am Dienstag haben die Hamburger Energienetze mitgeteilt, zeitnah ihr sogenanntes Fair Grid Projekt umzusetzen. Dieses beschreibt ein sogenanntes Repartierungsverfahren zur Vergabe neuer Netzanschlüsse. Die Hamburger Energienetze rechnen allein in den kommenden 20 Jahren mit einer Verdreifachung der Nachfrage nach Strom und damit einer erforderlichen Verdreifachung der Leistungskapazitäten. Treiber der Entwicklung sind die Elektrifizierung des Verkehrs, die wachsende Bedeutung von Wärmepumpen sowie neue KI-Rechenzentren und große Batteriespeicher. Für neue Großverbraucher heißt es jetzt, sie erhalten nur zugeteilte Anschlussleistungen und eventuell begrenzte Kapazitäten. Dazu kommen möglicherweise zeitlich gesteuerte Lastfenster. Also kurz gesagt, in Hamburg ab jetzt nur noch Strom auf Zuteilung. Bundesfinanzminister Lars Klingbeil, SPD, beharrt auf den geplanten Einsparungen beim Elterngeld und beim Wohngeld. Konkret sollen beim Wohngeld 1 Milliarde Euro eingespart werden. Beim Elterngeld mindestens 350 Millionen Euro. Klingbeil verwahrt sich gegen den Vorhalt, die betroffenen Ministerinnen Verena Huberts, SPD, und Karin Prien, CDU, seien von den Sparvorgaben überrumpelt worden. Die Opposition unterstreicht, dass weiter Milliarden ins Ausland fließen und die Regierung immer bei den Ärmsten im Land spart, da diese Menschen sich nicht wehren können. Mit Islamisten reden. So war ein Essay überschrieben, den die heutige linken Fraktionschefin Heidi Reich-Inneck 2016 mit zwei anderen Autoren in einem Band der Rosa-Luxemburg-Stiftung veröffentlichte. Die Forderung bezog sich auf die außenpolitische Strategie Deutschlands gegenüber islamistischen Akteuren in der arabischen Welt. Jetzt ist rausgekommen, dass die Muslimbruderschaft nach ihrer Gründung begonnen hat, systematisch Zugang zu gesellschaftlichen Schlüsselbereichen zu suchen, etwa Parteien und NGOs. So liest man in einem Strategiepapier von 1982 ausdrücklich, dass Islamisten in Parteien hineingehen sollen, um dort im Dienste des Islam zu wirken. Beobachter fragen sich deshalb, wie viele heimliche Islamisten inzwischen in deutschen Parteien sind und das Werk der Muslimbruderschaft verwirklichen wollen. Verteidigungsminister Boris Pistorius, SPD, startet einen großen Umbau des Bundesamts für Ausrüstung, Informationstechnik und Nutzung der Bundeswehr. Das zentrale Rüstungsbeschaffungsamt mit Sitz in Koblenz soll künftig schneller arbeiten. Projektteams sollen sich künftig nach Truppenbereichen Land, Luft, See, Cyber und sogar Weltraum ausrichten. Neue Standorte sind geplant. Bremen für Marine und Raumfahrt, Kiel als Ergänzung zum Kriegsinnovationszentrum Erding, eine Erweiterung in Dresden für Cyberthemen sowie eine Vertretung in Brüssel für bessere EU-Vernetzung. Ziel ist eine engere Zusammenarbeit mit der Industrie und schnellere Beschaffungsprozesse. Das Bundesamt mit seinen 7.900 Mitarbeitern war in der Vergangenheit immer wieder wegen langwieriger und bürokratischer Verfahren kritisiert worden. Jetzt soll aber endlich alles besser und schneller werden. Kritiker fragen sich, warum diese Unsummen an Steuergeld für die sogenannte Kriegswirtschaft verbraucht werden, obwohl Umfragen klar zeigen, dass die Bevölkerung keinen Krieg will. 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

0: 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Der offenbar schon während seines Kongo-Aufenthaltes mit Ebola infizierte US-Arzt Peter Stafford wurde laut BMG mit einem Spezialflugzeug für hochinfektiöse Patienten von Uganda nach Berlin gebracht. Um aber überhaupt von Uganda aus starten zu können, musste er laut Washington Post mehrere Flüge nehmen, da sich Stafford in einem abgelegenen Gebiet in Bunia, Kongo, aufgehalten hatte. Warum ein positiv auf Ebola getesteter und symptomatischer Patient, der normalerweise sofort in die Isolation sollte, multiple Flights innerhalb Afrikas nutzte, ist derzeit noch unklar und auch wie der Infektionsschutz 100% bis Berlin gewährleistet werden konnte. Sachsen-Anhalts Ministerpräsident Sven Schulze, CDU, hat die AfD-Pläne für einen Austausch von bis zu 200 Beamten scharf attackiert. Im Falle einer Regierungsübernahme wolle die AfD nicht nur Spitzenposten, sondern auch viele Leitungsebenen in Ministerien und Behörden neu besetzen. Schulze spricht von politischen Säuberungen und einem gefährlichen Staatsverständnis. AfD-Spitzenkandidat Ulrich Siegmund bestätigte die Zahl von 150 bis 200 Stellen. Schulze warf der AfD vor, die Verwaltung politisch gleichschalten zu wollen und Beamte einzuschüchtern. Die AfD argumentiert, dass jede neue Regierung Beamte ausgetauscht hat und das noch nie thematisiert wurde. Schließlich kann eine neue Regierung, zum Beispiel von der AfD, nicht arbeiten, wenn der Verwaltungsapparat mit alten Parteigenossen der Grünen, SPD oder CDU besetzt ist und diese gegen die sicherlich neue politische Richtung arbeiten. Rund 4 Monate vor der Landtagswahl liegt die AfD in Umfragen mit 41% klar vorn, die CDU nur bei 26%. Die USA haben den ehemaligen kubanischen Präsidenten und langjährigen Revolutionsführer Raúl Castro mit 94 Jahren wegen der Abschüsse zweier US-Exilflugzeuge im Jahr 1996 angeklagt. Damals hatten kubanische Kampfjets zwei Kleinflugzeuge der Exilorganisation Hermanos al Rescate über kubanischem Hoheitsgebiet abgeschossen. 4 Menschen starben. Die nun erhobenen Vorwürfe, Mord und Verschwörung, sind alt. Doch die Anklage dient offenbar als juristische Vorbereitung für eine neue Eskalation. Havanna reagiert offiziell gelassen, bereitet sich aber auf den sogenannten Krieg des ganzen Volkes vor. Die kubanische Armee und Bevölkerung sind auf asymmetrische Verteidigung eingestellt. Eine US-Intervention würde kein Spaziergang, sondern ein blutiges Desaster werden, heißt es aus Kuba. Die Anklage dient nach Einschätzung von Beobachtern als juristische Grundlage, um politischen und möglicherweise militärischen Druck auf Kuba zu erhöhen. Nach dem Iran-Konflikt braucht die Trump-Regierung scheinbar dringend irgendwelche Erfolge. Führende Vertreter der beiden wichtigsten spanischen Oppositionsparteien haben bestätigt, dass sie an einer für den 23. Mai in Madrid angesetzten Protestkundgebung teilnehmen werden, die den sofortigen Rücktritt von Premierminister Pedro Sánchez fordert. Die unter dem Titel Marcha por la Dignidad, Marsch für die Würde, firmierende Protestaktion steht unter dem Motto Sánchez, Dimisión ya, Sánchez tritt jetzt zurück. Die Organisatoren erklärten, die Kundgebung sei eine Reaktion auf den öffentlichen Unmut über das, was sie als Abgleiten der spanischen Regierung in den Bereichen Wirtschaft, Sicherheit, Rechtsstaatlichkeit, gesellschaftliches Leben, Ethik und Diplomatie bezeichnen. Europaweit finden in vielen Ländern derzeit große Demonstrationen statt. Die Bürger der EU bekommen davon jedoch nichts mit, da die Staats- und Mainstream-Medien nicht darüber berichten. 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